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1: Antitransitkundgebung am Brenner schränkt den Verkehr in ganz Südtirol ein. Russlands Präsident Putin hat die Verantwortung für einen Drohnenangriff auf Rumänien zurückgewiesen. Das Wetter, Sonne und hohe Wolkenfelder bei 28 bis 33 Grad. Wegen der Antitransit-Kundgebung in Matrei gelten heute auf Südtirol-Straßennetz erhebliche Verkehrsbeschränkungen. Die Brenner Autobahn ist in Richtung Norden von 10.30 Uhr bis 20 Uhr ab Sterzing gesperrt. Fahrzeuge, die in Richtung Brenner unterwegs sind, müssen dort die Autobahn verlassen. Auf österreichischer Seite werden sowohl die Brenner Autobahn als auch alle Nebenstrecken tagsüber für den Verkehr geschlossen. Angesichts der erhöhten Staugefahr rufen die Behörden dazu auf, unnötige Fahrten zu vermeiden. Südtirols Landesverwaltung will bürgernäher werden. Dazu wurden mehr als 1.800 Vorschläge von Bürgern, Führungskräften und Mitarbeitenden der Südtiroler Landesverwaltung eingeholt. Knapp 840 Vorschläge wurden positiv bewertet und sollen bis zum Ende der Legislatur umgesetzt werden. Themen sind Vereinfachungen bei öffentlichen Vergaben, die bereits erfolgte Neugestaltung des Portals MyCivis, ebenso wie Erleichterungen bei EWE oder ISE. Auch eine verständlichere Sprache und mehr Digitalisierung werden angestrebt. Die jungen Grünen aus ganz Europa stellen in Bozen die Weichen für die Zukunft. Delegierte von mehr als 30 Mitgliedsorganisationen diskutieren darüber, wie man den dringlichsten Anliegen junger Menschen gerecht werden kann. Auf der dreitägigen Generalversammlung werden hierzu 13 verfasste Resolutionen debattiert. Resolutionen zur Pressefreiheit, zum internationalen Recht, zur Bildung für alle und zu Klimalösungen wurden von den jungen Grünen Südtirols mitgeschrieben und bereits gutgeheißen. Nach dem Drohneneinschlag in Rumänien hat Russlands Präsident Wladimir Putin eine russische Verantwortung zurückgewiesen. Es seien ukrainische Drohnen in baltischen Staaten und auch in Polen gefunden worden, sagte Putin. Auch dabei habe man zuallererst Russland die Schuld gegeben. Derweil plant die NATO, die Flugabwehr in Rumänien zu verstärken. Italiens Ministerpräsidentin Giorgia Meloni hat den mutmaßlich russischen Drohnenangriff auf Rumänien scharf verurteilt. Dieser Angriff sei ein erneuter Beweis dafür, wie sehr die Sicherheit von Europa durch den Ukraine-Krieg auf der Kippe stehe, so Meloni. Derweil schloss der weißrussische Machthaber Alexander Lukaschenko aus, dass Meloni für einen Frieden zwischen Russland und der Ukraine vermitteln kann. Eine Frau könne nicht solche Verhandlungen führen, sagte Lukaschenko. US-Präsident Donald Trump hat eine Entscheidung über eine Verlängerung der Waffenruhe mit dem Iran erneut vertagt. Auch ein zweistündiges Treffen mit seinen Sicherheitsberatern brachte keinen Durchbruch. Trump werde einem Abkommen nur zustimmen, wenn es gut für die USA sei, sagte ein Sprecher des Weißen Hauses. Der Iran dürfe niemals eine Atomwaffe besitzen. Das Wetter. Heute scheint verbreitet die Sonne, im Tagesverlauf ziehen einige hohe Wolkenfelder über Südtirol hinweg. Die Temperaturen steigen auf Höchstwerte von 28 Grad in Sterzing bis 33 Grad im Raum Bozen. Der morgige Sonntag bringt Sonne und Quellwolken, später sind örtlich auch Gewitter möglich. Von Rai Südtirol hörten Sie Nachrichten, Redaktion Dieter Seifert.
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2: Einen wunderschönen Samstagmorgen wünscht Ihnen das gesamte Frühstücksradio-Team. Nachrichtensprecher Matthias Mayer.
3: Guten Morgen.
2: Und David Leitner an der Technik. Während der Zivilschutz, die Feuerwehr und das Weiße Kreuz gut vorbereitet sind auf die Brennerblockade, hoffen natürlich alle, dass sich keine allzu langen Staus auf den Hauptverkehrsadern bilden, dass die Rückreisenden von den Pfingstferien Alternativen gefunden haben. Denn heute ist zudem ein heißer Tag. Also immer eine kleine Wasserflasche dabei haben, falls Sie doch ins Auto steigen müssen. Eine Hörerin hat einen guten Tipp, um sich abzukühlen. Hören wir mal rein.
4: Ein Tipp gegen die Wärme? In Gartenhausi
3: den Gartenschlauch nehmen und sich anspritzen lassen.
2: Und wenn Sie keinen Garten haben, dann einfach die Füße in der Dusche kalt abduschen. Das hilft auch. Aber jetzt wollen wir musikalisch durchstarten mit Shania Twain.

12 Minuten nach 6, vielleicht waren Sie schon mit Ihrem Hund spazieren. Ja, das sind in der Früh sind immer die angenehmsten Zeiten, denn der Sonnenaufgang, der ist ja bereits um 5:30. Die Temperaturen sind derzeit angenehm mild. In Sarntein werden derzeit 14 Grad gemessen, in Brixen sind es 12 Grad, Laas meldet 6 Grad und in Saluren sind es bereits 20 Grad. Heute wird es wieder sonnig und heiß. Die Temperaturen steigen im Süden des Landes bis 33 Grad an. Der Sonntag, der wird dann etwas schwüler. Es kann auch ein paar Gewitter geben. Der Montag, der hat anfangs Restwolken, danach wird es aber wieder sonnig. Und der Dienstag, der Feiertag, der wird dann leider wieder unbeständiger und es kühlt etwas ab. Das sind ja auch nicht so schlechte Nachrichten. Jetzt gibt es bei uns Musik, einen bekannten Titel aus den 70er Jahren, Bridge Over Troubled Water, Simon & Garfunkel.

0: Die Band Südtiroler Riffelblech war das. Sie spielen gerne auf Festen, auch bei uns im Land. Am nächsten Samstagabend erleben Sie sie ab 21 Uhr in Dorf Tirol beim Wiesenfest. Ja, es ist 6.21 Uhr. Im Frühstücksradio geht's jetzt weiter. Wir hören uns um, was den Menschen dieser Woche unter den Nägeln gebrannt hat. Es war ja eine verkürzte Arbeitswoche, jetzt nach dem Pfingstmontag. Und mit dem Staatsfeiertag am 2. Juni, da wartet schon für einige das nächste verlängerte Wochenende. Manche von Ihnen haben vielleicht gerade einen Brückentag eingeplant. Kollege Henrik Lindmalm hat sich in Bozen umgehört und gefragt, was die Menschen gerade beschäftigt.
1: Ja, da in Bozen ist es ein bisschen schwierig. Ich wohne im hintersten Passaichtal und da geht es noch besser. Es ist eine automatische Kühlung.
2: Ich war vor ein paar Tagen in Genua und bin jetzt einmal mehr schwimmen gegangen.
3: Ich bin aktuell neu hier, bin von Deutschland hierhin geflüchtet. Deswegen muss ich noch ein paar Papiersachen klären, aber ich nutze das Wetter, um zu trainieren. Auch ein bisschen Geld mit dem Internet zu verdienen nebenbei. Viel mehr Zeit bleibt da nicht, beziehungsweise mehr habe ich da nicht so wirklich zu tun. Genau, und wenn ich Zeit habe, spazieren gehe mit Freunden raus. Fahrrad fahren, ich habe gerade kein Fahrrad.
4: Die Brennerblockade finde ich total gut und ich finde es total gut, dass der Bürgermeister so mutig ist. Weil ich finde, Nordtirol ist mutiger als Südtirol. Und ich glaube, ein Wochenende verkraften wir als Wirtschaftshochburg in Südtirol schon ohne vielleicht massive Auslastung. Das ist mein Anliegen.
5: Regen wünsche ich mir keinen, weil wir sind nur bis am Sonntag hier und dann müssen wir wieder zurück nach Deutschland. Ja, ein bisschen kühler könnte es sein, aber keinen Regen.
6: Also viel haben wir noch nicht erlebt, weil wir sind erst gestern angekommen und heute genießen wir das schöne Wetter. Also ich mag die Hitze. Ich will auch keinen Regen. In Deutschland haben wir genug Regen. Deswegen genieße ich es einfach, hier die Sonne und hier diesen Platz, diesen wunderschönen Platz und die Geschäfte und einfach das italienische Flair. Ich liebe es.
7: Also ich habe in den letzten Tagen auch schon besonders an die Schwimmbaderöffnung gedacht und dass der Kiosk jetzt wieder draußen offen hat und auf die Schwimmbadpommes und Eis und ich freue mich voll.
8: Ja, mich hat es jetzt beschäftigt, dass es in den letzten Tagen ziemlich warm war. Das ist mir eigentlich nicht gewöhnt im Mai. Aber mal schauen, wie der Sommer dann wird.
9: Ja, das ist brutal heiß ist aktuell, hell auf jeden Fall. Sonst, wir haben ein Schwimmbad daheim, nachher bin ich schon schwimmen gewesen, ja.
0: Hitze, Urlaub, Schwimmbad, aber auch die Sperre des Brenners beschäftigen zurzeit viele Menschen. Und während manche schon die Koffer packen, hoffen andere vor allem auf etwas Abkühlung. Die Wetterprognosen machen jedenfalls Hoffnung. Ab Sonntag wird's um ein paar Grad kühler.

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4: Wegen der Antitransit-Kundgebung werden heute alle Straßen über den Brenner gesperrt. Russlands Präsident Putin hat die Verantwortung für einen Drohnenangriff auf Rumänien zurückgewiesen. Das Wetter? Sonne und hohe Wolkenfelder bei 28 bis 33 Grad. Wegen der Anti-

0: Transitkundgebung in Matrei gelten heute auf Südtirolstraßennetz erhebliche Verkehrsbeschränkungen. Die Brennerautobahn ist in Richtung Norden von 10.30 Uhr bis 20 Uhr ab Sterzing gesperrt. Fahrzeuge, die in Richtung Brenner unterwegs sind, müssen dort die Autobahn verlassen. Auf österreichischer Seite werden sowohl die Brennerautobahn als auch alle Nebenstrecken tagsüber für den Verkehr geschlossen. Angesichts der erhöhten Staugefahr rufen die Behörden dazu auf, unnötige Fahrten zu vermeiden. Südtirols Landesverwaltung will bürgernäher werden. Dazu wurden mehr als 1800 Vorschläge von Bürgern, Führungskräften und Mitarbeitenden der Südtiroler Landesverwaltung eingeholt. Knapp 840 Vorschläge wurden positiv bewertet und sollen bis zum Ende der Legislatur umgesetzt werden. Themen sind Vereinfachungen bei öffentlichen Vergaben, die bereits erfolgte Neugestaltung des Portals MyCivis, ebenso wie Erleichterungen bei EWE oder ISE. Auch eine verständlichere Sprache und mehr Digitalisierung werden angestrebt. Die jungen Grünen aus ganz Europa stellen in Bozen die Weichen für die Zukunft. Delegierte von mehr als 30 Mitgliedsorganisationen diskutieren darüber, wie man den dringlichsten Anliegen junger Menschen gerecht werden kann. Auf der dreitägigen Generalversammlung werden hierzu 13 verfasste Resolutionen debattiert. Resolutionen zur Pressefreiheit, zum internationalen Recht, zur Bildung für alle und zu Klimalösungen wurden von den jungen Grünen Südtirols mitgeschrieben und bereits gutgeheißen. Nach dem Drohneneinschlag in Rumänien hat Russlands Präsident Wladimir Putin eine russische Verantwortung zurückgewiesen. Es seien ukrainische Drohnen in baltischen Staaten und auch in Polen gefunden worden, sagte Putin. Auch dabei habe man zuallererst Russland die Schuld gegeben. Derweil plant die NATO, die Flugabwehr in Rumänien zu verstärken. Italiens Ministerpräsidentin Giorgia Meloni hat den mutmaßlich russischen Drohnenangriff auf Rumänien scharf verurteilt. Dieser Angriff sei ein erneuter Beweis dafür, wie sehr die Sicherheit von Europa durch den Ukraine-Krieg auf der Kippe stehe, so Meloni. Derweil schloss der weißrussische Machthaber Alexander Lukaschenko aus, dass Meloni für einen Frieden zwischen Russland und der Ukraine vermitteln kann. Eine Frau könne nicht solche Verhandlungen führen, sagte Lukaschenko. US-Präsident Donald Trump hat eine Entscheidung über eine Verlängerung der Waffenruhe mit dem Iran erneut vertagt. Auch ein zweistündiges Treffen mit seinen Sicherheitsberatern brachte keinen Durchbruch. Trump werde einem Abkommen nur zustimmen, wenn es gut für die USA sei, sagte ein Sprecher des Weißen Hauses. Der Iran dürfe niemals eine Atomwaffe besitzen. Das Wetter. Heute scheint verbreitet die Sonne, im Tagesverlauf ziehen einige hohe Wolkenfelder über Südtirol hinweg. Die Temperaturen steigen auf Höchstwerte von 28 Grad in Sterzing bis 33 im Raum Bozen. Der morgige Sonntag bringt Sonne und Quellwolken, später sind örtlich auch Gewitter möglich. Von Rai Südtirol hörten Sie Nachrichten, Redaktion Dieter Seifert.
1: 7:04, aufgrund der angemeldeten Demonstration in Tirol, kommt es zu einer umfangreichen Verkehrssperre des gesamten Brennerkorridors. Die Brennerautobahn von Sterzing Richtung Norden wird von 10.30 Uhr bis 20 Uhr gesperrt. In Österreich gilt an diesem Tag ein Lkw-Fahrverbot bereits ab 9 Uhr, in Italien bereits ab 7 Uhr. Auch die Finschker und die Bustertaler Straße werden beeinträchtigt sein. Auf jeden Fall im Auto genügend Wasser mitnehmen, sollten Sie im Stau stecken. Und wenn Sie können, dann bleiben Sie zu Hause oder nehmen Sie den Zug.

0: Wunderschön, dieser Titel von Johannes Oerding hier im Frühstücksradio. Es ist 6.41 Uhr. Wahrscheinlich sind Sie gerade beim Frühstücken und vielleicht essen Sie ja ein Brot aus Regiokorn. Vor 15 Jahren hat der Brixner Bäcker Benjamin Profanter gemeinsam mit Bauern und Mühlen das Regiokorn-Projekt ins Leben gerufen. Ziel war und ist es, regionales Berggetreide wieder mehr zu schätzen.
1: Es geht darum, dass man zu diesem lokal angebauten Berggetreide, dem Regiokorn-Projekt, einmal sicherlich eine ganz große Leidenschaft braucht. Weil aus rein ökonomischen Gründen dürfte es eigentlich fast niemand machen. Die Bauern sagen, sie bräuchten ein paar Cent mehr für das Kilo Getreide. Die Mühle sagt, okay, das ist ein Liebhaberprojekt. Wir freuen uns, dass wir wieder Getreideäcker haben. Die Bäcker sagen, ja, es ist dann eigentlich schon fast zu teuer und die Nachfrage ist zu gering. Von unserer Seite aus geht es ganz einfach darum, dass wir mit Leib und Seele dabei sind und einfach eine Riesenfreude haben, dass wir auch in Südtirol, wie es seit Jahrhunderten und Jahrtausenden der Fall war, plötzlich wieder Getreideäcker haben.
0: Das Projekt Regiokorn hat spürbare Auswirkungen auf das Landschaftsbild und es entstehen neue Kreisläufe.
1: Die Bauern können wieder Ackerwirtschaft betreiben, sie können wieder Fruchtfolge betreiben. Das ist für die Biodiversität ganz, ganz wichtig. Aber für mich als Bäcker selbst, einfach mit Stolz behaupten zu können, ich kann ein Südtiroler Brätel, ein Barl, ein Lebele mit Südtiroler Korn backen, ist für mich enorm wertvoll.
0: Mehr dazu hören Sie in der Sendung Willkommen heute Abend im Fernsehen ab 20.25 Uhr.

0: Wunderschön romantisch, dieser Titel von Lionel Richie hier im Frühstücksradio auf Freie Südtirol. Der heutige Samstag, der wird wieder sehr warm werden. Da könnte man ja einen Schwimmbadbesuch machen oder in den Montikler See springen. Das Wasser, das ist gar nicht so kalt. Ich habe es selber ausprobiert letzten Sonntag. Die Temperaturen, die sind schon recht angenehm jetzt um 6.47 Uhr. Da könnte man ja gleich aufs Rad sich schwingen und zum See fahren. In Branzoll, das sind derzeit 18 Grad, in Deutschenhofen 12 Grad und in Meran sind es 15 Grad. Und jetzt folgt ein Programmhinweis.
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0: Das war einer der größten Erfolgstitel von Smokey. Die englische Rockband feierte in den 70er Jahren ihre größten Erfolge. Sie ist aber auch heute noch on Tour. Aber die ursprünglichen Mitglieder sind nicht mehr dabei. Es ist jetzt 7:07. Schön, dass Sie mit dem Frühstücksradio wach werden.
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0: Oberschülerinnen des Bozner Gymnasiums Maria Huber gestalten in dieser Woche die Morgengedanken. Es geht um Gefühle und Gedanken, die sie gerade bewegen. Lisa Blohner von der 4. Klasse spricht jetzt über ihre Ängste, wenn sie nachts alleine unterwegs ist.
2: Guten Morgen, mein Name ist Lisa. Ich bin Schülerin der 4. Klasse am Maria Huber Gymnasium in Bozen und möchte heute einige Gedanken mit Ihnen teilen. Wenn ich abends im Bus sitze oder alleine durch die Straßen gehe, begleitet mich oft ein mulmiges Gefühl. Als Kind kannte ich diese Angst nicht. Wenn ich mit meinen Eltern unterwegs war, fühlte ich mich sicher. Heute ist das anders. In den letzten Jahren habe ich den Eindruck, dass Unsicherheit für mich präsenter geworden ist. Das Gefühl des Kindes, das sich immer geborgen fühlt, muss weichen und macht einen anderen Platz, dem eines erwachsenen Ichs, das die Welt mit all ihren Facetten wahrnimmt und mit den bösen und gefährlichen Seiten. Besonders im Dunkeln wirken Straßen und Wege unheimlich. Sehr unangenehm finde ich es, an Gruppen von Menschen vorbeizugehen, weil man nie weiß, wie sie reagieren. Oft frage ich mich, woher dieses Gefühl kommt. Liegt es an den Berichten über Gewalt in den Medien, an eigenen Erfahrungen oder an der Erziehung? Schon früh lernt man, vorsichtig zu sein, einen sicheren Weg zu wählen oder sich im Bus zu anderen Menschen zu setzen. Diese Hinweise sollten schützen, nicht Angst machen, und doch prägen sie uns. Wenn ich höre, dass Mädchen in Bussen belästigt oder Busfahrer angegriffen werden, hinterlässt das Spuren. Deshalb setze ich mich abends bewusst in die Nähe des Busfahrers. Dort fühle ich mich sicherer. Im Bus fühle ich mich generell geschützter als im Zug, wo man sich durch viele Abteile oft alleine fühlt. Ich denke, Angst entsteht nicht nur durch Nachrichten, sondern vor allem durch persönliche Gefühle. Angst kann auch eine positive Funktion haben. Sie macht aufmerksam und vorsichtig. Wird sie jedoch zu stark, schränkt sie unsere Freiheit ein. Manchmal frage ich mich, ob ich mir durch meine Gedanken selbst Angst mache und mir dadurch Freiheit nehme. Als Jugendliche bin ich auf Bus und Zug angewiesen. Ich gehe abends zum Training oder treffe Freunde. Ganz alleine unterwegs zu sein, empfinde ich dabei oft als unangenehm. Ein kleiner Alarm, den mir mein Vater gekauft hat, gibt mir zumindest ein bisschen Sicherheit. Ich glaube, dieses Gefühl der Unsicherheit betrifft viele Menschen. Es schränkt die Freiheit ein, sich abends sorglos in der Stadt zu bewegen. Diese Freiheit wünsche ich mir, nicht als Mädchen oder Frau, sondern einfach als Mensch.
0: Ein Beitrag von Lisa Blohner, der nachdenklich stimmt. Alle Beiträge der Oberschülerinnen vom Maria-Huber-Gymnasium in Bozen können Sie in unserer Radiomediathek nachhören.

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2: Wegen der Antitransit-Kundgebung werden heute alle Straßen über den Brenner gesperrt. Russlands Präsident Putin hat die Verantwortung für einen Drohnenangriff auf Rumänien zurückgewiesen. Das Wetter, Sonne und hohe Wolkenfelder bei 28 bis 33 Grad. Wegen der Antitransit-Kundgebung in Matrei drohen heute auf der Brennerachse und auf den Umfahrungsrouten längere Staus. Auf Südtirol-Straßennetz gelten erhebliche Verkehrsbeschränkungen. Katja De Gennaro.
3: Für Motorfahrzeuge ist der Brenner tagsüber praktisch unpassierbar. Die Brennerautobahn wird in Richtung Norden von 10.30 Uhr bis 20 Uhr gesperrt. Und zwar müssen Fahrzeuge, die in Richtung Brenner unterwegs sind, spätestens an der Mautstelle Sterzing abfahren. Nimmt der Rückstau zu, greift die Sperre bereits weiter im Süden. Auf österreichischer Seite werden sowohl die Brennerautobahn als auch die Brennerbundesstraße von 11 bis 19 Uhr für den Verkehr geschlossen. Für Schwerfahrzeuge über 7,5 Tonnen gilt heute auf dem gesamten Südtiroler Straßennetz ein Fahrverbot. Weil viele Reisende versuchen dürften, die Sperre zu umfahren, wird auf den Staatsstraßen mit erhöhtem Verkehrsaufkommen gerechnet.
2: Angesichts der Staugefahr rufen die Behörden dazu auf, unnötige Fahrten zu vermeiden. Die Züge über den Brenner fahren nach Plan. Wegen der erwarteten großen Zahl an Zugreisenden wird von der Mitnahme von Fahrrädern abgeraten. Die Antitransit-Kundgebung und die Auswirkungen auf den Verkehr sind auch Thema im Morgengespräch auf Rai Südtirol ab 6:45. Gast ist Karl Mühlsteiger, der Bürgermeister der Gemeinde Gries am Brenner und Initiator der Brennersperre. Südtirols Landesverwaltung will bürgernäher werden. Dazu wurden mehr als 1.800 Vorschläge von Bürgern, Führungskräften und Mitarbeitenden der Südtiroler Landesverwaltung eingeholt. Knapp 840 Vorschläge wurden positiv bewertet und sollen bis zum Ende der Legislatur umgesetzt werden. Der Generaldirektor des Landes, Alexander Steiner, zeigt sich erfreut über die breite Teilnahme.
4: Wir sind überrascht gewesen, dass so viele Verbesserungsvorschläge eingegangen sind. Natürlich sind nicht alle unterschiedlich. Sehr viele sprechen von denselben Thematiken. Gewisse Dinge werden von mehreren gefühlt. Also sowohl von den Mitarbeitern, Führungskräften als natürlich auch von den Bürgern, die sprechen von denselben Dingen. Die haben wir dann natürlich zusammengefasst. Eines der großen Prinzipien war das sogenannte Once Only, dass man nur einmal die Daten abgibt und dass sich dann die Verwaltung selbst diese Daten holt.
2: Bislang wurden 240 Vorschläge bereits umgesetzt. An der Umsetzung von weiteren 360 Vorschlägen werde gearbeitet. Themen sind Vereinfachungen bei öffentlichen Vergaben, die bereits erfolgte Neugestaltung des Portals MyCivis, ebenso wie Erleichterungen bei den Einkommens- und Vermögenserklärungen EWE oder ISE. Auch eine verständlichere Sprache und mehr Digitalisierung werden angestrebt. Nach dem Drohneneinschlag in Rumänien hat Russlands Präsident Wladimir Putin eine russische Verantwortung zurückgewiesen. Es seien ukrainische Drohnen in baltischen Staaten und auch in Polen gefunden worden, sagte Putin. Auch dabei habe man zuallererst Russland die Schuld gegeben. Hannes Senfter.
5: Die Drohne war in einem Hochhaus in einer rumänischen Grenzstadt zur Ukraine eingeschlagen. Dabei wurden zwei Personen verletzt. Laut dem rumänischen Militär und der NATO handelte es sich um eine Drohne aus russischer Produktion. Doch Russland wies die Verantwortung zurück. Niemand könne sagen, woher eine Drohne stammt, bevor keine Expertise vorgenommen wurde, sagte der russische Machthaber Wladimir Putin bei einer Pressekonferenz in Kasachstan. Putin gab der Ukraine die Schuld. Wahrscheinlich sei eine ukrainische Drohne vom Kurs abgekommen. Immer wieder seien verirrte ukrainische Drohnen abgestürzt und jedes Mal habe man Russland beschuldigt, so Putin. Rumänien will den Drohneneinschlag nicht einfach so hinnehmen. Präsident Nicușor Dan berief den Nationalen Verteidigungsrat ein, um angemessene Maßnahmen gegen Russland zu erörtern.
2: Italiens Ministerpräsidentin Giorgia Meloni hat den russischen Drohnenangriff auf Rumänien scharf verurteilt. Dieser Angriff sei ein erneuter Beweis dafür, wie sehr die Sicherheit von Europa durch den Ukraine-Krieg auf der Kippe stehe, so Meloni. Derweil schloss der weißrussische Machthaber Alexander Lukaschenko aus, dass Meloni für einen Frieden zwischen Russland und der Ukraine vermitteln kann. Eine Frau könne nicht solche Verhandlungen führen, sagte Lukaschenko. US-Präsident Donald Trump hat eine Entscheidung über eine Verlängerung der Waffenruhe mit dem Iran erneut vertagt. Auch ein zweistündiges Treffen mit seinen Sicherheitsberatern brachte keinen Durchbruch. Trump werde einem Abkommen nur zustimmen, wenn es gut für die USA sei, sagte ein Sprecher des Weißen Hauses. Der Iran dürfe niemals eine Atomwaffe besitzen. In den USA müssen mehrere Social-Media-Konzerne einem Schulbezirk wegen der psychischen Folgen für Schulkinder eine Entschädigung von 27 Millionen Dollar bezahlen. Die Vertreter des Schulbezirks hatten den Unternehmen vorgeworfen, eine psychische Gesundheitskrise unter ihren Schülern anzuheizen. Geklagt hatte der Schulbezirk gegen die Plattformen Meta, TikTok und YouTube. Die jungen Grünen aus ganz Europa stellen in Bozen die Weichen für die Zukunft. Delegierte von mehr als 30 Mitgliedsorganisationen diskutieren darüber, wie man den dringlichsten Anliegen junger Menschen gerecht werden kann. Auf der dreitägigen Generalversammlung werden hierzu 13 verfasste Resolutionen debattiert, erklärten die beiden Co-Sprecherinnen der Young Greens South Tirol, Camilla Cristofoletti und Lisa Wierer. Die vielen Krisen überfordern junge Menschen, das dürfe nicht ignoriert werden, betont Co-Sprecherin Wierer.
6: Wir haben sehr viele Möglichkeiten, die vielleicht andere Generationen nicht hatten. Und trotzdem ist es so schwierig, in den Arbeitsmarkt integriert zu werden. Wir arbeiten, wir studieren, wir sind aber trotzdem gefühlt einfach nicht genug für die Gesellschaft. Werden nicht gut bezahlt oder bekommen keine Möglichkeit, das zu tun, was uns gefällt. Deshalb brauchen vor allem junge Menschen im Moment einen Referenzpunkt. Menschen, die genau für diese Themen einstehen, die versuchen, mehr mit jungen Menschen in Südtirol zu sprechen.
2: Resolutionen zur Pressefreiheit, internationalem Recht, Bildung für alle und Klimalösungen wurden von den jungen Grünen Südtirols mitgeschrieben und gutgeheißen. In Südtirol hat gestern wieder die lange Nacht der Kirchen stattgefunden, genauso wie in Österreich. Über 50 Kirchen haben sich daran beteiligt, von Schlanders bis Oberrasen und von Salurn bis ins Wipptal. Miteinander Mut zu finden und einander Mut zu machen, war das heurige Motto der langen Nacht der Kirchen. Koordiniert wird die jährliche Veranstaltung von einer Projektgruppe der Diözese Bozen-Brixen gemeinsam mit der Arbeitsgemeinschaft der Jugenddienste. Nach Jannik Sinner ist auch Novak Djokovic bei den French Open in Paris vorzeitig ausgeschieden. Der 39-jährige Serbe unterlag gestern dem 19-jährigen Brasilianer João Fonseca in 5 Sätzen nach fast 5 Stunden Spielzeit. Die ersten beiden Sätze hatte Djokovic gewonnen. Von Rai Südtirol hörten Sie Nachrichten, Redaktion Hannes Senfter und Dieter Seifert.
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7: Einen schönen guten Morgen. Wir sind mittendrin in der frühesten, in der längsten und auch in der stärksten Hitzewelle, die es in einem Mai seit Messbeginn je gegeben hat. Heute erwartet uns nämlich bereits der 9. Tag in Folge mit über 30 Grad. Davon gab es sogar 3 Tage mit mehr als 35 Grad. Doch diese Hitzewelle hat auch ein Ende. Nächste Woche kühlt es ab und auch etwas Regen ist da endlich dabei. Jetzt an diesem Wochenende wie gehabt noch alles beim Alten. Viel Sonne heute, vor allem jetzt zu Beginn. Später tauchen dann ein paar Schleierwolken auf. Und nach einem noch angenehm frischen Morgen steigen die Temperaturen dann wieder auf 26 bis 33 Grad heute. Auch morgen am Sonntag viel Sonne. Die Luft wird allerdings schwüler und damit entstehen morgen Nachmittag zumindest stellenweise Gewitter. Am Montag noch einmal bis zu 30 Grad. Ab Dienstag wird es dann wechselhafter und kühler. Zum Abschluss der Blick auf die aktuellen Messwerte von 7 Uhr. In Bozen und Auer 18 Grad, in Meran 15, in Schlanders und Brixen 13, am Reschen 10, am Brenner und in Sterzing 9 Grad, in Bruneck 8, Doblach 7, auch auf der Blose in 2500 Metern 7 Grad, Innsbruck 13, Lienz 14 und Trient meldet uns 18 Grad. Das war das Wetter mit Dieter Peterlin.
8: Guten Morgen aus der Landesverkehrsmeldezentrale. Ich bin Manuel Scutellaro. Heute werden in Nordtirol die Brenner Autobahn sowie die Brenner Bundesstraße wegen einer Demonstration von 11 bis 19 Uhr gesperrt. Die Autobahn A22 ist in Richtung Norden zwischen Sterzing und der Grenze von 10.30 Uhr bis 20 Uhr gesperrt. Für Lkw über 7,5 Tonnen gilt das Fahrverbot auf dem gesamten Straßennetz Südtirols bereits ab 7 Uhr. Es wird angeraten, auf nicht notwendige Fahrten zu verzichten. Kommen Sie gut und sicher ans Ziel.
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9: und David Leitner der Technik. Wir wünschen einen guten Start ins Wochenende. Am Brenner wird heute demonstriert. Die angekündigte Sperre der wichtigsten und meistgenutzten Nord-Süd-Verbindung über die Alpen sorgt seit Tagen für Diskussionen weit über Tirol hinaus. Im Morgengespräch auf Rhein-Südtirol geht es heute früh aber nicht nur ums Verkehrschaos und um die Proteste, sondern auch um die Stimmung hinter den Kulissen und um den Initiator der Antitransit-Demo. Wie erlebt der Bürgermeister von Gries am Brenner die letzten Stunden vor dieser Kundgebung, die von ihm in die Wege geleitet wurde und stark polarisiert?

0: Es ist genau 7:15. Willkommen zum Morgengespräch am 30. Mai. Die letzten Vorbereitungen laufen, die Aufmerksamkeit ist groß und die Nervosität steigt. Heute wird der Brenner mehrere Stunden lang blockiert. Seit Tagen berichten die Medien ausgiebig über die stark polarisierende Antitransit-Kundgebung. Die Bild-Zeitung etwa schreibt gewohnt plakativ: Brenner blockiert, weil er es will. Dieser Er ist Karl Mühlsteiger, der Bürgermeister von Gries am Brenner. Dieter Seifert hat ihn zum Morgengespräch geladen und ihn gefragt, wie er diese Tage zwischen Medienrummel und organisatorischem Ausnahmezustand erlebt.
1: Grüß Gott, Herr Mühlsteiger.
2: Grüß Gott, Herr Seifert.
1: Bis zu der von Ihnen in die Wege geleiteten Brennersperre fehlen nur noch wenige Stunden. Was überwiegt derzeit in Ihnen? Stolz, Hoffnung, Anspannung, Erleichterung oder Trotz?
2: Trotz auf keinen Fall, aber von den Vorgenannten, von jedem ein bisschen.
1: Ihr Telefon klingelt wahrscheinlich seit Tagen pausenlos und von Mails werden Sie vermutlich ja auch überhäuft. Welche Reaktion hat Sie am meisten überrascht?
2: Also, wir haben es sehr überrascht, die extrem vielen positiven Nachrichten, die ich per E-Mail bekommen habe. Ich habe am Montag aufgehört zu zählen, aber da waren es über 680 E-Mails. Von den 680 E-Mails sind lediglich 45 negativ, der Rest ist positiv.
1: Gibt es auch eine Reaktion, die besonders amüsant vielleicht war?
2: Es gibt mehrere Reaktionen, wo man ein bisschen schmunzeln kann drüber, weil natürlich die Negativen überwiegen. Ich komme nicht zurecht oder zeitgerecht an meinen Gardasee-Urlaub. Also, und man weist immer darauf hin, zum Glück ist ja der Brenner nicht die einzige Route in den Süden, aber das, da gibt es dann auch relativ wenig Verständnis. Aber man sieht schon die gewissen Damen und Herren, die ihren Urlaub unbedingt verbringen wollen im sonnigen Süden, was ja legitim ist, haben da schon extremen Egoismus, was sie an den Tag legen. Ja.
1: Gab es auch Botschaften aus Südtirol?
2: Sehr wohl und sehr viele, und das freut mich ganz besonders. Aus dem Bereich Brunneck, aus dem Bereich Meran, aus dem Bereich Brenner, Brennerbad, Sterzing, da haben wir sehr, sehr viele Zuschriften gekriegt, muss dazu sagen, aber allesamt positiv, und das freut uns schon immens, aber wir haben auch eine sehr gute Zusammenarbeit mit unseren Nachbarn im Südtirol, und man darf ihn nicht vergessen, das Wipptal erstreckt sich auch vom Nordtirol bis zur Festung Franzensfeste, und wie gesagt, auf das sind wir stolz.
1: Hat es Momente gegeben, wo Sie am liebsten alles hingeschmissen hätten wegen des politischen Drucks?
2: Nein, keinesfalls. Ganz im Gegenteil, durch das hat sich immer mehr manifestiert bei mir. Man muss weiterkämpfen, man muss sich für die Sache einsetzen. Das ist man einfach der nächsten Generation und den Kindern im Wipptal einfach schuldig. Und wie gesagt, das hat dann noch mehr angespornt und motiviert. Und somit sind wir jetzt an dem Punkt, wo wir sagen, okay, wir halten jetzt die Kundgebung ab und wir werden dann schlussendlich sehen, wie erfolgreich sie war oder wie nicht erfolgreich sie war.
1: Die Protestaktion findet ja auf dem Kettenanlegeplatz bei Matrei statt. Wäre der nicht groß genug, um die Demo nur dort abzuhalten? Warum mussten die Brennerautobahn und zudem auch die Bundesstraße und die Elbögener Straße gesperrt werden?
2: Also wir haben niemals in unserem Antrag gestellt, dass die Elbögener Landesstraße und die Bundesstraße gesperrt werden sollten. Das hat die Behörde von sich aus entschieden. Dasselbe gilt für die Autobahn. Bei der Autobahn war es so, die Autobahn, die A13, ist unser großer Problemfall. Und natürlich muss ich eine Kundgebung machen, wo genau dieser Problemfall besteht, und das geht nur auf der Autobahnfläche. Hätte man das abseits gemacht, einer Autobahn, da könnte ich mich gleich vor einem Heustadel stellen, weil das hätte den gleichen Effekt und ich würde null damit erreichen. Und deswegen haben wir gesagt, okay, wir haben aus den 90er Jahren gelernt, da hat es sehr große Wellen geschlagen und die Botschaft ist bei der hohen Politik auch angekommen und auch ernst genommen worden. Und das Gleiche versuchen wir halt jetzt mit unserer Kundgebung auch.
1: Eine derartige Aktion schüttelt man ja nicht so einfach aus dem Ärmel. Was war logistisch die größte Nuss, die Sie knacken mussten?
2: Die größte Nuss für uns war in der kurzen Zeit die Aufladung zur erfüllen, die uns die Behörde auferlegt hat. Also wir haben müssen 100 Damen und Herren finden, die uns den Orden- und Lotsendienst abwickeln. Wir haben müssen dann schlussendlich 800 Laufmeter Bauzaun organisieren, weil es muss ja ein Blaulicht-Rettungskorridor freigehalten werden auf der Autobahn. Der muss mit einem Baustellenzaun mehr oder weniger abgegrenzt werden. Das sind schon so Herausforderungen, das kriegt man nicht von heute auf morgen irgendwo, und vor allem muss man erst das Glück haben, dass er jetzt in der Hochbaukonjunktur des Jahres schlussendlich auch verfügbar ist.
1: Sie kennen ja den Verkehr am Brenner seit Jahrzehnten. Gab es diesen einen bestimmten Moment, an dem Sie gesagt haben, Schluss jetzt, es braucht die große Protestaktion?
2: Ja, wie wir eigentlich vor ein paar Jahren schon erlebt haben, dass wir bei der hohen Politik, aber vor allem beim Autobahnbetreiber keinen Zentimeter weiterkommen mit unseren Forderungen, habe ich für mich entschieden innerlich so, es geht nur mehr oder es wird nur mehr die Hilfe oder die Möglichkeit bestehen, dass wir auf die Autobahn gehen und unseren Unmut kundtun und das mit so vielen Teilnehmerinnen und Teilnehmern wie möglich.
1: Befürchten Sie auch Proteste während der Demo? Werden Sie Polizeischutz haben?
2: Nein, also solche extremen Situationen wird es hoffentlich nicht geben, aber natürlich, die Polizei ist ja mit einem Riesenaufgebot sehr präsent bei der Kundgebung, aber an sowas habe ich jetzt noch nie gedacht, nein.
1: Woran würden Sie danach erkennen, dass die Brenner-Demo ihren Zweck erfüllt hat?
2: Sobald ich spüre oder die Bevölkerung spürt, dass der Forderungskatalog bzw. unser Forderungspapier von der hohen Politik umgesetzt wird.
1: Und wie kann das umgesetzt werden? Was wären da Ihre Ziele?
2: Zum Beispiel, dass das bestehende Nachtwochenende- und Feiertagsfahrverbot nicht angerührt wird, obwohl Salvini derzeit das ja vor einem Europäischen Gerichtshof einklagt gegen uns. Und das darf auf keinen Fall gelockert oder verändert werden. Das wäre natürlich eine weitere riesengroße Katastrophe seitens der Bevölkerung im Wipptal. Dann natürlich fordern wir einen der neuesten Technik entsprechenden Lärmschutz, den wir dringend brauchen. Wir sind da stiefmütterlich behandelt. Wenn ich heute mir anschaue in Salzburg, die Gemeinde Zederhaus, die hat den von der ASFINAG bekommen, das ist perfekt, und genau sowas fordern wir auch, weil nur dadurch spürt die Bevölkerung technisch eine Errungenschaft und vor allem wieder eine Verbesserung der Lebensqualität.
1: Herr Bürgermeister, danke für das Gespräch und liebe Grüße nach Gries am Brenner.
2: Vielen Dank, Herr Seifert, und alles Gute Ihnen auch. Schöne Grüße, retour nach Südtirol.
0: Sagt der Initiator der Brenner-Demo, Karl Mühlsteiger. Er ist 49 Jahre alt und seit 2010 Bürgermeister von Gries am Brenner, und zwar als Parteiloser. Er hatte die Kundgebung als Privatperson beantragt wegen der überbordenden Verkehrsbelastung. Die Bezirkshauptmannschaft Innsbruck hat die Demo vor einem Monat genehmigt. Dieses Morgengespräch können Sie auf unserer Nachrichtenseite bz.rheinnews.it auch nachhören.

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1: Wegen der Antitransit-Kundgebung werden heute alle Straßen über den Brenner gesperrt. Russlands Präsident Putin hat die Verantwortung für einen Drohnenangriff auf Rumänien zurückgewiesen. Das Wetter, Sonne und hohe Wolkenfelder bei 28 bis 33 Grad. Der Bürgermeister der Gemeinde Gries am Brenner, Karl Mühlsteiger, verteidigt die von ihm in die Wege geleitete Brennersperre als notwendigen Schritt zur Durchsetzung der Forderungen des Wipptals. Ziel der Demo sei es, mehr Lebensqualität für die Bevölkerung im Wipptal und konkrete Maßnahmen gegen die Verkehrsbelastung zu erreichen. Die Kundgebung müsse direkt auf der Brennerautobahn stattfinden, weil genau dort das Hauptproblem liege. Würde man sie abseits der Autobahn abhalten, könnte man sich gleich vor einen Heustadel hinstellen und man würde damit null erreichen, sagte Bürgermeister Mühlsteiger im Morgengespräch. Wegen der

0: Antitransit-Kundgebung gelten heute auf Südtirol-Straßennetz erhebliche Verkehrsbeschränkungen. Die Brennerautobahn ist in Richtung Norden von 10.30 Uhr bis 20 Uhr ab Sterzing gesperrt. Fahrzeuge, die in Richtung Brenner unterwegs sind, müssen dort die Autobahn verlassen. In der Nähe von Malz ist gestern gegen 23 Uhr ein Waldbrand ausgebrochen. 7 freiwillige Feuerwehren des oberen Finchgaus wurden alarmiert. Das betroffene Waldstück war glücklicherweise nur etwa 500 Quadratmeter groß, sodass die Flammen relativ rasch gelöscht werden konnten. Wegen der hohen Waldbrandgefahr im Finchgau hat der Landesforstdienst die zweithöchste Warnstufe Orange ausgerufen. Nach dem Drohneneinschlag in Rumänien hat Russlands Präsident Wladimir Putin eine russische Verantwortung zurückgewiesen. Es seien ukrainische Drohnen in baltischen Staaten und auch in Polen gefunden worden, sagte Putin. Auch dabei habe man zuallererst Russland die Schuld gegeben. Derweil plant die NATO, die Flugabwehr in Rumänien zu verstärken. Italiens Ministerpräsidentin Giorgia Meloni hat den russischen Drohnenangriff auf Rumänien scharf verurteilt. Dieser Angriff sei ein erneuter Beweis dafür, wie sehr die Sicherheit von Europa durch den Ukraine-Krieg auf der Kippe stehe, so Meloni. Derweil schloss der weißrussische Machthaber Alexander Lukaschenko aus, dass Meloni für einen Frieden zwischen Russland und der Ukraine vermitteln kann. Eine Frau könne nicht solche Verhandlungen führen, sagte Lukaschenko. In den USA müssen mehrere Social-Media-Konzerne einem Schulbezirk wegen der psychischen Folgen für Schulkinder eine Entschädigung von 27 Millionen Dollar bezahlen. Die Vertreter des Schulbezirks hatten den Unternehmen vorgeworfen, eine psychische Gesundheitskrise unter ihren Schülern anzuheizen. Geklagt hatte der Schulbezirk gegen die Plattformen Meta, TikTok und YouTube. Das Wetter. Heute scheint verbreitet die Sonne. Im Tagesverlauf ziehen einige hohe Wolkenfelder über Südtirol hinweg. Die Temperaturen steigen auf Höchstwerte von 28 Grad in Sterzing bis 33 im Raum Bozen. Der morgige Sonntag bringt Sonne und Quellwolken. Später sind örtlich auch Gewitter möglich. Von Rhein Südtirol hörten Sie Nachrichtenredaktion Dieter Seifert.
1: Guten Morgen aus der Landesverkehrsmeldezentrale, ich bin Manuel Scutellaro. Heute werden in Nordtirol die Brennerautobahn sowie die Brennerbundesstraße wegen einer Demonstration von 11 bis 19 Uhr gesperrt. Die Autobahn A22 ist in Richtung Norden zwischen Sterzing und der Grenze von 10.30 Uhr bis 20 Uhr gesperrt. Für Lkw über 7,5 Tonnen gilt das Fahrverbot auf dem gesamten Straßennetz Südtirols bereits ab 7 Uhr. Es wird angeraten, auf nicht notwendige Fahrten zu verzichten. Kommen Sie gut und sicher ans Ziel.

0: 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Seit dem Ende des Bürgerkriegs ist Syrien aus dem Fokus der Weltöffentlichkeit mehr oder weniger verschwunden. Doch jetzt kommen erneut dramatische Nachrichten aus dem Land am Euphrat. Und zwar wird Syrien von sintflutartigen Regenfällen heimgesucht, wie es sie seit über 30 Jahren nicht mehr gab. Darunter leiden auch viele Flüchtlinge, die aufgrund des Bürgerkriegs noch immer in behelfsmäßigen Unterkünften leben. ARD-Korrespondentin Magdalena Knöller berichtet über die dramatischen Entwicklungen in Syrien.
1: Schreie, voller Angst und Verzweiflung, im Dunkeln begleitet durch Blaulicht von Polizeiwagen. Ein Dorf in der Nähe vom Fluss Euphrat wird mitten in der Nacht evakuiert, aus Sicherheitsgründen. Der Fernsehsender Syria TV bringt eine ganze Sendung zur Flutkatastrophe im Osten Syriens. Ein Landwirt erzählt, was die Fluten innerhalb kürzester Zeit angerichtet haben. Beim Mittagsgebet haben wir bemerkt, dass der Wasserspiegel ansteigt. Wir haben sofort begonnen zu ernten, aber die Getreideähren wurden vom Wasser mitgerissen. Er lebt seit 25 Jahren in Deir es-Sur. So etwas hat er noch nie erlebt. Vier Kinder und ein Mann sollen von den starken Strömungen des Euphrats in den letzten Tagen mitgerissen worden sein. Ertrunken. Mehrere Brücken stürzten ein, bewohnte Inseln im Euphrat wurden überflutet und die Strom- und Trinkwasserversorgung fiel in einigen Dörfern aus. Vor 3 Tagen wurden wir von der türkischen Seite informiert, dass eine beispiellose Wassermenge, eine Flutwelle zu erwarten sei, infolge der Schneeschmelze in der Türkei und einiger Sturzfluten, sagte Haitham al-Bakur dem Nachrichtensender Al Jazeera. Er ist als Generaldirektor für den Euphrat-Staudamm zuständig. Der Euphrat entspringt in der Türkei und fließt durch Syrien und den Irak und dort in den Persischen Golf. Die gewaltigen Wassermengen werden durch mehrere riesige Staudämme in den Ländern geregelt. Die Türkei hatte die syrischen Behörden vor den kommenden Wassermassen gewarnt. Syriens Energieminister sagt, die Warnungen seien zu spät gekommen. Menschen im syrischen Deir es-Sur bitten die Regierung jetzt um Hilfe. Deir es-Sur steht heute vor einer echten Katastrophe. Ein Viertel von Deir es-Sur ist völlig vom Rest der Stadt abgeschnitten. Gestern, am Freitag, hat der syrische Übergangspräsident Ahmed al-Sharaa der Flutregion einen Besuch abgestattet. Laut einem Fernsehbericht von Al-Hadas steigt die Kritik an der Regierung. Warum wurde nicht schon früher der schon lang vollgelaufene Stausee in Syrien schrittweise abgelassen? Dann hätten die Wassermassen aus der Türkei möglicherweise weniger Schäden angerichtet. Vor 38 Jahren gab es schon einmal ähnlich große Überschwemmungen. Die waren entstanden, weil im Euphrat-Staudamm viel zu viel Wasser war nach starkem Regen. Damals wie heute hatte man die Sorge, der Staudamm könne brechen. Deshalb die Entscheidung, die Überlauftore zu öffnen. Und dann kam die Flut. Wie diese Woche. Die hat auch jetzt viele Binnenflüchtlinge aus Kriegszeiten getroffen. Sie leben noch immer notdürftig in Zelten, wie Umm Warda. Von ihrem Flüchtlingszelt steht nur noch das nackte Gestänge. Das Wasser kam auf uns zu, es stieg und stieg. Ich bin dann zum Haus unserer Nachbarn geflüchtet und habe dort geschlafen. Am frühen Morgen bin ich wieder hierher zurückgekommen.
0: Die Hilfsorganisation Roter Halbmond versucht, die Menschen mit dem Nötigsten zu versorgen, vor allem mit Trinkwasser. Die Hochwassersituation wird in Syrien noch das ganze Wochenende über anhalten.

0: Der vorletzte Maitag wird wieder ungewöhnlich heiß. Wenn Sie im Tal wohnen, dann sollten Sie jetzt in der Früh die Wohnung unbedingt lüften. In Adurns sind 16 Grad, in Bozen sind es jetzt schon 20 Grad und in Bruneck noch angenehme 10 Grad. Es wird Zeit für einen Blick in die neuesten Zeitungen. Die Brennerblockade ist heute natürlich auch in der Tagespresse das bestimmende Thema, wenn auch mit einem deutlichen Nord-Süd-Gefälle. Thomas Heinz, wie denn das?
1: Ja, das Interessante ist klar, das ist das Thema lokal, aber auch die deutsche Presse hat die Brennersperre bereits breit thematisiert. Es sind Pfingstferien im Süden Deutschlands und dieses Wochenende ist natürlich ein Reisewochenende, aber die überregionalen italienischen Tageszeitungen, die berichten kaum oder gar nicht. Obwohl mit dem Tag der Republik am Dienstag auch hierzulande ein verlängertes Wochenende beginnt, aber da ist alles auf dem Weg ans Meer. Das Verkehrschaos also eher auf der Adriatika vorprogrammiert als auf den Zulaufstrecken Richtung Norden. Dennoch, hier einer kommt in der Presse heute ganz groß raus, eben vor allem nördlich des Brenners, Karl Mühlsteiger. Wir haben ihn auch schon im Morgengespräch gehört. Die Bild-Zeitung zeigt ihn heute auch groß im Foto. Der Brenner gesperrt, weil er es will. Dieser Mann legt heute den ganzen Süden lahm. Ja, da wird man plötzlich prominent in Deutschland. Wir wollen Europa ein Bild davon vermitteln, sagt er, dass es mit dem Transitverkehr so nicht mehr weitergehen kann. Vor allem Lärm, Fein und Ultrafeinstaub belasten die Anwohner extrem. Karl Mühlsteiger darf hier nicht viel sagen, aber das Wichtigste darf er offensichtlich in der Bild-Zeitung sagen. Ja, bis vor kurzem kannte ihn über Tirol hinaus noch kaum jemand. Jetzt ist das anders. In der Süddeutschen eben darf er dann mehr sagen. Da ist ein Interview. Das meiste haben Sie ja schon im Morgengespräch gehört. Nur ein Satz, den das Blatt als Liedsatz herausgeholt hat. Das ist ein Hilfeschrei. Und die Reaktion Mühlsteigers über das Entsetzen seiner Gegner. Wir, sagt er, sind entsetzt darüber, dass hier gleich der Weltuntergang prophezeit wird.
0: Ja, lokal gab es ja schon viel Berichterstattung im Vorfeld. Man kann auch heute nur mutmaßen, wie sich diese Sperre auswirken wird. Experten haben da laut Dolomiten verschiedene Szenarien.
1: Ja, die Dolomiten macht mit diesem Thema natürlich auf. Brennersperre, so soll sie sich auf den Verkehr in Südtirol auswirken. Natürlich werden hier Staus befürchtet. Landesweites Lkw-Fahrverbot gibt es ab 7. Die Autobahn ist ab 10:30 gesperrt. Ein Stauchaos wird vor allem auf den Strecken abseits des Brenners natürlich befürchtet. Denken wir nur mal an das Bustertal oder an das Finchgau. Da kann es natürlich zu großen Verkehrsproblemen kommen. Kommt es zum Mega-Chaos oder bleiben die großen Probleme aus? Diese Frage stellen sich heute natürlich nicht nur die Journalisten. Jedenfalls hat der Freitag früh, schreibt die Dolomiten auch, schon den ersten Vorgeschmack auf das Wochenende gegeben. Da hat es ja vor der Mautstelle Schönberg über 14 Kilometer Stau gegeben, weil viele natürlich ihre Fahrt über den Brenner einen Tag vorverlegt haben. Also die Staus, die dürften sich rund um diesen Samstag vielleicht mehr auswirken als jetzt in den kommenden Stunden. Schauen wir mal, wie sich das entwickelt. Natürlich gibt es auch andere Themen in der Lokalpresse. Der Verkehr ist auch auf den Dolomitenpässen immer ein Problem. Der Corriere dell'Alto Adige, der hat neben seiner Brennerschlagzeile Sabato di Fuoco auch diesen Verkehrshotspot im Programm. Appello AFAS Mountain Wilderness, fermiamo il traffico sui passi Dolomiti. Das ist ja ein großes Problem, das wir hierzulande auch haben und das vielen Leuten so richtig auf die Nerven geht, könnte man fast sagen. Und der AVS fordert hier die Landesregierung auf, die neuen Möglichkeiten zu nutzen, die es ja jetzt gibt mit dieser Autonomiereform, um hier alle Möglichkeiten eben auszuschöpfen, um diesen Verkehr hier ein bisschen in den Griff zu bekommen. Alto Adige dagegen berichtet heute über die Vergabe der neuen Konzession an die Bozer Stahlwerke. Nach langem Hin und Her zeichnet sich jetzt eine Einigung ab. Acciaierie Concessione di Trent'anni. Die Landesregierung hat hier ihr Platz gegeben.
0: Jetzt um 7.48 Uhr werfen wir einen Blick in die Tageszeitung. Dort wartet man in Sachen Brennerblockade lieber etwas ab und wendet sich anderen Themen zu. Ex-Staatsanwalt Kuno Tarfusser steht hier im Fokus.
1: Ja, der ist natürlich immer für deftige Worte zu haben. Vom Richter zum Kläger, so titelt die Tageszeitung heute, warum sich Kuno Tarfusser von einem hochrangigen Vertreter der italienischen Gerichtsbarkeit zu einem der schärfsten Kritiker des italienischen Justizsystems gewandelt hat. Dieser Frage geht die Tageszeitung heute in einem ausführlichen Interview auch mit Kuno Tarfusser eben nach. Ich bin ein Kritiker der richterlichen Gewalt, sagt er da im Interview. Es gibt innerhalb des Justizwesens, wie in allen Bereichen, auch bei Ihnen in der Medienwelt, gute und schlechte Leute. Aber wir Richter und Staatsanwälte glauben, dass wir moralische Autoritäten sind. Das sind wir aber nicht. Ich will diesen Mythos zerstören, sagt er hier im Interview. Die Tageszeitung spricht hier natürlich auch auf den Fall Alpenkohle an, ob denn die Verhältnismäßigkeit des Vorgehens der Behörden angemessen war. Er meint, es hätte viele andere Möglichkeiten als Gefängnis gegeben, wenn diese Produkte so gesundheitsschädlich waren. Wieso wartet man dann 4 Jahre, bis man sie aus dem Verkehr zieht? In dem Moment, wo du weißt, dass es sich um gesundheitsschädliche Produkte handelt, dann musst du intervenieren, also da auch kritische Worte. Anlass für das Interview ist eine Tagung auf Schloss Maretsch heute. Da gibt es eben eine Tagung zum Thema Justizirrtümer und unrechtmäßige Haft, also passend sozusagen zum Thema, das wir vorher angesprochen haben. Auch Yannick Sinner ist in vielen Zeitungen heute noch ein Thema, sein Ausscheiden bei den French Open in der zweiten Runde. Die Bestürzung ist groß, aber auch ein gewisses Verständnis. Was hat der Busch Trabui, fragt die Tageszeitung. Und die Sportpsychologin Monika Niederstädter versucht hier eine Erklärung. Bei andauernder körperlicher Belastung ist der Körper anfälliger für Viren und Schwächen. Und Hochleistungssport ist eben etwas anderes als ein Tag im Büro. Das können wir Yannick Sinner auf jeden Fall nachfühlen. Italiens Sportgazette Nummer 1, die macht das natürlich auch zum Thema Physico sotto Stress, und es wird vertiefende Analysen und Untersuchungen geben und dann die Ricarica Sinner. Ja, das wäre schön, wenn sich Sportler einfach wie eine leere Handybatterie wieder aufladen lassen könnten.
0: Das Wochenende, das bietet auch oft interessanten Lesestoff abseits der Tagesaktualität. Thomas, was hast du dazu Interessantes gefunden?
1: Ja, also ich finde immer die Frankfurter Allgemeine, die hat eine eigene Sonntagszeitung. Also da sind immer viele Themen, die eben ein bisschen abseits dieses Alltags, dieser Alltagsthemen sind und so Hintergrundgeschichten. Und da fand ich ganz interessant die Geschichte Ein Landleben ohne Auto, das geht irgendwie. Also mittendrin in der Zeitung der Journalist, der selber sozusagen kein Auto besitzt, in einem größeren Dorf lebt schon immerhin 10.000 Menschen. Es gibt Supermärkte, Bäckereien und einen Baumarkt. Trotzdem besitzt hier jeder im Dorf ein Auto, manche sogar zwei und nicht wenige drei. Aber er selbst schafft das irgendwie ohne, und zwar eben mit Zug, Bus, Fahrrad und einem Bollerwagen, mit dem er sozusagen seine Einkäufe absolviert. Und ja, das ist manchmal hart, wenn es 2 Stunden regnet oder das Thermometer 6 Grad anzeigt. Aber irgendwie geht's, und ich fand den Artikel ganz interessant, weil es ein bisschen einen Einblick gibt in ein alternatives Leben eben ohne Auto. Das haben wir heute bei diesen Verkehrsthemen, die uns die ganze Zeit sozusagen verfolgen, ist das ein ganz interessanter Kontrapunkt.
0: Also ich fahre heute mit dem Fahrrad. Du, Thomas?
1: Ja, ich habe das Auto da.
0: Dann viel Glück.
1: Der Frühdienst geht nicht ohne Auto.
0: Danke, Thomas Heinz, für diesen Überblick. Es gibt also viel Lesefutter an diesem Wochenende. Und nach 8 Uhr geht es bei uns im Frühstücksradio ums Bogenschießen. Eine Sportart, die nicht so einfach ist, wie sie im ersten Moment aussieht. Heute und morgen messen sich erfahrene Bogenschützen bei einem internationalen Treffen in Kaltern. Wir sprechen darüber in 20 Minuten.

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1: Wie ist es, nicht mehr solo zu sein? Darüber erzählt Christine Eixenberger in ihrem neuen Kabarettprogramm. Die Beziehung ist stabil, der Wohnungsmangel auch, und so zieht der Lebensgefährte bei ihr ein und aus einem Du und Ich wird ein Wir mit allen Konsequenzen. Mit viel Humor und unermüdlicher Tatkraft stellt sich Eixenberger den kleinen Krisen des Alltags und den großen dieser Welt. Und so fragt sie sich nicht nur, warum eine schwarze Null wichtiger sein soll als ein funktionierendes Bildungssystem und warum Österreich und die Schweiz trotz Bergen ein besseres Schienennetz haben, sondern auch, warum am Esstisch immer noch ein Krümel vom Frühstück liegt, obwohl es längst Nachmittag ist. Volle Kontrolle ist bereits das 5. Bühnenprogramm der scharfzüngigen Kabarettistin und es ist tiefgründig, kurzweilig, vor allem aber sehr, sehr lustig. Zu sehen ist Eixenberger heute um 20 Uhr im Stadttheater Bruneck. Die neue Ausstellung des Künstlers Max Brenner, How Wide is a Smile, beschreibt die Verschiebung von Wahrnehmung im Zeitalter visueller Überforderung. Brenner zeigt Arbeiten zwischen Malerei und Textilsiebdruck, basierend auf digitalem Bildmaterial, das verdichtet, verfremdet und zu komplexen Bildnetzwerken verarbeitet wird. Gewalt, Krise und Unsicherheit erscheinen als fragmentierte Bildströme ohne klare Ordnung. Ergänzt wird die Ausstellung durch die Holzreliefserie Flowers, in der atomare Waffen als stilisierte Konsumobjekte erscheinen. Gefragt wird nach den Grenzen von Wahrnehmung im Spannungsfeld von Angst, Information und Ästhetik. Peter Sinona führt bei der Vernissage in das Werk von Max Brenner ein, und zwar heute um 18 Uhr im Kunstforum Unterland in Neumarkt. Am Ende der Saison lädt das Impro-Theater Carambolage in Bozen wieder ins Million Story Hotel ein. Ein Ort voller Geschichten, Musik und spontaner Einfälle. Seit 30 Jahren ist das kleine Theater in der Silbergasse Heimat der Impro-Spielerinnen und Spieler und hat in diesen Jahren schon Millionen Wörter und Musiknoten gesehen. Das Publikum heute checkt ein in ein Hotel, in dem alles möglich ist. Sorgen werden an der Rezeption abgegeben, Sommerträume landen im Pool und auf der Bühne tauchen die Spielerinnen und Spieler die schönsten Geschichtsperlen an die Oberfläche. Alles improvisiert, alles live, Million Story Hotel, heute um 20 Uhr in der Carambolage in Bozen. Und morgen? Der katholische Familienverband Südtirol KFS feiert sein 60-jähriges Bestehen und lädt zu einem großen Familienfest nach Brixen ein. Das Programm beginnt morgen um 10.30 Uhr mit einem feierlichen Familiengottesdienst mit Bischof Ivo Musa. Danach ist das Motto Spielen und gemeinsam entdecken bei einem abwechslungsreichen Programm für Groß und Klein. Unter anderem mit Hüpfburg, Rollrutsche, Kletterturm, Bastelstationen, Holzwerkstatt und vielem, vielem mehr. Das Kasperltheater und die Zaubershow am Nachmittag sorgen für leuchtende Kinderaugen. Auch für das leibliche Wohl und die musikalische Unterhaltung ist natürlich gesorgt. 60 Jahre KFS feiern beim großen Familienfest morgen von 10.30 Uhr bis 17 Uhr beim Vincentinum in Brixen.
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2: Der Bürgermeister von Gries am Brenner hält an der heutigen Kundgebung gegen die Verkehrsbelastung fest. Nach dem Drohnenangriff auf Rumänien weist Russland die Anschuldigungen zurück. Das Wetter, Sonne und hohe Wolkenfelder bei 26 bis 33 Grad. Wegen der Antitransit-Kundgebung in Matrei drohen heute auf der Brennerachse und auf den Umfahrungsrouten längere Staus. Auf Südtirol-Straßennetz gelten erhebliche Verkehrsbeschränkungen. Katja De Gennaro.
3: Für Motorfahrzeuge ist der Brenner tagsüber praktisch unpassierbar. Die Brennerautobahn wird in Richtung Norden von 10.30 Uhr bis 20 Uhr gesperrt. Und zwar müssen Fahrzeuge, die in Richtung Brenner unterwegs sind, spätestens an der Mautstelle Sterzing abfahren. Nimmt der Rückstau zu, greift die Sperre bereits weiter im Süden. Auf österreichischer Seite werden sowohl die Brennerautobahn als auch die Brennerbundesstraße von 11 bis 19 Uhr für den Verkehr geschlossen. Für Schwerfahrzeuge über 7,5 Tonnen gilt heute auf dem gesamten Südtiroler Straßennetz ein Fahrverbot. Weil viele Reisende versuchen dürften, die Sperre zu umfahren, wird auf den Staatsstraßen mit erhöhtem Verkehrsaufkommen gerechnet.
2: Angesichts der Staugefahr rufen die Behörden dazu auf, unnötige Fahrten zu vermeiden. Die Züge über den Brenner fahren nach Plan. Wegen der erwarteten großen Zahl an Zugreisenden wird von der Mitnahme von Fahrrädern abgeraten. Der Bürgermeister von Gries am Brenner, Karl Mühlsteiger, verteidigt die Brennersperre als notwendigen Schritt zur Durchsetzung der Forderungen des Wipptals. Warum sämtliche Verkehrsverbindungen über den Brenner gesperrt sind und nicht neben der Autobahn demonstriert wird, erklärte Demo-Initiator Mühlsteiger im Morgengespräch so.
4: Also wir haben niemals in unserem Antrag gestellt, dass die Ölbögener Landesstraße und die Bundesstraße gesperrt werden sollten. Das hat die Behörde von sich aus entschieden. Dasselbe gilt für die Autobahn. Bei der Autobahn war es so, die A13 ist unser großer Problemfall. Und natürlich muss ich eine Kundgebung machen, wo genau dieser Problemfall besteht. Und das geht nur auf der Autobahnfläche. Hätte man das abseits gemacht einer Autobahn, dann könnte ich mich gleich vor einem Heustadel stellen, weil das hätte den gleichen Effekt und ich würde null damit erreichen. Und deswegen haben wir gesagt, okay, wir haben aus den 90er Jahren gelernt. Da hat es sehr große Wellen geschlagen und die Botschaft ist bei der hohen Politik auch angekommen und auch ernst genommen worden. Und das Gleiche versuchen wir halt jetzt mit unserer Kundgebung auch.
2: Ziel der Kundgebung am Brenner sei es, mehr Lebensqualität für die Bevölkerung im Wipptal und konkrete Maßnahmen gegen die Verkehrsbelastung zu erreichen, sagte Karl Mühlsteiger. Nach dem Drohneneinschlag in Rumänien hat Russlands Präsident Wladimir Putin eine russische Verantwortung zurückgewiesen. Es seien ukrainische Drohnen in baltischen Staaten und auch in Polen gefunden worden, sagte Putin. Auch dabei habe man zuallererst Russland die Schuld gegeben. Hannes Senfter.
5: Die Drohne war in einem Hochhaus in einer rumänischen Grenzstadt zur Ukraine eingeschlagen. Dabei wurden zwei Personen verletzt. Laut dem rumänischen Militär und der NATO handelte es sich um eine Drohne aus russischer Produktion. Doch Russland wies die Verantwortung zurück. Niemand könne sagen, woher eine Drohne stammt, bevor keine Expertise vorgenommen wurde, sagte der russische Machthaber Wladimir Putin bei einer Pressekonferenz in Kasachstan. Putin gab der Ukraine die Schuld. Wahrscheinlich sei eine ukrainische Drohne vom Kurs abgekommen. Immer wieder seien verirrte ukrainische Drohnen abgestürzt. Und jedes Mal habe man Russland beschuldigt, so Putin. Rumänien will den Drohneneinschlag nicht einfach so hinnehmen. Präsident Nicu Jordan berief den Nationalen Verteidigungsrat ein, um angemessene Maßnahmen gegen Russland zu erörtern.
2: Italiens Ministerpräsidentin Giorgia Meloni hat den russischen Drohnenangriff auf Rumänien scharf verurteilt. Dieser Angriff sei ein erneuter Beweis dafür, wie sehr die Sicherheit von Europa durch den Ukraine-Krieg auf der Kippe stehe, so Meloni. Inzwischen schloss der weißrussische Machthaber Alexander Lukaschenko aus, dass Meloni für einen Frieden zwischen Russland und der Ukraine vermitteln kann. Eine Frau könne nicht solche Verhandlungen führen, sagte Lukaschenko. In den USA müssen mehrere Social-Media-Konzerne einem Schulbezirk wegen der psychischen Folgen für Schulkinder eine Entschädigung von 27 Millionen Dollar bezahlen. Die Vertreter des Schulbezirks hatten den Unternehmen vorgeworfen, eine psychische Gesundheitskrise unter ihren Schülern anzuheizen. Geklagt hatte der Schulbezirk gegen die Plattformen Meta, TikTok und YouTube. Südtirols Landesverwaltung will bürgernäher werden. Dazu wurden mehr als 1800 Vorschläge von Bürgern, Führungskräften und Mitarbeitenden der Südtiroler Landesverwaltung eingeholt. Knapp 840 Vorschläge wurden positiv bewertet und sollen bis zum Ende der Legislatur umgesetzt werden. Themen sind Vereinfachungen bei öffentlichen Vergaben, die bereits erfolgte Neugestaltung des Portals MyCivis, ebenso wie Erleichterungen bei EWE oder ISE. Auch eine verständlichere Sprache und mehr Digitalisierung werden angestrebt. In Südtirol hat gestern wieder die lange Nacht der Kirchen stattgefunden, genauso wie in Österreich. Über 50 Kirchen haben sich daran beteiligt, von Schlanders bis Oberrasen und von Salurn bis ins Wipptal. Miteinander Mut zu finden und einander Mut zu machen, war das heurige Motto der langen Nacht der Kirchen. Koordiniert wird die jährliche Veranstaltung von einer Projektgruppe der Diözese Bozen-Brixen gemeinsam mit der Arbeitsgemeinschaft der Jugenddienste. Das Weiße Kreuz hat gestern bei seiner Mitgliederversammlung in Bozen eine positive Bilanz für 2025 gezogen. Rund 4.200 Freiwillige leisteten fast 2 Millionen Einsatzstunden. Das berichtete Vereinspräsident Alexander Schmid gestern im Beisein der Delegierten aller Sektionen sowie zahlreicher Ehrengäste. Der Bedarf an Hilfe und Unterstützung in Südtirol nehme weiter zu. Allein im Rettungsdienst hat das Weiße Kreuz im Vorjahr 74.000 Menschen versorgt. Das sind 4.500 mehr als 2024. Nach Jannik Sinner ist auch Novak Djokovic bei den French Open in Paris vorzeitig ausgeschieden. Der 39-jährige Serbe unterlag gestern dem 19-jährigen Brasilianer Joao Fonseca in 5 Sätzen nach fast 5 Stunden Spielzeit. Das Wetter. Heute scheint verbreitet die Sonne, im Tagesverlauf ziehen einige hohe Wolkenfelder über Südtirol hinweg. Die Temperaturen steigen auf Höchstwerte von 26 Grad in Toblach bis 33 im Raum Bozen. Der morgige Sonntag bringt Sonne und Quellwolken, später sind örtlich auch Gewitter möglich. Von Rai Südtirol hörten Sie Nachrichten, Redaktion Dieter Seifert und Hannes Senfter.
6: Guten Morgen aus der Landesverkehrsmeldezentrale. Auf unseren Straßen ist alles in Ordnung. Auch von der Brenner-Autobahn wurden uns keine Störungen gemeldet. Heute werden in Nordtirol die Brenner-Autobahn sowie die Bundesstraße wegen einer Demonstration von 11 bis 19 Uhr gesperrt. Die Brenner-Autobahn ist in Richtung Norden zwischen Sterzing und der Grenze von 10.30 Uhr bis 20 Uhr gesperrt. Für Lkw über 7,5 Tonnen gilt das Fahrverbot auf dem gesamten Straßennetz Südtirols bis 20 Uhr. Alle unterwegs, gute Fahrt!
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8: und David Leitner an der Technik. Wir wünschen einen angenehmen Samstagmorgen. Das Bogenschießen ist eine der ältesten Sportarten. Schon in der Steinzeit brauchte man Pfeil und Bogen, um sich Nahrung zu beschaffen. Heute steht natürlich der Spaß im Mittelpunkt. Es geht darum, das Zentrum einer Scheibe zu treffen. Ein begeisterter Schütze sitzt bei mir im Studio, Roman Viertler. Guten Morgen.
9: Guten Morgen.
8: Er ist der Präsident der Sektion Bogenschießen des Kalterer Sportvereins. Herr Viertler, seit wann greifen Sie zu Pfeil und Bogen?
9: Also ich habe vor 10 Jahren begonnen. Ich habe es bei Olympia gesehen und dachte, ich probiere es mal. Dann habe ich gegoogelt, Bogenschießen in der Nähe von Kaltern. Und genau in Kaltern gab es den Verein.
8: Super, und jetzt sind Sie sogar der Präsident.
9: Ja, genau.
8: Ja, die besten Bogenschützen im Land und weit darüber hinaus messen sich an diesem Wochenende in der Sportzone Kaltern-Altenburg und wir sprechen gleich darüber ab 7:45.

0: Es ist 14 Minuten nach 8. Das Wochenende, das ist die Zeit der Freizeitaktivitäten. Die einen schwingen sich aufs Rad, andere gehen schwimmen und dann gibt es noch die Bogenschützen. An diesem Wochenende werden sie besonders viele Pfeile abschießen, denn in der Kalterer Sportzone findet ein internationales Turnier statt, organisiert vom Kalterer Sportverein. Der Präsident der Sportgruppe Bogenschießen ist Roman Viertler und jetzt mein Gast im Studio. Herr Viertler, Bogenschießen ist schwieriger, als es aussieht. Ich habe es mal selber ausprobiert, das ist wirklich nicht so ganz ohne. Worauf kommt es an?
1: Also beim Bogenschießen ist es sehr wichtig zu wissen, welches Auge das dominierende ist. Also ist eigentlich uninteressant, ob einer Rechtshändler oder Linkshändler ist. Ausschlaggebend ist das Auge. Wichtig ist vor allem die Konzentration und die Technik natürlich.
0: Und natürlich braucht es eine ruhige Hand, kann ich mir vorstellen, wenn der Pfeil dann los.
1: Ja, das sollte man wirklich fast entspannt dastehen und wenn man nichts anderes denken.
0: Und ich kann mir vorstellen, das tut einem auch selber gut, man schaltet total ab vom Alltag.
1: Ja, genau, also das stimmt wirklich. Oft nach der Arbeit gehe ich schießen, ist das richtig entspannend. Man denkt an nichts anderes, man konzentriert sich auf die Aufgabe und vergisst sozusagen die ganzen Sorgen, die man hat.
0: Bei uns in Südtirol gibt es im Wald, sieht man manchmal so Parcours mit fast lebensechten Kunststofftieren. Aber beim Bogenschießen, beim Professionellen, da wird auf eine große Zielscheibe geschossen. Erklären Sie uns kurz die Regeln.
1: Ja, genau. Also bei dem Turnier, das heute stattfinden wird, schießen die Kinder auf 25 Meter und dann geht es immer weiter bis auf 70 Meter.
0: Also 70 Meter Distanz.
1: Genau.
0: Da braucht man schon ganz schön viel Kraft.
1: Ja, es braucht dann schon die stärkeren Bogen und eben auch eine ruhige Hand, damit der Pfeil in der Mitte landet und nicht irgendwo.
0: In Südtirol gibt es 7 Bogenschießvereine. Und das Schöne daran ist, Sie haben keine Nachwuchssorgen, haben Sie mir erzählt. Worauf führen Sie das zurück, Herr Viertler?
1: Ja, das stimmt. Also einmal ist sicher uns die Corona-Zeit zugute gekommen. Da wir kein Kontaktsport sind, durften wir auch während der Corona-Zeit praktizieren. Es war zwar schon mit vielen Auflagen gegeben, aber wir konnten schießen. Interessant ist auch, dass oft die Kinder anfangen, dann die Eltern sie begleiten, dann, das probiere ich auch mal und dann selber zu schützen werden.
0: Mhm. Die Altersgruppe, die ist ja groß. Sie haben mir erzählt, von 11 bis über 80 Jahre alt sind die Mitglieder bei Ihnen.
1: Genau, ja, das stimmt. Also die Jüngsten fangen oft so mit 8, 9 an. Die können danach allerdings noch keine Turniere schießen. Und eben gesagt, bis nach oben offen, solange einer es schafft, den Bogen auszuziehen, kann er eigentlich mitschießen.
0: Olympiasieger Mauro Nespoli wird heute anwesend sein und auch die WM-Bronzemedaillengewinnerin Vanessa Landi. Sie werden heute nach Kaltern kommen und ihr Können unter Beweis stellen. War es schwierig, solche Stars zu bekommen?
1: Also da müssen wir uns bei unserem Ehrenmitglied Andreas bedanken. Er hat dafür gesorgt, dass diese 2 Top-Klasse-Athleten zu uns nach Kaltern kommen.
0: Also Sie sind ganz überraschend auf einmal aufgetaucht und Sie werden wahrscheinlich gegen Sie antreten, oder, Herr Viertler?
1: Ja, genau. Also ich bin sogar auf derselben Scheibe wie die 2 Topstars und das wird sicher eine interessante Herausforderung, auch mal einen Star von so nahe zuschauen zu können und zu sehen, wie er so ein Turnier angeht.
0: Am Sonntag steht mit Andrea Parenti ein weiterer international erfolgreicher Athlet an der Schusslinie. Ja, und wenn man jetzt zuschauen möchte, das geht auch. Zahlengäste sind willkommen.
1: Ja, genau, also sind sehr willkommen. Man kann sogar neben den Schützen stehen, also nicht ganz daneben, sondern auf der Tribüne. Und dann an denen zuschauen und also Sicherheit ist gegeben. Da ist schon so abgesperrt, dass dort, wo Pfeile hinlanden könnten, wenn jemand verschießt, dann alles abgesperrt ist. Und für Speis und Trank ist dann auch gesorgt. Und das werden sicher 2 spannende Tage.
0: Ist Bogenschießen eigentlich ein teurer Sport?
1: Sagen wir so, also es beginnt bei Schülerbögen, da kann man so circa 300 Euro schon relativ gute Sachen einkaufen. Dann natürlich nach oben gibt es wie bei jeder Sportart keine Grenzen.
0: Aber wer mal anfangen möchte, der kann sich bei euren Verein oder auch bei den anderen Bogenschießvereinen in Südtirol einen Bogen ausleihen.
1: Ja, genau, also für die Beginner und Anfänger stellen wir dann die ganze Ausrüstung zur Verfügung, sowohl den Bogen als auch die Schutzausrüstung für den Arm, weil es kann leicht passieren, dass am Anfang die Sehne auf den Arm trifft und das ist dann nicht so fein. Da hat man dann einen Armschutz, der eben die Wucht des Bogens abfedert.
0: Und der Bogen selber, der ist aus Carbon?
1: Ja, genau. Die meisten sind Carbon und die Mittelteile sind dann meist Aluminium oder Eisen. Und dann gibt es noch die klassischen Bögen, die wären aus Holz, aber da gibt es dann andere Vereine, die mehr in dieser Sparte tätig sind.
0: Ja, danke vielmals, Herr Viertler, für den Besuch im Studio. Sie müssen ja dann wieder schnell hinaus nach Kaltern, denn da geht es dann um 9 Uhr los in der Sportzone Kaltern-Altenburg. Das Bogenschießturnier, es sind gleichzeitig auch die Landesmeisterschaften.
1: Ja, genau, heute.
0: Aber eben, es kommen Gäste auch aus den Nachbarstaaten, Schweiz, Deutschland. Wer kommt noch?
1: Ja, genau, geplant wäre eigentlich 2 Athleten aus Innsbruck. Die haben aber leider heute aufgrund der Plenarblockade nicht kommen, da sie sonst nicht mehr nach Hause kommen würden. Aber dann haben sie sich für morgen angekündigt, mal hoffentlich, dass morgen in der Früh der Verkehr wieder läuft.
0: Ja, auch Zaungäste sind, wie Sie bereits gesagt haben, willkommen und für Speis und Trank ist gesorgt. Und die Bilder von diesem Bogenschießturnier, die sehen Sie morgen in der Tagesschau.

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0: Es ist 8.30 Uhr. 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
1: Der Bürgermeister von Gries am Brenner hält an der heutigen Kundgebung gegen die Verkehrsbelastung fest. Nach dem Drohnenangriff auf Rumänien weist Russland die Anschuldigungen zurück. Das Wetter, Sonne und hohe Wolkenfelder bei 26 bis 33 Grad. Der Bürgermeister der Gemeinde Gries am Brenner, Karl Mühlsteiger, verteidigt die von ihm in die Wege geleitete Brennersperre als notwendigen Schritt zur Durchsetzung der Forderungen des Wipptals. Ziel der Demo sei es, mehr Lebensqualität für die Bevölkerung im Wipptal und konkrete Maßnahmen gegen die Verkehrsbelastung zu erreichen. Die Kundgebung müsse direkt auf der Brennerautobahn stattfinden, weil genau dort das Hauptproblem liege. Würde man sie abseits der Autobahn abhalten, könnte man sich gleich vor einen Heustadel stellen und man würde damit null erreichen, sagte Bürgermeister Mühlsteiger im Morgengespräch.

0: Wegen der Anti-Transit-Kundgebung gelten heute auf Südtirol-Straßennetz erhebliche Verkehrsbeschränkungen. Die Brenner-Autobahn ist in Richtung Norden von 10.30 Uhr bis 20 Uhr ab Sterzing gesperrt. Fahrzeuge, die in Richtung Brenner unterwegs sind, müssen dort die Autobahn verlassen. In der Nähe von Malz ist gestern gegen 23 Uhr ein Waldbrand ausgebrochen. 7 freiwillige Feuerwehren des oberen Finchgaus wurden alarmiert. Das betroffene Waldstück war glücklicherweise nur etwa 500 Quadratmeter groß, sodass die Flammen relativ rasch gelöscht werden konnten. Wegen der hohen Waldbrandgefahr im Finchgau hat der Landesforstdienst die zweithöchste Warnstufe Orange ausgerufen. Nach dem Drohneneinschlag in Rumänien hat Russlands Präsident Wladimir Putin eine russische Verantwortung zurückgewiesen. Es seien ukrainische Drohnen in baltischen Staaten und auch in Polen gefunden worden, sagte Putin. Auch dabei habe man zuallererst Russland die Schuld gegeben. Derweil plant die NATO, die Flugabwehr in Rumänien zu verstärken. Nach einem Unfall mit einem Schulbus in Sizilien laufen die Ermittlungen gegen den Fahrer. Der 51-Jährige war ohne gültigen Führerschein und Versicherung mit dem Schulbus unterwegs. Die Behörden beschlagnahmten das Fahrzeug. Beim Unfall in der Nähe von Trapani waren gestern 18 Schulkinder sowie die schwangere Frau des Busfahrers verletzt worden. In den USA müssen mehrere Social-Media-Konzerne einem Schulbezirk wegen der psychischen Folgen für Schulkinder eine Entschädigung von 27 Millionen Dollar bezahlen. Die Vertreter des Schulbezirks hatten den Unternehmen vorgeworfen, eine psychische Gesundheitskrise unter ihren Schülern anzuheizen. Geklagt hatte der Schulbezirk gegen die Plattformen Meta, TikTok und YouTube. Von Rai Südtirol hörten Sie Nachrichten, Redaktion Dieter Seifert.
1: Guten Morgen aus der Landesverkehrsmeldezentrale. Auf unseren Straßen ist alles in Ordnung. Auch von der Brenner-Autobahn wurden uns keine Störungen gemeldet. Heute werden in Nordtirol die Brenner-Autobahn sowie die Bundesstraße wegen einer Demonstration von 11 bis 19 Uhr gesperrt. Die Brenner-Autobahn ist in Richtung Norden zwischen Sterzing und der Grenze von 10.30 Uhr bis 20 Uhr gesperrt. Für Lkw über 7,5 Tonnen gilt das Fahrverbot auf dem gesamten Straßennetz Südtirols bis 20 Uhr. Alle unterwegs, gute Fahrt!
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3: Jetzt um 9:04 meldet die Wetterstation von Sterzing 14 Grad. In St. Martin in Thurn sind es 9 Grad und in Saluren bereits 22 Grad. Dieter Peterlin vom Landeswetterdienst hat jetzt die Wetterprognosen fürs Wochenende für Sie.
4: Wir sind mittendrin in der frühesten, in der längsten und auch in der stärksten Hitzewelle, die es in einem Mai seit Messbeginn je gegeben hat. Heute erwartet uns nämlich bereits der 9. Tag in Folge mit über 30 Grad. Davon gab es sogar 3 Tage mit mehr als 35 Grad. Doch diese Hitzewelle hat auch ein Ende. Nächste Woche kühlt es ab und auch etwas Regen ist da endlich dabei. Jetzt an diesem Wochenende wie gehabt noch alles beim Alten. Viel Sonne heute, vor allem jetzt zu Beginn, später tauchen dann ein paar Schleierwolken auf und nach einem noch angenehm frischen Morgen steigen die Temperaturen dann wieder auf 26 bis 33 Grad heute. Auch morgen am Sonntag viel Sonne, die Luft wird allerdings schwüler und damit entstehen morgen Nachmittag zumindest stellenweise Gewitter. Am Montag noch einmal bis zu 30 Grad, ab Dienstag wird es dann wechselhafter und kühler.

0: Eos Ramazzotti war das hier bei uns im Frühstücksradio um 8.42 Uhr. Das Eisacktal zählt zu den nördlichsten Weinanbaugebieten Italiens und kann vor allem mit ausgezeichneten Weißweinen punkten. Dabei sticht seit knapp zwei Jahrzehnten eine Rebsorte ganz besonders hervor, der Kärner. Dies hatte zur Folge, dass eine andere traditionelle Sorte unverdient in den Hintergrund geraten ist, nämlich der Silvaner. Mit einer besonderen Aktion wollen nun Eisacktaler Winzer und Gastronomen dem Silvaner wieder jene Aufmerksamkeit geben, die ihm zusteht. Warum, das erklärt uns der Winzer Manni Nössing.
1: Der Kärner hat das Eisacktal in kürzester Zeit sehr bekannt gemacht und sehr wichtig gemacht irgendwo. Hat uns alle wohl getan. Aber in Silvaner haben wir nicht vergessen irgendwo. Der Silvaner ist Eisacktal. Also, wie soll ich denn sagen? Machen wir heim diese Liebe öffentlich. Wir waren bis jetzt verliebt und jetzt machen wir es öffentlich irgendwo. So sieht es ein bisschen irgendwo. Weil es ist halt dieser stille Wein, dieser Schleichwein irgendwo. Und wenn du dann so einen lauten Kontrahenten hast, wie es der Kärner war, hat das auch nicht einfach gehabt. Der Silvaner eignet sich hervorragend, ist so einfach dann Hand zu haben. Der Silvaner gehört auf dem Tisch und passt da wunderbar her.
0: Sagt der Winzer Manni Nössing. Er möchte dem Eisacktaler Silvaner wieder jene Aufmerksamkeit geben, die er verdient. 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

0: Samstagvormittag, das heißt länger schlafen als gewohnt und vielleicht auch ein wenig Hausputz machen. Ich weiß nicht, wie Sie es so halten. Jedenfalls schauen wir jetzt zurück auf diese Woche. Es ist gleichzeitig auch das Monatsende. Die Juli-Hitze im Mai, die hat unser Land fast lahmgelegt in diesen Tagen. Kurz nach den kalten Eisheiligen dann die Gratis-Sauna. Jannik Sinner hatte nach 30 Siegen in Folge erstmals ein Match verloren. Seine Gesundheit hatte ihm einen Strich durch die Rechnung gemacht. Es war gar nicht so sehr die Hitze, wie er gesagt hat in einem Interview. Und das Thema Alpenkohle sorgt weiterhin für Schlagzeilen. Vor allem der Hollywood-reife Umgang mit den Angeklagten, für die weiterhin die Unschuldsvermutung gilt. Unsere Radiokabarettisten Barbara und Dietmar Brandl, die haben eine klare Meinung dazu. Wir hören es gleich in der Wochenrubrik »So segen halt mir's«. Den Anfang aber macht ein Modewort, das derzeit durch Südtirol geistert.
1: Barbara, kennst du das neueste Zauberwort, das wir in Südtirol seit ca. 14 Tagen haben?
2: Na was? Ich kenne viele Zauberwörter, bitte und danke zum Beispiel, aber was wahrscheinlich wird das nicht das sein, was du meinst.
1: Das hell ist möglich.
2: Ja, aber wie heißt denn das neue Zauberwort?
1: Neue Spielräume.
2: Neue Spielräume? Wieso ist denn das ein neues Zauberwort?
1: Weil seit die Autonomiereform in Rom verabschiedet worden ist, hört man beinahe täglich von irgendeinem von unseren Autonomiehüter, dass wir in Südtirol jetzt neue Spielräume haben.
2: Soll das jetzt noch heißen, dass jetzt noch Türen aufgehen, von denen noch vor ein paar Wochen leicht geträumt hat, oder wie?
1: So zumindest versuchen sie uns das zu vermitteln. Aber irgendwie ist mir die ganze Euphorie fast ein bisschen suspekt.
2: Ja, aber heißt das jetzt, dass wir da in Südtirol jetzt künftig tun und lassen können, was wir wollen?
1: Das hell glaube ich wohl nicht. Nicht außerdem streut der eine oder andere bei Interviews neben die Spielräume auch vorsichtigerweise in Verfassungsgerichtshof ein.
2: Ja, das ist mir auch aufgefallen. Und mir kamen fast vier von seinem haben sie gerade wie ein Respekt.
1: Ich dazogen eher Angst, weil das Verfassungsgericht kann allem sagen, das geht nicht. Das kann man auch in Südtirol nicht machen.
2: Ja, Sam, ist die ganze Autonomiereform da für einen Hugo, wenn das Parlament ja sagt und danach das Verfassungsgericht danach nein?
1: Ja, irgendwie versteht man im Nachhinein oft erst richtig, wie etwas gemeint ist.
2: Gut, Sam, ist fast überall so, nicht gleich bei der Autonomiereform.
1: Nein. Aber nach der Abstimmung im Senat hat es bei fast allen Nachrichten und in die Zeitungen geheißen, die Autonomiereform ist verabschiedet geworden.
2: Jetzt verstehe ich, was du meinst. Im Senat haben sie die Reform verabschiedet.
1: Ganz nach dem Motto, Gott sei Dank, jetzt ist das aus die Haxen.
2: Und in Zukunft kann sich das Verfassungsgericht mit den Zeugen herumschlagen.
1: So kann es sein, weil warum denn sie die Reform schon verabschieden?
2: Aber weißt du, wer mit der Autonomiereform ein grandioses Comeback gefeiert hat?
1: Wer denn?
2: Ja, der Karl Zeller. Dauernd hört man jetzt leider mehr von Zeller. Der ist ja jetzt quasi wie der oberste Autonomie-Einflüsterer.
1: Du, eigentlich stimmt, Sel. Und der gute Karl hat ebenfalls von den neuen Spielräumen geredet.
2: Aber auch vom Verfassungsgericht und dass man nicht übermütig werden soll in Südtirol.
1: Bei einem Interview habe ich fast gemeint, er will in die Verfassungsrichter schon sagen, auf was sie aufpassen müssen.
2: Ja, genau. Und wo sie noch quasi die Handbremse ziehen können. Aber am besten ist sowieso allem, wenn man beide Parteien beratet, dann liegt man eigentlich nie ganz falsch.
1: Etwas, was mich die letzten Tage beschäftigt hat, das ist die Müllgeschichte da in Südtirol gewesen.
2: Komisch. Nicht zu glauben, mit welch ein Großaufgebot die Behörden da aufmarschiert sind.
1: Mit Hubschrauber und ja. Um 5 in der Früh sind sie angetreten. Aber jetzt ohne jetzt die rechtlichen Details zu kennen, frage ich mich aber schon, wieso noch ein paar Stunden schon alle Namen bekannt gegeben worden sind.
2: Genau. Für die Personen, die verhaftet worden sind und auch gegen die noch ermittelt werden, das versteht man jetzt nicht einfach so. Aber das ist damals bei der Operation Romeo genau das Gleiche gewesen.
1: Ja, aber vor ein paar Monaten hat es einmal geheißen, dass sie gegen Asphaltbetrüger ermitteln.
2: Ja, zum haben sie auch von Asphaltmafia geredet.
1: Ja, zum ist aber überhaupt kein Namen genannt geworden.
2: Ja, aber wieso werden da so die Unterschiede gemacht?
1: Ja, schwarze Sorgen, aber das wäre interessant einmal zu der Frage.
2: Ja, ich hoffe nicht, dass das jemand mit der Autonomiereform zu tun hat.
1: Weil ich frage mich, wo ist denn da der Datenschutz? Nicht? Ja. Sie sagen ja schon allem nicht, aber es gilt die Unschuldsvermutung. Aber verurteilt sind sie ja noch praktisch schon im Vorhinein, nicht? Aber jetzt ganz besonders. Weißt du, was Screenflation ist?
2: Ja, soll was ich. Screenflation heißt man, wenn Firmen bei Produkten die gleiche Verpackung verwenden, aber weniger reinigen.
1: Und ganz wichtig, meistens noch im Preis auch noch reinigen.
2: Ja, da gibt es noch einmal so einen Preis dafür, und zwar die dreisteste Werbelüge des Jahres.
1: Ja, Huja hat den Preis der Schokoladefirma gewonnen, was der ganz lila verpackt ist.
2: Die haben auch in der gleichen Verpackung statt 100 Gramm gleich mehr 90 Gramm reingetan.
1: Und dafür im Preis für die Schokolade um 50 Cent erhöht.
2: Ja, so geht's halt auch nicht, hat ein deutsches Gericht gemeint und hat von Mogelpackung geredet.
1: Vielleicht hat aber die Firma allein gewählt, dass die Leute gesünder leben, wenn sie weniger Schokolade essen.
2: Ja du, und das Gesunde ist ja halt einmal oft auch einfach ein bisschen teurer.
1: Eben, ja. Und auf alle Fälle,
2: so sehen halt wir's.

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2: Der Bürgermeister von Gries am Brenner hält an der heutigen Kundgebung gegen die Verkehrsbelastung fest. In den USA müssen Meta und TikTok einem Schulbezirk fast 30 Millionen Dollar Entschädigung bezahlen. Das Wetter: Sonne und hohe Wolkenfelder bei 26 bis 33 Grad. Der Bürgermeister der Gemeinde Gries am Brenner, Karl Mühlsteiger, verteidigt die von ihm in die Wege geleitete Brennersperre als notwendigen Schritt zur Durchsetzung der Forderungen des Wipptals. Ziel der Demo sei es, mehr Lebensqualität für die Bevölkerung im Wipptal und konkrete Maßnahmen gegen die Verkehrsbelastung zu erreichen. Die Kundgebung müsse direkt auf der Brennerautobahn stattfinden, weil genau dort das Hauptproblem liege. Würde man sie abseits der Autobahn abhalten, könnte man sich gleich vor einen Heustadel hinstellen und man würde damit null erreichen, sagte Bürgermeister Mühlsteiger im Morgengespräch. Wegen der Antitransit-Kundgebung gelten heute auf Südtirol-Straßennetz erhebliche Verkehrsbeschränkungen. Die Brennerautobahn ist in Richtung Norden von 10.30 Uhr bis 20 Uhr ab Sterzing gesperrt. Fahrzeuge, die in Richtung Brenner unterwegs sind, müssen dort die Autobahn verlassen. In den USA müssen mehrere Social-Media-Konzerne einem Schulbezirk wegen der psychischen Folgen für Schulkinder eine Entschädigung von 27 Millionen Dollar bezahlen. Die Vertreter des Schulbezirks hatten den Unternehmen vorgeworfen, eine psychische Gesundheitskrise unter ihren Schülern anzuheizen. Geklagt hatte der Schulbezirk gegen die Plattformen Meta, TikTok und YouTube. Italiens Ministerpräsidentin Giorgia Meloni hat den russischen Drohnenangriff auf Rumänien scharf verurteilt. Dieser Angriff sei ein erneuter Beweis dafür, wie sehr die Sicherheit von Europa durch den Ukraine-Krieg auf der Kippe stehe, so Meloni. Derweil schloss der weißrussische Machthaber Alexander Lukaschenko aus, dass Meloni für einen Frieden zwischen Russland und der Ukraine vermitteln kann. Eine Frau könne nicht solche Verhandlungen führen, sagte Lukaschenko. Nach einem Unfall mit einem Schulbus auf Sizilien laufen die Ermittlungen gegen den Fahrer. Der 51-Jährige war ohne gültigen Führerschein und Versicherung mit dem Schulbus unterwegs. Die Behörden beschlagnahmten das Fahrzeug. Beim Unfall in der Nähe von Trapani waren gestern 18 Schulkinder sowie die schwangere Frau des Busfahrers verletzt worden. Südtirols Landesverwaltung will bürgernäher werden. Dazu wurden mehr als 1.800 Vorschläge von Bürgern, Führungskräften und Mitarbeitenden der Südtiroler Landesverwaltung eingeholt. Knapp 840 Vorschläge wurden positiv bewertet und sollten bis zum Ende der Legislatur umgesetzt werden. Themen sind Vereinfachungen bei öffentlichen Vergaben, die bereits erfolgte Neugestaltung des Portals MyCivis, ebenso wie Erleichterungen bei EWE oder ISE. Auch eine verständlichere Sprache und mehr Digitalisierung werden angestrebt. In der Nähe von Prat ist gestern gegen 23 Uhr ein Waldbrand ausgebrochen. 7 freiwillige Feuerwehren des oberen Finchgaus wurden alarmiert. Das betroffene Waldstück war glücklicherweise nur etwa 500 Quadratmeter groß, sodass die Flammen relativ rasch gelöscht werden konnten. Ersten Angaben zufolge geht man von Brandstiftung aus. Wegen der hohen Waldbrandgefahr im Finchgau hat der Landesforstdienst die zweithöchste Warnstufe Orange ausgerufen. Das Wetter. Heute scheint verbreitet die Sonne. Im Tagesverlauf ziehen einige hohe Wolkenfelder über Südtirol hinweg. Die Temperaturen steigen auf Höchstwerte von 26 Grad in Toblach bis 33 Grad im Raum Bozen. Der morgige Sonntag bringt Sonne und Quellwolken. Später sind örtlich auch Gewitter möglich. 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Redaktion Dieter Seifert.
3: Guten Morgen aus der Landesverkehrsmeldezentrale. Ich bin Manuel Scutellaro. Auf der Brenner Autobahn kommen Sie derzeit gut voran und auch von den anderen Hauptstraßen wurden uns keine Störungen gemeldet. Noch ein Hinweis, heute in Nordtirol werden die Brenner Autobahn sowie die Brenner Bundesstraße wegen einer Demonstration von 11 bis 19 Uhr gesperrt. Die A22 ist in Richtung Norden zwischen Sterzing und der Grenze von 10.30 Uhr bis 20 Uhr gesperrt. Für Lkw über 7,5 Tonnen gilt das Fahrverbot auf dem gesamten Straßennetz bis heute Abend 20 Uhr. Das war's von uns. Gute Fahrt!
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4: und Maximilian Hauser an der Technik. Wir wünschen einen gemütlichen Start ins Wochenende. Haben Sie eigentlich schon Pläne? Wegen des Brückentages ist am Montag ja schulfrei und auch viele Berufstätige nehmen sich da frei. Wer an diesem verlängerten Wochenende nicht ans Meer oder an den Gardasee fährt, der kann auch bei uns im Land viel unternehmen. An den Badesee oder ins Schwimmbad gehen oder wandern in luftiger Höhe, so wie mein Kollege Theo Hendrich. Wohin es ihn diesmal zieht, das verrät er uns in wenigen Minuten.

0: sehr quirlig, diese Janet Jackson, übrigens die Schwester von Michael Jackson, mit diesem Titel Whoops Now. Ja, vor uns steht ein sonniges und heißes Wochenende. Mit etwas Glück, inklusive dem Brückentag, wird es ein sehr langes Wochenende, das bis zum Dienstagabend dauert. Da geht sich vielleicht eine Familienwanderung aus. Kollege Theo Hendrich hat wieder einen tollen Vorschlag für uns. Diesmal ist er im Bustertal unterwegs. Mein Tipp, gut zuhören, denn manchmal schleicht sich bei Theo ein Fehler ein.
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2: Hallo Ursula, hallo, schönen guten Morgen.
0: Hallo Theo.
2: Moment Ursula, lassen wir vielleicht kurz da den Bus an mir noch schnell vorbeifahren, so. Jetzt haben wir es ein bisschen ruhiger, oder?
0: Ja, das ist so. Besser so.
2: Nochmal,
0: ja.
2: Schönen guten Morgen. Guten Morgen auch an alle, die jetzt via Radio mit dabei sind. Ursula, es hat einen Grund, dass ich mich hier von einem Busbahnhof melde, denn wir machen heute eine etwas andere Wanderung, die auch ein bisschen eine logistische Herausforderung an uns stellt. Und zwar, wir machen eine Überschreitung. Eine Überschreitung vom Bustertal ins Gardertal. Und zwar die Höhenwanderung von St. Lorenzen nach Enneberg. Eine wirklich schöne Wanderung, gibt uns einen Einblick in Kultur und Tradition des Gardertals. Denn wir wandern auf alten Wegen hoch über den Talgrund und kommen immer wieder an alten Bauernhöfen und den sogenannten Villes, den typischen ladinischen Weilern, vorbei. Eine sehr sonnige Wanderung und gleichzeitig überschreiten wir ja auch die Sprachgrenze zwischen dem Deutschen und dem Ladinischen. Also, los geht's, Ausgangspunkt, Busbahnhof St. Lorenzen auf dem Weg Nummer A8 Richtung Süden St. Martin vorbei und wir sehen sie schon vom Weiten, weil es ist ja die einzige Burg, die in ganz St. Lorenzen steht, vorbei an der Michelsburg. Und von dort dann weiter zum Weiler Moos. Wir bleiben immer auf demselben Weg 8a, wandern leicht ansteigend zum Krinnerkreuz und dann bei der Wegkreuzung, da wechseln wir Richtung Pfaffenberger Höfe. Ja, und kurz vorher, vor den Pfaffenberger Höfen, da wechseln wir über eine Forststraße weiter zu den Weilern Lamont und Chercelles. Dann der Weg 12a, er mündet nun in den 12er Weg, Stückele über eine asphaltierte Straße, erreichen wir zunächst die Siedlung Brach und dann anschließend Enneberg-Pfarre. Von dort über den Weg 2 hinunter bis zur Bushaltestelle Framasia an der Hauptstraße und dort dann mit dem Bus entweder die Linie 461 oder die Linie 460, die bringt uns wieder zurück zu unserem Ausgangspunkt nach St. Lorenzen. So wie ich sie beschrieben habe, ja, 4 bis 4,5 Stunden Gehzeit und wir legen ungefähr 700 Höhenmeter zurück. Sehr, sehr lohnenswert, sehr abwechslungsreich und wie gesagt auch kulturell sehr wertvoll. In diesem Sinne, liebe Ursula, ich gehe wieder zurück zu dir ins Studio von Reise Südtirol am Mazziniplatz. Ein schönes und erholsames Familienwochenende. Servus!
0: Das wünschen auch wir dir, Theo. Danke vielmals. Das ist ein schöner Höhenweg vom Bustertal ins Gardertal, den du uns da vorgestellt hast. Eine kulturell interessante Wanderung da bei den Villes vorbei, bei den schönen Bauernhöfen. Und man kommt eben vom Deutschen in den ladinischen Sprachraum. Aber hat sich da irgendwo ein Fehler eingeschlichen? Wenn Sie glauben, einen gehört zu haben und wenn Sie minderjährige Kinder haben, dann sollten Sie jetzt schnell bei uns anrufen und Ihr Glück versuchen. Die gebührenfreie grüne Nummer, die lautet 83 mal die 0 144 77. Ich wiederhole, 83 mal die 0 144 77. Jetzt gibt's Musik von Peter Gabriel, Salisbury Hill.

0: Bei unserem Familienquiz hat mich als erster Wolfgang aus Eppern angerufen. Guten Morgen, hallo.
1: Guten Morgen.
0: Herr Wolfgang, Sie haben 3 Kinder, haben Sie mir erzählt?
1: Ganz genau, ja.
0: 10, 8 und 4 Jahre. Da gibt es morgen ein Geburtstagskind. Schön.
1: Der wird morgen 4 Jahre alt, ja, und wir bereiten die große Geburtstagsfeier vor.
0: Das kann ich mir vorstellen. Ja, wunderbar. Sie haben ja ein bisschen zugehört, nicht ganz aufmerksam, weil Sie ja beim Vorbereiten sind. Ist Ihnen da bei den Erklärungen vom Theo etwas aufgefallen, was nicht stimmen könnte?
1: Die Information zu den Burgen in St. Lorenzen war etwas verwirrend, habe ich nicht ganz nachvollziehen können.
0: Ja, dann hören wir mal hinein. Also es geht um die Burgen, wo Sie glauben, schauen wir mal.
2: Vorbei und wir sehen sie schon von Weitem, weil es ist ja die einzige Burg, die in ganz St. Lorenzen steht, vorbei an der Michelsburg.
0: Ja, da haben Sie ins Schwarze getroffen. Denn es gibt ja noch eine andere sehr prominente Burg, die Sonnenburg, direkt an der Straße, an der Bustertaler Straße. Also Sie haben richtig geraten. Bravo, gratuliere. Sie bekommen von uns eine LED-Stirnlampe von Rai Südtirol zugeschickt. Und wir wünschen Ihnen viel Spaß damit, bei einer Nachtwanderung vielleicht.
1: Wunderbar, vielen, vielen Dank.
0: Ja. Dankeschön. Gut, und die Kinder gehen gerne wandern?
1: Ja, sehr gerne.
0: Das ist schön.
1: Nicht allzu hoch und bei den aktuellen Temperaturen etwas schwierig. Aber den Höhenweg von St. Lorenzen ins Gardertal werden wir uns auf jeden Fall auf die Liste schreiben.
0: Das ist schön. Danke vielmals und eine schöne Geburtstagsfeier morgen. Auf Wiederhören.
1: Vielen, vielen Dank. Dankeschön. Wiederhören, danke.

0: Schönen Vormittag aus der Landesverkehrsmeldezentrale. Brenner Autobahn Richtung Süden zwischen Ahler Abi und Affi. 2 Kilometer Stau nach einem Unfall. Auf unseren Straßen herrscht lebhafter Verkehr. Längere Staus wurden uns keine gemeldet. Gute Fahrt.
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2: Es wird richtig heiß heute, jetzt um 9.31 Uhr. Da werden in Bozen bereits 24 Grad gemessen. Im Pfundertz sind es angenehme 16 Grad und in Naturns immerhin 22 Grad. Von Dieter Peterlin erfahren wir jetzt, was sich in der Wetterküche an diesem Wochenende tut.
3: Wir sind mittendrin in der frühesten, in der längsten und auch in der stärksten Hitzewelle, die es in einem Mai seit Messbeginn je gegeben hat. Heute erwartet uns nämlich bereits der 9. Tag in Folge mit über 30 Grad. Davon gab es sogar 3 Tage mit mehr als 35 Grad. Doch diese Hitzewelle hat auch ein Ende. Nächste Woche kühlt es ab und auch etwas Regen ist da endlich dabei. Jetzt, an diesem Wochenende, wie gehabt, noch alles beim Alten. Viel Sonne heute, vor allem jetzt zu Beginn, später tauchen dann ein paar Schleierwolken auf und nach einem noch angenehm frischen Morgen steigen die Temperaturen dann wieder auf 26 bis 33 Grad heute. Auch morgen am Sonntag viel Sonne.

0: Die Luft wird allerdings schwüler und damit entstehen morgen Nachmittag zumindest stellenweise Gewitter. Am Montag noch einmal bis zu 30 Grad, ab Dienstag wird es dann wechselhafter und kühler.
1: Danke, Dieter Peterlin. Viele von Ihnen werden wohl froh sein, wenn die Hitzewelle endlich vorbei ist.

Heute bei diesem wunderschönen Wetter, da werden Sie vielleicht ins Schwimmbad gehen oder an einen See oder wandern. Aber vielleicht haben Sie abends Lust auf Klassik. Wenn ja, dann sind Sie mit dem Jugendorchester Matteo Gofrilla bestens bedient. Ja, Sie haben es vielleicht erraten, das sind die Bilder einer Ausstellung von Modest Mussorgsky. Dieses wunderschöne Stück wird auf dem Programm sein. Im Rahmen der Veranstaltungsreihe Kulturraum Südtirol Salzburg ist dieses Orchester im Walterhaus von Bozen zu hören. Die jungen Südtiroler Musikerinnen und Musiker spielen unter der Leitung von Stephen Lloyd Mozarts Klavierkonzert Köchelverzeichnis 466 in D-Moll. Und zwar ist da die junge Pianistin Evelyn Kerschbaumer zu hören und anschließend dann die Bilder einer Ausstellung von Modest Mussorgsky. Das Orchester Matteo Gofrilla hören Sie heute ab 19.30 Uhr im Walterhaus in Bozen. Und am Anfang gibt es eine Diskussion. Da geht es um die Frage, wo beginnt aus dem so lieb gewonnenen Musikmachen ein Wettkampf und welche Verantwortung haben hierbei Familie und Schule? Die Diskussion, die beginnt um 18.30 Uhr, das Konzert dann um 19.30 Uhr im Walterhaus Bozen.

0: 19 Minuten vor 10 ist. 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Angenehmen Samstagvormittag. Ja, vielleicht haben Sie heute Abend Lust auf einen Film in einem schönen, kühlen Kinosaal. Wir haben nämlich die Filmneuheiten der Woche für Sie. Brendan Fraser, vielleicht kennen Sie diesen Namen, des Schauspielers, der in den 1990er Jahren mit der Filmreihe Die Mumie bekannt geworden ist. Vor 3 Jahren hat er dann für seine Rolle als isolierter Englischprofessor in The Whale sogar den Oscar gewonnen. Jetzt ist Fraser wieder im Kino zu sehen. In Rental Family spielt er einen Mann, der in Japan als gemietetes Familienmitglied arbeitet. Ein ungewöhnlicher Job, der schnell sehr persönlich wird. Unser Kinoredakteur Stefan Windecker stellt die Filmneustarts der Woche vor.
1: 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Rental Family. So etwas gibt es in Japan tatsächlich. Agenturen vermitteln Schauspieler an einsame Menschen oder Familien, denen bestimmte Bezugspersonen fehlen. Einer von diesen Schauspielern ist der Amerikaner Philip, gespielt von Brendan Fraser.
2: Wir verkaufen Emotionen.
3: Und wie?
2: Wir spielen eine Rolle im Leben der Kunden. Eltern, Geschwister, Partner, Partnerinnen, beste Freunde. Und helfen ihnen zu finden, was ihnen fehlt.
3: Ich bin nur Schauspieler, ich weiß nicht, wie man Menschen hilft.
2: Was ich ihnen anbiete, sind Rollen, die eine echte Bedeutung haben.
3: Und für was brauchen Sie mich?
2: Wir brauchen einen Quotenweißen.
1: Der herzensgute Philip nimmt den Job an, merkt aber bald, dass die Rollen, die er spielt, nicht zu seinen echten Gefühlen passen.
3: Hi Mia, ich bin dein Vater. Ich bin dein Vater. Hallo Mia, ich bin dein Vater.
4: Ich hasse dich!
3: Sie hasst mich.
2: Das gehört nun mal zum Job eines Vaters.
1: Weil er den Job nicht einfach Job sein lassen kann, wie seine Kollegen, gerät er zunehmend in schwierige Situationen. Rental Family ist weit mehr als ein Film über ein Rollenspiel. Mit viel Einfühlungsvermögen und Wärme erzählt er von Einsamkeit, Nähe und der Frage, was Menschen wirklich miteinander verbindet. Neben Brendan Fraser gibt es diese Woche auch ein Wiedersehen mit Kevin James. Der King of Queens Star spielt in Solo Mio ein Bräutigam, der in Italien den Albtraum seines Lebens erlebt.
5: Was ist hier los?
6: Sie war gerade noch hier und dann war sie weg.
1: Matt wird direkt vor dem Traualtar von seiner Verlobten sitzen gelassen. Statt die geplante Hochzeitsreise abzusagen, tritt er sie allein an und stolpert dabei durch allerlei peinliche und komische Situationen. Aber dank einer charmanten Kaffeebesitzerin in Rom wird's auch romantisch.
6: Wie ist Ihr Name?
5: Matt, und Sie sind Café del Sole.
6: Nein, Gia,
5: Belgia. Nein, nein, ich weiß. Ich habe nur versucht, witzig zu sein.
6: Okay, versuchen Sie es weiter.
1: Solo Mio ist eine romantische Komödie mit viel italienischem Flair, irgendwo zwischen Urlaubspostkarte, Liebesgeschichte und Selbstfindungstrip. Zwar ziemlich vorhersehbar, aber dennoch eine kleine Überraschung für alle, die Kevin James einmal von einer ruhigeren und herzlicheren Seite erleben möchten. Etwas melancholischer, aber ähnlich lebensbejahend erzählt Ticket ins Leben von einem französischen Chansonsänger, der nach einem Schicksalsschlag vor den Trümmern seines Lebens steht. Enttäuscht und lebensmüde reist Antoine in die Schweiz, um seinem Leben ein Ende zu setzen. Doch unterwegs begegnet er der aufdringlichen, chaotischen, aber lebensfrohen Victoire und plötzlich gerät sein Plan ins Wanken.
7: Meine Tochter heiratet morgen. Als Kind war sie Fanat in sie. Mama, bitte verdirb mir nicht diesen Tag. Wollen Sie nicht etwas singen?
8: Auf gar keinen Fall.
7: Sie singen und im Gegenzug schlafe ich dafür mit Ihnen. Selbst wenn ich mehr Lust drauf habe als Sie.
1: Ticket ins Leben ist eine charmante Tragikkomödie, die ernste Themen verbindet, wie Einsamkeit und Lebensmüdigkeit, mit feinem Humor und viel Menschlichkeit.
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0: Der Sommertitel von Reinhard Fendrich ist zwar schon über 40 Jahre alt, aber immer noch schön anzuhören mit seinem Wortwitz. Ja, wenn Sie mit Gänsehaifel nichts anfangen können, das ist das Freibad in Wien, da will er wieder zurück. Und wir schauen jetzt voraus auf das Radio-Wohnzimmer, das gleich nach den 10 Uhr Nachrichten beginnt. Da ist nämlich Franz Wunderer zu Gast. 30 Jahre lang war er Geschäftsführer der Firma Alupress in Brixen, dann auch 10 Jahre geschäftsführendes Mitglied im Verwaltungsrat. Und seit einem Monat lässt es sich Franz Wunderer als einfaches Verwaltungsratsmitglied etwas gemütlicher angehen. Der 78-jährige gebürtige Prader hat sein Handwerk in der Metallverarbeitung von der Pike aufgelernt und hat auch als Chef nicht nur hinterm Schreibtisch gesessen, sondern in der Produktionshalle seinen Mitarbeitern über die Schulter geschaut. Auf diese Weise hat er es auch mitgekriegt, wenn jemand private Probleme hatte.
1: Ich habe mitgekriegt, dass wir einen Mitarbeiter hatten, der ein Alkoholproblem hat. Es ist dann immer so ein bisschen verheimlicht worden und es ist niemand gekommen und hat mir das gesagt. Der war halt dann mehrere Male dann wieder im Krankenhaus, wo er halt dann wieder hergerichtet worden ist. Und das wurde halt immer wieder schlimmer und ich habe mir gedacht, das muss ich mir mal selber anschauen. Und dann habe ich mitgekriegt, dass der in seinem Spind immer eine Schnapsflasche hat. Und dann bin ich hergegangen und haben wir bei uns gesagt, zusammengeschissen. und wir haben gesagt, ich schmeiße ihn raus, weil das Alkohol akzeptiere ich nicht. Also das in der Firma wird kein Alkohol getrunken, das war Grundprinzip. Der hat dann gesagt, rausschmeißen lassen wir nicht. Da ist er selber gegangen. Und der hat dann einen Zug gemacht, da ist der feinste Mensch geworden. Die Familie ist wieder intakt gewesen und eigentlich ist er vom Alkohol weggekommen und das lebt er heute noch.
0: Ein gutes Miteinander zwischen Betriebsführung und Mitarbeitern, sagt Franz Wunderer, ist das A und O für unternehmerischen Erfolg. Im Radio Wohnzimmer erzählt der langjährige CIO, warum er in diesem Job so manche schlaflose Nacht hatte, was die Wirtschaft für die Kultur tun kann und warum es gut war, dass er als 13-Jähriger im Vinzentinum die Lateinprüfung vergeigt hat. Franz Wunderer ist zu Gast im Radio Wohnzimmer bei Verena Amort gleich nach den 10 Uhr Nachrichten. Ja, und wir vom Frühstücksradio, wir verabschieden uns jetzt von Ihnen und danken fürs Dabeisein. Wir, das sind David Leitner und Maximilian Hauser an der Technik und ich bin Ursula Oberschmidt. Machen Sie es gut, genießen Sie die Sonne und lassen mal für kurze Zeit alle 5 Grad sein, wie man so schön sagt.

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1: Wegen der Antitransit-Demo wird in Kürze die Autobahn ab Sterzing Richtung Norden gesperrt. In Rom führen ausgerissene Pferde in der Nacht zu einem Großeinsatz für die Ordnungskräfte. Das Wetter? Sonne und hohe Wolkenfelder bei 26 bis 33 Grad. Wegen der Antitransit-Kundgebung in Matrei wird in Kürze die Brennerautobahn in Richtung Norden ab Sterzing gesperrt. Fahrzeuge, die nordwärts unterwegs sind, müssen dort die Autobahn verlassen. Die Sperre gilt von 10.30 Uhr bis 20 Uhr. Auf österreichischer Seite werden sowohl die Brennerautobahn als auch alle Nebenstrecken tagsüber für den Verkehr geschlossen. Der Bürgermeister der Gemeinde Gries am Brenner, Karl Mühlsteiger, verteidigt die von ihm in die Wege geleitete Brennersperre als notwendigen Schritt zur Durchsetzung der Forderungen des Wipptals. Ziel der Demo sei es, mehr Lebensqualität für die Bevölkerung im Wipptal und konkrete Maßnahmen gegen die Verkehrsbelastung zu erreichen. Die Kundgebung müsse direkt auf der Brennerautobahn stattfinden, weil genau dort das Hauptproblem liege. Würde man sie abseits der Autobahn abhalten, könnte man sich gleich vor einen Heustadel hinstellen und man würde damit null erreichen, sagte Bürgermeister Mühlsteiger im Morgengespräch. In Rom haben am späten Abend mehrere aufgeschreckte Pferde für einen Großeinsatz der Ordnungskräfte gesorgt. Bei Vorbereitungen für die Parade zum Tag der Republik am 2. Juni waren einige Pferde aufgrund von Knallkörpern und Feuerwerken in Panik verfallen und ausgerissen. Die Pferde liefen mehrere Kilometer über stark befahrene Straßen der Hauptstadt. Ein Großaufgebot an Polizei und Ordnungskräften versuchte mit Straßensperren Unfälle zu vermeiden. Nach mehreren Stunden konnten die Pferde eingefangen werden. Nach einem Unfall mit einem Schulbus in Sizilien laufen die Ermittlungen gegen den Fahrer. Der 51-Jährige war ohne gültigen Führerschein und Versicherung mit dem Schulbus unterwegs. Die Behörden beschlagnahmten das Fahrzeug. Beim Unfall in der Nähe von Trapani waren gestern 18 Schulkinder sowie die schwangere Frau des Busfahrers verletzt worden. Die Kinderhilfsorganisation der Vereinten Nationen hat auf die dramatischen Folgen der israelischen Kriegshandlungen im Libanon hingewiesen. In einer Woche seien 77 Kinder getötet oder verletzt worden, heißt es in einer Stellungnahme von UNICEF. Kinder sollten nicht den Preis für den Konflikt bezahlen müssen. Sie müssen laut UNICEF mit allen Mitteln geschützt werden. Das Weiße Kreuz hat gestern bei seiner Mitgliederversammlung in Bozen eine positive Bilanz für 2025 gezogen. Rund 4.200 Freiwillige leisteten fast 2 Millionen Einsatzstunden. Das berichtete Vereinspräsident Alexander Schmidt gestern im Beisein der Delegierten aller Sektionen sowie zahlreicher Ehrengäste. Der Bedarf an Hilfe und Unterstützung in Südtirol nehme weiter zu. Allein im Rettungsdienst hat das Weiße Kreuz im Vorjahr 74.000 Menschen versorgt. Das sind 4.500 mehr als 2024. In der Nähe von Prat ist gestern gegen 23 Uhr ein Waldbrand ausgebrochen. 7 freiwillige Feuerwehren des oberen Finchgaus wurden alarmiert. Das betroffene Waldstück war glücklicherweise nur etwa 500 Quadratmeter groß, sodass die Flammen relativ rasch gelöscht werden konnten. Ersten Angaben zufolge geht man von Brandstiftung aus. Wegen der hohen Waldbrandgefahr im Finchgau hat der Landesforstdienst die zweithöchste Warnstufe Orange ausgerufen. Das Wetter. Heute scheint verbreitet die Sonne. Im Tagesverlauf ziehen einige hohe Wolkenfelder über Südtirol hinweg. Die Temperaturen steigen auf Höchstwerte von 26 Grad in Toblach bis 33 im Raum Bozen. Der morgige Sonntag bringt Sonne und Quellwolken. Später sind örtlich auch Gewitter möglich. 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Redaktion Dieter Seifert.
2: Aus der Landesverkehrsmeldezentrale begrüße Silke Andres. Brenner Autobahn in Richtung Süden zwischen Rovereto Süd und Affi 6 Kilometer Stau nach einem Unfall. Heute werden in Nordtirol die Brennerautobahn sowie die Bundesstraße wegen einer Demonstration von 11 bis 19 Uhr gesperrt. Die A22 ist in Richtung Norden zwischen Sterzing und der Grenze von 10.30 Uhr bis 20 Uhr gesperrt. Für Lkw über 7,5 Tonnen gilt das Fahrverbot auf dem gesamten Straßennetz Südtirols bis 20 Uhr. Allen unterwegs, gute Fahrt!
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3: Mit Verena Amort, herzlich willkommen heute im Radio Wohnzimmer. Ich freue mich sehr auf meinen heutigen Gast. Ein Gast, der das rollende Finchgau R nicht abgelegt hat, obwohl er schon lange nicht mehr im Finchgau lebt. Und wir werden am Ende dieser Stunde hoffentlich ein bisschen mehr wissen über Druckgussteile aus Aluminium für Automobilmotoren zum Beispiel. Franz Wunderer, schön, dass Sie da sind.
4: Danke für die Einladung.
3: Franz Wunderer, Diplom-Ingenieur und 30 Jahre lang Geschäftsführer der Alupress in Brixen, seit 10 Jahren geschäftsführendes Mitglied des Verwaltungsrates und seit einem knappen Monat sozusagen normales Mitglied des Verwaltungsrates und damit auch ein bisschen Zeit, sich zurückzulehnen. Darüber hinaus, über das Wirtschaftliche hinaus, ein begeisterter Theaterbesucher und Kulturförderer, Jahrgang 1948, Vater von 2 erwachsenen Kindern aus erster Ehe, seit 20 Jahren in einer neuen Beziehung und seit 3 Jahren wieder verheiratet. Franz Wunderer, habe ich das so gut zusammengefasst?
4: Ja, das stimmt.
3: Als Sie vor 78 Jahren in Prat geboren sind, da hat eigentlich nichts darauf hingewiesen, dass Sie einmal der werden würden, der Sie sind, dass Sie einmal an der Spitze eines Unternehmens stehen würden, das in Spitzenzeiten 1200 Angestellte beschäftigt hat und das an verschiedenen Standorten, sei es in Südtirol, aber auch außerhalb in Deutschland und in den USA. Es gibt so diesen abgedroschenen Vergleich vom Tellerwäscher zum Millionär. Verziehen Sie da das Gesicht, wenn ich das sage, oder trifft das auch ein bisschen auf Sie zu?
4: Na, so sehe ich mich eigentlich nicht. Das ist durch harte Arbeit und durch konsequent dahinter sein und ich habe das einfach, ja, vieles durch Zufall, aber auch man muss schon dahinter sein, damit man auch weiterkommt. Ich stamme aus einer sehr einfachen Familie. Mein Vater war Maurer, meine Mutter Hausfrau. Aber wir durften als Kinder eigentlich schon immer sehr viel spielen. Das ganze Dorf war eigentlich unser Spielplatz.
3: Sie sind in einer etwas größeren Familie aufgewachsen.
4: Ich habe noch 3 Geschwister, einen Bruder und 2 Schwestern. Ich bin der 2. von den Kindern und ja, musste zu Hause dann sehr viel schon, weil wir nebenher eine kleine Landwirtschaft gehabt haben, so Nebenerwerbsbauern, da mitarbeiten und so weiter. Und ja.
3: Hatten aber auch, wie Sie gesagt haben, schon auch die Freiheit zu spielen und die Kindheit sozusagen zu ein bisschen auch zu genießen.
4: Genau. Oder? Es waren immer so Zeiten, lieber spielen, aber im Endeffekt. Es hat nicht geschadet.
3: Wenn Sie heute zurückdenken, was haben Ihre Eltern Ihnen mitgegeben an Werten?
4: Also ich möchte ganz klar sagen, mein Vater war immer sehr genau und sehr streng. Und meine Mutter war eigentlich die weiche Person und die hat immer dafür gesorgt, dass die Strenge vom Vater ein bisschen ausgeglichen wird. Und sie hat immer dafür gesorgt, dass aus den Kindern etwas wird, also Schule. Und Weiterbildung, das war für meine Mutter einfach ganz oben angesiedelt.
3: Mhm. Deshalb sind Sie dann auch für ein Jahr, also geplant war es ja für länger, aber ja. Deswegen sind Sie dann auch ins Vinzentinum gekommen, nach Brixen. Mit welchem Plan? Also was hätten Sie denn werden sollen?
4: Das war damals so die Zeit. Ich war eigentlich Ministrant und so weiter, bin sehr viel in der Kirche gewesen, mit dem Pfarrer zusammen und so weiter. Und ja, es war schon so das Ding, eventuell auch in den Geistlichen mal zu werden. Es war schon so, sag mal, irgendwo im Hinterkopf immer drinnen.
3: Wenn Sie heute daran denken, wäre das wirklich eine Option gewesen für Sie?
4: Also im Nachhinein, wenn ich daran denke, nein, ganz klar nein.
3: Aber dieses Jahr im Vinzentinum ist schon auch etwas, was Sie geprägt hat.
4: Also das Vinzentinum war damals, also früh aufstehen, ich glaube so 5:30, 6 dann Kirchen, Schule. Jeden Tag in der Früh eine Brennsuppe zum Essen, dann sehr streng, musste man sich an Regeln halten und so weiter.
3: War das richtiger Drill?
4: Das war ein Drill, ja, ja. Und zum Beispiel abends kein Wort reden und ich war immer ein bisschen ein aufgeweckter Kerl, habe ab und zu mit seinem Bettnachbar gesprochen. Wir waren ja so über 30 Leute in einem Schlafsaal drinnen. wenn man dann erwischt wurde, musste man ausknien und so weiter. Und das waren also die Sachen waren schon sehr, sehr, sehr schlimm, muss ich sagen.
3: Das tut einer Kinderseele auch nicht gut, denke ich mal.
4: Das tut nicht gut und ich habe mir dann schon Gedanken gemacht, habe immer gesagt, so etwas würde ich meinen Kindern nie zumuten.
3: Es wäre geplant gewesen, dass Sie länger im Vinzentinum bleiben, also über die Mittelschulzeit auf jeden Fall hinaus, aber es ist dann anders gekommen.
4: Ja, ich habe Nachprüfungen in Latein gehabt, bin da dann zum Glück durchgefallen und bin dann vom Vinzentinum, sage ich mal so, befreit worden.
3: Rausgeflogen, könnte man auch sagen.
4: Rausgeflogen, ja.
3: Aber es ist zum Guten gewesen für Sie,
4: meiner Meinung nach, ja. Ich bin dann anschließend, da habe ich dann die Mittelschule in Mals besucht, 3 Jahre. Damals hat es ja noch keine Einheitsmittelschule gegeben. Also es hat dann, im Finchgau war in Mals und in Schlander sein. Ich bin nach Mals, musste ich jeden Tag in der Früh mit dem Fahrrad nach Spondinig zum Zug, dann mit dem Zug nach Mals, dann zu Fuß in die Schule. Und das 3 Jahre lang und bei jedem Wetter eigentlich, ja.
3: Sie haben vorhin kurz gesagt, ich war eigentlich schon ein etwas aufgeweckter Kerl. Heißt das, dass Sie ab und zu auch etwas angestellt haben?
4: Wir haben schon einiges angestellt und die Frage war immer, man ist ja so, diese ganzen Methoden, die man früher gehabt hat, man musste ja irgendwas ausleben und so weiter. Man hat versucht halt dann hinten herum irgendwas anzustellen und ja, und da wenn halt irgendetwas war, war ich halt meistens irgendwo dabei.
3: Aber nichts Böses, oder?
4: Nichts Böses, nein.
3: Danach, Franz Wunderer, ging es dann wirklich um eine Entscheidung, wohin soll es denn beruflich gehen?
4: Ja, die Matura wollte ich nicht machen, ich wollte eigentlich immer was Handfestes machen. Und habe dann, nachdem mein Bruder in Fulpmes die Metallschule besucht hatte und schon fertig war.
3: Fulpmes bei Innsbruck?
4: In Stubaital, ja. Habe ich mich dann auch entschlossen, ja, ich möchte auch diese Schule machen und bin dann nach Fulpmes, war 4 Jahre dort in der Metallfachschule, gewohnt in einem Studentenwohnheim, das waren die Salesianer von Don Bosco. Da war dann auch natürlich wieder, wo man sich an strengen Regeln halten musste. Aber man ist dann schon ein bisschen älter, also es war mit 15 bin ich dort hingegangen. Die Schule war sehr gut, die hat mir sehr gut gefallen. Ich habe dort einen praktischen Unterricht gehabt, so 2 bis 3 Tage in der Woche war in der Werkstatt zu arbeiten.
3: Was lernt man da alles?
4: Der Abschluss ist gewesen, ich bin gelernter Werkzeugmacher, also habe einen Metallberuf gelernt und dort lernt man praktisch alles, was mit mechanischer Bearbeitung, mit Maschinen, ich habe Schmieden gelernt, ich habe Drehen gelernt, Fräsen gelernt.
3: Schweißen.
4: Also Schweißen.
3: Löten.
4: Löten, alles, was also zu einem Metallberuf dazugehört, habe ich gelernt. Und ich muss sagen, das hat mich auch für meine spätere Ausbildung eigentlich immer wieder, habe ich da Positives draus schöpfen können. Und habe dann auch, wenn ich im Beruf war, und ich meine, ich bin ja dann auch wieder viel in der Werkstatt gewesen, habe ich dann den Mitarbeitern auch zuschauen können und sagen, man, ich glaube, das ist vielleicht nicht ganz richtig, was du im Moment machst.
3: Und dann ist man natürlich auch glaubwürdig später als Chef, ja, wenn man weiß, oder wenn die Angestellten wissen, sie haben das von der Pike aufgelernt,
4: genau,
3: oder? Sie wissen, worum es geht.
4: Ja.
3: Mit diesem Abschluss als Werkzeugmacher war es Ihnen aber nicht genug. Sie haben immer noch nach mehr gestrebt. Sie wollten noch eine bessere Ausbildung.
4: Ja, ich habe dann gemerkt, eigentlich steckt mehr in dir drinnen und habe dann überlegt, was kann ich machen und so weiter. Und wir waren dann so ein paar Kollegen und einer war aus Vorarlberg, der hat gemeint, in Konstanz, da gibt es eine staatliche Ingenieurschule, es wäre vielleicht ganz interessant, da hinzugehen und so weiter. Und wir haben gesagt, ja, dann bewerben wir uns einfach.
3: Da muss ich kurz einhaken. Also das war ja noch in den 60er Jahren.
4: Ja.
3: Da hat es kein Internet gegeben.
4: Kein Telefon.
3: Kein Handy, kein Smartphone. Wie sind Sie denn zu diesen Informationen überhaupt gekommen, dass es diese Schule gibt? Also heute hat man ja unglaublich viele Möglichkeiten, sich auch über Weiterbildungswege, Schulen, Hochschulen zu informieren. Wie war denn das damals?
4: Also das vom Ding war eigentlich die Mundwerbung, einer, der aus Vorarlberg, das ist schon nicht so weit weg von Konstanz, der hat das gewusst. Und dann geht man halt her, das ist alles über einen Briefverkehr gegangen.
3: Und also man setzt sich an die Schreibmaschine und tippt einen Brief, einen Bewerbungsbrief.
4: Bewerbung. Dann hat die Schule angefangen und so weiter. Ich war halt damals noch der schüchterne Bub vom Land und muss immer wieder dazu sagen, mit dem Reden sind wir Südtiroler oft ein bisschen faul und die Kollegen, sage ich mal, aus Deutschland, die sind da ein bisschen weiter, kann man positiv oder auch negativ sehen. Und wenn da so in der Pause die Gespräche waren und so weiter, die haben das so als schwierig dargestellt. Und
3: die Schule haben
4: sie als Schule schwierig sehr schwierig dargestellt. Und ich muss ehrlich gesagt sagen, ich habe natürlich auch finanziell bin ich sehr schwach dran gewesen. Habe nicht gewusst, kriege ich ein Stipendium, habe zwar im Sommer gearbeitet, einen Job gehabt. Mit dem Geld wusste ich halt, bis eine bestimmte Zeit komme ich aus und habe halt dann nach einem Monat ungefähr gemerkt, dass das vielleicht doch Probleme geben könnte, ob ich da mitkomme und so weiter. Und dann habe ich halt heimgeschrieben meiner Mutter, ich glaube, es ist besser, wenn ich es lasse, weil es weiß ich nicht, ob ich das schaffe und dann Geld haben wir auch keines und so weiter. Ich habe mir meine Mutter zurückgeschrieben, ich soll es nach einem Monat probieren und das habe ich dann gemacht. Und dann habe ich eigentlich gemerkt, also erstens einmal, dass die Schule mir sehr zusagt und zweitens, dass ich auch ohne große Probleme, ohne Schwierigkeiten da mithalten kann. Mhm. Und dann hat sich halt herausgestellt, ja, sich die Spreu, sage ich jetzt einmal so, vom Weizen getrennt. Und,
3: aber das haben Sie schon dann auch Ihrer Mutter zu verdanken, die gesagt hat, bleib dran, noch etwas bis, wir schaffen das auch
4: genau,
3: finanziell.
4: Genau, das habe ich dann meiner Mutter zu verdanken, dass sie mir das wirklich noch einmal gesagt hat, probierst, du schaffst es.
3: Mhm. Franz Wunderer, welche Rolle spielt Geld überhaupt in Ihrem Leben?
4: Ja, ich sage, ich bin in sehr einfachen Verhältnissen aufgewachsen. Geld, wenn man keins hat, spielt es auch eine Rolle. Und nachher, durch meine Arbeit, habe ich sehr gut verdient. Aber es ist nicht so, dass Geld für mich jetzt eben das erstrebenswerteste Ziel ist. Ich habe auch, kann man vielleicht nachher hin, wenn ich von München zurück nach Südtirol gegangen bin, habe ich eine gewaltige Lohneinbuße in Kauf genommen. Also das ist nicht, Geld war für mich nie das Ausschlaggebende.
3: Es ist dann weitergegangen, also Sie haben Ihren Abschluss gemacht in Konstanz, was ein sehr guter Abschluss war, dieser staatlichen Ingenieursschule, und haben dann gesagt, gut, ich bin jetzt in Deutschland, ich bleibe auch in Deutschland.
4: Ja, ich habe in der damaligen Zeit, war es eigentlich relativ einfach, eine Stelle zu finden über das Arbeitsamt. Und da habe ich eine Stelle in Stuttgart bei Mercedes angenommen, und zwar, nachdem ich noch in Konstanz zusätzlich ein Datenverarbeitungssemester angehängt hatte, wo es mit Programmieren war, bin ich dann in diese Abteilung hin und habe dann auch mehrere Kurse besucht für Datenverarbeitung und so weiter.
3: Programmieren in den 60er, 70er Jahren war ja nicht Programmieren heute. Ja, ich stelle mir da riesige Rechner vor, Lochkarten was auch immer.
4: Und Lochstreifen. Da hat man halt dann programmiert und dann eingeben in den Computer. Das waren hauptsächlich, sagen wir, die Produktionsfreigaben wurden da programmiert. Das war eine Riesenabteilung. Und unser Abteilungsleiter, der hat den Ehrgeiz gehabt, alles nur Diplom-Ingenieure, Doktoren einzustellen und so weiter. Und da ist mir so der Ding gewachsen, was die können, kann ich auch. Und ich habe dann entschlossen, ich gehe noch einmal studieren. Und habe dann in München den Studienplatz angenommen und bin dort im ersten Semester eingetreten.
3: In die TU, Technische Universität.
4: An der Technischen Universität in München. Und es war dann ein total anderes Leben. Habe dann dort sehr viele nette Kollegen kennengelernt. Wir sind haben sehr viel unternommen, auch kulturell, also vor allem die Kabarett-Szene, die lokalen Musikszenen und so weiter kennengelernt. Also das war schon für mich persönlich sehr viel davon profitiert. Mhm. Weil ich auch Zeit gehabt habe, bestimmte Dinge zu machen.
3: Man kann sich das ja vorstellen, so München Mitte der 1970er Jahre, das war ja eigentlich die Zeit, in der nach den Olympischen Spielen München vom großen Millionendorf sozusagen sich gewandelt hat in die Weltgroßstadt, aufgeschlossen. Es waren die 68er-Generation da, es waren junge Leute da, die auch ein bisschen aufräumen wollten mit der Vergangenheit, mit dem Althergebrachten. Haben Sie diese Hippie-Mentalität, sage ich jetzt mal, ein bisschen mitgekriegt, etwas anderes?
4: Hippie-Mentalität keine. Man muss auch dazu sagen, an der Technischen Universität waren eigentlich auch nicht gerade diese Freigeister, die sagen aus anderen Fachrichtungen sind. Also es war schon ein Studium, wo man hat müssen anpacken und wo wirklich gefordert worden ist. Und da muss ich auch dazu sagen, ich habe eigentlich mein Studium zum Großteil immer selber finanziert. Ich habe auch nebenher gearbeitet. Ich habe Jobs angenommen in Konstruktionsbüros. Also da hat man für solche Sachen eigentlich keine Zeit gehabt.
3: Aber Sie hatten die Zeit, eine Frau kennenzulernen, ja, Franz Wunderer, und zwar die dann Ihre Frau geworden ist.
4: Ja, ich habe im Olympiadorf gewohnt und dort war natürlich auch Studentenleben, die Bars und so, da hat man sehr viele Leute getroffen. Und unter anderem habe ich dann meine Frau kennengelernt durch eine Cousine von ihr, die auch in dem Olympiadorf gewohnt hat. Ja, wir haben uns halt dann näher kennengelernt. Und nach dem Studium sind wir ja noch in München geblieben, haben dann zusammen gewohnt.
3: Und Ingrid Borzner, sage ich dazu, ist ihre erste Frau gewesen, in Südtirol auch bekannt aus der Theaterszene.
4: Genau, und sie hat mich eigentlich da zum Theater mehr oder weniger gebracht.
3: Sie haben dann geheiratet, Ende der 1970er Jahre.
4: Vielleicht noch kurz, ich bin dann 2 Jahre bei BMW gewesen und habe dann eigentlich dann gemerkt, ich möchte nicht so im Großbetrieb ewig bleiben, weil dann spezialisiert man sich in irgendeine Richtung. Und habe eigentlich schon immer gewollt, wieder nach Südtirol zurück und bin dann zusammen mit meiner Frau nach Brixen gezogen. Und 1979 haben wir dann geheiratet.
3: Wie es dann weitergegangen ist, Franz Wunderer, das hören wir gleich. Ich habe Sie aber auch gebeten, etwas Musik mitzubringen, Musik Ihrer Wahl. Das haben Sie gemacht und damit machen wir noch einmal einen Sprung zurück in Ihre Kindheit und in Ihre Jugend. Sie haben Musik von Flora Schwarz mitgebracht. Ja. Das ist eine Band, die, wie sie selber schreibt, handgemachte Finnsker Weltmusik macht. Welches Stück von Flora Schwarz haben Sie denn ausgesucht?
4: Ich habe schon die Vorgänger, die Kornerlieder gekannt und so weiter. Und eben die Flora Schwarz, die haben jetzt also ein bisschen anders alles, die Kornerlieder anders interpretiert. Und ich muss ehrlich gesagt sagen, der Finnsker Dialekt, den habe ich nie abgelegt und gefällt mir allerweil besser. Und das zieht mir allerweil mehr wieder ins Finnsker.
3: Deshalb jetzt Prumpinja so dasi von Flora Schwarz.

0: Rum bin ja so dasi, Musik von der Finchka Band Flora Schwarz, ausgewählt von meinem heutigen Radio-Wohnzimmergast. Das ist Franz Wunderer, gebürtig aus Brat, 30 Jahre lang Geschäftsführer der Alupress in Brixen, seit 10 Jahren geschäftsführendes Mitglied im Verwaltungsrat und seit einem Monat nur mehr unter Anführungszeichen einfaches Mitglied im Verwaltungsrat. Und deswegen, Franz Wunderer, auch ein bisschen Zeit, sich zurückzulehnen vielleicht und ein bisschen mehr Zeit zum Durchschnaufen. Denn Sie haben gerade in der Alupress ja ein sehr bewegtes Berufsleben hinter sich und Sie haben Mitte der 80er Jahre, als Sie dann eben von München zurückgekommen sind nach Südtirol, ja, ein neues berufliches Zuhause da gefunden. Sie haben vorher verschiedene Jobs ausprobiert, immer als Ingenieur, immer in der metallverarbeitenden Branche, aber hier in Brixen haben Sie dann sozusagen Ihr berufliches Zuhause gefunden, kann man das so sagen?
1: Ja, ich war dann 2 Jahre bei der Progress und dann anschließend 5 Jahre in der Firma Alco in Fintel. Und dann 1985 habe ich eine Stellenanzeige gelesen, dass die Firma Alupress ein Nachfolger der ist, 5 Jahre in der Firma Alco in Fintel. Und dann 1985 habe ich eine Stellenanzeige gelesen, dass die Firma Alupress ein Nachfolger der Geschäftsführung sucht. Ich habe mich beworben.

0: und dann wird es entnommen. Also das ist ein spezialisierter Prozess. Die Teile, die wir herstellen, die werden überwiegend, also wir haben fast 100%, kann man sagen, im Automotive-Bereich Nutzfahrzeuge, also LKW-Busse, hauptsächlich eingesetzt. Wir machen sehr viel für Elektronik, also wo Steuergeräte sind, in der Elektromobilität, also wo überall Elektronik montiert wird, Gehäuse und so weiter. Und wir haben uns schon sehr früh darauf spezialisiert und haben uns zu einem der besten Druckgießereien im europäischen Raum entwickelt. Mhm. Das ist aber nicht meine Aussage, sondern das ist die Aussage von unseren Kunden. Mhm.
1: Daran hört man schon, also es ist ein hochspezialisiertes Arbeiten. Und in der Zeit, in der Sie Geschäftsführer waren, haben Sie dann auch expandiert, auch über Europa hinaus?
0: Ja, wie ich angefangen habe, hatten wir ungefähr 90 Mitarbeiter. Wir sind dann sehr stark gewachsen. Hatten dann in Brixen kaum mehr Möglichkeiten zu expandieren zur damaligen Zeit. Und unsere Kunden haben gesagt, wenn ihr weiterkommen wollt und mit uns weiterarbeiten, dann müsst ihr größer werden. Und dann haben wir 2002 einen Standort in Thüringen, in Hildburghausen, der insolvent war, übernommen. Und den haben wir dann als zweiten Standort ausgebaut, mit damals so fast 170 Mitarbeitern. Wir haben schon müssen auch einiges an damals an Personal abbauen und haben aber von dort aus wieder aufgebaut. Und mit dem Standort haben wir dann schon eine bestimmte Größe, die für unsere Kunden akzeptabel war. Aber dann ist dann die nächste Phase gekommen. Wir waren eigentlich ganz gute Druckgießer, aber wir haben kaum eine Weiterbearbeitung gehabt. Wir haben also hauptsächlich Rohteile geliefert, die dann von unseren Kunden selber bearbeitet worden sind. Und da haben wir dann einen Standort in Berlin übernommen, die ausschließlich in der Zerspanung tätig waren. Und es hat geheißen, ihr seid in Europa jetzt gut ausgestellt, aber es wäre halt gut, auch noch außerhalb von Europa einen Standort zu haben und so weiter. Es wäre vielleicht China interessant oder USA. Und wir haben uns dann für USA entschlossen. Und diese Firma in Berlin, die wir übernommen haben, das war eigentlich von mir her auch eine strategische Entscheidung. Die hatte einen kleinen Standort in USA. Mhm. Und damit haben wir mal schon für unsere Kunden, ich sage jetzt einmal, einiges abgedeckt, was die Forderungen gewesen sind.
1: Also drei Standorte in und außerhalb Europas, zeitweise bis zu 1200 Angestellte. Sie als Geschäftsführer, Franz Wunderer, wie lange war denn da Ihr Arbeitstag?
0: Also ich habe die Stunden nie gezählt, also eigentlich im Kopf selten mal abgeschaltet, auch in der Nacht nicht. Wochenende abschalten auch nicht, wobei ich schon meine Freizeit mir herausgenommen habe. Ich habe zum Beispiel am Dienstag abends habe ich immer geschaut, zu Hause zu sein, weil da haben wir eine Volleyballgruppe, da habe ich mitgespielt und im Sommer Mountainbiken und so weiter. Es war so ein bisschen ein heiliger Tag, aber halt habe schon sehr viel Zeit für die Firma und in der Firma verbracht. Mhm. Und bin natürlich auch sehr viel unterwegs gewesen. Zum Beispiel, wenn wir den Standort in Hildburghausen übernommen haben, war ich ein Jahr lang jede zweite Woche in Hildburghausen.
1: Mhm. In so einer langen Zeit, 30 Jahre lang Geschäftsführung, da gibt es natürlich viele Höhepunkte und es gibt aber auch einige Tiefpunkte. Franz Wunderer, die haben Sie auch erlebt in dieser Position.
0: Die Höhepunkte waren natürlich, wir haben sehr viele neue Kunden dazu gewonnen, Riesenaufträge gekriegt von der Firma Tirolia. Wir haben damals noch Skibindungen gebaut, wo viel Aluminiumteile waren. Heute ist das alles in Kunststoff. Und wenn ich dann von Tirolia, von Wien zurückgeflogen bin und so weiter und einen Riesenauftrag, also damals Milliarden in Lira, das war schon sehr schön und sehr erfolgreich. Auch die ganzen Auszeichnungen, die wir von unseren Kunden gekriegt, Lieferant des Jahres und. Das, was mich am meisten geprägt hat, ist unser Gasunfall gewesen, 1990. Am Standort Brixen, der leider einen Toten und mehrere Verletzte waren. Das hat mich schon sehr geprägt und immer die Frage, warum. Und die Ursache war eigentlich eine falsche oder fehlerhafte Kommunikation zwischen zwei Mitarbeitern. Daraus habe ich gelernt, man muss klare Anweisungen geben, weil der eine hat so verstanden, der andere anders verstanden. Und das ist dann die Ursache. Mhm. hat dann seinen Lauf genommen und es ist dann zu dieser großen Explosion gekommen.
1: Wie sind Sie denn umgegangen mit dieser Situation? Sie haben dann ja Angehörige vor sich stehen, eine Familie vor sich stehen, die in Trauer ist und die natürlich sehr, sehr viele Fragen hat.
0: Ja, wir haben natürlich versucht, mit diesen Familien Kontakt aufzunehmen und auch das Ganze zu erklären. Wir haben die Verletzungen

0: Mitarbeiter, wo man unterstützen kann und so weiter, haben wir alles gemacht. Es hat uns alle sehr getroffen und auch die Eigentümer, die haben sehr viel geleistet, damit die verletzen, so was man halt noch machen kann, damit man sie so möglichst gut unterstützen kann.
1: Und es ist Ihnen gelungen, in kurzer Zeit dann doch wieder die Produktion aufzunehmen, wieder aufzunehmen?
0: Also es war schon am Anfang, also im Kopf hat man nie freigekriegt zwischen Polizei, Staatsanwalt hin und her. Was ich aber auch mitgekriegt habe, auf welche Mitarbeiter man sich verlassen kann. Also sind Mitarbeiter gewesen, die haben Übermenschliches geleistet. Die haben gesagt, kümmere du dich um die gesetzlichen Sachen, also das mit Staatsanwaltschaft und diese Dinge. Und wir schauen, dass wir die Firma wieder zum Laufen bringen. Wir haben dann innerhalb kürzester Zeit bei den Stadtwerken eine Halle gekriegt, wo wir dann die Maschinen übersiedelt haben. Haben dann nach einem Monat später wieder dort mit der ersten Maschine angefangen und haben dann gleichzeitig die Firma wieder aufgebaut. Und ein Jahr später haben wir dann voll wieder die Produktion in Brixen in unserem Stammwerk ausführen können.
1: Franz Wunderer, waren Sie ein guter Chef?
0: Da müssten Sie eigentlich meine Mitarbeiter fragen. Aber ich habe viele Erlebnisse gehabt, weil ich zum Beispiel von der Geschäftsführung ausgeschieden bin, war aber trotzdem noch ein Unternehmer, aber natürlich nicht mehr so. Da sind wir in Brixen zum Beispiel viele Mitarbeiter zugelaufen und dann wieder, na, kommen sie doch wieder ganz runter zu uns und so weiter. Das hat schon gut getan. Ich war sicherlich ein sehr strenger Chef, aber sehr gerecht. Ich habe die Mitarbeiter sehr stark unterstützt. Zum Beispiel am Anfang, als ich gekommen bin, das war 1987, haben wir ein Ding eingeführt, eine Mitarbeitergewinnbeteiligung, die sehr gut angekommen ist. Die wird heute noch abgewandelter Form.
1: Ansporn und Motivation für die Mitarbeiter.
0: Und die immer geschaut, dass es den Mitarbeitern auch gut geht.
1: Wenn man so wie Sie nicht nur am Schreibtisch sitzt, sondern ab und zu auch in die Produktionshalle geht und den Leuten über die Schulter schaut, dann kriegt man auch privat einiges mit von seinen Leuten.
0: Ja, ich habe mitgekriegt, dass wir einen Mitarbeiter hatten, der ein Alkoholproblem hat. Es ist dann immer so ein bisschen verheimlicht worden und es ist niemand gekommen und hat mir das gesagt.
1: Wurde vielleicht auch gedeckt von den Kollegen,
0: gedeckt
1: oder?
0: Gedeckt und so weiter. Und der war halt dann mehrere Male dann wieder im Krankenhaus, wo er halt dann wieder hergerichtet worden ist. Und das wurde halt immer wieder schlimmer. Und ich habe mir gedacht, das muss ich mir mal selber anschauen. Und dann habe ich mitgekriegt, dass der in seinem Spind immer eine Schnapsflasche hat. Und bin dann habe versteckt mich da in der Nähe von dem Spind begeben und habe dann gesehen, wie der die Flasche nimmt und ansetzt. Und dann bin ich hergegangen und haben wir wirklich, ja, wie man bei uns sagt, zusammengeschissen. und da haben wir gesagt, ich schmeiße ihn raus, weil das Alkohol akzeptiere ich nicht. Also das in der Firma wird kein Alkohol getrunken, das war Grundprinzip. Der hat dann gesagt, ausschmeißen lassen wir nicht. Da ist er selber gegangen. Und ich habe vorher mitgekriegt, bei seinem letzten Krankenhausaufenthalt hat man gesagt, ihm noch vielleicht 3-4 Monate Lebenszeit gegeben. Und der hat dann einen Entzug gemacht, ist der feinste Mensch geworden. Die Familie ist wieder intakt gewesen und eigentlich ist er vom Alkohol weggekommen und lebt er heute noch.
1: Aber das hat es gebraucht, dass ihm jemand sagt, so nicht.
0: Eben, ich glaube, dass bei manchen Sachen muss man einfach hart und konsequent sein und durchgreifen, dass die Leute einfach mal kapieren, was los ist.
1: Also auch vieles auf persönlicher und privater Ebene erlebt als Geschäftsführer in der Firma. Aber Franz Wunderer, Sie haben natürlich auch diese ganze technische Entwicklung miterlebt über viele, viele Jahre. Angefangen haben Sie als Programmierer mit Lochstreifen, wie wir vorher gehört haben, und mit einfacher Werkzeugtechnik. Sie haben dann miterlebt, wie in der Alupress zum Beispiel, wenn wir heute von Robotern reden, dann sagen sie, für uns ein alter Hut, bei uns gibt es die Robotik schon seit 30 Jahren. Wo hat denn angefangen und wie die Maschine den Menschen zu ersetzen?
0: Die Maschine ersetzt Menschen, aber sie erleichtert auch die Arbeit. Erstens einmal muss man natürlich wettbewerbsfähig sein, das heißt, sie müssen automatisieren, sie müssen robotisieren und so weiter, aber wichtig ist auch die Entlastung des Mitarbeiters. Die Mitarbeiter sind so wertvoll, dass sie also untergeordnete Tätigkeiten ausführen. Und wenn ich an den Anfängen zurückdenke, war ein Gießablauf mit der Hand, Aluminium einschöpfen in eine Füllkammer, dann auf den Knopf drücken, die Maschine starten und so weiter, dann von Hand das Teil rausnehmen und so weiter, dann mit einer Sprühpistole Trennstoff aufbringen und das 8 Stunden am Tag, das ist viel zu anstrengend. Da ist man halt dann hergegangen, hat das automatisiert, mit Roboter die Entnahme gemacht, das Sprühen automatisch gemacht, dann sind die Teile abgelegt worden, mussten wieder hergenommen werden und in eine Entgratvorrichtung händisch reingelegt werden und so weiter. Das hat man dann im Laufe der Zeit eine sogenannte Gießzelle entwickelt, wo ein automatischer Ablauf ist und die fertigen Druckgussteile von der Maschine fallen, die Abgüsse werden dann automatisch in einen Container rein, werden dann weggeführt und können wieder eingeschmolzen werden.
1: Sie sagen immer, man hat. Haben Sie selber auch an der Entwicklung dieser Maschinen mitgearbeitet? Sie haben viel getüftelt.
0: Ich habe sehr viele Ideen gebracht, die die Mitarbeiter dann ausgeführt haben. Es ist ja vieles am Markt, man muss es nur suchen. Wir haben ja nichts Neues erfunden. Wir haben bestehende Systeme in unsere Fertigung eingebaut. Vielleicht noch kurz zu einem Aluminium. Wir haben überwiegend sogenanntes Sekundäraluminium. Also 80% oder 90% ist aus recyceltem Material. Aluminium hat einen Recyclinggrad von 80%. Aluminiumherstellung ist sehr energieintensiv, aber das Aluminium, was wir verwenden, dieses Umschmelzen aus recyceltem Material ist 5%. Im Vergleich zur Herstellung von reinem Aluminium. Das ist auch sehr nachhaltig.
1: Man hört ja gerade jetzt, dass es schwierig wird, was Energie anlangt auf dem Weltmarkt, in der Weltwirtschaft. Ein anderes Problem sind erhöhte Zölle zum Beispiel. Ich weiß jetzt nicht, ob das Sie als Unternehmen betrifft, aber insgesamt hat man das Gefühl, die Weltwirtschaft wird ganz schön durchgeschleudert momentan.
0: Also es wird schwieriger. Es war alles viel einfacher und ich gehe davon aus, dass sich die Zeiten wieder ändern werden, aber das ganze Thema Energie wird sicherlich aufgrund Klimawandel und so weiter wird ein großes Thema sein. Also wir haben das Glück, dass wir in Südtirol, was Strom anbelangt, schon grüne Energie haben durch Wasserkraft. Wir verwenden natürlich auch sehr viel Methangas. Da beschäftigen wir uns auch zum Beispiel mit einer eigenen Herstellung von Biomethan, Biogas. Und haben Photovoltaik und so weiter. Also das Thema Energie ist sicherlich sehr, sehr hoch. Energie ist teuer und wird auch nie mehr billiger werden. Also sind schon Themen, mit denen wir uns beschäftigen wollen. Und ich glaube auch gesamtwirtschaftlich, ich sage, es wird auch eine Nach-Trump-Ära geben, die hoffentlich dann die Leute wieder zur Vernunft kommen und einsehen, dass das, was der aufführt, eigentlich alles kontraproduktiv ist.
1: Also damit haben Sie eigentlich schon alles gesagt, was dazu zu sagen wäre. Ein Thema, das natürlich auch ganz, ganz viele Unternehmen umtreibt, das ist die künstliche Intelligenz, KI. Wie weit sind Sie jetzt da schon?
0: Also ich persönlich, außer dass man halt hergeht und mal ChatGPT oder so irgendwas verwende ich jetzt nicht. Künstliche Intelligenz kann ein Fluch sein, aber auch ein Segen. Wir müssen es nur richtig anwenden. Wenn man das für die Industrialisierung anwendet, dann sehe ich da sehr viel Positives drin. Aber es kann auch negativ aussehen, wenn ich dahergehe, was mit künstlicher Intelligenz alles gemacht werden kann und was uns noch bevorsteht. Wenn es in falsche Hände gerät, dann kann man sagen, dann vielleicht gute Nacht.
1: Gute Nacht, sagen Sie, Franz Wunderau. Da braucht es jetzt ein bisschen was zur Beruhigung, würde ich sagen. Das haben Sie mitgebracht. Sie haben mitgebracht Musik von Herbert Bixner, ein sehr ruhiges Stück.
0: Ja, es ist ein Stück Lost Elysian. Herbert Bixner hat mich schon in seinen Anfängen fasziniert und ich war bei einigen Konzerten und auch habe seine CDs und ja, einfach für mich phänomenal. Also für Musik, vor allem auch wenn es zusammen mit Manuel Randi und mit seiner Band, also auch die Italo Connection und so weiter, das hat mich einfach fasziniert.

0: Das ist Lost Elysion von Herbert Bixner. Musik ausgewählt von meinem heutigen Gast im Radio Wohnzimmer. Das ist Franz Wunderer, Diplom-Ingenieur, langjähriger Geschäftsführer des Unternehmens Alupress in Brixen und auch Kulturförderer. Und das ist auch Musik, die sich sehr gut dazu eignet, finde ich, ja, an so wichtige Momente des Lebens so ein bisschen zurückzudenken, an die schönen und auch an die weniger schönen. Franz Wunderer, in den vergangenen 78 Jahren haben Sie natürlich auch privat sehr vieles erlebt. Als Sie in den 1970er Jahren in München waren und dort gearbeitet haben, haben Sie Ihre erste Frau, Ingrid Borzner, kennengelernt. Sie haben dann Ende der 1970er Jahre geheiratet und Sie sind Vater von zwei Kindern geworden. Das ist auch für Sie als sehr viel arbeitender Mensch wahrscheinlich ein großer und schöner Einschnitt gewesen.
1: Ja, wir sind 1979 nach Brixen gezogen, haben dann im Herbst 1979 geheiratet und 1981 ist dann unsere Tochter zur Welt gekommen. War eine Frühgeburt, aber hat dann alles gut geklappt, ist im Brutkasten größer geworden und nach circa einem Monat konnten wir die Tochter nach Hause nehmen. Also es war schon eine schöne Zeit. Ich habe sehr viel auch versucht, mit der Tochter zu verbringen. Möglichst viel versucht, zu Hause zu bleiben. Ich war damals noch bei der Firma Alco und da war jetzt schon sehr viel zu Hause.
0: Das auch. War also vereinbar mit dem Vatersein
1: noch. Das war mit dem Vatersein vereinbart. Und ich habe mich auch sehr viel meiner Tochter gewidmet und bin mit ihr spazieren gegangen und so weiter. Sie war so drei Monate Schreier und kaum war ich mit ihr aus dem Haus, dann war alles in Ordnung. Und na, haben wir eigentlich sehr schöne Zeit gehabt, wo sie aufgewachsen ist. Und dann ist 1985 ist der Sohn Daniel zur Welt gekommen. Es war ein bisschen dramatischer noch, weil meine damalige Frau ist die Cousine in England besuchen gegangen. Und musste dann dort ins Krankenhaus und er ist dann einen Monat zu früh geboren, aber war eigentlich schon recht groß und war eigentlich kein Problem. Aber ihm ist die Lunge kollabiert und er musste dann in einer, dort war eine Spezialklinik auch für Kinder und die haben ihn dann halt intubiert und so weiter und haben ihn dann, ich sage jetzt einmal, wirklich hervorragend behandelt.
0: Also Glück im Unglück, dass das gerade in England da passiert ist. Das wäre ja anders geplant gewesen, nehme ich an.
1: Also das wäre, ich weiß es nicht, also ich glaube nicht, dass hier in Brixen damals Krankenhaus schon so weit gewesen wäre, ihn aufzubringen. Ich habe dort in der Klinik Frühchen gesehen mit 500-600 Gramm, die in den Brutkasten aufgezogen haben. Also es war schon wirklich ein Glück im Unglück. Und einen Monat später konnten wir dann gemeinsam nach München fliegen und nach Brixen fahren.
0: Sie haben das Aufwachsen Ihrer Kinder teilweise natürlich miterlebt, ja. nicht immer.
1: Nicht immer. Ja, ich war geschäftlich sehr viel unterwegs. Aber ich habe immer versucht, möglichst viel Zeit mit den Kindern zu verbringen. Bin auch oft mit ihnen allein in Urlaub gefahren und so weiter, dass wir mehr Zeit hatten. Also, und auch sehr viel wandern mit ihnen gegangen. Und so. Also ich habe schon die Zeit möglichst versucht, mit den Kindern zu verbringen. Mhm. Natürlich kann man immer nachher sagen, es ist vielleicht zu wenig gewesen, das stimmt, aber sind halt die Umstände gewesen.
0: Mhm. Ihre erste Ehe, Franz Wunderer, hat nicht gehalten. Nach gut 20 Jahren haben Sie beschlossen, sich zu trennen. Ein schmerzhafter Prozess?
1: Es war ein schmerzhafter Prozess, weil es schon hat sich alles über längere Zeit entwickelt und so weiter. Man hat unterschiedliche Entwicklungen. Meine Frau ist dann ganz stark ins Theater eingestiegen und hat sich dort sehr viel Zeit dort gebraucht. Ich war halt sehr stark in der Arbeit engagiert und so weiter und da hat sich halt das also entwickelt und wir haben versucht, das möglichst im Guten auseinanderzugehen, haben das auch geschafft, haben immer gesagt, die Kinder müssen im Mittelpunkt stehen, die Kinder sollten am wenigsten darunter leiden und das haben wir geschafft und die Kinder, glaube ich nicht, dass sie irgendwie einen Schaden davon getragen haben. Und ich verstehe mich mit meiner Ex-Frau heute noch sehr gut. Wir haben immer dafür gesorgt, dass die Kinder am wenigsten darunter leiden.
0: Die Kinder, die sind mittlerweile beide Anfang und Mitte 40, muss man dazu sagen. Beide leben nicht mehr in Südtirol. Tut ihnen das leid?
1: Das tut mir sehr leid und ich habe die größte Freude, immer, wenn die Kinder kommen und wenn wir zusammen mit meiner jetzigen Frau, die mit den Kindern, ich muss sagen, ausgezeichnet versteht. Also wirklich, wenn die ein Problem haben, gehen sie lieber zu meiner jetzigen Frau als zu mir.
0: Damit wären wir schon dabei. Seit 20 Jahren sind Sie mit Ihrer neuen Partnerin zusammen, Erika. Und Sie haben vor 3 Jahren geheiratet. Okay. Franz Wunderer, da waren Sie 75. Ja. Da sagt sich manch einer, warum dieser Schritt? Mit 75 mache ich das nicht mehr. Belassen wir es so, wie es ist.
1: Ja, lange Zeit ist es rausgeschoben worden. Und wir haben halt dann irgendwann gesagt, es war für beide wichtig, dass wir denn, ich sage jetzt einmal, unsere restliche Zeit wirklich gemeinsam verbringen. Und meine Frau, ja, den Stellenwert einfach auch war wichtig für meine Frau und für mich genauso, weil es hat sich ja nichts geändert im Endeffekt im Zusammenleben, aber irgendwo ist es dann doch, es hat uns vielleicht noch einmal ein mehr Zugehörigkeitsgefühl gegeben.
0: Was verbindet Sie?
1: Also meine Frau ist eine sehr feinfühlige, sehr sensible Frau und ich bin mehr der praktisch Veranlagte. Ich verstehe es auch manchmal nicht, also wie sie ist und so weiter. Aber es ist eine total andere Seite, als ich bin und da ergänzen wir uns halt irgendwie. Es ist nicht immer einfach, aber wir ergänzen uns und wenn es auch einmal wieder Schwierigkeiten gibt, aber dann sehen wir uns halt doch wieder, dass es gemeinsam doch besser ist.
0: Franz Wunderer, Sie sind 78, Sie sehen jünger aus, muss ich dazu sagen,
1: danke.
0: Trotz weißen Haares. Sie tragen einen flotten Blazer, Sie tragen weiße Sneakers, weiße Turnschuhe, kommen recht drahtig und athletisch hier ins Studio rein. Wie halten Sie sich denn fit?
1: Ich habe immer versucht, auch in der Zeit, wo wir sehr viel gearbeitet haben, also Sport nicht übertrieben, aber doch immer regelmäßig. Und ich tue viel Fahrrad fahren. Jetzt freue ich mich schon auf die Saison, auf die kommt. Ich bin viel Skifahren, bin nach Touren gegangen, gehe wandern. Mache eigentlich, kann man sagen, regelmäßig in der Früh kurz Frühsport. Ganz, jetzt habe ich wieder mehr Zeit, mehr länger als vorher, aber immer regelmäßig. Und ja, meine Frau ist einiges jünger, da muss man halt auch dazu schauen, dass man selber noch fit bleibt.
0: Dass man jung bleibt. Franz Wunderer, wir haben jetzt ganz viel schon über Sie gehört. Wir haben über Ihren Werdegang gesprochen, vom einfachen Finchgerbur, vom Land sozusagen zum ausgebildeten Werkzeugmacher und dann zum Diplom-Ingenieur in München, schließlich zum Geschäftsführer der Alupress mit zeitweise 1200 Angestellten an 3 verschiedenen Standorten in Südtirol und auch außerhalb Europas, in den USA. 30 Jahre lang waren Sie Geschäftsführer, dann 10 Jahre lang geschäftsführendes Mitglied im Verwaltungsrat und jetzt seit einem Monat, da lassen Sie es etwas ruhiger angehen, aber Arbeit und Technik war bei weitem nicht das Einzige, was Sie interessiert hat. Sie sind ein sehr kunst- und kulturinteressierter Mensch. Das sieht man auch an Ihrem Wohnzimmer, da hängen verschiedene Bilder von nicht nur Südtiroler Künstlern, aber auch, da hängen auch afrikanische Masken. Ja, und das Theater, das war und das ist ein ganz wichtiger Teil Ihres Lebens. Sie haben es schon ein bisschen anklingen lassen. Reingekommen sind Sie vor allem durch Ihre erste Frau, die tief verwurzelt war dann in der Südtiroler Theaterszene. Aber Sie sind dann noch tiefer eingestiegen, nämlich unter anderem auch als Präsident der Dekadenz in Brixen und auch als Mitglied im Vorstand des Südtiroler Theaterverbandes.
1: Ja, das hat sich so ergeben. Ich war ein fleißiger Dekadenzbesucher. Und bin dann, es war 1992, gefragt worden, sie suchen einen neuen Präsidenten, ob ich nicht das machen würde. Ich könnte ich eigentlich schon machen und so weiter. Habe ich dann von der Vollversammlung wählen lassen und so weiter. Und dann hat das Ganze, muss vielleicht jetzt ein bisschen sagen, 1990 wurde die 10-Jahres-Feier der Dekadenz, da hat man eine Riesenfeier gemacht, also eine tolle Veranstaltung, einen Rappanlagen, ein Zirkuszelt aufgebaut und da waren also Künstler da und also das ist mal eine ganze Woche gegangen und da hat man sich finanziell übernommen. Wie ich gefragt worden bin, wusste ich das alles nicht. Okay, ich habe das übernommen und dann stehe ich dazu und ich habe dann nach Lösungen gesucht. Ich habe dann versucht, Sponsoren zu finden. Wir haben fördernde Mitglieder aufgenommen und so weiter. Bin auch zum Kulturinstitut gegangen, damals noch bei Landesrat Hosp. und habe die Situation geschildert und so weiter und habe dann auch vom Kulturinstitut Unterstützung bekommen. Wir haben kein fixes Budget gehabt und wir wussten auch nie, wie viel Geld das wir kriegen. Wir mussten im Herbst mit dem Programm beginnen und im
0: ohne
1: April
0: zu wissen, wie man es finanziert.
1: Ungefähr dann gewusst, was wir Geld kriegen und zwar. Aber es ist mir dann zusammen mit meinem Vorstand gelungen, in 2 Jahren die Schulden komplett abzubauen.
0: Und die Dekadenz gibt es bis heute.
1: Die Dekadenz gibt es heute noch. Wir haben, ich sage jetzt einmal, was so Kabarettisten waren, das Beste vom Besten geholt. Also ob es der Polt gewesen ist, der Jonas gewesen, Zimmerschied, Thomas Maurer und Michael Mittermeier. Das sind alle in der Dekadenz gewesen. Also, und auch die Eigenproduktionen, die gemacht wurden, ist halt gut funktioniert. Und Dekadenz ist in der Zwischenzeit auf sehr guten Füßen, haben wir sie gestellt. Wir haben ein fixes Budget, sind Mitglied im Städtetheater geworden. Es ist alles damals in meiner Zeit, haben wir das alles praktisch organisatorisch entwickelt.
0: Sie haben natürlich auch viele Bekanntschaften unter Theaterleuten und da fragt man sich so ein bisschen, wie geht das zusammen? Also einerseits Sie als nüchterner Geschäftsführer, der die Finanzen im Blick hat, der genau rechnen muss und auf der anderen Seite diese, ich sage es jetzt mal ganz liebevoll, Theaterspinner auf und hinter der Bühne. Sie haben aber miteinander ein gutes Auskommen.
1: Also ich muss ehrlich gesagt sagen, mir hat es auch viel gebracht, aus meiner Welt rauszukommen und sich in diese andere Welt hineinzuarbeiten. Es hat mir sehr gut getan. Auch die Führung, das sind alles ehrenamtliche Mitglieder gewesen. Mit denen muss ich einfach anders umgehen. Aber wichtig war, die haben gewusst, es ist eine Linie da. Sie können jederzeit zu mir kommen. Ich bin für sie da. Und das war wichtig für beide, glaube ich, war sehr befruchtend. Und deswegen haben wir auch Erfolg gehabt. Und es wäre schade gewesen, wenn es die Dekadenz nicht mehr geben würde, weil es ist das erste Kleinkunsttheater in Südtirol gewesen. Und heute steht die Dekadenz sehr gut da, mit einer neuen Geschäftsführung, mit neuen jungen Mitgliedern. Wenn ich in die Dekadenz gehe, ist ein total anderes Publikum, viele junge Leute, aber richtige Freude, wenn ich dorthin gehe.
0: Franz Wunderer war heute mein Gast im Radio Wohnzimmer, langjähriger Geschäftsführer der Alupress in Brix. Nun fast im Ruhestand, dazu Kultur- und Theaterförderer, wie wir gerade gehört haben. Ich danke Ihnen sehr, Franz Wunderer, für die Einblicke, die Sie uns in Ihr abwechslungsreiches Leben gegeben haben. Und zwar Einblicke in die schönen und auch in die weniger schönen Momente. Und ich wünsche Ihnen, ja, dass Sie auch in Zukunft keine Ruhe geben und dass Sie sich mit Ihrem Unternehmensgeist weiter einbringen können und auch das tun können, was Sie erfüllt. Danke fürs Dasein.
1: Gerne, danke schön.
0: Ich bin Verena Amort, an der Technik hat mich heute Franz Waschkler begleitet. 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Ihnen noch einen feinen Tag mit 3 Südtirolen.

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1: Wegen der Antitransit-Demo ist die Autobahn ab Starzing Richtung Norden seit kurzem gesperrt. Der Iran hat mit Raketen einen Militärstützpunkt in Kuwait angegriffen. Das Wetter: Sonne und hohe Wolkenfelder bei 26 bis 33 Grad. Wegen der Antitransit-Kundgebung in Matrei ist die Brennerautobahn seit kurzem in Richtung Norden ab Sterzing gesperrt. Fahrzeuge, die nordwärts unterwegs sind, müssen dort die Autobahn verlassen. Die Sperre gilt bis 20 Uhr. Auf österreichischer Seite werden sowohl die Brennerautobahn als auch alle Nebenstrecken tagsüber für den Verkehr geschlossen. Derzeit gibt es keinerlei Meldungen über Verkehrsbehinderungen oder Stau in Südtirol. Der Bürgermeister der Gemeinde Gries am Brenner, Karl Mühlsteiger, verteidigt die von ihm in die Wege geleitete Brennersperre als notwendigen Schritt zur Durchsetzung der Forderungen des Wipptals. Ziel der Demo sei es, mehr Lebensqualität für die Bevölkerung im Wipptal und konkrete Maßnahmen gegen die Verkehrsbelastung zu erreichen. Die Kundgebung müsse direkt auf der Brennerautobahn stattfinden, weil genau dort das Hauptproblem liege. Würde man sie abseits der Autobahn abhalten, könnte man sich gleich vor einen Heustadel stellen und man würde damit null erreichen, sagte Bürgermeister Mühlsteiger im Morgengespräch. Der Iran hat mit Raketen einen Militärstützpunkt im benachbarten Kuwait angegriffen. Dabei sollen auch US-amerikanische Soldaten verletzt worden sein. Auch einige US-Militärdrohnen wurden zerstört. Die Rakete sei zwar abgefangen worden, doch Raketenteile seien auf den Militärstützpunkt gestürzt. Die Kinderhilfsorganisation der Vereinten Nationen hat auf die dramatischen Folgen der israelischen Kriegshandlungen im Libanon hingewiesen. In einer Woche seien 77 Kinder getötet oder verletzt worden, heißt es in einer Stellungnahme von UNICEF. Kinder sollten nicht den Preis für den Konflikt bezahlen müssen. Sie müssen laut UNICEF mit allen Mitteln geschützt werden. Der Münchner Flughafen ist aufgrund einer Drohnensichtung lahmgelegt worden. Mehrere Piloten sollten kurz nach 9 Uhr eine Drohne gesichtet haben, teilte ein Polizeisprecher mit. Aus Sicherheitsgründen seien deshalb alle Starts und Landungen abgesagt worden. Mittlerweile konnte die Sperre wieder aufgehoben werden. Die Carabinieri haben in Brixen einen 20-Jährigen mit rund 30 verkaufsfertigen Dosen Rauschgift aufgegriffen. Bei einer nächtlichen Kontrolle fanden die Beamten bei ihm etwa 20 Gramm Kokain und rund 25 Gramm Haschisch, bereits portioniert und verpackt. Der junge Mann ohne festen Wohnsitz war den Ordnungskräften bereits bekannt. Die Drogen wurden beschlagnahmt, der 20-Jährige wurde auf freiem Fuß angezeigt. In der Nähe von Prat ist gestern gegen 23 Uhr ein Waldbrand ausgebrochen. 7 freiwillige Feuerwehren des oberen Finchgaus wurden alarmiert. Das betroffene Waldstück war glücklicherweise nur etwa 500 Quadratmeter groß, sodass die Flammen relativ rasch gelöscht werden konnten. Ersten Angaben zufolge geht man von Brandstiftung aus. Wegen der hohen Waldbrandgefahr im Finchgau hat der Landesforstdienst die zweithöchste Warnstufe Orange ausgerufen. Das Wetter. Heute scheint verbreitet die Sonne. Im Tagesverlauf ziehen einige hohe Wolkenfelder über Südtirol hinweg. Die Temperaturen steigen auf Höchstwerte von 26 Grad in Toblach bis 33 im Raum Bozen. Der morgige Sonntag bringt Sonne und Quellwolken. Später sind örtlich auch Gewitter möglich. 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Redaktion Dieter Seifert.
2: Schönen Vormittag aus der Landesverkehrsmeldezentrale. Es begrüßt Sie Manuel Scutellaro. Auf der Brennerautobahn in Richtung Süden zwischen Rovereto Süd und Affi hat sich der Stau wieder aufgelöst. Auf den anderen Hauptstraßen Südtirols herrscht lebhafter Reiseverkehr. Staus wurden uns nicht gemeldet. Und noch ein Hinweis: Wegen einer Demonstration sind in Nordtirol von 11 bis 19 Uhr die Brennerautobahn sowie die Bundesstraße gesperrt. In Südtirol ist die A22 in Richtung Norden zwischen Sterzing und der Grenze ab jetzt bis 20 Uhr gesperrt. Sichere Fahrt!
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3: Unterwegs sein und das auch für einen längeren Zeitraum. Sich Natur und Landschaft erwandern und sich ganz den Gegebenheiten anpassen. In der nächsten knappen Stunde nehmen wir Sie mit in die Welt der Berge und lassen den Blick auch etwas weiter schweifen. Mit vier passionierten Weitwanderern, die uns Einblick geben in ihre Art, unterwegs zu sein. Mit möglichst wenig Gepäck, möglichst unabhängig von Unterkünften und Gastronomie, dafür aber mit einer Prise Abenteuer unter den Sohlen. Willkommen zu Unser Land Alpin. Am Mikrofon begrüßt Sie Thomas Heinz.

0: Weitwandern, das liegt im Trend. Und gerade jetzt, am Beginn des Sommers, sind viele schon am Planen. Ziele gibt's jede Menge, Klassiker wie die verschiedenen Dolomiten-Höhenwege oder die europäischen Fernwanderwege, die auch durch unser Land führen. Oder auch Ziele im näheren oder weiter entfernten Ausland. Dabei eint die Menschen, die gerne viele Tage am Stück unterwegs sind, ein Gedanke. Man will die Landschaft, die man durchwandert, auf eine etwas andere, vor allem auf eine langsamere Art und Weise erleben. Ob als organisierte Gruppenreise oder spontan mit gleichgesinnten Freunden, wie die vier jungen Männer, die heute zu Gast sind, in diesem Unser Land Alpin Schwerpunkt.
1: Wir wollen einmal selber mitnehmen, was wir brauchen, also Selbstversorger sein und wo wir zelten, also keine Spuren hinterlassen, dass wir die Zeltplätze wieder so danach verlassen, wie wir sie gefunden haben. Die Feuerstelle, wenn wir eine machen, nehmen wir weg, die Zeltplätze aufräumen wieder, als wären hier nicht gewesen, keinen Müll hinten lassen und so weiter. Dass wir wirklich auch komplett unabhängig 1 oder 2 Wochen unterwegs sein können.
0: Der Redner Armin Oberkofler macht schon seit einigen Jahren mit 3 Freunden jedes Jahr aufs Neue eine längere Wandertour. Die 4 setzen dabei auf größtmögliche Unabhängigkeit und haben Zelt, Schlafsack und Verpflegung immer mit im Rucksack. Entstanden ist die Idee bei einer feuchtfröhlichen Feier, erinnert sich Mauro della Barba, der als einziger des Quartetts nicht vom Ritten stammt, sondern aus dem Finchgau.
2: Ist uns halt eingefallen, so eine Wandergruppe zu gründen und mit ihren Portouren starten.
3: Und wir haben halt gewollt, mal wie besonders denn, nicht gleich auf dem Meer irgendwo liegen,
0: erklärt Roland Schrott.
3: Und sind wir einfach mal eine Runde machen, irgendwo hin. Mit den Zelten haben wir von FS 2 alte Zelte gekauft und dann sind wir gestartet. Und in Anfang ist es weniger gut gegangen, haben wir Lehrgeld gezahlt. Mit ein paar Sachen, mit Bekleidung und Essen und die Sachen, man weiß halt nicht genau noch, wie, was man alles braucht und so. Aber es ist eigentlich alle ja besser gegangen und jetzt sind wir eigentlich halb der Profis, würde ich fast sagen.
0: Seit mittlerweile über 15 Jahren halten die 4 Eisern an ihrer gemeinsamen Männertour fest. Und daran soll sich auch nichts ändern, hofft Daniel Unterhofer.
4: Das wiederholt sich jetzt eigentlich alle Jahre. Wir schauen, dass wir uns jeden Sommer die 1, 2 bis 3 Wochen maximal frei der Schaufeln. Wir haben zum Glück als sehr feine Frauen an unserer Seite, die uns das auch durchgehen lassen. Und somit sind wir eigentlich alle Jahre unterwegs.
0: Wohin es in diesem Sommer geht, steht noch nicht fest. Eine Idee gibt es schon, dabei spielt der höchste Berg der Alpen eine Rolle, der Mont Blanc. Auch dort gibt es allerhand Möglichkeiten, nicht nur auf den Berg hinauf, sondern auch rund um die Gegenden am Berg selbst unterwegs zu sein. Mehr von ihrer Leidenschaft und über ihre bisherigen Ziele, die sie auch auf andere Kontinente geführt haben, erzählen die 4 Weitwanderer gleich, nach ein paar Takten Musik.

0: Roland, Armin und Daniel stammen alle aus demselben Dorf, am Ritten. Mauro ist Finchker, aber man kennt sich seit vielen Jahren und irgendwann vor mittlerweile mehr als 15 Jahren hat sich ein angeregtes Gespräch entwickelt über die gemeinsame Leidenschaft, das Wandern, Reisen und Unterwegssein. Warum also nicht gemeinsam was organisieren, aber nicht so einfach von Hütte zu Hütte, sondern autonom, mehrere Tage durch die Berge trecken, mit Zelt und Kocher so unabhängig wie möglich. Rasch haben sich die vier auf ihr erstes Ziel geeinigt, den Jotunheimen-Nationalpark im Süden Norwegens. Armin und Mauro erinnern sich.
1: Dann sind wir noch 4 Tage im Trekking gewesen. Danach sind wir mit dem Geriranger gekommen, Geriangerfjord. Dann sind wir auf dem Brekelstol neu. Und dann haben wir noch einmal gezeltet, mittel die Nacht, meine Mann, oder 200 Früh sind wir oben gewesen, im Finster neu. Und wir wollten unbedingt zum oben zelten. Aber in enger Zeitplan, aber ist jetzt zum Glück alles auch gegangen.
2: Wir haben die Tour schon wie geplant, aber weil es die erste Tour gewesen ist und man sich das eigentlich alles nicht so vorstellen hat können, ist sicherlich auch vieles ein Wagnis gewesen. Wir haben die Zeltplatz oder halt die Punkte, wo wir hinkommen müssen in einer Tagesetappe, das haben wir alles geplant. Aber die Witterungsverhältnisse, es hat auch mal geregnet und so, auf die Sachen sind wir ein bisschen wenig vorbereitet gewesen. Und haben eben auch alle Ärger gezahlt. Nasse Kleidung, Jacken, die nicht gehabt haben, Zelter, die noch Wasser durchgelassen haben oder die Schuhe nass und so weiter. Und da ist man halt auch wie hingetaxt.
0: Gestartet sind die vier voller Enthusiasmus. Aber spätestens bei weiten Etappen ist streckenweise auch ein bisschen Ernüchterung eingekehrt. Aber aus den Erfahrungen hat man auch viel für die nächsten Touren gelernt, ist sich Daniel sicher.
3: Das Lehrgeld, was man eigentlich haben sollte, ist, dass man viel zu viel in den Rucksack hinein tut. Also wir haben mit der Zeit gelernt, dass man eigentlich viele Sachen nicht braucht. Es ist allem besser, weniger mitzuhaben, weil bei den ganzen Höhenmeter, was wir machen, ist eigentlich jeder Gramm weg zu viel.
4: Ja, wir hatten den Rucksack in Norwegen ausgeschaut, also bei der ersten Tour. Was hast du denn alles so ein bisschen an überflüssigen Dingen mitgehabt?
1: 2 Unterhosen.
3: Es ist wirklich so, dass ich zum Beispiel die Unterhosen bei den letzten Touren gewogen habe. Also ich habe die Unterhose gewogen, die was am wenigsten gewogen hat, habe ich dann mitgenommen. Also es ist maximal 2 Unterhosen nimmt man mit, man wascht den auch ab und zu in einem Bach raus und das muss halt reichen.
4: Aber man nimmt natürlich auch sicht viele Sachen mit am Anfang, die man dann auch gar nicht einmal so oft braucht.
1: Ja, man meint, man braucht viel Wechselwäsche und so weiter und dann Töpfe, in Anfang an so einen Eisentopf mitgehabt und ein Messer und der Gabel und hin und her und bis zuletzt hat man gesehen, okay, einen Aluminiumtopf gibt es auch, ist gleich ein Ringer. Ein Messer und der Gabel integriert in einem Stück, das nimmt man mit und ein Plastikbecher und gerade nicht so ein bäriges Blöchbecher, allein weil es auch schön rausschaut und weil man selber bei anderen sicher, das braucht Salz nicht. Einfach 3-4 Schichten übereinander unlegen und mehr braucht es einfach nicht. Halt ein gutes Zeug, wenn es alle hat, braucht man sonst nicht mehr viel.
4: Wenn man sich das jetzt ungefähr vorstellen will, wie sehr hat denn sich der Rucksack verringert von der ersten Erfahrung bis zur letzten, was es jetzt gemacht hat?
1: Ich denke sicher um 5 Kilo, würde ich sagen.
4: Auf?
1: Ja, jetzt werden wir so starten mit 18 bis 20 Kilo mit Wasser und Gas und alles, was wir brauchen. Und davor waren wir sicher schon allein mit einem reinen, ohne Wasser, waren wir sicher mit Wasser und so auf 23, 24 Kilo.

0: zuerst macht man einmal eine Fernreise. Das ist oft einmal so nicht, aber dann findet man gleich einmal, dass es vor Ort etwas gibt, was man, wo man sozusagen seine Wanderkünste ein bisschen austesten kann. Ich habe es noch eine Tour gemacht, wo es direkt da in Längstern gestartet sind.
1: Ja, genau, wir haben noch gesagt, ja, jetzt starten wir mal von der Heim aus, das ist auch ganz interessant. Dann sind wir wirklich mit dem Rucksack von der Haustür raus und dann eben die Hufeisentour haben wir gemacht, da wo es auch doch der Extremlauf ist. Ungefähr sind wir ja, mehr oder weniger die gleiche Route gegangen, aber eben mit Rucksack und übernachtet in Zelt da. Und Zelt war brutal bergig, weil man sieht, man hat die Zeit so auch, mal alles zu sehen und einen Sonnenaufgang, einen Sonnenuntergang eben da oben ohne Stress und ohne Ding. War bei Bergerfahrung und man muss auch sagen, sind auch wieder erstaunt, wie schön es eigentlich vor unserer Haustür ist. Man muss nicht am weit fahren.
0: Eine andere Tour, die im Prinzip bei dir daheim gestartet ist, habe ich auch gemacht, von Latsch weg durch die Brenta bis zum Gardasee.
2: Ja, genau. War eigentlich auch ein super Erlebnis. Wir sind bei mir daheim in Latsch gestartet und sind dann über die Latscher Alb zum Hosnerl und in Ultneu und dann praktisch im Prinzip noch am Brentagebirge nachher bis zum Gardasee gegangen. War auch ein einmaliges Erlebnis. Die Tour war wirklich toll. Also eine tolle Aussicht, eine tolle Umgebung. Und wir sind total erstaunt, dass wir sind stundenlang bei Edelweiss vorbeigegangen. Das kann man sich fast nicht vorstellen.
0: Wie findet man da die Plätze, wo man übernachtet?
2: Zusammen sind wir eigentlich ein bisschen auf gut Glück gegangen. Weil im Prinzip man fühlt sich nach und daheim, es kann nicht viel passieren. Und wir haben gewusst, dass wir eigentlich in 4 oder 5 Tagen am Gardasee sein wollen. Und wir sind eigentlich so lang gegangen, jeden Tag, wie es uns gepasst hat. Und bald wir noch einmal ein schönes Lebensplatz gefunden haben, vielleicht auch mit ein bisschen Wasser. Also wir haben noch können auch kochen oder einen Tee machen für ein Frühstück. Dann haben wir uns halt noch niedergelassen.
0: Aber das ist schon etwas, was eigentlich ganz wichtig ist, dass man nicht in eine Hütte zugehört, nicht in ein Schutzhaus oder so, dass man sich wirklich allein und selber durchschlägt.
3: Ja, wir gehen meistens eigentlich allen bei den Hütten 4 höchstens mal ein Bier trinken, aber halt übernachten, halt kommt nicht in Frage. Wenn auch das Wetter mal eher wieder an, schauen wir allen weiterzugehen, dass wir einfach aufgeschirmt sein und von den Touristen so weit wie möglich weg sein. Und die Hauptsache ist, wenn wir ein Wasser haben, dann haben wir eigentlich alles, was wir brauchen. Das ist das Einzige, auf was wir eigentlich angewiesen sind. Das ist eigentlich oft das größte Problem. Auch auf dem Gardasee gewesen ist einfach, wenn du den ganzen Tag gehst, brauchst du jeder 3 Liter und dann braucht man noch etwas zu kochen, ein Wasser, für den nächsten Tag. Und da braucht es einfach alle Weile mal Wasser, sonst geht es nicht.
0: Geht die Luft aus.
3: Ja.

0: zieht einem natürlich auch wieder einmal in die Ferne, nicht? Und da ist ein Ziel ins Auge eigentlich gestochen, was eigentlich ganz unüblich ist, nicht? Wer fährt nach Japan zum Wandern? Es.
1: Ja, wir fahren nach Japan zum Wandern. Wir machen alle Jahre mehrere Sitzungen, wo wir unsere Daten rausmachen und ein Glas Wein trinken. Und noch sein mehrere Orte eigentlich aufgeschrieben geworden, wo wir hingehen könnten fürs nächste Jahr. Haben wir gleichzeitig das 5-Jahre-Jubiläum für uns, wo wir also die fünfte Tour. Dann haben wir gesagt, fahren wir ein bisschen weiter weg. Dann war es eigentlich zur Auswahl gewesen Patagonien, Kanada oder Japan. Und nachher sind wir eigentlich, haben wir auch zum guten Schluss noch angestimmt, dass wir ganz etwas anderes machen wollen und haben uns für Japan entschieden.
0: Und von wem ist der Japan-Vorschlag gekommen?
1: Der Japan-Vorschlag war, glaube ich, meiner.
0: Wie bist du auf Japan gekommen?
1: Ich war schon einmal davor in China und mir hat eigentlich die fernöstliche Kultur beeindruckt, weil es eigentlich ganz anders ist als bei uns da. Und Japan ist nochmal mehr östlich. Nachher habe ich eigentlich meine drei Kollegen da überzeugen gekannt, dass wir einfach mal fliegen.
0: Wenn du jetzt müsstest mich überzeugen, was bietet Japan, was eben zum Beispiel ein anderes Ziel nicht bietet, wieso soll ich jetzt genau nach Japan fliegen? Was ist da so interessant? Ist es die Natur, ist es die Kultur, sind es die Leute, die du triffst?
1: Ich glaube, es war alles davon. Wir sind in Japan, sind wir in den japanischen Alpen gewesen, also wir haben Gebirgstrekking gemacht mit kleinen Klettereien und so weiter. Also da hat es wirklich auch so ausgeschaut wie in die Dolomiten, was wir da haben. Da hat es dann Vulkanisches gegeben, da hat es Urwald gegeben, also so Bambuswälder, und die Wege sind eigentlich gut beschildert, wenn man Japanisch kennt. Auch bei uns nicht der Fall. Die Wege mit dem Auto zu fahren sind gut. Auch die Wanderwege sind gut gemacht alle. Eben mit der Beschilderung haben wir uns gemäß ein bisschen auseinandersetzen. Die Wege mit dem Auto zu fahren sind gut. Auch die Wanderwege sind gut gemacht alle. Eben mit der Beschilderung haben wir uns gemäß ein bisschen auseinandersetzen. Wir haben da dann eine App

0: Zeit, auf der man trifft, da ändert sich viel. Kulinarisches oder auch einfach die Kultur, die man trifft.
1: Mir ist es mal passiert, da haben wir auf Nacht besessen im Gasthaus. Nachher war alles voll halt. Und nachher, als Non, und gehen wir, haben wir wieder gewollt gehen. Und dann kommt die Kellnerin noch raus und der Koch mit dem Kochrot auch und hat sich verneigt und entschuldigt hat, dass sie auch keinen Platz haben. Das passiert bei uns da eigentlich nicht, solche Sachen. Und ja, halt sticht schon brutal aus, dass sie extrem freundlich sind, die Leute. Ja, eigentlich überfreundlich. Und sauber enden eigentlich, siehst du keinen Kaugummi, keine Zigarette, siehst du nichts, sind Nummer liegen.
0: Kulinarisch, was kriegt man da?
1: Sushi und eigentlich Nudeln gibt es in allen Variationen und alles in Suppe gelegt halt, wie so ähnlich wie so Fleischsuppe. Und eigentlich ganz gut essen, eigentlich. Nicht schwarz essen.
2: Ja, alles schmeckt nach Soja, bis zuletzt eigentlich. Es gibt Soja-Nudeln mit Soja und Salat mit Soja und Fisch mit Soja. Hell ist, was mich vielleicht am meisten gestört hat. Sonst ist es wirklich gut gewesen. Also, es sind wenig Orte gewesen, wo wir sonst so gut gegessen haben.
0: Und so von der Auseinandersetzung mit den Leuten, wie ist dir zum Beispiel vier kämen, er hat schon gesagt, sie seien alle sehr freundlich, aber man kann sich jetzt auch fast nicht vorstellen, ein Japaner als, keine Ahnung, Bergsteiger, nicht?
3: Wohl, die sind in den Alpen erstaunlich, da sind viele Gruppen gewesen, so geführte Gruppen, als Japaner. Praktisch Japan ist ja riesengroß und die für die Städte außer machen auch einfach die Touren. Seien alle professionell ausgerichtet, also da sind mir noch fast wieder aufgefallen mit dem, was wir mitgehabt haben, weil die sind wirklich von fliegen Netz und Schalz und Kappmann und zugluckt und ja, das war, da sind mir aufgefallen, aber sie machen das schon nein, betreiben das schon auch.
0: Und man ist fast ein bisschen ein Exot, oder?
3: Ja, mir sind schon aufgefallen und sie sind auch interessiert gewesen. So mir als Europäer fallen da in Japan ja auf und vor allem haben sie nachher auch wissen gewollt, von wo wir sind. Und wir haben halt da Italien gesagt und dann haben dann eigentlich in den Alpen viele gewusst, ah, die Dolomites und so. So das ist bei so jemandem schon auch bekannt, obwohl wir da 12, 13 Flugstunden weg sind. Ich sei mir auch bekannt in Japan enden.

0: Ja, man merkt da, was eigentlich schon ein bisschen interessiert, ist ein bisschen abseits von ausgetretenen Pfaden unterwegs zu sein. Und das erklärt wahrscheinlich auch ein anderes Ziel, was ich so mal angepeilt habe, sonst selber Albanien und Montenegro. Wie seid ihr auf das gekommen?
1: Halt war nach Japan, haben wir gesagt, jetzt suchen wir mal etwas für den Gleimers. Und danach haben wir

0: Sag ja, wir kennen ja den Balkan, überhaupt die Länder, die sind nicht so bekannt, da wissen wir nicht recht viel und so. Das war sicher interessant, wenn man im Internet einmal geschaut wird. Na ja, jetzt eben ein Pigs of the Balkan Track Game. Der ist jetzt ziemlich gut schon eigentlich dokumentiert und man findet da schon viele Informationen. Und man sagt, ja, probieren wir das einmal. Albanien ist ja so wie ein unbekanntes Land, ein weißer Fleck auf der Landkarte irgendwie. Und dann haben wir gesagt, ja, das schauen wir uns an. Und da haben wir uns informiert gesehen, dass du eigentlich nicht so viele Sachen brauchst. Man muss sich da registrieren, bei Polizei, weil eben der Track geht über Albanien, Montenegro und Kosovo. Und damit man da halt über die Grenzpassagen keine Probleme hat, das hat kein Mensch irgendwo etwas kontrolliert, aber man hat halt die 40 Euro hingezahlt. Mein Gott, passiert nichts. Und nein, es ist ganz berg Erfahrung gewesen, eben weil man hat ja gewisse Vorurteile, man meint Albanien, wie ist das da und hin und her, Balkan überhaupt und so, aber nein, es sind ganz nette Leute da, es sind schöne Natur auch gewesen, muss ich sagen, und dass das da auch schöne Berge gibt oder so, habe ich zum Beispiel davor nicht gewusst.
1: Ja, wie war dein Eindruck von Albanien? Das ist ja natürlich ein Land, das so also ein bisschen archaisch wirkt jetzt auf den ersten Augenblick, wenn man so, sich das vorstellt. Ist das ein bisschen erfüllt worden, die Vorstellung, oder ist es irgendwie anders, als du dir das vorgestellt hast?
2: Ja, so eine Landschaft eigentlich ist ziemlich ähnlich wie Binsdorf. Hätte man eigentlich nicht so vorgestellt. Was mehr ist, ist wieder Müll. Er ist extrem, ist gleich wie Süditalien. Die werfen einfach alles von der Straße raus und an dem Straße liegen auch alles. Die schönsten, die Leute sind eigentlich wieder freundlich, wieder gesehen. Und halt, wo die Touristen wieder sind, ist halt auch wieder alles teurer, so wie Binsdorf alles. Und sie sind auch modern eingestellte Leute und kaum kommst du da wie außerhalb, weil wir haben nicht die ganze Runde gemacht, weil wir waren 10 Tage gewesen, wir haben eine Woche lang Arbeit, eine Zeit gehabt und haben dann auch gekürzt, die Runde. Und sind dann zu ein paar Hütten gekommen und die Leute haben uns nachher mit Grasaugen umgeschaut, die sehen vielleicht einmal einen Tag fremde Leute höchstens nicht. Und was wir da dienen und nachher haben sie uns gleich etwas zu trinken gegeben und Obst gegeben und sie haben uns nicht verstanden, nicht? Aber halt sind gleich gastfreundlich gewesen und gemacht niederhucken und ist ganz interessant gewesen, so, ja.
1: Ja, er hat jetzt eben schon gesagt, die Natur ist ähnlich wie bei uns, aber ist natürlich in vielen anderen Hinsichten ist es ein bisschen anders wie bei uns. Ich kann mir vorstellen, die Infrastruktur auch, wie seid ihr da, sagen wir mal, ihr seid hingeflogen, nicht? Aber natürlich muss man da mit Busse fahren, mit Sammeltaxis, da habt ihr sicher auch ein paar ganz interessante Erfahrungen gemacht.
3: Wir sind ja mit dem Flieger und nach Albanien geflogen und haben hinten ein Mietauto gehabt, das wir eigentlich gebraucht haben, vom Flughafen bis zum Start von der Trekkingtour zu kommen, und selber war eigentlich schon ein Abenteuer. Also wir sind da, glaube ich, vom Flughafen bis zu dem Ort, wo wir gestartet sind wir mehrere Stunden gefahren, und die Straße war löchrig und extrem schmal. Also ein paar hundert Meter auf der Seite habe ich keine Leitplanken, und da, Gott sei Dank, der Daniel ist unser Chauffeur gewesen. Er hat das gut gemeistert, und ja, es war schon fast lebensgefährlich. Und mit dem Bus wäre ich wahrscheinlich gar nicht mitgefahren. Ist gut, dass man selber am Kind Chauffeur sein, weil das war extrem.

0: die Wege waren eigentlich top benannt, weil der Pics of the Balkan Trail ist inzwischen, wird da viel begangen. Für die Einheimischen, da sind viele einheimische Bergführer, was die Touristen genau den Weg langbringen. Und deswegen sind eigentlich die Wege gut ausgetreten und gut beschildert. Also da kann man nicht viel auffallen.
1: Aber da sein, kann ich mir vorstellen, dann hinten auf dem Weg oder wo die Leute übernachten normalerweise, was es ja wahrscheinlich nicht getan habt.
0: Ja, da sind so kleine Dörfer mit ziemlich primitiven Häusern, die was inzwischen auch verstanden haben, dass man für die Touristen gut leben kann. Und die haben sich eigentlich alle jetzt umgestellt von der Landwirtschaft, haben sie nachher noch kleine Zimmer eingerichtet nebenbei und haben nachher gekocht und bei jedem Häusl hast Getränke gekriegt, frische. Und sie haben das eigentlich schon verstanden, dass man da eigentlich das bessere Geld verdienen kann als mit der Landwirtschaft.
1: Ja, aber wenn du sagst, so ein bisschen Dörfer, die vielleicht ein bisschen rudimentär sein oder ein bisschen urig oder so, vielleicht beschreibst du uns das noch ein bisschen. Ist das wirklich so, wie man sich das vorstellt, dass das so ein bisschen rückständige Dörfer sein oder baufällige Häuser oder wie ist denn das da?
0: Ja, sie haben absolut nicht den Luxus, den was wir da haben. Es stehen die vier Wände, es sind überall ein paar Fenster drin, aber auch die Zimmer, was wir oft gesehen haben, was für die Touristen gemacht geworden sind wirklich gleich oft so Matratzenlager, wo sie halt ein paar Touristen initieren. Wir haben bei ein paar Orten einen Kaffee getrunken, weil es gerade ungeboten geworden ist. Haben dann kurz in der Kuchenlinie geschaut oder in den Schlafzimmer, was direkt daneben war. Und das war praktisch alles ein kleiner Raum. Wir haben uns da eine Speis, so haben sie einen Herd drin gehabt, das Bett daneben, was du noch gekannt hast, ein bisschen auf Seitschirm. Und das hat alles rosig war und war wirklich wie bei uns da vielleicht vor 100 Jahren.
1: Es freilich seit ich habe es auch wieder bei der Reise natürlich im Zelt geschlafen. Wir haben die da eben, das haben die aber gar nicht mitgekriegt, oder? War das für eigentlich ganz okay, da irgendwo einfach das Zelt aufzuschlagen?
2: Ja, das ist eigentlich gar kein Problem. Es sind sogar, man hat gesehen, wir sind sicher nicht die Ersten gewesen, was gezeltet haben, sondern haben so Plätzler ausgewiesen gewesen. Und da für sie selber war das absolut kein Problem. Wenn sie gesehen haben, dass wir gezeltet haben, sind sie her und haben einmal gefragt, ja, wie und was und Dinge und Berg und halt Maschinen und macht es eine schöne Reise und so. Das war für sie absolut kein Problem. Und auch so eben, darum, eben, wenn man so Hitler oft so ganz interessant, das sind so alte Alben-Hitler gewesen oder so und eine alte Frau davor, die was Holz gehackt hat und er was gekietet hat und so, da sind wir eben zu und dann, ja, sie hätten halt einen Kaffee, ja, trinken wir ja, probieren wir mal, dann haben sie den türkischen Kaffee mit dem Pulver und so und Ding, trinkt man halt alles zusammen mit euch, aber sie haben da irgendwo aus deren Kasten ein Porzellan rausgekrallt und dann aus dem Sam kriegst du da auf der Alm hier oben. Einmal ein Kaffee, das ist ja richtig bär gewesen eigentlich. Und da haben wir so einen speziellen Kuchen am Rahmen probiert da. Und dann einen frischen Schafkäse haben wir mal gekauft. 1,5 Kilo. Genau, frisch gemacht. Er war wirklich super. Einmal haben wir nach 2, 3 Tagen noch mit gehabt. Dann haben wir ihn wieder gegessen. Er hat eigentlich eh gehabt, bis zuletzt. Aber war perfekt. Das sind eigentlich die schönen Sachen. Also wenn wir irgendwo etwas sehen, dann probieren wir es allem. Und bis jetzt ist es eigentlich allem noch gut gegangen.
1: Kulinarisch muss das ja eine ganz interessante Gegend sein, vielleicht auch ein bisschen rau, nicht? Die werden viel Schaf essen, kann ich mir vorstellen, auch viel Fleisch, oder?
3: Da hinten haben sie viel Schaf, also für die Gerichte her, jetzt wir haben vom Kulinarischen, da wir ja Selbstversorger sein und in der Zeug ja mit haben und selbst zwischen Speck, Salami, Nudeln mit Zugo und unsere Astronautenkost, die fertig backt mit einem heißen Wasser, das ist eigentlich unsere Hauptnahrung während der Tour, aber logischerweise, wenn wir nach am Ende ankommen, die haben wir auch noch wirklich ausgiebig als einheimische Essen, interessiert uns auch und selber war da hinten recht gut. So viel Reis und Gemüse ja, aber Fleisch noch schon, also in verschiedenen Variationen gegrillt und wie Gulasch und so. Aber und viel Schaffleisch. Mhm.

0: Ja, wenn ich denke, jetzt so das nochmal so ein bisschen durch den Kopf gehen lasst, was ist eigentlich so etwas gewesen, wo du sagst, da interessiert mich fast noch mehr von der Runde, was wir da gemacht haben. Da haben wir jetzt einen kleinen Einblick gekriegt, aber da gab es vielleicht noch so ein und das andere, was ist interessant war.
1: Wir sind halt relativ kurz eigentlich in ein Land unterwegs und meistens zu Fuß. Das heißt, wir sehen im Endeffekt relativ wenig für den Land, in dem wir gerade sind. Und es gibt, wir sehen zwar allem schöne Sachen, weil wir uns auch die Sachen aussuchen, aber im Endeffekt sind wir allein einen ganz kleinen Teil von Land gewesen. Das heißt, es gibt in jedem Land, wo wir auch jetzt schon waren, gibt es noch 100.000 andere schöne Sachen, die was unzuschauen waren, aber alles geht halt auch nicht.
2: Ja, ich finde aber auch, wenn man zu Fuß unterwegs ist und so engen Kontakt mit den Leuten auf der oder so, dass man auch viel mehr mitnimmt, als wenn man in den Bus hinsteigt, irgendwo Sehenswürdigkeit, ein Foto macht, im Bus wieder rein und wieder durchs halbe Land fährt und auch wieder etwas anderes anschaut. Vielleicht ist man territorial wie eingeschränkt, aber man kriegt von Land und von der ganzen Mentalität und so schon ziemlich viel mit.
0: Die Auseinandersetzung mit den Leuten, die Kultur, du kriegst da schon ziemlich was mit da.
3: Ja, wenn man auch nicht viel versteht, aber wir auch wenig kommunizieren können, wenn sie jetzt nicht gerade Englisch kennen oder Italienisch. Aber man macht sich halt irgendwie einen Eindruck, ja, wie leben die da oder wie gestalten die einen Arbeitsalltag oder wenn du denkst, ja, mit dem Auto und wie weit die Wege wir gehen bis zur nächsten Stadt haben wir aufgeregt, die müssen oft wahrscheinlich 1, 2 Stunden mit dem Auto fahren, bis sie zu einer Arbeit kommen. Oder gehen die Kirchen, haben die Kirchen, haben wir gesehen, auch die Friedhöfe in Albanien, die haben in die Haushänger drinnen, sind die Friedhöfe, haben wir uns halt auch, da, wenn du stundenlang gehst, nachher fängst du halt über Gott und die Welt und zu reden und auch viel zu beschäftigt ins, ja, wie gestalten die Leute den Alltag oder für was können die überhaupt leben und wie organisieren sich die da?
0: Ja, und da ist, denke ich mal, gerade das langsam unterwegs sein und das allein vielleicht ganz einen kleinen Ausschnitt zu sehen, oft ganz speziell interessant.
4: Ja, genau, eigentlich, das ist, wenn wir den ganzen Tag unterwegs sind, ist auch oft einmal, dass man eine Stunde lang keiner ein Wort etwas sagt und jeder geht 15 Meter auseinander und jeder macht sich sein Bild selber irgendwie von der Landschaft und von alles zusammen. Wir gehen den ganzen Tag und dann gehen wir etwas essen auf Nacht und nachher, weil es finster wird, nachher gehen wir halt ins Zelt rein und zusammen wird halt noch das eine oder andere oft noch wie geredet, was wir heute erlebt haben den ganzen Tag und das war schön und das war zart oder so und
0: Aber was schon, denke ich, auch für dich ganz interessant ist, ist der enge Kontakt auch mit den Leuten, ein bisschen abseits von den Touristenströmen.
4: ist uns eigentlich in alle vier allen wichtig, dass wir ja auch nicht allen mit den Touristen alle mitgehen, weil da gehen wir lieber allein und reden mit den Einheimischen oder wenn wir uns auch nicht verstehen oder wie Albanien nennen, sind wir auf den Strauß gegangen, kann ich mich erinnern. Dann kommt uns so ein Chip entgegen, haltet vor uns. Dann meinte ich, ja, weiß nicht, was der will. Fährt in den Handschuhfach auf die Seite rein. Und wenn schon alle mal gedacht, was jetzt da geht. Dann holt er eigentlich gleich das Handy raus, steigt aus, macht ein Selfie mit uns, steigt wieder rein und ist wieder weg gewesen. Wahrscheinlich hat er das nicht so recht oft noch gesehen. So. Vier Leute mit seinem Rucksack da umeinander.
3: Oh, war ein Schreckmoment, das in den Handschuhfach hineinfahren. Wir haben schon mal, der holt die Knarre raus.
0: Aber so richtig schlechte Erfahrungen habe ich es nie gemacht.
3: Nein, gar nicht. Nein.
1: Ja, das Schlechteste, was wir erfahren haben, war in diesem Tag in Albanien, weil wir ziemlich abseits für die Touristenwege gewesen sind und dann auch bei Höfen vorbeikommen sind, wo viele Schafbauern und so sind, weil es ja auch Bären und Wölfe in der Gegend gibt, um die Schafe alle Beschützer dabei, also so Hüte, Hirtehund. Und die sind ziemlich krass. Die heißen eigentlich so Bärenfresser, Bärenbekämpferhund. Und wir sind da aus Sicht für die Hunde wahrscheinlich zu klein bei den Schafen vorbeigegangen. Und auf einmal sind 4 Hunde auf uns zugekommen. Und wir haben eigentlich nicht mehr gewusst, was wir tun sollen. Wir haben Wanderstöcke mitgehabt und da haben sie mit diesem noch ein bisschen Ohrwärm gekannt und sind dann halt langsam rückwärts wieder weggegangen.
2: Also, ich kann mich erinnern, dass wir mit dem Rucksack da über den Zaun gekauft sind.
0: Ja, er hat ihm nicht viel geholfen, sie sind ja auch drüber gekommen.
3: So schnell wie noch nie. Also mit den Leuten haben wir nie letzte Erfahrung und allein mit den Viechern.
0: Ein Eindruck, den Daniel, Armin, Roland und Mauro mit vielen anderen Treckern teilen. Wer draußen in der Wildnis unterwegs ist, der macht mit den Menschen, die er dort trifft, fast nur gute Erfahrungen. Unterwegs auf eigene Faust, schlafen im Zelt und die Verpflegung aus dem Rucksack. Nach diesem Motto sind die vier Weitwanderer aus Lengstein und Latsch unterwegs in den Bergen, mal auf exotischen Pfaden, mal in heimatlichen Gegenden. Für ein kleines Abenteuer braucht es oft nicht viel.

Wenn auch Sie jetzt Lust bekommen haben, etwas Ähnliches in diesem Sommer zu erleben, Möglichkeiten gibt es viele, auch in der näheren Umgebung. Eine Vielzahl an Weitwanderwegen, ein dichtes Wegenetz durchzieht Südtirol und das Trentino. Also legen Sie schon mal los mit dem Planen, aber bitte gut durchdacht und vorbereitet. Das trägt dann mit Sicherheit zu einem entspannten Abenteuer bei. Einen guten Sommeranfang wünscht Ihnen Thomas Heinz am Mikrofon und Heike Genett in der Redaktion. 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

0: 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Hier sind die Nachrichten mit Matthias Mayer.
1: Das befürchtete Verkehrschaos aufgrund der Brennersperre ist bislang ausgeblieben. Der Iran hat mit Raketen einen Militärstützpunkt in Kuwait angegriffen. Das Wetter: Sonne und hohe Wolkenfelder bei 26 bis 33 Grad. In Südtirol gibt es aufgrund der Brennersperre bisher keine nennenswerten Probleme. Bereits seit den Morgenstunden ließ der Verkehr auf der Brennerachse merklich nach. Noch bis mindestens 19 Uhr werden Autobahn und Staatsstraße gesperrt sein. Grund dafür ist eine Protestkundgebung auf Tiroler Seite. Vom Brenner berichtet Gudrun Esser.
2: Das Einzige, was man derzeit direkt neben der Autobahn in Matrei am Brenner hören kann, das ist Vogelgezwitscher, ein bisschen Fluglärm und die Drohnen der Kollegen anderer Medien. Das erwartete Chaos blieb also auch unmittelbar vor der Sperre um 11 Uhr auf Tiroler Seite aus. Das letzte Fahrzeug war ein Kleinlastwagen, der in Richtung Brenner unterwegs war. Auf der Autobahn und auf den Bundesstraßen auf Tiroler Seite, auf Südtiroler Seite waren weder Autos noch Lkw unterwegs, so gut wie gar nicht, wenn man bedenkt, dass ansonsten bis zu 45.000 Fahrzeuge täglich über den Brenner fahren. Die intensive Information seit einem Monat scheint also gewirkt zu haben. Und die Lage inzwischen ist so, um 13 Uhr geht's ja los mit der Demonstration. Die ersten haben sich schon vor mehr als einer Stunde in der Gemeinde Matrei eingefunden. Dann geht es hinauf zum Treffpunkt, zum ehemaligen Kettenwechselplatz direkt an der Autobahn. Die eigentliche Veranstaltung, Demonstration, beginnt dann um 13 Uhr.
1: Zu Problemen und Verzögerungen kam es hingegen im Zugverkehr. Zwischen Venetien und dem Trentino hatten Unbekannte die Bahnlinie beschädigt. Zwischen den Regierungen von Italien und Österreich spitzt sich die Diskussion um den Lkw-Transitverkehr aufgrund der Brennersperre noch weiter zu. Italiens Verkehrsminister Matteo Salvini kritisierte seinen österreichischen Amtskollegen Peter Hanke. Er hätte die Sperre verhindern müssen. Salvini hofft in Sachen Antitransitmaßnahmen nun auf eine klare Entscheidung des Europäischen Gerichtshofs. Hannes Senfter.
3: Die heutige Sperre der Brenner Transitstrecke ist für Italiens Verkehrsminister Matteo Salvini nicht hinnehmbar. Vor allem, dass sein österreichischer Amtskollege Peter Hanke nichts getan habe, um eben diese Sperre zu verhindern. Sein fehlendes Eingreifen habe zu großer Besorgnis und Missfallen geführt, teilte Salvinis Büro mit. Deshalb hofft der Lega-Chef jetzt auf eine Klärung und ein aus seiner Sicht positives Urteil durch den Europäischen Gerichtshof. So sollen die Tiroler Antitransitmaßnahmen wie das sektorale Fahrverbot und das Nachtfahrverbot nicht länger den Lkw-Verkehr von und nach Italien einschränken. Die Argumente von Umwelt- und Gesundheitsschutz dürften laut italienischer Regierung nicht dafür genutzt werden, die Brennerroute unverhältnismäßig einzuschränken.
1: Der Münchner Flughafen ist aufgrund einer Drohnensichtung vorübergehend lahmgelegt worden. Mehrere Piloten sollen kurz nach 9 Uhr eine Drohne gesichtet haben, teilte ein Polizeisprecher mit. Aus Sicherheitsgründen seien deshalb alle Starts und Landungen abgesagt worden. Vor kurzem konnte der Flugbetrieb wieder aufgenommen werden. Der Iran hat mit Raketen einen Militärstützpunkt im benachbarten Kuwait angegriffen. Dabei sollen auch US-amerikanische Soldaten verletzt worden sein. Auch einige US-Militärdrohnen wurden zerstört. Die Rakete sei zwar abgefangen worden, doch Raketenteile seien auf den Militärstützpunkt gestürzt. Die Kinderhilfsorganisation der Vereinten Nationen hat auf die dramatischen Folgen der israelischen Kriegshandlungen im Libanon hingewiesen. In einer Woche seien 77 Kinder getötet oder verletzt worden, heißt es in einer Stellungnahme von UNICEF. Kinder sollten nicht den Preis für den Konflikt bezahlen müssen. Sie müssen laut UNICEF mit allen Mitteln geschützt werden. Bei einem Familienstreit in Friaul, Julisch, Venetien, ist ein 59-jähriger Mann getötet worden. Nach ersten Erkenntnissen wurde der Mann in der Nähe von Pordenone vom ehemaligen Lebensgefährten seiner Tochter im Streit mit einem scharfen Gegenstand am Kopf tödlich verletzt. Das Opfer soll versucht haben, seine Tochter zu schützen. Auf der dänischen Insel Anholt ist der Kadaver des als Timmy genannten Buckelwals an Land gebracht worden. Mit Hilfe eines Fahrzeugs wurde der Kadaver mit einem Seil aus dem flachen Wasser langsam an Land gezogen. Die dänische Umweltbehörde rief Gäste und Einheimische auf, sich dem aufgeblähten Körper nicht zu nähern. Der Wal soll nun untersucht werden, ob er hätte gerettet werden können oder nicht. In Südtirol hat gestern wieder die lange Nacht der Kirchen stattgefunden, genauso wie in Österreich. Koordiniert wird die jährliche Veranstaltung von einer Projektgruppe der Diözese Bozen-Brixen gemeinsam mit der Arbeitsgemeinschaft der Jugenddienste. Über 50 kirchliche Einrichtungen in Südtirol waren am Abend Schauplätze von verschiedenen besonderen Angeboten, berichtet Koordinatorin Renate Juth-Paller.
4: Ja, es waren wieder sehr viele Kirchen mit dabei, verteilt auf das ganze Land, vom Unterland über Bozen hinauf in das Burggrafenamt bis auch Wipptal und das Bustertal waren mit dabei. Und es gab viel Musik, Begegnung, Gebete, kulturelle Angebote, viel Kreativität, vor allem im Bereich mit Kindern und Jugendlichen. Es waren einfach viele Menschen gemeinsam unterwegs und konnten so Kirche in einer anderen Art und Weise, in einer vielfältigen Weise erfahren und erleben.
1: Das Motto der heurigen langen Nacht der Kirchen lautete, miteinander Mut zu finden und einander Mut zu machen. Das Weiße Kreuz hat gestern bei seiner Mitgliederversammlung in Bozen eine positive Bilanz für 2025 gezogen. Rund 4.200 Freiwillige leisteten fast 2 Millionen Einsatzstunden. Das berichtete Vereinspräsident Alexander Schmidt gestern im Beisein der Delegierten aller Sektionen sowie zahlreicher Ehrengäste. Der Bedarf an Hilfe und Unterstützung in Südtirol nehme weiter zu. Allein im Rettungsdienst hat das Weiße Kreuz im Vorjahr 74.000 Menschen versorgt. Das sind 4.500 mehr als 2024. Die Carabinieri haben in Brixen einen 20-Jährigen mit rund 30 verkaufswertigen Päckchen aufgegriffen. Mit einer nächtlichen Kontrolle fanden die Beamten bei ihm etwa 20 Gramm Kokain und rund 25 Gramm Haschisch bereits portioniert und verpackt. Der junge Mann, ohne festen Wohnsitz, war den Ordnungskräften bereits bekannt. Die Drogen wurden beschlagnahmt, der 20-Jährige wurde auf freiem Fuß angezeigt. 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
5: Einen schönen Mittag und grüß Gott beim Wetter. Die Tage dieser verfrühten Hitzewelle sind gezählt. Am Wochenende ist es noch einmal sommerlich heiß, nächste Woche dann vorübergehend kühler. Heute wieder viel Sonnenschein, aber nicht ganz ungetrübter Himmel. Ein paar Schleierwolken ziehen noch durch. Die Höchstwerte dazu 26 bis 33 Grad. Morgen auch wieder sonnig, aber schwüler und deshalb ab dem Nachmittag örtliche Regenschauer und Gewitter. Die Höchstwerte morgen 25 bis 32 Grad. Am Montag noch einmal knapp 30 Grad, ab Dienstag dann etwas kühler und zum Mittwoch hin auch Regen. Zum Abschluss der Blick auf die aktuellen Messwerte. Von 12 Uhr in Bozen bereits 28 Grad, Auer und Brixen 27, in Meran 26, in Schlanders und in Sterzing 25, in Bruneck und in Doblach 21 Grad, am Reschen und am Brenner 18, auf der Blose in 2500 Metern 12 Grad, Innsbruck 25 und in Lienz und Trient jeweils 26 Grad. Das war das Wetter mit Dieter Peterlin. Ich wünsche Ihnen ein schönes Wochenende.
6: Hier ist die Landesverkehrsmeldezentrale. Auf der Finchgauer Startstraße im Bereich Forst wurde das defekte Auto abgeschleppt. Die Staus lösen sich langsam auf. In Nordtirol ist die Brennerautobahn sowie die Bundesstraße wegen einer Demonstration bis 19 Uhr gesperrt. Die Brennerautobahn ist in Richtung Norden zwischen Staatsgrenze und der Grenze bis 20 Uhr gesperrt. Für Lkw über 7,5 Tonnen gilt das Fahrverbot auf dem gesamten Straßennetz Südtirols bis 20 Uhr. Halt unterwegs, gute Fahrt!
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7: Das Weinland Südtirol zeichnet sich ja vor allem durch seine Vielfalt aus. Heute wollen wir mal zwei Rebsorten genauer betrachten. Eine Weißweinsorte, welche letzthin etwas in den Hintergrund geriet und nun wieder mehr Aufmerksamkeit erlangen soll. Und eine Rotweinsorte, die weit über Südtirol hinaus für hohe Qualität steht und das Zeug hat, die Rotweinsorte Südtirols zu sein. Herzlich willkommen zum heutigen Weinjournal und schön, wenn Sie sich dafür kurz Zeit nehmen zum Zuhören. Der Silvaner ist ein charaktervoller Weißwein, vorwiegend aus den nördlichen Weinbergen Südtirols, insbesondere aus dem Gebiet rund um das Eisacktal. Letzthin vielleicht etwas in Vergessenheit bzw. aufgrund des Erfolges vom Kärner gerade im Eisacktal in den Hintergrund geraten. Und dies, obwohl die Rebsorte Silvaner seit über 100 Jahren im Eisacktal beste Bedingungen vorfindet. Steile Hänge, mineralreiche Böden und ein kühles Alpenklima sorgen für frische Eleganz und feine Aromatik. Typisch sind Duftnoten von grünen Äpfeln, Pfirsich, Kräutern, Heu und manchmal weißen Blüten. Am Gaumen zeigt sich der Eisacktaler Silvaner trocken, lebendig und mineralisch mit einer angenehmen Säurestruktur. Diese historische und auch für die Rebsorte typische Charakteristik will man im Eisacktal nun mit einer speziellen Kampagne wieder neu beleben. 25 Winzerbetriebe und 14 Gastronomiebetriebe aus dem Eisacktal haben sich dafür zusammengeschlossen. Jeder einzelne Gastronomiebetrieb hat sich ein spezielles Gericht überlegt, das ausschließlich auf den Silvaner abgestimmt wurde. Manni Nössing, Winzer und Ideator dieser Aktion, hat mir in einem Gespräch erklärt, warum man den Silvaner wieder stärker in den Vordergrund rücken möchte.
8: Na, das Projekt gibt es schon in meinem Kopf schon seit, ja, glaub mindestens 15 Jahren. Das hat mir ein super Freund, von dem habe ich sehr viel gelernt dann in der Weinwelt, mal so geflüstert irgendwo und das ist, habe ich nie vergessen irgendwo in der Umsetzung und daran ist probiert umzusetzen. Jetzt mit dem Armin, mit dem guten Freund aus dem Grönertal, ist interessanterweise, war das noch Liebe auf den ersten Blick, wenn ihm das weiß gemacht haben. Und es ist super rumgekommen. Und weil es eine einfache Geschichte ist, weil wir ganz viel Leiter mitnehmen mit dem Projekt, weil wir ganz viel Energie erzeugt haben irgendwo, mal auf einem einfachen Level irgendwo, was ja heute auch nicht mehr so einfach ist.
7: Aber natürlich denkt man automatisch auch an die Erfolgsgeschichte des Kärners. Der Kärner kehrt einfach ins Eisacktal. Warum jetzt dieser Schwerpunkt plötzlich wieder auf den Silvaner?
8: Das eine hat mit dem anderen eigentlich nichts zu tun irgendwo. Der Kärner hat uns unglaublich geholfen. Den haben sie auch vor 15 Jahren gesagt, es wird nicht so wertvoll, wie es glaubt irgendwo. Die Sorte hat nicht die Kraft irgendwo. Das stimmt eben nicht. Wir haben jetzt über 100 Hektar fast. Also der Kärner hat das Eisacktal in kürzester Zeit sehr, sehr, sehr, sehr bekannt gemacht und sehr, sehr wichtig gemacht irgendwo. Hat uns alle gut getan. Aber in Silvaner haben wir nicht vergessen irgendwo. Der Silvaner ist Eisacktal. Also, wie soll ich denn sagen? Machen wir diese Liebe öffentlich. Wir waren bis jetzt verliebt und jetzt machen wir es öffentlich irgendwo. So sieht es ein bisschen irgendwo. Weil es ist halt dieser stille Wein, dieser Schleifwein irgendwo. Und wenn du dann einen so einen lauten Kontrahenten hast, wie es der Kärner war, hat das auch nicht einfach gehabt. Deshalb dieses Projekt jetzt, weil dieses Projekt mit dem Teller, der Silvaner eignet sich hervorragend, ist so einfach dann Hand zu haben. Für viele Köche war das ja dann auch relativ auch einfach in der Umsetzung und auch in nächster Zeit werden sie sich da nicht schwer tun. Der Silvaner gehört auf dem Tisch und passt da wunderbar her.
7: Sie haben es kurz angeschnitten, ganz klar, der Kärner ist eine Erfolgsgeschichte, er fühlt sich im Eisacktal einfach wirklich sehr wohl. Er war ja damals, wie er eingeführt war, was Neues, das ist natürlich auch immer wieder ein Pluspunkt und insofern hat der Kärner seine Qualitäten. Man muss jetzt aber auch sagen, wenn man mit Weinliebhaber und Liebhaberinnen spricht, die sagen, alle Verdienste um den Kärner, ist alles in Ordnung.
9: Aber vielseitiger, lebendiger und kreativer ist eigentlich der Silvaner. Und das hat man ein bisschen vergessen im Eisaktuell. Ist das auch ein bisschen der Hintergrund?
8: Das ist vielleicht vor allem der Hintergrund. Eine Sorte, die eigentlich einfach lauter von der Genetik ist oder lauter in ihrem Ausdruck ist, die tut sich von vornherein viel leichter. Und der Silvaner ist bei uns daheim, den hat es allem gegeben. Ich bin mit Silvaner eigentlich auf der Welt gekommen, irgendwo, damals in meinen Anfängen. Aber wie gesagt, jetzt haben wir ihn da oder versucht, ihm diese Bühne zu geben, wo er eigentlich wirklich hinkehrt, ja.
9: Bei diesem konkreten Projekt hat man sich dazu entschlossen, das mit der Gastronomie wieder zu beleben. Was erhofft man sich jetzt da?
8: Um eine Weinregion wichtig zu machen, braucht es eine starke Gastronomie, weil sonst alleine hat man keine Chance. Das sieht man auch in anderen wichtigen Weinbauregionen. Nehmen wir mal das Biermont an erster Stelle her irgendwo. Deswegen suchen wir den Kontakt mit der Gastronomie, vor allem in Zeiten wie heute, wenn wir Probleme mit dem Personal haben. Da braucht es ja jeden bei dem Projekt. Mit diesem Projekt wollen wir wieder unsere, mit unseren Partnern, wichtigen Partnern, an der Umsetzung, an der Präsentation von diesen Tellern arbeiten. Und deswegen ist das ganz ein wichtiger Punkt.
9: 14 Betriebe sind mit dabei. Die haben sich sofort begeistert, so zu diesem Projekt bekannt. Sind schon weitere Ideen im Kopf, über die man schon sprechen kann? Oder sagt man jetzt einmal, warten wir mal ab, was passiert und dann schauen wir weiter?
8: Wir haben gelernt, die Schritte kleiner zu machen, als wir früher, weil wir mal vor 10, 15 Jahren gestartet sind. Es tut uns gut. Wie gesagt, wie ich schon davor gesagt habe, in der Umsetzung eine unglaublich einfache Geschichte, die was jeden von diesen Restaurant- und Mitgliedsbetrieben begeistert hat, von Anfang an. Das war faszinierend eigentlich. Und nächste Ideen sind im Kopf. Jetzt schauen wir mal nach 3 Monaten, was wir falsch gemacht haben oder was wir besser machen können. Es gibt vielleicht sicherlich einmal eine große Silvane-Party, wo wir alle miteinander kochen, diese 15 und hoffentlich dann auch noch mehr Gastbetriebe, Restaurantbetriebe. Und so wollen wir in Zukunft, wie gesagt, Hand in Hand diese Erfolgsgeschichte Weinregion Eisacktal ein bisschen hochleben lassen. Hintergedanke war ja auch dieser Gedanke, dass sich da auch der Gast wieder mehr kümmert, was hat er auf dem Teller oder mehr riecht und spürt und irgendwo. Wir sind ja alle auch verschieden. Wir sind ja mittlerweile 25 verschiedene Betriebe in ganz Eisacktal, zwischen groß und klein, und jeder sieht ja alles ein bisschen anders. Aber man muss sich einfach nur getrauen. Nur getrauen. Das ist ganz wichtig.
7: So der Eisacktaler Winzer Manni Nössing, stellvertretend für alle 25 Winzerbetriebe aus dem Eisacktal, welche sich an der Aktion rund um den Silvaner ins Zeug legen. Kulinarisch betreut wurde das gesamte Projekt vom Spitzenkoch Armin Meierhofer. Er war bei der Präsentation dabei und hat mir erklärt, wie er als Spitzenkoch diesen speziellen Zugang zum Silvaner gewählt hat.
10: Die Idee ist eigentlich vor über 20 Jahren schon entstanden. Damals habe ich einen Auftrag gehabt, zu einem oder ein besonderes Spargelgericht zuzubereiten. Und das war für mich eine große Herausforderung im Eidsdoll auch noch. Und bin einfach davon ausgegangen, dass ich einen klassischen Begleitwein des Spargels hernehme. Das ist der Sauvignon. Vom Sauvignon bin ich ausgegangen, von seinem Bouquet, das nach Passionsfrucht, nach Holunderblüten, nach Brennnessel schmeckt. Und das Geschmackswahnsinn in einem Spargelgericht zu integrieren und dann das Spargelgericht mit einem Glas Sauvignon zu servieren. Das hat einen sehr überraschenden, will ich sagen, Geschmackseffekt erzielt. Das war ein fast neues Geschmackserlebnis. Und das habe ich nachher mit dem Manni Nössing einmal besprochen. Und dann sind wir auf die Idee gekommen, das mit dem Silvaner, mit dem Eisacktaler Silvaner zu machen und Köche zu motivieren, Gerichte dazu zu kreieren und zuzubereiten, um eine besondere Beziehung zum Silvaner zu bekommen, den Silvaner zu evidenzieren, die Zusammenarbeit zwischen den Winzer und der Gastronomie zu fördern, sowie auch zwischen der Küche und den Mitarbeitern im Sold. Zum Wohle des Gastes, den wir hoffen, ein neues Geschmackserlebnis bieten zu können.
9: Wie erklären Sie jetzt das zum Beispiel im Zusammenhang mit dem Silvaner? Was fängt man denn da für Geschmacknuancen und welche Gerichte eignen sich dann?
10: Wenn ich jetzt davon ausgehe, dass der Silvaner vornehmlich ein mineralischer Wein ist, nach Kräuter, vor allem nach Salbei schmeckt, nach Äpfel schmeckt und auch nach Pfirsich, dann könnte ich die 3, 4 Elemente in einem Gericht vereinen oder auch nur 2 davon, um dann eben genau die Geschmacksexplosion zu erreichen, die ich im Zusammenhang mit dem Wein eben erreichen möchte.
9: Gerade der Silvaner, er passt ja auch zu diversen Fleischgerichten. Das ist ja auch ganz ein interessanter Ansatz.
10: Ja, von der Regel, dass zu Fleischgerichten und Rotwein passen, sind wir längst eigentlich weg. Interessanterweise gibt es eben charaktervolle Weißweine, die einem leichten Fleischgericht, einem weißen Fleischgericht standhalten und dann ganz ein besonders reizvolles Konglomerat ergeben.
9: Warum sagen Sie, muss der Silvanerhofer wieder viel mehr in den Vordergrund kommen?
10: Also das sind Kleinode, das sind kleine Schätze unserer Kultur, unserer Tradition. Und ich bin denen sehr verbunden seit 20 Jahren. Ich koche eben vornehmlich mit einheimischen Produkten und auch mit Wildkräutern und mit Nischenprodukten. Silvaner ist denn so ein Nischenprodukt, liegt mir sehr am Herzen. Und das möchte ich halt dann in den Mittelpunkt stellen, damit er genau die Bühne bekommt, die er sich eigentlich verdient.
7: Der Silvaner. Gerade aus dem Eisacktal soll wieder jene Aufmerksamkeit erlangen, die ihm zusteht. Wir dürfen also weiterhin gespannt bleiben, wohin uns diese Initiative noch führt.
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7: Bereits zum 28. Mal fanden in diesem Jahr die Blauburgundertage im Südtiroler Unterland statt. Zum Wettbewerb wurden mehr als 100 Etiketten des Jahrgangs 2023 zugelassen aus insgesamt 10 Weinregionen Italiens. Fachlich koordiniert von Ulrich Pedri vom Versuchszentrum der Leimburg. Begleitet wurde die gesamte Veranstaltung wieder von einem umfassenden Rahmenprogramm, an welchen Winzer und Winzerinnen, Fachpresse, Weinkenner und WeinliebhaberInnen aus Gesamtitalien dabei waren. Die Veranstaltung gehört zu einem Fixpunkt in der gesamtstaatlichen Weinszene und teilweise auch darüber hinaus. Es stellt sich die Frage, ist der Blauburgunder mittlerweile die Rotweinsorte für Südtirol? Eine Frage, die ich gleich zu Beginn meines Gespräches an Ines Jovanet, Präsidentin des Organisationskomitees, weitergegeben hatte.
11: Ja, absolut. Also der Blauburgunder hat sich in Südtirol in den letzten 15 Jahren hat sich die Rebfläche verdoppelt oder mehr als verdoppelt. Es hat sich sehr viel getan. Wir haben sehr gute Lagen und innerhalb von Italien haben wir einfach die Möglichkeit, extrem qualitativ hochwertige Blauburgunder zu produzieren. Und aus dem Grund hat sich Südtirol dann auch in Italien so hervorgehoben und hat diese Möglichkeit einfach, dass der Blauburgunder jetzt die wichtigste Rebsorte geworden ist. Es ist, der Lagrein ist natürlich nicht zu unterschätzen und der Farnaccio auch nicht, aber der Blauburgunder hat halt manchmal international gesehen mehr Interesse geweckt als die anderen zwei.
9: Inwieweit würden Sie auch sagen, dass der Trend ein bisschen hingeht zum Blauburgunder? Er ist ein bisschen ein leichterer, ein bisschen ein bekömmlicher Wein. Das spielt dem Blauburgunder ja auch ins Glas.
11: Absolut. Also der Trend geht eher zu eleganteren Rotweinen und da haben wir mit dem Blauburgunder sicher absolut einen Riesenvorteil. Trotz allem sind wichtige Blauburgunder meist im Holz ausgebaut, sind trotzdem Weine, die gut zum Essen passen und eine gewisse Struktur aufweisen und deshalb ist er eigentlich sehr vielfältig. Er geht von sehr leicht bis strukturiert.
9: Der Blauburgunder fühlt sich in Südtirol einfach sehr, sehr wohl. Die klimatischen Voraussetzungen sind einfach optimal. Da haben andere Regionen in Italien ein bisschen das Nachsehen. Inwieweit ist da eine ganz objektive Wertung eigentlich möglich?
11: Ich glaube, das ergibt sich durch die Weine und dadurch, dass die Weine, die Südtiroler Blauburgunder in ganz Italien, aber auch weltweit so einen Erfolg haben, zeigt es einfach, dass wir da klimatisch, bodenbedingt viele Vorteile haben. Ich bin aber auch überzeugt davon, dass wir das qualitative Denken der Südtiroler Weinwirtschaft, der Produzenten, einfach einen Riesenteil dazu beigetragen hat. Es gibt andere Regionen in Italien, die produzieren weitaus viel mehr Blauburgunder als wir, hätten gute Begebenheiten auch, um gute Blauburgunder zu machen, sind aber im qualitativen Denken wahrscheinlich nicht so weit, wie wir sind. Und ich glaube, da spielen viele Faktoren zusammen und das hat sich in Südtirol einfach gut zusammengespielt. So.
9: In der Gesamtwertung die ersten 5 ausschließlich aus Südtirol. Inwieweit könnten solche Veranstaltungen wie die Blauburgunder Tage hier vielleicht auch mal ein bisschen den internationalen Vergleich in Betracht ziehen? Das wäre ja auch spannend.
11: Wir haben das versucht in der Vergangenheit schon, haben es dann wieder gelassen, weil die Schwierigkeit die war, dass andere Blauburgunder in Südtirol wenig Markt haben. Und dann ist die Veranstaltung an sich relativ wenig interessant. Ansonsten wäre es für uns natürlich ideal, jetzt Blauburgunder aus der ganzen Welt dabei zu haben. Wir in Südtirol, wir halten unsere Blauburgunder sehr hoch, aber wir sind auf der Landkarte ja ein kleiner Punkt. Die wichtigen Blauburgunder aus dem Burgund oder aus dem Oregon oder aus anderen Gegenden international sind natürlich die maßgebend international präsent sind. Deshalb natürlich wäre es interessant, international mitzuspielen. Die Veranstaltung müsste dann auf eine andere Größe wachsen und es sind natürlich auch andere Organisationen und ganz viel mehr dahinter. Aber interessant auf jeden Fall. Ich bin immer offen für die neuen Sachen und hoffe, dass wir die Blauburgundertage stetig weiterentwickeln, sagen wir so.
9: Genau, in welche Richtung sollen sich die Blauburgundertage weiterentwickeln? Wenn wir schauen, in den letzten 28 Jahren, da hat sich im Weinanbau generell in Südtirol wahnsinnig viel getan, speziell wieder auf den Blauburgunder in Zukunft. Wo entwickelt sich dieser noch?
11: Was wir sehen, ist, dass sehr viel Interesse besteht, an der Veranstaltung teilzunehmen, weil es einfach eine gute Visibilität gibt. Aus ganz Italien eben nehmen viele daran teil. Ich glaube, der Blauburgunder hat in Zukunft auch ein Riesenpotenzial. Wir müssen uns aber noch international stärken eben. Wir müssen international bekannter werden, Südtirol sage ich jetzt, und Italien auch. Und ich glaube, da gibt es noch viel zu tun. Wir als in unserer Veranstaltung, haben in den letzten 28 Jahren sehr viel erreicht. Wir haben aber auch ein Limit und das ist, dass wir uns auf eine Rebsorte konzentrieren. Und man muss da ganz ehrlich auch sich eingestehen, dass es nur begrenzte Besucherzahlen gibt, die halt sich auf eine Rebsorte so speziell fokussieren und so eine konzentrierte Verkostung auch machen wollen. Und deshalb haben wir irgendwann entschieden, dass wir wachsen wollen. Wir sind auch gewachsen. Wir haben früher teilweise nicht mal 50 Weine gehabt und jetzt haben wir immer über 100. Mein Ziel wäre natürlich, 150 Weine zu erreichen. Es gibt fast keine Veranstaltung, die sich nur auf eine Rebsorte konzentriert. Und das ist natürlich irgendwo ein, nicht negativ gemeint, ein Limit. Auf der anderen Seite aber auch eine große Herausforderung und eine große Chance für diese Rebsorte eben.
9: So Ines Jovanet, Präsidentin im Organisationskomitee der Blauburgundertage. Als Sieger in der Gesamtwertung Jahrgang 2023 ging der Reserva Abtei Muri der Klosterkellerei Muri-Gries hervor. Überhaupt haben die Südtiroler Blauburgunder bestens abgeschnitten. Auf den ersten 5 Plätzen in der Gesamtwertung ausschließlich Südtiroler Etiketten. Zudem gab es auch eine Prämierung unter allen 10 teilnehmenden Regionen Italiens. Den ausführlichen Überblick aller Wertungen und Preise finden Sie auch auf der Webseite blauburgunder.it. Ja, und das war's, unser heutiges Weinjournal. Hier geht's gleich weiter im Programm von Rai Südtirol mit dem Landwirtschaftsmagazin Land und Leben mit Marianna Casserola. Fein, dass Sie gerade etwas Zeit hatten. Die Sendung nachhören können Sie jederzeit in unserer Radiomediathek. Ihnen noch ein schönes und erholsames Wochenende. Und Sie wissen, schätzen Sie immer, egal was es ist, das, was Sie gerade aus Ihrem Glas trinken. Ihr Theo Hendrich.

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1: Der Kampf um das Wasser, das ist eigentlich schon seit eh und jeher der gleiche und den hat es immer schon gegeben.
2: Immer längere Trockenperioden, schmelzende Gletscher, mehr Wasserbedarf für alle. Die gerechte Aufteilung des Wassers verlangt nach neuen Konzepten. Wie reagiert der Landesverband der Bonifizierungs-, Bewässerungs- und Bodenerneuerungskonsortien darauf? Darüber sprechen wir gleich mit dem Obmann Markus Plattner. Außerdem berichten wir über die Weideförderungsinitiative Wir lassen die Kuh raus von Bioland Südtirol und stellen einen findigen Jungbauern in Passaia vor, der neben Käse nun auch Mozzarella am Hof produziert. Zu Land und Leben begrüßt sie Mariana Casserola. Im Landesverband für Bonifizierungs-, Bewässerungs- und Bodenverbesserungskonsortien sind 160 Mitgliedskonsortien organisiert. Kleinere und größere Konsortien, darunter das größte etwa das Bonifizierungskonsortium Finchgau. Laut Unterlagen des Landes Südtirol sind etwa 17,7% der landwirtschaftlichen Nutzfläche Südtirols bewässert. Das sind dann die 18.000 Hektar bewässerte Fläche von insgesamt 100.000 Hektar landwirtschaftlicher Fläche ohne die Almen. Wasser aber wird immer knapper und auch die Landwirtschaft ist aufgefordert, Wasser zu sparen. Welche neuen Aufgaben und Herausforderungen damit auf den Landesverband zukommen, das haben wir den Präsidenten Markus Plattner gefragt.
1: Also unser Landesverband hat in erster Linie natürlich seit eh und jeher die Aufgabe, die administrativen Abwicklungen in unseren Konsortien mitzuverfolgen, mitzubegleiten und unsere Konsortien zu pilotieren, wenn es darum geht, eben Neuwahlen zu organisieren, Statuten zu erneuern und neu zu erstellen. Und wir schauen darauf, dass unsere Mitglieder sicher und ordentlich auf rechtlichen Beinen stehen. Logisch, wie wir jetzt alle sehen, wird das Wasser knapp und eine der primären Aufgaben unserer Konsortien ist neben der Ableitung, wenn viel Wasser ist, auch die Bewässerung unserer Flächen. Und dazu seien wir da gestoßen und versuchen unsere Mitglieder mit neuen Studien, mit größeren Studien und mit Zusammenschließen von Studien zu begleiten und versuchen so das verfügbare Wasser so gut und so günstig wie möglich zu nutzen.
2: Nun weiß man, dass im Obst- und Wein

0: Baujahr schon sehr viel auf Tropfbewässerung umgestellt ist und da passiert auch in den nächsten Jahren sicher noch vieles. Damit wird viel Wasser gespart. In der Grünlandwirtschaft ist das noch nicht der Fall. Wenn Sie von neuen Studien sprechen, da geht es dann auch in erster Linie um das Wassersparen in der Grünlandwirtschaft.
1: Das stimmt. Also in den letzten Jahrzehnten ist die Umstellung von Oberkronenberegung auf Tropfberegung erfolgt. Auch hat die Landwirtschaft es nicht versäumt, sich zu digitalisieren in diesem Bereich. Also es wird mit Sensoren gearbeitet, es wird mit KI gearbeitet, es wird mit genauen Turnussen gearbeitet, es wird versucht, das Wasser so effizient und so gut wie möglich zu verteilen. Das Gleiche erfolgt mittlerweile auch in der Grünlandwirtschaft, das heißt, wir versucht auch durch das Monitoring und durch das genaue Bewerten der Wasserhaltbarkeit der Böden die Bewässerung so genau wie möglich und so effizient wie möglich einzustellen.
0: Wird sich das in Zukunft noch verbessern, weil in der Grünlandwirtschaft sieht man ja doch oft die Beregner laufen, da hat man nicht so den Eindruck, als ob Wasser gespart würde.
1: Natürlich wird sich das verbessern, nicht im Sinn, dass wir da den Beregner nicht mehr sehen werden, aber er wird auf alle Fälle effizienter und durch die Digitalisierung genauer eingesetzt. Was natürlich hier jetzt eine große Rolle spielen wird, ist die Wasserverfügbarkeit, die wir vielleicht bei größeren und schlimmeren Trockenperioden nicht mehr haben. Was uns da aber helfen wird, ist eine vorzeitige Speicherung von Wasser, wenn es effektiv zur Verfügung ist.
0: Über die Wasserspeicher sprechen wir auch noch, zuerst aber die Frage, hat die landwirtschaftliche Entwicklung mit der Intensivierung des Obst-, Wein- und auch der Grünlandwirtschaft dazu geführt, dass in den letzten Jahrzehnten immer mehr Wasser gebraucht wurde, auch in der Landwirtschaft, und dass man jetzt doch zurückrudern muss?
1: Ich denke eher, dass durch die Intensivierung an sich der Wasserverbrauch zurückgegangen ist. Wo früher bewässert wurde, wurde viel bewässert. Jetzt, und das sieht man auch, wird eben effizienter und genauer bewässert. Und ich bin davon überzeugt, dass sich das noch besser optimieren lässt. Und diesen Gang und diesen Rhythmus werden wir auch gezwungen, durch den Klimawandel, den wir im Haus haben, das zu machen.
0: Nun, alle möchten gerne so viel Wasser wie möglich zur Verfügung haben. Trinkwasser steht natürlich an erster Stelle. Dann die Landwirtschaft, dann der Tourismus, Handwerk, Industrie. Alle brauchen Wasser. Die Fischer wollen auch viel Wasser haben. Die Energieproduktion braucht viel Wasser. Merken Sie schon den Druck als Vertreter der Landwirtschaft, dass da alle um dieses Wasser kämpfen?
1: Der Kampf um das Wasser, das ist eigentlich schon seit eh und je her der gleiche und den hat es immer schon gegeben. Was sich aber in den letzten Jahrzehnten sehr gut regeln lässt und geregelt hat, ist durch den Wassernutzungsplan, den wir haben.
0: Das heißt, der Gesetzgeber greift auch immer öfter ein, wenn Wasser knapp wird.
1: Natürlich, das wird auch früher oder später mit verschiedenen Notdekreten passieren und muss auch so sein, weil wenn das Wasser wirklich knapp wird, dann ist das auch so zu handhaben.
0: Ich möchte eine Klammer aufmachen. Es gibt ja viele private Gärten auch. Privatpersonen, die hätten auch gerne Beregnungswasser, weil das Trinkwasser ja auch sehr teuer ist. Vor allem die Abwassergebühren sind sehr hoch. Wird es da auch in Zukunft eine Regelung geben? Noch ist es ja so, dass die meisten Privaten kein Beregnungswasser bekommen. Aber auch da wird wahrscheinlich irgendwann der Wunsch entstehen, dass auch Private für ihre Gärten Wasser bekommen.
1: Das ist ein sehr einleuchtendes Prinzip, aber leider momentan schreibt der Gesetzgeber hier eine klare Linie vor und das Wasser wird nur für Beregnungszwecke in der Landwirtschaft konzessioniert. Also es ist nicht möglich, dass auf einer nicht landwirtschaftlichen Fläche ein Beregnungswasser eben verteilt werden kann, momentan. Es gibt Fälle, wo Private eben von konsortialen Leitungen Bewässerungswasser eben ableiten. Damit auch diese Sachen rechtlich in Ordnung sind, sind wir dabei und versuchen zusammen mit dem Gesetzgeber dort hier Lösungen zu finden.
0: Wie ist Ihre Position dazu?
1: Ich würde das sehr befürworten, denn wir haben ja viele Grünflächen, viele Schwimmbäder, auch Hotelanlagen, die bewässert werden können. Und sollte dies rechtlich möglich sein, würde ich das sehr befürworten.
0: Sie haben eingangs die Speicherbecken angesprochen, ein sehr wichtiges und auch zum Teil sehr umstrittenes Thema. Wenn wir an Kaltern denken zum Beispiel, aber auch in anderen Gebieten, werden diese Speicherbecken nicht unbedingt mit Wohlwollen gesehen. Wenn noch mehr Trockenheit kommt, wenn Wasser noch knapper wird, dann wird man nicht umhinkommen, noch mehr Speicherbecken zu bauen, beziehungsweise es sind ja schon viele gebaut worden. Welche Position nehmen Sie da ein?
1: Also in erster Linie, wie ich schon auch gesagt habe, also die Studien, die wir machen, die sind großräumig. Und Speicherbecken muss in Symbiose mit anderen Möglichkeiten eben gebaut oder geplant werden. Das heißt, Speicherbecken dienen in erster Linie eben zum Speichern für Wasser für die Trockenzeiten, aber auch als Rückhaltebecken bei Vielwasserereignissen. Das Gleiche würde sich anbieten, Speicherbecken auch kleinräumig als Energiespeicher. Ich denke da an kleine Pumpspeicherwerke, die vielleicht unseren Solarstrom über kurz oder lang eventuell speichern können. Also es bieten sich hier schon mehrere Symbiosen an, um mit einem Speicherbecken unser Energieproblem der Zukunft oder auch Wasserprobleme in der Zukunft eben zu lösen. Was aber natürlich zu organisieren ist, ist, dass die Akzeptanz in der Bevölkerung und die Standorte dieser Becken, um die wir wahrscheinlich nicht herumkommen werden, weil jede Studie uns ja schon vorgibt, dass es zu diesen großen Trockenperioden kommt, dass wir diese Standorte eben zusammen und gemeinsam eben finden. Und ich bin auch der tiefsten Überzeugung, dass sich die auch finden lassen.
0: Wenn Sie als Obmann doch dieses großen Verbandes auf die Zukunft blicken, auf die nächsten 15 Jahre, wird Wasser zu einem entscheidenden Thema für die Landwirtschaft werden, aber nicht nur.
1: Auf alle Fälle. Also wir stehen vor großen Herausforderungen, das ist so. Das stellen wir aber alle zusammen und da müssen wir alle zusammen durch. Und das Problem stellt sich jetzt einmal ein, wenn eben Trockenphasen sind und dann haben wir ja wieder bei viel Regen das Problem, dass das Wasser eben genau und geregelt eben abläuft im Talboden. Weil aus diesem Grund, wenn wir geschichtlich zurückschauen, sind unsere Konsortien und unsere Bonifizierungskonsortien ja entstanden, um eben durch die Gräben und durch den gezielten Bau der Gräben das Wasser bei Großregenereignissen eben abzuleiten. Und natürlich auch dann bei Trockenperioden die Bewässerung.
0: Sagt Markus Blattner, Präsident des Landesverbandes für Bonifizierungs-, Bewässerungs- und Bodenverbesserungskonsortien, dem 160 Mitgliedskonsortien angeschlossen sind und diese werden vom Landesverband in technischen, organisatorischen, finanziellen und rechtlichen Fragen unterstützt.
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0: Mit der Aktion Wir lassen die Kuh raus ist Bioland Südtirol auch in diesem Jahr wieder in die Weidesaison gestartet. Im Mittelpunkt steht dabei die Weidehaltung. Sie gilt als die artgerechteste Form der Haltung von Wiederkäuern und bringt Vorteile für Tier und Mensch gleichermaßen. Kein Zufall also, dass sie in der biologischen Landwirtschaft fest verankert ist und klar vorgeschrieben wird. Die Aktion soll Bäuerinnen und Bauern dazu ermutigen, den Start in die Weidesaison sichtbar zu machen, sei es mit Kühen, Schafen, Ziegen oder auch Schweinen. Gleichzeitig geht es darum, andere Betriebe zu inspirieren und zu motivieren, ihre Tiere wieder verstärkt auf die Weide zu bringen. Martin Unterweger hat sich umgehört.
3: Die Weidehaltung, einst ein selbstverständlicher Teil unserer Landwirtschaft, ist heute vielerorts rückläufig. Die Gründe dafür sind vielfältig. Ein wesentlicher Faktor ist der Strukturwandel. Die Zahl der landwirtschaftlichen Betriebe nimmt ab, während die verbleibenden Höfe größer werden und mehr Tiere halten. Damit geht häufig eine stärkere Spezialisierung einher und die passt nicht immer zur Weidehaltung. Hinzu kommt der Arbeitsaufwand, Tiere täglich auf die Weide zu treiben, Zäune zu errichten und zu kontrollieren. Gerade im Berggebiet ist dieser Aufwand oft besonders hoch und mit schwierigen Bedingungen verbunden. Gleichzeitig stehen immer weniger Arbeitskräfte zur Verfügung. Viele Betriebe stoßen an ihre Grenzen und die Weidehaltung gerät zunehmend unter Druck. Auf der anderen Seite bietet Weidewirtschaft zahlreiche Vorteile, weiß Christian Kofler von der Biolandberatung.
4: Es ist gut fürs Grünland, weil es aus agronomischer Sicht den Bestand aufwertet, den Futterwert steigert, den Pflanzenbestand. Der Pflanzenbestand wird dichter, es gibt mir die Möglichkeit, den Pflanzenbestand zu lenken. Fürs Tier ist es gut, weil es in ernährungsphysiologischem Bedarf von Wiederkäuern sehr gerecht wird. Es bietet eine hochwertige Futtergrundlage und entspricht in alle Parameter des Tierwohls, wenn sie gut umgesetzt ist. Und für den Bauer ist es gut, weil es ein kostengünstiges Futter ist, eben auch ein hochwertiges Futter ist und entsprechend die Produktivität zunimmt.
3: Ein Landwirt, dessen Tiere von März bis November auf den hofeigenen Weideflächen und im Sommer auf der Alm grasen, ist Martin Lindner vom Eckerhof am Ritten. Er bewirtschaftet einen Mutterkuhbetrieb mit Tiroler Grauvieh. Wie erlebt er als Bauer eigentlich jedes Jahr diesen besonderen Moment, wenn die Tiere zum ersten Mal wieder auf die Weide dürfen?
5: Der erste Weideaustrieb ist immer so ein Tag, wo man schon Wochen vorher sich frei drauf. Es ist aber schön, wenn man schon die Tage davor kann, man kann mehr um den Stall hinten rumgehen, weil wenn die Viecher uns sehen draußen, dann wollen sie schon außen. Und wenn man dann in Gatterau tut und sie außen lässt, dann rennen sie mal eine halbe Stunde alle miteinander und hupfen wie wild um. Es ist ein wunderschöner Tag und es ist fein, weil es hört einmal die Stallarbeit auf.
3: Wie sieht diese Arbeitsentlastung in der Praxis eigentlich aus? Und welche konkreten Vorteile bringt die Weidehaltung für Martin Lindner?
5: Wir haben die letzten Jahre so einen Schnitt zwischen 190 und 170 Weidetage gemacht. Das heißt, in dem ganzen Zeitraum eben, muss man die Tiere nicht füttern mit Futter, was man selber erntet, sondern das passiert alles von ganz von allein. Man hat keine Verluste bei der Futterernte und der Mist landet wieder direkt auf der Fläche, sagen wir, ohne Arbeitsaufwand, was auch durch die Bakterien, was die Kuh mit inbringt, für den Bodenleben sehr fördernd ist. Gleichzeitig ist auch die Klauenpflege fällt weg, weil es ein guter Abrieb ist für die Klauen. Sagen wir, keine Klauenpflege, es ist einfach das Natürliche für die Kuh und das freut dann, wenn man die Kuh kann so artgerecht wie möglich halten.
3: Weidehaltung prägt nicht nur die Landwirtschaft, sondern auch unsere Kulturlandschaft und davon profitieren Einheimische wie Gäste gleichermaßen. Offene Wiesen, gepflegte Almen und weidende Tiere machen viele Regionen erst richtig erlebbar. Sie schaffen ein Landschaftsbild, das zum Verweilen, Wandern und Genießen einlädt. Auch am Betrieb von Martin Lindner wird das deutlich. Direkt an seinen Weideflächen führt ein beliebter Wanderweg vorbei. Hier erleben Spaziergänger und Urlauber Landwirtschaft hautnah.
5: Die Leute, die da so vorbeispazieren und die Tiere auf die Wiesen sehen, sind logisch begeistert. Jeder sieht gerne eine Kuh auf der Wiese draußen, das ist ganz klar. Und auch, ich denke, speziell für Kinder ist ein Highlight, wenn sie die Viecher draußen sehen, die kleinen Kalbler und die großen Ochsen auch. So, da machen alle große Augen und sind recht begeistert.
3: So entstehen Begegnungen zwischen Menschen und Weidetieren. Gerade hier sind Respekt und Rücksicht besonders wichtig. Nur wer Abstand hält und sich umsichtig verhält, sorgt dafür, dass Menschen und Tier sicher nebeneinander bestehen können.
5: Logisch, muss man aufpassen. Jetzt die Kuh ist ja im Grunde ein sehr friedliches Tier. Aber zum Beispiel in unserem Fall mit Mutterkühe, da ist die Kalbler dabei und auch ein Stier, was die Herde das ganze Jahr begleitet. Die haben ganz natürlich ein Herdenschutzverhalten. Speziell bei Spaziergängern oder Wanderern, die Hunde dabei haben, fühlen sich die Rinder schnell bedroht. Und schauen gleich mal ganz genau, was ist da. Jetzt, wenn Spaziergänger bemerken, dass sich die Tiere unwohl fühlen oder sich bedroht fühlen, dann ist auf jeden Fall ratenswert, dass man schaut wegzugehen und die Tiere in Ruhe lässt.
0: Sagt Martin Lindner, er war auch einer der Gewinner der Bioland Leitbetriebe 2026. Bioland Südtirol unterstützt die Betriebe bei der Umsetzung der Weidehaltung und holt Best-Practice-Betriebe vor den Vorhang. Um die Vorteile und Schwierigkeiten der Weidehaltung ging es auch im EU-Projekt Grazing for Agroecology, das nun abgeschlossen ist. 4 Jahre lang haben 8 Länder an Lösungen für Landwirtschaft, Natur und Tierwohl gearbeitet. Dabei entstanden europaweit 121 Praxisbeispiele und Innovationen. Auch das Versuchszentrum Leimburg und Bioland Südtirol brachten regionale Erfahrungen ein. In Italien wurden 15 Best-Practice-Beispiele dokumentiert, 8 davon in Südtirol. Die Projekte reichen von neuen Weidestrategien bis zur Bewirtschaftung von Steillagen. Für die Betriebe gibt es Videos, Leitfäden, Schulungsmaterial und ein neues Bewertungstool. Alle Ergebnisse sind online unter grazingforagroecology.eu verfügbar.
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0: Südtirols Landwirtschaft ist weit mehr als nur Milch, Wein und Äpfel, die an die Genossenschaften geliefert werden. Immer mehr Betriebe gehen einen eigenen Weg, setzen auf Nischen und suchen ihr Glück in der Direktvermarktung. Dahinter stehen meist junge, innovative Bäuerinnen und Bauern, die ihre Höfe im Vollerwerb führen und gut davon leben möchten. In dieser und den nächsten Sendungen wird Michael Del Tedesco innovative Bäuerinnen und Bauern vorstellen und zeigen, wie vielfältig die heimische Landwirtschaft ist.
6: Mit ihrem kleinen Bergbauernhof einen anderen Weg zu gehen, das ist der Familie Blatter vom Wegerhof in Stulz im Passaiertal wichtig. Schon vor über 20 Jahren hat Gerlinde Blatter mit dem Käsen auf dem Hof begonnen, erklärt Jungbauer Hannes Blatter.
7: Damals hat die Mama allem gesagt, sie tat gern etwas auf den Hof und ist Käse machen, hat ihre Mama sogar schon allem getan. Auch. Und dann wurde es naheliegend, das einmal selber zu versuchen. Dann hat sie ein paar Kurse besucht und hat es dann gestartet.
6: Hannes Blatter, der nun den Betrieb führt, ist in die Milchverarbeitung am Hof hineingewachsen und hat schon früh gewusst, dass er das Käsen am Hof weiterführen will.
7: Ich bin da in dem Betrieb innen gewachsen. Ich habe gedacht, schon allem früher mitgehen, aber auch schon früher mithelfen. Er war sicher allem eine Herausforderung, weil man hat früher alles andere im Kopf gehabt, wenn man noch jünger gewesen ist, als wie die Käserei, weil da ist halt einfach die größte Herausforderung, ist halt einfach das Beständigsein. Du musst halt einfach jedes Mal versuchen, das Gleiche zu dienen, das Gleiche zu fühlen, damit du am Ende nach allem auch halbwegs ein gleiches Produkt rauskriegst.
6: Obwohl am Hof nur 10 Milchkühe gehalten werden, erlaubt die Direktvermarktung und die damit verbundene höhere Wertschöpfung, den Betrieb in Vollerwerb zu führen. Das bedeutet viel Arbeit, weil sich die Familie selbst um Produktion, Weiterverarbeitung, Vermarktung und Vertrieb kümmern muss.
7: Bei uns geht es in der Früh eigentlich zeitig allem los. Das heißt, spätestens um 4:30 sind wir schon alle zusammen im Stall. Erst wird gemolken. Danach kommt die Milch direkt in die Käserei. Sobald die Milch in der Käserei ist, wird die Milch erwärmt und dann kommt die Kultur und das Lab dazu. Nach ca. 3 Stunden habe ich dann den fertigen Käse angefüllt, in der Form drin. Dann wird er noch diverse Male noch gewendet bis gegen Mittag. Und am Nachmittag kommt dann das Gewicht weg für den Käse und dann ist er sozusagen eigentlich fertig für den Tag. Dann bleibt er noch in der Käserei und am nächsten Tag in der Früh kommt er dann ins Salzbad.
6: Das Sortiment von Hannes Blatter umfasst verschiedene Käsespezialitäten, wie Schnitt- und Bergkäse, Weichkäse und Camembert, aber auch Joghurt und Ricotta. Seit kurzem produziert Hannes Blatter Mozzarella nach einer neuen Rezeptur. Darauf ist er besonders stolz.
7: Ich habe allem gewählt Mozzarella machen und allem und habe eben ein bisschen geschaut und ein bisschen gesucht und dann habe ich so einen Italiener kennengelernt, der hat mir das halt gezeigt, wie man es macht. Eine sogenannte technische Mozzarella haben wir sie hergestellt, wie die meisten, die man im Geschäft zu kaufen kriegt, mit Zitronensäure. Dann habe ich das eine Weile gemacht und logisch, mit der Zeit kommt man halt drauf, dass das jetzt nicht gerade das Gelbe vom Ei ist, weil da tust du halt eher eben technisch eingreifen in der Milch und nicht wie du sollst natürlich. Dann habe ich mich jetzt vor kurzem erst wieder ein bisschen informiert, wo kann ich denn einen Kurs machen. Dann bin ich in Treviso Kurs gewesen. Und zusammen habe ich jetzt noch die echte Mozzarella kennengelernt mit den Milchsäurebakterien, wo du im Milchzucker anbauen lässt für die Milchsäurebakterien, damit du einen richtigen pH-Wert hast, damit ist Filieren, sozusagen das Kugelformen, gut geht. Es ist ein bisschen komplizierter, würde ich sagen. Du musst mehr Acht geben, mehr auf den pH-Wert schauen, auf der Temperatur. Bei nun haust du eigentlich quasi alles zusammen und es läuft. Aber da hast du halt einfach ein tolles Produkt. Es ist leichter verträglich, weil der Milchzucker angebaut wird und hat einfach das Natürliche.
6: Der Erfolg gibt Blatter recht. Die Nachfrage nach seinen Käsespezialitäten ist gut. Kunden sind hauptsächlich Einheimische, aber auch immer mehr Gäste. Und auch die Gastronomie zeigt sich interessiert.
7: Sobald ich nach der Hummer angefangen habe, haben wir eigentlich ganz wenig Gastronomiebetriebe gehabt, weil wir uns eben leider auf den Einheimischen konzentriert haben. Aber mittlerweile haben wir jetzt einige Gastronomiebetriebe dazugekriegt, weil es halt einfach für die Gastronomen allweil interessanter wird, etwas für dort zu verkochen. Aber auch, weil der Gast es sehr schätzt und auch eben danach fragt, wo kommt denn der Käse her für ein Frühstück oder wo kommt denn die Ricotta her da in meine Teigtaschen drinnen. Ich habe wirklich Betriebe 3 Sterne, ganz normal. Der Chef ist noch in der Küche und die Chefin ist dort noch bedienen. Und dann habe ich aber auch 4 S-Hotels, die was noch wirklich das als speziell sehen und das noch auch schön präsentieren und so.
6: Mit der Qualität seiner Produkte ist Blatter sehr zufrieden. Dennoch bleibt er neugierig und probiert immer wieder mal was Neues aus.
7: Ich sage, das ist brutal wichtig, weil die Welt verändert sich halt einfach alleweil. Schnell und schneller und ich war halt allem schon brutal neugierig und ich kann mich eigentlich mit nichts zufrieden geben. Auch wenn für mich also das Joghurt gut passt, ich muss allem wieder einmal eine andere Kultur ausprobieren, weil das vielleicht noch einmal die bessere sein könnte, damit das Produkt noch einmal besser oder bekömmlicher oder gesünder wird. Ja, das ist halt einfach voll wichtig.
6: Nicht stehen bleiben und sich ständig weiterentwickeln, das will Hannes Blatter auch in Zukunft. Für die nächsten Jahre hat er schon wieder neue Ideen.
7: Ich habe da jetzt seit kurzem so ein bisschen ein Bild für mir im Kopf. Da sehe ich eigentlich so ein klassischer Käsebrettel. Da sind jetzt für mich aus 5-6 verschiedene Käsespezialitäten drauf. Etwas Weißes, etwas Blaues, etwas Rotes, etwas Frisches, etwas Jungs, etwas Cremiges. Und so würde ich gerne meinen Betrieb aufbauen. So mit der Produktpalette, die ich da im Kopf habe, würde ich gerne einen Betrieb ausrichten.
0: sagt Hannes Platter, der Jungbauer vom Wegerhof in Stulz im Passaiertal. Er verarbeitet die gesamte Milch der 10 Milchkühe zu Käsespezialitäten. Die Produktion möchte Platter ausbauen, an der aktuellen Zahl der Kühe wird er aber festhalten. Hannes Platter ist ein gutes Beispiel dafür, wie es gelingen kann, mit Mut und innovativen Ideen auch einen kleinen Bauernhof erfolgreich zu führen und davon zu leben. Für seinen Einsatz und die hochwertigen Produkte ist Hannes Platter im letzten Jahr mit der Auszeichnung Direktvermarkter des Jahres des Qualitätssiegels Roter Hahn ausgezeichnet worden.
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0: Wegen der anhaltenden Trockenheit und hoher Temperaturen warnt der Landesforstdienst vor erhöhter Waldbrandgefahr. Besonders Wind kann die Lage zusätzlich verschärfen. Im Wald und im Umkreis von 20 Metern gilt weiterhin ein striktes Feuerverbot. Auch beim Grillen im Freien ist besondere Vorsicht geboten. Zigaretten, Streichhölzer und funkenbildende Geräte können Brände auslösen. Wer einen Waldbrand bemerkt, soll sofort Feuerwehr und Forstdienst über die Notrufnummer 112 alarmieren. Der Landesforstdienst hat Überwachung und Bereitschaftsdienst verstärkt. Die Fachschule für Landwirtschaft, Hauswirtschaft und Ernährung Dietenheim hat gestern mit zahlreichen Gästen ihr 100-jähriges Bestehen gefeiert. Im Mittelpunkt standen die Schülerinnen und Schüler, die den Festvormittag gestalteten und mit einer Zeitreise auf die Entwicklung der Schule zurückblickten. Ein Höhepunkt war die Einweihung eines neuen Kunstwerks der Dietenheimer Künstlerin Claudia Barcheri, das gemeinsam mit den Schülerinnen und Schülern der Fachschule entstanden ist. Vor 100 Jahren übersiedelte die erste Fachschule für Land- und Hauswirtschaft von Wiesen nach Dietenheim. Bereits 1925-26 wurden die ersten Viehhalterkurse abgehalten. Im Schuljahr 26-27 begann die land- und hauswirtschaftliche Ausbildung der ersten Schülerinnen und Schüler. Die Feier ist der Auftakt für weitere Veranstaltungen im Jubiläumsjahr. Der Vater der Slow-Food-Bewegung Carlo Petrini ist am 21. Mai im Alter von 76 Jahren in seiner Heimatstadt Bra verstorben. Petrini gründete im Jahre 1986 die Slow-Food-Bewegung, eine Initiative als Antwort auf die wachsende Fast-Food-Kultur. Petrini setzte sich für bewussten Genuss, regionale Produkte und faire Landwirtschaft ein. Besonders wichtig waren ihm Nachhaltigkeit und der Schutz traditioneller Esskulturen. Mit seinen Ideen inspirierte er Menschen weit über Italien hinaus. Auch als Autor und Redner prägte er die Diskussion über Ernährung und Umwelt. Carlo Petrini hinterlässt ein internationales Netzwerk, das bis heute aktiv ist. Südtirols Weine überzeugen erneut in internationalen Weinführern. 213 Weine von 58 Produzenten erhielten insgesamt 283 Top-Bewertungen. Besonders gelobt wird die Vielfalt bei Rebsorten, Produzenten und Anbaugebieten. Höhepunkt sind die 100 Punkte für den Weißburgunder Rarity der Kellerei Terlan bei Robert Parker. Auch James Suckling vergab 100 Punkte an den Terlaner Wein. Mehrere Südtiroler Weine und Kellereien wurden zudem mit Sonderpreisen ausgezeichnet. Unter den prämierten Weinen liegen Weißweine knapp vor Rotweinen. Und besonders erfolgreich waren Blauburgunder, Chardonnay und Weißburgunder. Die meisten Spitzenbewertungen gingen an Weine der Kellerei Terlan und Tramin. Das Konsortium Südtirol Wein sieht darin die Stärke und Vielfalt des Weinlandes Südtirol. Erstmals wurden in Südtirol flächendeckend Proben von Auerhühnern gesammelt. Im Rahmen des Projekts Auerhuhn im Fokus gingen rund 300 hochwertige Proben ein, darunter Federn und Losungen. Beteiligt waren alle Forststationen des Landes, Jagdaufseher und Fachleute vor Ort. Koordiniert wurde die Sammlung vom Amt für Wildtiermanagement gemeinsam mit Eurac Research. Ziel ist es, neue Grundlagen für den langfristigen Schutz des Auerhuhns zu schaffen. Die Daten sollen künftig ein flächendeckendes und ressourcenschonendes Management der seltenen Waldvogelart ermöglichen. Und das war Land und Leben, das Landwirtschaftsmagazin von RAI Südtirol. 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Vielen Dank fürs Zuhören und für Ihr Interesse. Einen angenehmen Sonntag wünscht Mariana Casarola mit Daniel Kizali an der Technik.

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1: Das befürchtete Verkehrschaos aufgrund der Brennersperre ist bisher ausgeblieben. Der Iran hat mit Raketen einen Militärstützpunkt in Kuwait angegriffen. Das Wetter, Sonne und hohe Wolkenfelder bei 26 bis 33 Grad. In Südtirol gibt es aufgrund der Brennersperre bisher keine nennenswerten Probleme. Bereits seit den Morgenstunden ließ der Verkehr auf der Brennerachse merklich nach. Noch bis mindestens 19 Uhr werden Autobahn und Staatsstraße gesperrt sein. Grund dafür ist eine Protestkundgebung auf Tiroler Seite. Vom Brenner berichtet Gudrun Esser.
2: Ja, in wenigen Minuten dürfte hier der Bürgermeister von Gries am Brenner, Karl Mühlsteiger, seine Ansprache an die Demonstrierenden halten. Es haben sich wahnsinnig viele eingesammelt. Um 10 vor Punkt genau hat die Polizei die Autobahnzufahrt Matrei zum Kundgebungsort freigegeben. Dann sind Hunderte den Berg hinaufmarschiert, darunter auch viele Teilnehmer aus Deutschland, aus Südtirol, unter den Südtirolern auch Landtagsabgeordnete und Lokalpolitiker und etliche Bürgerinnen und Bürger, die noch nicht einmal unmittelbar in der Nähe der Autobahn wohnen, wie sie uns sagten. Die Medienpräsenz ist unwahrscheinlich. Ich denke mal, sämtliche Medienhäuser aus dem südlichen Alpenraum und nördlichen Alpenraum sind hier versammelt, um über diese Brenner-Demonstrationen zu berichten.
1: Zu Problemen und Verzögerungen kam es hingegen im Zugverkehr. Zwischen Venetien und dem Trentino hatten Unbekannte die Bahnlinie beschädigt. Zwischen den Regierungen von Italien und Österreich spitzt sich die Diskussion um den Lkw-Transitverkehr aufgrund der Brennersperre noch weiter zu. Italiens Verkehrsminister Matteo Salvini kritisierte seinen österreichischen Amtskollegen Peter Handke, er hätte die Sperre verhindern müssen. Salvini hofft in Sachen Antitransitmaßnahmen nun auf eine klare Entscheidung des Europäischen Gerichtshofs. Hannes Senfter.
3: Die heutige Sperre der Brenner Transitstrecke ist für Italiens Verkehrsminister Matteo Salvini nicht hinnehmbar. Vor allem, dass sein österreichischer Amtskollege Peter Hanke nichts getan habe, um eben diese Sperre zu verhindern. Sein fehlendes Eingreifen habe zu großer Besorgnis und Missfallen geführt, teilte Salvinis Büro mit. Deshalb hofft der Lega-Chef jetzt auf eine Klärung und ein aus seiner Sicht positives Urteil durch den Europäischen Gerichtshof. So sollen die Tiroler Antitransitmaßnahmen wie das sektorale Fahrverbot und das Nachtfahrverbot nicht länger den Lkw-Verkehr von und nach Italien einschränken. Die Argumente von Umwelt- und Gesundheitsschutz dürften laut italienischer Regierung nicht dafür genutzt werden, die Brennerroute unverhältnismäßig einzuschränken.
1: Der Münchner Flughafen ist aufgrund einer Drohnensichtung vorübergehend lahmgelegt worden. Mehrere Piloten sollen kurz nach 9 Uhr eine Drohne gesichtet haben, teilte ein Polizeisprecher mit. Aus Sicherheitsgründen seien deshalb alle Starts und Landungen abgesagt worden. Vor kurzem konnte der Flugbetrieb wieder aufgenommen werden. Der Iran hat mit Raketen einen Militärstützpunkt im benachbarten Kuwait angegriffen. Dabei sollen auch US-amerikanische Soldaten verletzt worden sein, auch einige US-Militärdrohnen wurden zerstört. Die Rakete sei zwar abgefangen worden, doch Raketenteile seien auf den Militärstützpunkt gestürzt. Die Kinderhilfsorganisation der Vereinten Nationen hat auf die dramatischen Folgen der israelischen Kriegshandlungen im Libanon hingewiesen. In einer Woche seien 77 Kinder getötet oder verletzt worden, heißt es in einer Stellungnahme von UNICEF. Kinder sollten nicht den Preis für den Konflikt bezahlen müssen. Sie müssen laut UNICEF mit allen Mitteln geschützt werden. Bei einem Familienstreit in Friaul-Julisch-Venetien ist ein 59-jähriger Mann getötet worden. Nach ersten Erkenntnissen wurde der Mann in der Nähe von Pordenone vom ehemaligen Lebensgefährten seiner Tochter im Streit mit einem scharfen Gegenstand am Kopf tödlich verletzt. Das Opfer soll versucht haben, seine Tochter zu schützen. In Südtirol hat gestern wieder die lange Nacht der Kirchen stattgefunden, genauso wie in Österreich. Koordiniert wird die jährliche Veranstaltung von einer Projektgruppe der Diözese Bozen-Brixen gemeinsam mit der Arbeitsgemeinschaft der Jugenddienste. Über 50 kirchliche Einrichtungen in Südtirol waren am Abend Schauplätze von verschiedenen besonderen Angeboten, berichtet Koordinatorin Renate Juth-Paller.
4: Ja, es waren wieder sehr viele Kirchen mit dabei, verteilt auf das ganze Land, vom Unterland über Bozen hinauf in das Burggrafenamt bis auch Wipptal und das Bustertal waren mit dabei. Und es gab viel Musik, Begegnung, Gebete, kulturelle Angebote, viel Kreativität, vor allem im Bereich mit Kindern und Jugendlichen. Es waren einfach viele Menschen gemeinsam unterwegs und konnten so Kirche in einer anderen Art und Weise, in einer vielfältigen Weise erfahren und erleben.
1: Das Motto der heurigen Langen Nacht der Kirchen lautete: Miteinander Mut zu finden und einander Mut zu machen. Das Weiße Kreuz hat gestern bei seiner Mitgliederversammlung in Bozen eine positive Bilanz für 2025 gezogen. Rund 4.200 Freiwillige leisteten fast 2 Millionen Einsatzstunden. Das berichtete Vereinspräsident Alexander Schmid gestern im Beisein der Delegierten aller Sektionen sowie zahlreicher Ehrengäste. Der Bedarf an Hilfe und Unterstützung in Südtirol nehme weiter zu. Allein im Rettungsdienst hat das Weiße Kreuz im Vorjahr 74.000 Menschen versorgt. Das sind 4.500 mehr als 2024. Die Karabiniere haben in Brixen einen 20-Jährigen mit rund 30 verkaufsfertigen Päckchen aufgegriffen. Bei einer nächtlichen Kontrolle fanden die Beamten bei ihm etwa 20 Gramm Kokain und rund 25 Gramm Haschisch, bereits portioniert und verpackt. Der junge Mann, ohne festen Wohnsitz, war den Ordnungskräften bereits bekannt. Die Drogen wurden beschlagnahmt. Der 20-Jährige wurde auf freiem Fuß angezeigt. Paris Saint-Germain und Arsenal spielen heute in Budapest um den Champions League-Pokal. Das Finale beginnt früher als üblich, und zwar bereits um 18 Uhr. Wie die UEFA mitteilt, sollten durch die vorgezogene Anstoßzeit auch Familien und Kinder die Partie miterleben können. Außerdem erwartet der Europäische Fußballverband einen positiven wirtschaftlichen Effekt für den Austragungsort Budapest und Erleichterungen für die angereisten Fans bei der Abreise. Der vorgezogene Spielbeginn entspricht zudem laut UEFA besseren Übertragungszeiten für die Vermarktung. Von Rai Südtirol hörten Sie Nachrichtenredaktion Hannes Senfter und Dieter Seifert.
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5: Einen schönen Mittag und grüß Gott beim Wetter. Die Tage dieser verfrühten Hitzewelle sind gezählt. Am Wochenende ist es noch einmal sommerlich heiß, nächste Woche dann vorübergehend kühler. Heute wieder viel Sonnenschein, aber nicht ganz ungetrübter Himmel. Ein paar Schleierwolken ziehen noch durch. Die Höchstwerte dazu 26 bis 33 Grad. Morgen auch wieder sonnig, aber schwüler und deshalb ab dem Nachmittag örtliche Regenschauer und Gewitter. Die Höchstwerte morgen 25 bis 32 Grad. Am Montag noch einmal knapp 30 Grad, ab Dienstag dann etwas kühler und zum Mittwoch hin auch Regen. Das war das Wetter mit Dieter Peterlin. Ich wünsche Ihnen ein schönes Wochenende.
6: Guten Nachmittag wünscht Manuel Scutellaro aus der Landesverkehrsmeldezentrale. Wegen einer Demonstration bleiben in Nordtirol die Brennerautobahn sowie die Bundesstraße bis 19 Uhr gesperrt. In Südtirol ist die Autobahn in Richtung Norden zwischen Sterzing und der Grenze bis 20 Uhr geschlossen. Auf den anderen Hauptstraßen Südtirols herrscht lebhafter Reiseverkehr. Staus oder Behinderungen wurden uns keine gemeldet. Gute Fahrt!
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7: Wie ist es, nicht mehr solo zu sein? Darüber erzählt Christine Eixenberger in ihrem neuen Kabarettprogramm. Die Beziehung ist stabil, der Wohnungsmangel auch, und so zieht der Lebensgefährte bei ihr ein und aus einem Du und Ich wird ein Wir mit allen Konsequenzen. Mit viel Humor und unermüdlicher Tatkraft stellt sich Eixenberger den kleinen Krisen des Alltags und den großen dieser Welt. Und so fragt sie sich nicht nur, warum eine schwarze Null wichtiger sein soll als ein funktionierendes Bildungssystem und warum Österreich und die Schweiz trotz Bergen ein besseres Schienennetz haben, sondern auch, warum am Esstisch immer noch ein Krümel vom Frühstück liegt, obwohl es längst Nachmittag ist. Volle Kontrolle ist bereits das 5. Bühnenprogramm der scharfzüngigen Kabarettistin und es ist tiefgründig, kurzweilig, vor allem aber sehr, sehr lustig. Zu sehen ist Eixenberger heute um 20 Uhr im Stadttheater Bruneck. Die neue Ausstellung des Künstlers Max Brenner, How Wide is a Smile, beschreibt die Verschiebung von Wahrnehmung im Zeitalter visueller Überforderung. Brenner zeigt Arbeiten zwischen Malerei und Textilsiebdruck, basierend auf digitalem Bildmaterial, das verdichtet, verfremdet und zu komplexen Bildnetzwerken verarbeitet wird. Gewalt, Krise und Unsicherheit erscheinen als fragmentierte Bildströme ohne klare Ordnung. Ergänzt wird die Ausstellung durch die Holzreliefserie Flowers, in der atomare Waffen als stilisierte Konsumobjekte erscheinen. Gefragt wird nach den Grenzen von Wahrnehmung im Spannungsfeld von Angst, Information und Ästhetik. Peter Sinona führt bei der Vernissage in das Werk von Max Brenner ein, und zwar heute um 18 Uhr im Kunstforum Unterland in Neumarkt. Am Ende der Saison lädt das Impro-Theater Carambolage in Bozen wieder ins Million Story Hotel ein. Ein Ort voller Geschichten, Musik und spontaner Einfälle. Seit 30 Jahren ist das kleine Theater in der Silbergasse Heimat der Impro-Spielerinnen und Spieler und hat in diesen Jahren schon Millionen Wörter und Musiknoten gesehen. Das Publikum heute checkt ein in ein Hotel, in dem alles möglich ist. Sorgen werden an der Rezeption abgegeben, Sommerträume landen im Pool und auf der Bühne tauchen die Spielerinnen und Spieler die schönsten Geschichtsperlen an die Oberfläche. Alles improvisiert, alles live, Million Story Hotel, heute um 20 Uhr in der Carambolage in Bozen. Und morgen? Der katholische Familienverband Südtirol KFS feiert sein 60-jähriges Bestehen und lädt zu einem großen Familienfest nach Brixen ein. Das Programm beginnt morgen um 10.30 Uhr mit einem feierlichen Familiengottesdienst mit Bischof Ivo Musa. Danach ist das Motto Spielen und gemeinsam entdecken bei einem abwechslungsreichen Programm für Groß und Klein. Unter anderem mit Hüpfburg, Rollrutsche, Kletterturm, Bastelstationen, Holzwerkstatt und vielem, vielem mehr. Das Kasperltheater und die Zaubershow am Nachmittag sorgen für leuchtende Kinderaugen. Auch für das leibliche Wohl und die musikalische Unterhaltung ist natürlich gesorgt. 60 Jahre KFS feiern beim großen Familienfest morgen von 10.30 Uhr bis 17 Uhr beim Vincentinum in Brixen.

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1: Tausende Menschen sind bei der Kundgebung am Brenner. Der Iran hat mit Raketen einen Militärstützpunkt in Kuwait angegriffen. Das Wetter, Sonne und hohe Wolkenfelder bei 26 bis 33 Grad. Die Kundgebung gegen den Transitverkehr ist in Matrei am Brenner seit 13 Uhr im Gange. Mehrere tausend Menschen haben sich auf der Autobahn eingefunden. Massiv ist auch die Polizeipräsenz. Die Eröffnungsreden der Bürgermeister der angrenzenden Gemeinden mussten zeitlich verschoben werden, da die Redner in der unerwartet großen Menschenmenge nur langsam weiterkommen. Auf den gesperrten Straßen in Nordtirol und auf der Brennerautobahn in Südtirol war der Verkehr heute äußerst ruhig. Das von Gegnern der Protestaktion prognostizierte Chaos blieb aus. Zwischen den Regierungen von Italien und Österreich spitzt sich die Diskussion um den Lkw-Transitverkehr noch weiter zu. Italiens Verkehrsminister Matteo Salvini kritisierte seinen österreichischen Amtskollegen Peter Handke. Er hätte die Sperre verhindern müssen. Salvini hofft in Sachen Antitransitmaßnahmen nun auf eine klare Entscheidung des Europäischen Gerichtshofs. Auf der Brenner Bahnlinie ist es zu großen Verspätungen im Zugverkehr gekommen. Grund ist ein Brand an zwei Schaltkästen entlang der Strecke in der Provinz Verona. Es dürfte sich um einen mutwilligen Anschlag auf die Infrastruktur handeln. Die Polizei ermittelt. Der Iran hat mit Raketen einen Militärstützpunkt im benachbarten Kuwait angegriffen. Dabei sollen 5 US-amerikanische Soldaten verletzt worden sein. Auch einige US-Militärdrohnen wurden zerstört. Die Rakete sei zwar abgefangen worden, doch Raketenteile seien auf den Militärstützpunkt gestürzt. Die Kinderhilfsorganisation der Vereinten Nationen weist auf die dramatischen Folgen der israelischen Kriegshandlungen im Libanon hin. In einer Woche seien 77 Kinder getötet oder verletzt worden, heißt es in einer Stellungnahme von UNICEF. Kinder sollten nicht den Preis für den Konflikt bezahlen müssen. Sie müssen laut UNICEF mit allen Mitteln geschützt werden. Bei einem Familienstreit in Friaul-Julisch-Venetien ist ein 59-jähriger Mann getötet worden. Nach ersten Erkenntnissen wurde der Mann in der Nähe von Pordenone vom ehemaligen Lebensgefährten seiner Tochter im Streit mit einem scharfen Gegenstand am Kopf tödlich verletzt. Der Vater soll versucht haben, seine Tochter zu schützen. Auf der dänischen Insel Anholt ist der Kadaver des Buckelwals Timmy an Land gebracht worden. Mit Hilfe eines Fahrzeugs wurde der Kadaver mit einem Seil aus dem flachen Wasser langsam an Land gezogen. Die dänische Umweltbehörde rief Gäste und Einheimische auf, sich dem aufgeblähten Körper nicht zu nähern. Der Wal soll nun untersucht werden. Der Mai zeigte sich in Südtirol wettertechnisch zweigeteilt. Nach einer zunächst kühlen Phase, vor allem zur Monatsmitte mit teils spätem Schneefall in höheren Lagen, folgte gegen Monatsende eine erste Hitzewelle. Laut Landesmeteorologen Dieter Peterlin wurde die tiefste Temperatur am Morgen des 13. Mai in Sechsten gemessen mit minus 5 Grad. Die höchste Temperatur wurde am 27. Mai in Bozen registriert mit 36,5 Grad. Wie bereits die Monate zuvor war auch der Mai sehr trocken. Im gesamten Monat sind nur halb so viele Niederschläge gefallen wie im langjährigen Durchschnitt, berichtet Peterlin. Das Wetter? Jetzt am Nachmittag ziehen einige hohe Wolkenfelder über Südtirol hinweg. Die Temperaturen steigen auf Höchstwerte von 26 Grad in Toblach bis 33 im Raum Bozen. Der morgige Sonntag bringt Sonne und Quellwolken, später sind örtlich auch Gewitter möglich. Die Temperaturen gehen langsam zurück. Von Rai Südtirol hörten Sie Nachrichten.
2: Guten Nachmittag aus der Landesverkehrsmeldezentrale. Auf unseren Straßen ist alles in Ordnung, sie kommen gut voran. Wegen einer Demonstration bleiben in Nordtirol die Brennerautobahn sowie die Bundesstraße bis 19 Uhr gesperrt. In Südtirol ist die Autobahn in Richtung Norden zwischen Sterzing und der Grenze bis 20 Uhr geschlossen. Alle unterwegs, gute Fahrt!
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3: Ja, und der freut sich riesig, dass auch ihr wieder mit dabei seid. Die nächsten 3 Stunden, die verbringt ihr bitte mit mir bei einem sensationellen Gespräch und natürlich unfassbar guter Musik. Heute habe ich einen Gast bei mir, auf den ich mich ganz besonders freue. Denn wenn jemand Musik aus unterschiedlichsten Perspektiven kennt, dann er. Mein heutiger Gast ist Schlagzeuger, Komponist, Kapellmeister, Professor, Radiomoderator und seit Jahrzehnten auf den unterschiedlichsten Bühnen unterwegs. Er hat mit renommierten Orchestern gearbeitet, unterrichtet junge Musikerinnen und Musiker, komponiert dirigiert und gestaltet seit vielen, vielen, vielen Jahren auch sein eigenes Musikprogramm bei Rai Südtirol. Immer montags ab 18.05 Uhr circa, dur und schräg. Und morgen zum Beispiel hört man ihn ja, im Frühschoppen hier auf Rai Südtirol. Vor allem aber ist er ein Mensch, der Musik mit großer Leidenschaft lebt. Norbert Rabanz ist heute zu Gast in der Toms Radioshow und in den nächsten Stunden sprechen wir über seinen musikalischen Weg, über besondere Begegnungen, große Bühnen, prägende Momente und natürlich über die Songs seines Lebens. Aber bevor wir ins Gespräch einsteigen, starten wir mit 2 absoluten Giganten der Popmusik. Und natürlich haben beide Songs was mit Schlagzeug zu tun. Zum einen Michael Jackson, Billie Jean, wo auch der Basslauf längst Musikgeschichte geschrieben hat und der Titel hat damals Michael Jackson endgültig zur Legende gemacht. Und jetzt hören wir eine Nummer von Prince: Diamonds and Pearls.

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1: Ja, man hört relativ schnell, ob jemand Rhythmusgefühl hat. Beim Musizieren sowieso, aber auch beim Reden. Und mein heutiger Gast hat definitiv beides. Norbert Rabanser ist heute zu Gast in der Toms Radioshow. Er ist Schlagzeuger, Musiker, Komponist, Professor, Moderator und jemand, der wahrscheinlich schon mit mehr Musikern gespielt hat, als andere Spotify-Playlists besitzen. Heute bringt er seine Songs mit und die gehen wirklich quer durch die Musikgeschichte. Wir reden heute über Groove, Leidenschaft, Lampenfieber, Blasmusik-Klischees, große Bühnen, kleine Momente und natürlich über die Songs seines Lebens. Deswegen herzlich willkommen, schön, dass du da bist, Norbert.
2: Dankeschön für die wunderbare Laudatio, für die Begrüßungsrede. Passiert dann auch nicht jeden Tag. Tom, Dankeschön, ich bin sehr, sehr gern bei dir da.
1: Es hat mich unglaublich gefreut, weil dass das auch so schnell klappt, in der gleichen Woche. Norbert sagt, Norbert, hast du schon mal Lust zu mir in die Radioshow zu kommen? Das machen wir. Das machen wir. Und ich weiß, du bist in Berlin, du bist in Wien, du unterrichtest in Innsbruck, du wohnst in Barbien, du bist die ganze Zeit unterwegs und die restlichen Stunden tust du arbeiten an und spielst. Ich frage mich, wo du die Energie hernimmst.
2: Ja, die Energie, Gott sei Dank, ist einfach da. Natürlich, weil man die ganzen Sachen, ob jetzt bei dir da sein oder Musik machen, logisch auf der Bühne sitzen, beim Unterrichten, beim Komponieren, beim Schreiben und so weiter. Man macht es einfach gerne und daraus kommt die Kraft. Wenn man etwas nicht gern tut, weißt du selber, dann wird es eher ein Problem. Dann viele sagen auch, da wird man krank, wenn man etwas nicht gern tut. Bei mir ist das nicht der Fall, Gott sei Dank. Also man freut sich auf Begegnungen, zwischenmenschliche Begegnungen wie jetzt bei dir. Man freut sich jetzt mal wieder auf einen Auftritt. Natürlich gibt es auch Dinge, wo man sagt, man muss jetzt wieder 8 Stunden Auto fahren, dass ich dann im richtigen Ort bin und so weiter. Mhm. Aber man ist in der schönen Mitte des Lebens angekommen und man freut sich der Dinge. Man ist gesund, man kann es machen und was will man mehr?
1: Es ist sowieso, glaube ich, das Wichtigste. Nicht? In unserem Alter ist das nur der größere Wert geworden. Nicht? Du bist ein bisschen älter als wie, du bist 70er Baujahr, in Barbien aufgewachsen. Musik aber schon sehr früh startet bei dir? Also war das eigentlich von Anfang an geboren und Trommel in der Hand gehabt oder wie war das bei dir?
2: Ja, wir haben ein Gasthaus daheim gehabt, der Vater hat Musik gespielt, also ist das nicht so weit weg und irgendwann hat das halt dann dominiert von der Mittelschule heim, also ein altes Graffel-Schlagzeug hat man irgendwo hergekriegt, ohne Becken damals noch, ohne Chinellen. Man hat auch drauf gehaut, man hat Lust gehabt, ob es auch die Polster mal gewesen sind oder die Kessel, kann man sich ja gut vorstellen. Dann hat es eben ein, zwei Kassetten gegeben im Haus und die hat man dann bespielt bzw. mitgespielt. James Last, die Oberkrainer waren dann, oder eben die böhmische Blasmusik, Ernst Mosch und so ist das irgendwie.
1: War es eher die Sellrichtung, was daheim von deinen Eltern her Koch geworden ist? Oder von
2: ja, absolut. Okay. Also schon Blasmusikrichtung, alles was mit Blasinstrumenten zu tun hat. Die Klassik war noch weiter weg, wobei mein Vater, muss ich auch sagen, immer die Klassik im Hintergrund gehabt hat, er ist ja Goldschmied. Hat aber mal am Anfang im Konservatorium in Bozen Querflöte angefangen zu lernen. Live früher hat es geheißen, nicht weder oder. Geld verdienen, eine gescheite Arbeit. Also hat er sich für einen Goldschmied entschieden. Also es war immer schon da auch der Anspruch, zu probieren zumindest, gute Musik zu machen.
1: Und wenn du die dann entschieden gehabt hast, das beruflich zu machen, Musiker zu werden, wie hat sein Papa reagiert? Hat er gesagt, okay, das kannst du in der Freizeit machen, geh was Gescheites lernen?
2: Nein, absolut nicht. Er sagt sowieso, das musst du selber wissen. Da haben alle, auch mit dem Gasthaus, was er so, entweder, nicht entweder oder, sondern wenn das läuft mit der Musik, dann tust du das, was dir gefällt. Und dann überhaupt keinen Druck gehabt von daheim her. Und Gott sei Dank hat man sich das für das entschieden. Was der größte Vorteil ist, denke ich mal auch für junge Leute, ist, wenn man etwas innen drin intern gespürt und das einfach macht, obwohl man es nicht weiß. Am schlimmsten ist dann zu sagen, na, ich gehe jetzt, ich gehe jetzt im Büro, ich gehe zu die Maurer, ich gehe jetzt in die Zimmerer, weil es nämlich das besser, bei einer ist andere. Also das Hin und Her hat es nicht gegeben. Gott sei Dank, ist auch wurscht, ob es Samstag, Sonntag oder Feiertagsarbeit ist bei der Musik, wird nicht gefragt. Musik wird gespielt, wenn es gebraucht wird.
1: Wir kennen die alle. Sei es von deinen Auftritten, von deinen Kompositionen oder ganz viele kennen die und deine Sendung Dur und Schräg, die ist ja mittlerweile nach so vielen Jahren weltbekannt geworden.
2: Naja, Welt.
1: Doch, deine Stimme und dein Format, den Schmiss, was du hast, ich war ja oft auch dabei, an die Nachrichten gelesen, wenn du die Sendung, den fährst du meistens live oder fährst du allem live?
2: Ja, 95%.
1: 95% fährst du live. Und dann geht dir nicht allem alles klar und ich in die allem bewundert, wie du aus der Situation, in der du drin gewesen bist, allem so was Geniales gemacht hast. Das heißt praktisch, die Situation, die einer gecrasht ist, auf die keinen Einfluss gehabt hast, die hast du hergenommen und hast das moderiert und hast eine Unterhaltung draus gemacht und sei für mich ein richtiger Entertainer. Und deswegen, das hat mich allem fasziniert. Wo nimmst du denn das her, diese Spontanität, aber auch die Souveränität? Wo kommt denn her?
2: Ja, schön, das so aus deinem Munde zu hören, weil ich dich auch sehr, sehr schätze beim Moderieren, ob im Fernsehen oder im Radio. Du bist auch sehr wortgewandt und einfühlsam und das beschreibt es auch sehr, sehr gut. Einstall muss man ein bisschen einen Schnabel haben, um sich aus Situationen immer wieder auszuretten oder richtig einzureden, mit denen man vorher vielleicht gar nicht gerechnet hat. Und plus braucht man ein bisschen Einfühlungsvermögen für die Musik einerseits, die man dann gleich spielen wird, aussucht und auflegt. Das heißt, dass man nicht bei sich selber bleibt, sondern die Musik zu verstehen versucht, die Gruppe, die da spielt, wo sie herkommen. Ich kenne sehr, sehr viele Leute. Also kann man sich gut eindenken, ob jemand Egerländer ist oder aus dem Burgenland von der kleinen Dorfmusik oder aus der Schweiz.
1: Man du hast ja auch immer Geschichte dazu, nicht?
2: Ja, weil man ein bisschen ein Umfeld eben die Leute kennt und Geschichten kennt und empathisch ist. Sich kann eindenken, einfühlen, warum das vielleicht so ist. Also so tut man sich ein bisschen leichter, weil man eine große Schublade hat, in der man immer wieder zurückgreifen kann. Und plus auch bei der Titelauswahl, wenn man daheim sitzt, alleine, und man ist im Montag in der Früh vielleicht ein bisschen müde, ein bisschen schläfig, dann, ja, aber was habe ich heute Lust auf Nacht um 6? Ich muss ja selber auf die Musik Lust haben, die ich aussuche, sonst ist es ja nicht ehrlich. Und da kommen dann meistens Dinge her, ja, jetzt mache ich das, das, das und das. Zum Schluss im Studio, beim Reden, denkt man, ah, irgendwie ist es eine Geschichte, irgendwie passt es zusammen. Und so hat man schon wieder ein Hakele, wo man kann sozusagen einsteigen und man hat eine Geschichte. Und am liebsten ist man das, wenn man einen roten Faden hat, eine Geschichte von A nach B, dass man vielleicht bei der letzten Nummer in der Sendung noch sagen kann, hab's gehört oder hab's gesehen, das passt schon wieder zu der ersten zusammen. Und dann ist es am besten gegangen für mich.
1: Das ist auf jeden Fall ein Bildungsauftrag total erfüllt, weil man lernt bei dir allem etwas dazu, wenn man dort reinhört. Was ist denn für dich das Mikrofon? Also wenn du jetzt für einen Sender die Sendung forschst, was ist denn das für dich?
2: Erstens muss ich mal sagen, für Rhein-Südtirol jetzt, für zu Hause und fürs Land, empfinde ich das als Ehre für mich, das machen zu dürfen. Dass man die Möglichkeit hat, zu so vielen Leuten zu reden im Land und mittlerweile weiß ich ja, gibt es eine große Zuhörerschaft, auch außerhalb der Landesgrenzen, also der ganze deutschsprachige Raum inklusive Holland hocht zu, ob es jetzt Musiker sein für die Münchner Phillies oder von der Tonhalle in Zürich, die selber Oberkreiner und Blasmusik machen, für die Wiener, für die Berliner Phillies. Man weiß, Leute, die regelmäßig oder andere Blasmusikkomponisten, die regelmäßig dabei sein, Feedback schicken oder das dann im Podcast nachlesen. Und das ist sehr spannend, weil wer hat die Möglichkeit?
1: Das ist schon cool, oder?
2: Ja, das ist lässig.
1: Du sagst, du legst auch Musik auf dir, was du selber gern hörst. Wie hörst du Musik? Kann man sich, du bist ja Komponist, du bist Kapellmeister, du bist Musiker, du unterrichtest Musik. Kannst du noch normal Musik hören oder zerlegst gleich schon alles, was du hörst, in einzelne Tonarten und Rhythmen, in Takte? Oder?
2: Ja, das ist oft einmal situationsbezogen. Ich höre eigentlich wenig Musik. Wenn ich daheim bin, bin ich ein klassischer Fernsehschauer. Oder ein Radioloser, wenn geredet wird. Außer es ist jetzt fachspezifisch, es geht um irgendwelche Musikthemen. Aber ich liebe das Radiolosen, wenn geredet wird. Also Menschen, Stimmen dahinter sein, Geschichten, Reportagen, Wissenschaftssendungen. Also ich los immer, irgendwas muss immer laufen nebenbei. Und Musik losen so explizit, da muss mich schon voll begeistern, dass man sagt, so jetzt hocke ich mal hin auf Nacht, vielleicht noch 3 Glasler Wein geht es leichter, Kopfhörer auf und jetzt habe ich mal Lust auf, weiß ich nicht, auf Ernst Mosch oder auf unsere neue Platten von Innsbrucker oder auf Mosch habe ich schon gesagt, oder auf James Brown, weil es einfach so cool und geil ist, weil es einfach gruft, weil es wieder Energie gibt. Aber dann, ja, muss ich gut augenblick sein.
1: Ich habe vorhin gesagt, wir haben von Rhythmusgefühl gesprochen oder ich habe das im Intro verwendet. Hat jeder Rhythmus?
2: Ja, die Wissenschaft sagt, jeder ist musikalisch, jeder hat Rhythmus. Da kann man auch entgegnen, jeder ist ein Maler, jeder ist ein Koch, jeder ist ein Weinbauer, jeder ist ein Sommelier, jeder kann riechen, jeder kann schmecken. Stimmt alles, aber auch im Zuge der langjährigen Tätigkeit muss ich schon sagen, es gibt schon untalentierte Leute auch, die es gar keine einfach nie finden werden. Und es gibt talentierte Leute, im besten Falle, die vorher schon wissen, wo der Osterhaus Gaukele versteckt hat.
1: Es hat sich ja die Qualität der Musikerinnen und Musiker in Südtirol die letzten 30, 40 Jahre ja unglaublich nach oben verändert. Also die Qualität, was wir da rausbringen, es ist gerade aber prima der Musiker, die Bundeswettbewerbe oder wie sie alle heißen, wir rahmen alle mit Gold oder alte. Schon sehr viel. Du unterrichtest in Innsbruck, bist ganz nah dran an diesen Ausbildungsprogrammen. Warum hat sich das so qualitativ so stark verändert? Ist das die Begeisterung der Musik oder eher die ja, ich weiß es, ich meine nicht.
2: Es ist schwierig zu sagen, aber wenn man weiter ins Süden schaut, dringend, dann geht es schon los, dass es kein System mehr gibt an Musikschulen und so weiter, Ausbildungen. Ja. Das gibt es in Deutschland auch wenig, in Bayern, das ist ein Riesenland, aber gibt es auch nicht so ein dichtes Netz an Musikschulen. Also das ist vor allem ein österreichisches Phänomen und das Südtiroler Phänomen, dass die Musikschulen so vernetzt und so dicht sein und so gefördert sein und auch so, also fast überrennt schon sein für junge Leute, was ja gut ist. Auf der einen Seite, ich denke auch mal, die Mentalität macht sicherlich ein bisschen was aus, jetzt wenn wir bei Südtirol bleiben, dass der Südtiroler an sich nicht so hart ist, wenn man das so sagen darf, vielleicht für den Nordtiroler, da gibt es ja auch super begnadete Musiker. Aber jetzt bei Südtirol zu bleiben, es ist schon ein waches Land, nicht leider ein Herzland, auch durch die Umgebung, durch Wein, Äpfel, es wächst, es ist mediterran, also es ist ein weiches Land. Dadurch sind auch die Leute weicher und vielleicht einfühlsamer und kennen auch durch die Geschichte deutsch-italienisch, Unterdrückung und so weiter, vielleicht sich besser in andere Kulturen, in andere Musiken einfühlen. Also das Italienische, was ja positiv ist in der Musik, nicht, ist ja leichter. Das
1: heißt ja melodisch, oder?
2: Ja, nachzuvollziehen für uns vielleicht, also für jemand anderen, der an der Nordsee aufgewachsen ist, im Ersten. Ja, vielleicht macht das ein bisschen etwas aus und natürlich die unglaubliche Lust und der Fleiß auch für die Südtirolerinnen und Südtiroler, man weiß es ja, und auch die gewisse Perfektionismus, wenn man an die Blaskapellen denkt, ich meine, da gibt es nichts Zufälliges.
1: Das ist, ist ein geplant,
2: durchstrukturiert, da ist Probe, da ist Ausruckung, Programm und so weiter und so fort. Also es ist, hängt sicherlich alles ein bisschen zusammen, aber das Südtirol mittlerweile in der ganzen Welt vertreten ist, musikalisch ist auch eine Tatsache.
1: Du bist Perkussionist, Schlagzeuger.
2: Ja.
1: Und ich frage mich so, weil wenn man jetzt selber ein bisschen Musik macht, ist ja die Kunst, ist, dass es groovt. Du hast das ja auch gerade davor gesagt, wenn es mal richtig abgeht, James Brown oder viele andere Sachen. Also ich bin jetzt eher aus der Sam-Ecke, weniger als der anderen. Aber auch in der, wenn du sagst Egerländer oder Mosch oder James Last, das funktioniert allein, weil es groovt. Was muss denn passieren, dass es groovt?
2: Ja, wenn ich das wissen tat. Die Frage aller Fragen, nicht? Das ist ja beim Schlagzeug, vielleicht das ein bisschen greifbar zu machen. Nicht? Die erste Schlagzeugstunde schaut gleich aus, als wir nach 40 Jahren vielleicht eine Schlagzeugstunde. Also der Rhythmus, den man spielt, bum, ba, bum, bum, ba, bum, ba, das ist in der ersten Stunde im Prinzip der. Und von einem Welthit, ob es jetzt Stones sein, das ist immer die 2 und 4, ob es die Beatles sein, Welthit sein, ist immer das Gleiche.
1: Oder die einfachen Rhythmen, wie zum Beispiel Prince oder Michael Jackson gehabt hat, das sein legendär.
2: Ja, aber eben das ist spitze, nicht? Ja. Das ist halt die große Kunst. Und das ist die ja, wie sagen, entweder es ist angeboren, gibt es.
1: Okay.
2: Es ist die Weisheit, die man irgendwann einmal erlangt und versteht, wie, wo man sich da daheim fühlt, nicht? Wie man das versteht, wie man das dann spielen kann. Jeder ist nicht der Funk-Schlagzeuger. Jeder ist nicht der brasilianische Schlagzeuger, das machen die Brasilianer. Der eine ist in die Bronx aufgewachsen und hat ein Leben lang Funk gehört und Funk gespielt. Funk ist die Bibel, die Religion und alles, was dazu gehört. Also der macht das und wächst in dem Teich auf und wächst mit dem. Logisch klingt der anders, als wenn ich das ganze Leben lang Blasmusik spiele.
1: Hier ist es ja so gegangen, weil auch daheim das gelebt worden ist. Also du sagst, das wäre, das, so wie man lernt ja immer auf etwas drauf, das, was man schon gelernt hat und das, was man lebt, auf dem Sam lernt man wieder drauf. Also bei dir war es sehr die Blasmusik und Egerländer, Mosch, James Last. Wir werden es dann auch noch hören, du hast ja Musik mitgebracht auf dem Sam Freimir, weil du bist alles bunt wirklich drinnen. Was ich mich noch frage, ist die Präzision. Die Präzision, ist das dann jetzt mehr Handwerk oder ist mehr Künstler? Wenn man, weil ein Schlagzeuger ist ja mal wichtig, dass er auch präzise ist, denke ich, oder?
2: Ja, das Präzise ist auch so dick. Es kann klinisch sauber sein. Es ist dann präzise, zu präzise, kann oft uninteressant sein. Wenn man sich die Hände 20 Mal am Tag desinfiziert, ist es vielleicht zu sauber. Es geht mit einmal desinfizieren, nein, so auf die Art nicht. Also da gibt es die unmöglichsten Beispiele, warum etwas dann gruft oder dreckig klingt oder clean oder sauber klingt. Das war mal in die 80er Jahre. 80 Jahre Dave Weckl, das ganze Technische dann, wo die in die Studios digitalisiert worden ist und die Sounds synthetisch waren. Da hat man einmal in die 80er Jahre Dave Weckl, das ganze Technische dann, wo die in die Studios digitalisiert worden ist und die Sounds synthetisch waren, da hat man sehr sauber und clean gespielt.

0: kriegt eine kleine Trommel dazu, denkst du, ja, was wird das werden? Dann spielt er da seine Viertel und du denkst, es gibt nichts Geileres als wir das jetzt. Das ist so viel Musik und das kann man nicht erklären. Also es gehört immer sicherlich auch eine Lebensgeschichte dazu und der Umfeld, in dem man das praktiziert. Nirgends schmeckt Jazz so gut, als wir, sage ich Hausnummer, als wie in New York in einem Club zu sitzen. Nirgends schmeckt der Speck so gut, als wir bei Ninsdorf an allem Hit. So. Das ist da geboren, da gemacht, wo es hingehört. Und deswegen ist es immer am besten.
1: Dann folgt ja vieles auch einem Trend, wie es halt allem schon gewesen ist über die Jahre. Wie zum Beispiel auch die Brass-Szene, wo du maßgeblich ja selber auch musizierst. Und gerade auch mit diesen Festivals, Woodstock der Blasmusik oder jetzt gerade erst kürzlich am Ritten oben war, letztes Wochenende das große, die große Veranstaltung mit der Brass-Pyramide, ne, zum Beispiel. Und die Phänomene, wo dann junge Leute aus den Kapellen aus anfangen, aber kleine Formationen gründen und spielen, okay, von Narcotic bis Jump, alles, aber auch wieder Egerländer und andere Stücke. Das heißt, das feiert wieder Renaissance, also das kommt wieder. Wie erlebst du die Szene alleweil?
0: Ja, das ist voll da. Ich denke mal, wir sind gerade mittendrin. Und wir vor 32 Jahren, wo wir angefangen haben mit Innsbrucker Böhmischen, war die Besetzung neu. Also wir waren die Ersten. Ich habe gesagt, wir sind so, wie wir sein. Wir spielen wenn ohne Holz und Begleitung. Ja, Anfang 90er Jahre.
1: Anfang 90er, okay.
0: Ja, 94, ja. Und so ist das losgegangen, aber leider als Hetzer wieder heim im Gasthaus auf der Seiserolbe bei Onkel oben Tierler gespielt und halt nehmen nach Hesterdienst, nicht? Das war halt so. Und Braten hat man halt gespielt, nicht? Das war dann, ja. Und das Ganze zu siebt. Normal spielt man Blasmusik nicht zu siebt. Empfahlt die halbe Musik so, nicht? Ja. Und natürlich, Noten hat es keine gegeben und viel hat gefehlt für die Arrangements und so weiter. Ist wurscht. Wir sind so geblieben und denken, na wenn, dann geht es so, weil mehr bringen wir nie zusammen mit dem Dienstorchester und so weiter. Dann hat man so 10 Jahre rumgespielt, dass da jeder gesagt hat, ja, man hat ein bisschen, kann man da spielen, frisch haben und so weiter. Was ist das? Also, ja, na, Geld gibt sowieso keins, man spielt die Musik. Was ist das? Normal, ja, wir spielen halt, ja, so, ja. Also, man hat nicht gewusst, mit dem umzugehen, dass er Blasmusik nicht nur Konzertanz spielt, ein bisschen frisch haben, sondern wirklich als Truppe dasteht, am frisch haben, an Abend, Abendunterhaltung spielt, auch zum Tanz spielt und so weiter und so fort. Dass Blasmusik moderiert wird, hat es auch nicht gegeben. Und so hat das Ganze angefangen. Am Anfang sehr kritisch gesehen von allen, weil wir und was und das geht ja nicht und so
1: wie
0: weiter.
1: Wie halt allem, wenn etwas Neues ist.
0: Nein, das ist eine Katastrophe. Und mittlerweile hat sich das einfach durchgesetzt durch gewisse Hits. Da war vor 25 Jahren, meine ich, 27 Jahre ist jetzt her, 28 Jahre, der böhmische Traum. Und der hat noch einen großen Kick gegeben, da hat es umgedreht. Da sind auf einmal Leiter hergekommen, die haben das gepfiffen. Der böhmische Traum, das Lied, das ist bärig, das war so anders, das ist bärig, das begeistert. Und dann haben Leute, die normal mit der Blasmusik, ja, Frühjahrskonzert, aber mehr auch nicht, nichts zu tun gehabt haben, auf einmal umgeschwenkt. Wenn das gekommen ist, haben die mitgeklatscht und mitgesungen, hat man gemerkt. Dann war dem Land Tirol die Treue, das war der nächste große, obwohl er eigentlich älter ist, der Marsch. Und dann hat das da angefangen, dass man auf einmal aufgestanden ist, hat man einen Text mitgesungen, obwohl es mein Heimatland alles schon gegeben hat. Aber eher schon ein bisschen altvaterisch war das damals, ein bisschen dort gespielt. So hat es umgedreht. Vor 16, 17 Jahren, 15 Jahre glaube ich jetzt, ist noch die böhmische Liebe nochmal gekommen als neuer Titel. Und dann war die ganze Sache sowieso perfekt. Das heißt, man hat auf einmal in einem 5000-Mann-Zelt oder bei Woodstock der Blasmusik bei 10.000 Leuten vor dir unten Titel gehabt, Hits gehabt, wo jeder mitgesungen hat. Und das hat es vorher in der Form nicht gegeben. Bei Ernst Mosch, wenn der gespielt hat, Vogelwiese, wenn er es gespielt hat, überhaupt live, hat wahrscheinlich keiner richtig mitgesungen. Da haben sie allerlei Musik gelost.
1: Okay, okay. Wenn du jetzt so privat unterwegs bist und nicht in der Schule bist, nicht im Orchester spielst und trommelst du dich das auf alle Summe, was du findest? Ist das dein tagtägliches Tun? Oder?
0: Nein.
1: So also beim Auto auf dem Lenkrad laufen?
0: Ja, das ist schon oft einmal, tut man schon wie ein Stecken in die Hand nehmen ab und fahren oder soll man nicht, aber auf dem Posten, wenn man nur sitzt. Aber nicht mehr so die Zeiten, die Sturm- und Drangzeiten sind vorbei, dass man selber Lust hat, für sich jetzt noch einmal irgendwas auszuchecken. Das, was ich brauche in meinem musikalischen Leben als Schlagzeuger, weiß ich, kann ich, wenn ich etwas brauche, mit längerer Ausdauer, mit Kraft, dann bereite ich mich auf das vor, klarerweise, aber ich spiele so viel, bin so viel unterwegs. Wenn einmal nichts ist, dann am liebsten ein Zigarrl rauchen und dann ein Glas Wein trinken und
1: einmal alle groß lassen.
0: Und blöd aus, ich schaue vom Fenster.

0: du hast Musik mitgebracht und gesagt, nimm mal zwei Songs mit, die was vielleicht aktuell auch bei dir eine Rolle spielen. Noch hoch mal ins die Meilensteine an. Und du hast du mitgebracht Chick Corea, Got a Match. Warum die Nummer?
1: Das war ein Erlebnis. Chick Corea, Dave Weckl, das war eben das, was wir heute schon geredet haben, war das mit der synthetischen, mit den neuen Sounds, das hat es vorher nicht gegeben. Und das ist so perfekt gespielt. Chick Corea ist sowieso ein Genie. Dave Weckl damals war auch ein Vorbild für viele. Einfach eine Perfektion, sehr clean, sehr maschineller, aber sehr perfekt, vom Sound her genial. Und plus ist Chick Corea so ein genialer Musiker, es hat mich immer an Bach erinnert am Anfang. Die Lines, das ist so versteckter Bach, wenn man so will.
0: Okay.
1: Also ist die Klassik mit dem Fusion, mit der Fusion-Musik perfekt verbunden. Das war sehr, sehr, ein Aha-Effekt war das damals.

0: Chick Corea Goddamage. Und ja, gespielt haben wir sie deswegen, diese Nummer, weil sie also genau aus dieser Zeit stammt, wo man versucht hat, wirklich ganz genau zu spielen, schon sehr digital, also keine Abweichungen. Und da aus dieser Zeit ist diese Musik entstanden und mitgebracht und aufgelegt hat sie heute mein Gast Norbert Rabanse. Es kennt ihn alle aus seiner Sendung Dur und Schräg, aber nicht nur, er ist ja Komponist, er ist Kapellmeister, er ist Musiker, er unterrichtet Musik, Schlagzeuger natürlich und ja, ein vielseitiger Mensch, aber allem ganz viel mit Musik verbunden. Hast du ein anderes Hobby auch noch?
1: Eben, oft einmal denke ich mir, was tue ich mal, wenn ich nicht mehr spiele, werde ich schon anfangen, spazieren gehen oder E-Bike, keine Ahnung, was die Leute halt sortieren. Aber noch bin ich nicht in dem Zeitalter angelangt, um mich großartig um schöne Freizeitaktivitäten zu kümmern. Also Musik ist sehr erfüllend, vor allem die Abwechslung.
0: Vor allem, du hast ja nicht viel Zeit zu überlegen, dass es einmal ruhiger rumgehst, weil du bist Kapellmeister in Tramin seit 15 Jahren.
1: Ja.
0: Du unterrichtest in Innsbruck, du wohnst in Barbian, du hast die Radiosendung in Bozen, du spielst zwischen Wien, Berlin und was weiß ich noch überall. Dann hast du eigentlich nicht dabei zu überlegen, oder?
1: Ja, es gibt viele Kollegen, die sind dann extrem, wenn er Tag frei ist, dann auch aufs Rennradeln und selber das Radl zusammenbauen und was weiß ich. Irgendwie so Hobbys und so extreme Dinge habe ich nicht. Als Bub mal eine Modelleisenbahn gehabt, aber das ist ja schon lange her. Also nicht so etwas, wo man sagt, ich tue Eisenbahnwaggon sammeln oder Briefmarken sammeln im klassischen Sinne.
0: Du hast ja mit internationalen Orchestern gearbeitet, gespielt, bis hin zu den Wiener Philharmonikern. Gibt es Momente auf den großen Bühnen, die man nie vergisst?
1: Ja, mit den Wiener war schon so ein Moment, klarerweise. John Williams war vorne, Filmmusik, der Komponist schlecht.
0: Das haben wir auch noch hergerichtet, ja, genau. Schon spoilern, kommt in der nächsten Stunde.
1: Solche Dinge vergisst man nicht, weil das weiß man, das ist wahrscheinlich, passiert dann einmal das Leben. Und jetzt war ich kürzlich in Wien. In Berlin, bei den Berliner Philharmoniker, dritte Maler, mit dem Dirigent vom Neujahrskonzert für die Wiener. Es war schon sensationell. Drei Abende, wo man richtig, was man emotionell schon hernimmt, wo man am liebsten danach einmal eine halbe Stunde nichts reden tat, weil es so erfüllend war. Also genau der Grund, warum man das eigentlich macht.
0: Wenn man dann das erreicht, zum Beispiel eben in Wien mit den Wiener Philharmoniker zu spielen und mit den Berliner Philharmoniker zu stehen. Das ist wie ein Ziel erreicht. Und ich kann mir das vorstellen wie im Sport. Nicht? Also die Emotion groß, aber dann auch irgendwo sowas kommt jetzt noch, weil man ja genau auf solche Ziele hinarbeitet. Wie ist das bei dir?
1: Ja, man denkt schon oft einmal zwischendurch, denkt man, ja, was passiert? Jetzt schaust du mal wie ruhiger raus oder läuft es noch oder läuft es nicht? Was kommt jetzt? Freut man sich wieder besonders auf etwas? Aber das ist auch so eine Energiesache. Es läuft und das dreht sich das Radl und wer weiß, ob morgen nicht schon wieder ein Telefonanruf kommt und heißt, du, das und das war, ist Lust. So wie zum Beispiel dann im Herbst bin ich wieder in der Tonhalle in Zürich, bin ich viel.
0: Oh, okay.
1: Dann bin ich das erste Mal im Herbst so, es war noch offen. Und irgendwie ist das kommt, weil einmal ist es angesagt worden in der Elbphilharmonie in Hamburg. Das war Corona, leider abgesagt, Flug alles schon gebucht. Und das kommt jetzt im Herbst. Also dann hat man, weil viele Leute fragen, hast du in Hamburg auch schon mal gespielt? Muss ich Nein sagen. Das mag ich eigentlich nicht, das tut mir eigentlich, kränkt mich ein bisschen, packt mich bei der Ehre.
0: Schon?
1: Ja, Nein zu sagen, hast du schon gespielt in der Elbphilharmonie? Dann will ich sagen, ja logisch. Und Konzertgebau ist auch mit dabei, in Amsterdam. Okay. Also die zwei Dinge, fallen mir noch, Carnegie Hall bin ich gewesen, Sydney war ich, Wien Musikverein sowieso, das Ganze, die Mailänder Skala und die üblichen verdächtigen Orte.
0: Bewirbt man sich da? Schreibt man da Briefe wie, oder irgendetwas? Oder riefen die echt um? Weil du hast davor gesagt, kommt man anrufen und dann passiert es. Ist es echt so?
1: Ja, doch, die riefen um, logisch. Da ist nichts mit, soll ich sagen, Vitamin B. Ich kenne viele Leute.
0: Ein Netzwerk natürlich,
1: Ja, also klar. Es muss menschlich passen. Sonst fährst du nicht mit auf Amerika-Tournee oder mit dem Gewandhaus Leipzig, mit Ricardo Schei, Japan-Tournee, drei Wochen, zwei Wochen oder China-Tournee. Du fährst nicht mit, wenn du nicht reinpasst, nicht? Schon mal das Erste oder das Zweite, je nachdem.
0: Aber wie klärst du es auch im Vorfeld?
1: Ja, das weiß man dann schon.
0: Okay.
1: Also ich glaube, man spielt, man kennt sich sozial, man weiß, wie man tickt, man hat einmal Speck mit und ein Schüttelbrot. Ist auch nicht schlecht.
0: Also wie eine Eintrittskarte, oder?
1: Genau. Oft einmal man weiß auch durchs Spielen, man kennt sich, man ist vernetzt. Auf YouTube braucht man alleine schauen, in Spruch und dann sieht man ein Trommelsolo oder durchs Unterrichten, die macht das ja auch schon lange. Und durch Schüler, die schon in die großen Orchester sitzen. Und es ist ein Netzwerk und ja, das funktioniert eigentlich gut.
0: Hast du noch Lampenfieber, wenn du zum Beispiel mit den Berliner auftretest oder mit den Wiener Philharmoniker?
1: Hat man immer, auch mit Innsbrucker. Es ist immer, man ist immer angespannt.
0: Hast du das erlebt noch?
1: Ja, das ist immer so eine Art von, wird es wohl passen heute? Und logisch, ist die Latte oft hoch und dann sagt man, na, hoffentlich bin ich konzentriert und das passt auch so, was man sich vornimmt. Nichts Schlimmeres, als wir da irgendwann einsetzen und dann
0: wo nicht in die Pass,
1: läuft das Video, die Kamera mit oder Tonaufnahmen und dann sagt man, das bleibt dann für ewig oder man hat ein Problem. Und dann kommst du aber nicht mehr das nächste Mal.
0: Ist das so auch, oder?
1: Ja, logisch muss man liefern.
0: Ist der Druck groß?
1: Ja, das ist groß, logisch. Also da in Gatsch greifen ist eine Katastrophe. Das muss man psychisch erst einmal, denke ich mal, heben und verarbeiten, weil das ist dann einfach zum in den Boden schämen.
0: Ist das dir einmal passiert?
1: Nein, so richtig nicht. Also Gott sei Dank in die Ebenen nicht. Mhm. Logisch ist oft einmal etwas, aber das ist dann auch oft ein persönliches Gefühl, wo der eine sagt, mir war gar nichts aufgefallen. Aber jetzt ist so richtig, wenn eine knallt.
0: Das haben wir nicht hingehört. Norbert Rabanz heute mein Gast. Du hast davor gesagt, du warst in Berlin, du warst in Wien. Das sind zwei Momente gewesen. Einmal mit John Williams, glaube ich, hat er geheißen, der Dirigent in Wien. Und dann der bekannte Herr in Berlin an dem
1: Rezentrum. Ja.
0: Genau. Und du sagst, es ist dann schon was Besonderes, wo du danach noch wirklich also eine halbe Stunde das einfach mal auf die wirken lässt. Was sind denn das so für besondere Menschen? Was kennen die mehr als was andere?
1: Puh, es ist schwierig in der Riesenwelt der Musik. Nicht? Was hat da Michelangelo mehr gekannt als wir, jeder andere? Das braucht man sich leer anschauen. Die bildenden Künste, nicht, ob es jetzt die Büstenstatuen, die Marmore sein oder die Bilder sein, da ist eigentlich alles erklärt. Es ist einzigartig. Es gibt anderes, aber das ist unvergleichlich. Und das irgendwie da zu beschreiben und einzugrenzen, das ist so schwierig, weil da passiert im Moment so viel. Bei Dirigenten und beim John Williams, jetzt im Speziellen, wenn man die Filmmusiken kennt, dann weiß man, dass die unverwechselbar sein. Und das ist halt eben genau der Mensch. Warum das so ist, keine Ahnung.
0: Warum glaubst du, dass Musik Menschen so gut verbinden kann? Das ist eine unmöglich tolle Sprache, oder?
1: Ja. Wird schon so, weiß ich nicht. Die erste Verständigung war wahrscheinlich, waren laute Musik. Also hat mit Ohrwascheln, mit den Ohren zu tun. Und das Verständnis durch das über die Jahrtausende oder Millionen, keine Ahnung, hat sich halt so aufgebaut. Jetzt ist mir mal aufgefallen, warum etwas so ist, wenn man ein Auto fährt und jemand steht an der Bushaltestelle und sobald du den Menschen in der Bushaltestelle siehst, wo schaust du hin? Auf die Augen.
0: Ja.
1: So. Und er dir auch in die Augen. Also wie, nicht auf die Targa, auf das Licht oder was weiß ich wohin.
0: Der Blickkontakt.
1: Der sieht die in die Augen. Irgendwann so gehört oder hat nachgelesen, dass das scheinbar von der Jagd herkommt, die Instinkte, dass du die Jagd alles über die Augen geregelt hast, Reaktion, nicht auf den Hinterfuß oder keine Ahnung. Und denke mal, über das Optische ist natürlich das Ohr auch über Millionen von Jahren einfach geschult oder allem schon. Ich weiß nicht, ob man, ja, unter Wasser auch. Aber es ist so geschult und so ausgefinkelt, hat sich so weiterentwickelt, dass das so im Menschen drin verankert ist, die Musik, diese Wellen, diese Art der Verständigung, dass man da nicht auskommt.
0: Sprache, miteinander reden, diese Art von Kommunikation, Musik, aber auch Schauen, das ist bei dir ein zentraler Punkt. Du sprichst übers Radio mit Menschen, oder zu Menschen, über deine Leidenschaft, über deine Musik. Und du liebst es aber auch mit Menschen zusammen sein. Das ist das Zusammenfassende, das hast du davor so gesagt. Was macht denn für dich ein gutes Gespräch dann aus?
1: Zum Beispiel mit dir ist ein gutes Gespräch, weil du empathisch bist und ich denke mal, was ich jetzt so spüre und fühle, dass du lässt Platz. Ich rede normal nicht so viel. Privat daheim, ich kann ja da sitzen oder bei einer Zigarre zwei Stunden. Ich muss nichts reden, ich muss mir nicht erklären, was ich jetzt den ganzen Tag da hin und her und auf der anderen redet über einen Benzinkanister, fünf Stunden lang.
0: Kann sich ja aufregen darüber.
1: Ja, aber das ist halt das Hauptthema. Ich denke mir jetzt, wegen einem Kanister rede ich nicht oder wegen diesen Dingen, was man eh vielleicht nicht transportieren kann. Aber eben dieses Gefühl, Platz zu lassen in anderen, in dem Moment das Gefühl geben, du bist jetzt der Wichtige. Und ich ermögliche dir die Chance, auch mit der richtigen Intuition, mit den richtigen Fragen zu reden. Du merkst, ich rede mehr wie normal. Normal bin ich auch der, der so fragt und lieber mal zulässt. Und glaube, das ist die
0: Du sollst lieber Begabung. Fragen stellen oder lieber antworten?
1: Lieber Fragen stellen.
0: Ist feiner, gell?
1: Ja.
0: Gibt es Musikstilarten oder Richtungen, die du erst spät für dich entdeckt hast, wo du gesagt hast, boah, das ist eigentlich auch noch cool?
1: Jetzt hast du mir von den linken Fuß der Buschen, fällt mir jetzt einmal gar nichts ein. Ich würde dazu sagen, Hauptsache es groovt.
0: Hauptsache es groovt. Aber haben wir schon versucht zu klären, was muss passieren, dass es
1: ja,
0: groovt.
1: Das, dass die Welle halt, der Funke halt irgendwo überspringt. Mm-hmm. Das kann oft ganz was Banales sein auch vielleicht. Mm-hmm. Aber oft in der Einfachheit liegt auch die Kraft, nicht, wo man es vielleicht gesagt hat, mal interessant. Sag ich einmal ein Streichquartett.
0: Aber gibt es auch so Musikstilrichtungen, die du erst später dann auch verstanden hast, wie sie funktionieren, weil sie davor gar nicht einmal relevant für die waren, weil sie die auch gar nicht angesprochen haben?
1: Ja, sicherlich. Aber jetzt muss ich mal nachdenken. Was ich nicht mehr aushalte, ist Schlager.
0: Okay.
1: Zum Beispiel in der umgekehrten Richtung. Das hat man so schon so viel durch Tanzmusik und hast gehört und das. Ja, passt. Das ist irgendwie das Kapitel, ist damit erledigt, obwohl man immer wieder gerne die alten Schlager spielt, da mal, wenn es braucht, bei der Musik und so weiter, oder einmal mitsingt, das ist kein Problem. Aber jetzt als inhaltlich wichtig und überlebensrelevant, das ist nicht mehr sein.
0: Was bedeutet denn Erfolg heute für dich?
1: Ach Gott, Erfolg ist das Gefühl, dass man sich gut fühlt in dem, was man gerade tut, in der Blase, wo man gerade ist, in dem Leben, wo man gerade ist, das ist der Erfolg. Und man kann sich gemütlich, relaxter vielleicht wie früher, von Reis Südtirol live frisch shoppen, freien, ohne dass man schon vorher hin und her, man weiß, das geht, es kommen, Technik funktioniert, super Team, man freut sich auf die Leute und es kann losgehen. Das ist ein Ort von Wohlfühl, Erfolg, wo man nicht mehr muss sich da täglich selber hinterfragen und beweisen. Es ist ein bisschen ein Moment des in sich Ruhens, nicht, aber sich wohlfühlen, so ein bisschen ein Gefühl von, da bin ich umgekommen und das passt.
0: Mhm. Wann bist du das letzte Mal zuletzt wirklich stolz gewesen?
1: Ja, letzte Woche in Berlin.
0: Okay.
1: Nach dem Konzert, das sind 3 Konzerte. Zweimal wird Video mitgeschrieben und das 3-mal alles funktioniert und klappt. Man kriegt Feedback für die Kollegen und das passt und dann weiß man, man ist im richtigen Ort. Man hat, es gibt ein Sprichwort für einen Musiker, man ist immer so gut, wie man gerade gespielt hat. Nicht warst noch vor 2 Jahren oder warst noch vor einem Jahr oder warst noch vorgestern, habe ich super gespielt, gestern war ich nicht gut, war ich scheiße, aber vorgestern, es gilt immer das. Und wenn man das Gefühl hat, vor der Bühne zu gehen, nach 3-mal das Gleiche abliefern zu müssen und man sagt, man hat es erreicht, dann kann man sagen, passt, jetzt kann ich ein Glasl trinken und in Ruhe schlafen gehen, weil das habe ich jetzt, wie soll ich sagen, erledigt oder erfüllt oder bin mir dem gerecht geworden. So, und da fühlt man sich einmal wohl, weil es kann ganz anders da sein. Und morgen in der Früh geht es dann wieder weiter.
0: Mhm. Was würdest du dem jungen Norbert Heid sagen?
1: Mehr üben, mehr Gagen verlangen.
0: Aber mehr üben, hast du viel geübt oder hast du es, ja, musst ja, was sonst warst du ja nie auf der Niveau. Wie kann man sich das vorstellen, so eine stundenmäßig?
1: Ja, was gegangen ist, in Anfang in Innsbruck war von 7 in der Früh bis 10 auf Nacht. Mit einem Käsekreiner zum Mittag beim Würstelstandl.
0: Und das ist allem gut gegangen?
1: Ja.
0: Okay, und wie viel übst du heute?
1: Heute übe ich nichts Verhältnis. Nur wenn ich es brauche. Wirklich, wenn ich es gezielt brauche, der Rest. Das, was ich brauche, weiß ich. Für was sie funktionieren muss, weiß ich, und das macht man oft und das muss jetzt nicht mehr großartig hegen und pflegen.
0: Wir haben jetzt nur eine Nummer, Ende, erste Stunde, Sting, 7 Days.
1: Yes.
0: Sting ist ein Bassist, bringt ruft auch ziemlich alles, um nicht zu sagen, eigentlich allmals. Ihren Karten von Sting? Am 31. Juli fahre ich mit einem Freund da nach Bergamo, glaube ich, das Konzert. Und dann freue ich mich riesig, ihn noch nie gehört. Du hast gesagt, du hast ihn schon mal gehört.
1: In den Bozen gehört, in der Eiswelle. Vielleicht ist 20 Jahre her. Ich wünsche dir Lions, dass der Winnie Colaiuta Schlagzeug spielt.
0: Hey, muss ich kontrollieren, ich weiß jetzt
1: war,
0: nicht. Hätte ich nicht geschaut jetzt. Noch, ja.
1: Das ist auch der Grund, wieso ich die Nummer spiele und allem wieder und los. So etwas los, weil es einfach vom Rhythmischen her, vom Melodiösen, mitunter etwas vom Genialsten ist, glaube ich, was jemals je produziert worden ist, aus Schlagzeugersicht, das Album sowieso das Ganze. Mhm. Und das war auch so ein Erlebnis, wenn man, du kennst das sicher als Musiker, wenn man etwas auflegt, man lässt eine und man steht daneben, man kennt sich nicht aus. Und ich, das gibt's ja nicht. Ich zähle bis 4, es geht nicht. Ich zähle bis 3, wo ist denn da die 1? Man kommt nicht hinter das Rezept. So, jetzt geht's los. Man sucht, man probiert zu verstehen, was da passiert. Und irgendwann geht noch der Funke an und sagst, ja, wie genial ist das? Also das ist ein Fünfer, Fünf-Achtel-Takt. Drüber mit der Hi-Hat später ein Vierer. Und unten läuft allem das Bound-Bub, Bound-Bub, 4-5 Bound. Aber oben hören wir Bound-Bub, Bound-Bub, Bound-Bub. Also normal ist das ins die Viertel. Nicht? So, bis man das checkt und wie und wo und was. Das ist mitunter das genialste Album vom Rhythmischen her. Das ist halt Vinnie Colaiuta, einer der, sagen wir noch, Buddy Rich wahrscheinlich der größte. Steve Gadd gibt es auch noch, Jojo Meyer gibt es auch noch.
0: Aber ein paar einer, der schon finden, aber halt die Creme.
1: Der absolut.
0: Champions League. Ja. Norbert Rabanza heute mein Gast, nicht bei Schruck und Schräg und Du und Schräg, und ich will jetzt sagen, entschuldigen. Nee, Du und Schräg, sondern heute in der Doms Radioshow, Samstagnachmittag. Ja, Sting jetzt, dann die Nachrichten, kurzen Verkehrsfunk und dann freue ich mich auf die zweite Stunde, denn Norbert hat Musik mitgebracht und da ein paar Geschichten. Ich bin echt gespannt, welche.

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1: Mindestens 4000 Menschen sind zur Kundgebung auf den Brenner gekommen. Die Friedensverhandlungen zwischen USA und Iran kommen kaum voran. Das Wetter, Sonne und hohe Wolkenfelder bei 26 bis 33 Grad. Die Kundgebung auf der Autobahn gegen den Transitverkehr ist seit 13 Uhr im Gange. Der Bürgermeister von Griers am Brenner, Karl Mühlsteiger, sagte, die Geduld der Anwohner sei am Ende. Tirol lasse sich nicht länger vertrösten. Mehr als 4000 Menschen haben sich auf der Autobahn eingefunden. Die Veranstalter werten das als starkes Zeichen an die EU. Der Bürgermeister von Matrei, Patrick Geier, kritisierte Deutschland und Italien. Wo helfen die uns? Fragte Geier. Auf den gesperrten Straßen in Nordtirol und auf der Brennerautobahn in Südtirol ist der Verkehr seit heute früh äußerst ruhig. Das von Gegnern der Protestaktion prognostizierte Chaos blieb aus. Zwischen den Regierungen von Italien und Österreich spitzt sich die Diskussion um den Lkw-Transitverkehr noch weiter zu. Italiens Verkehrsminister Matteo Salvini kritisierte seinen österreichischen Amtskollegen Peter Hanke. Er hätte die Sperre verhindern müssen, sagte Salvini. Salvini hofft in Sachen Antitransitmaßnahmen nun auf eine klare Entscheidung des Europäischen Gerichtshofs. Auf der Brenner Bahnlinie ist es heute Vormittag zu großen Verspätungen im Zugverkehr gekommen. Grund war ein Brand an zwei Schaltkästen entlang der Strecke in der Provinz Verona. Es dürfte sich um einen mutwilligen Anschlag auf die Infrastruktur handeln. Die Polizei ermittelt. Im Irankrieg und im Konflikt zwischen Israel und der Hisbollah im Libanon geht das Ringen um eine Friedenslösung weiter. US-Präsident Donald Trump hatte zuvor eine endgültige Entscheidung zu den Verhandlungen mit Teheran angekündigt, verließ dann aber eine Lagebesprechung im Weißen Haus ohne eine Entscheidung. Verteidigungsminister Peter Hegseth ließ wissen, die USA seien bereit, die Angriffe auf den Iran wieder aufzunehmen. Der Iran hingegen pocht auf seine eigenen Interessen. Die israelische Armee hat die Evakuierung von 7 Ortschaften im Südlibanon angeordnet. Grund seien dafür Verstöße der pro-iranischen Hisbollah-Miliz gegen die vereinbarte Waffenruhe. Zudem flog Israel Luftangriffe in der Nähe der libanesischen Stadt Nebatje. Zuvor hatte die Hisbollah Raketen auf Israel abgefeuert. Bei einem Familienstreit in Friaul-Julisch-Venetien ist ein 59-jähriger Mann getötet worden. Nach ersten Erkenntnissen wurde der Mann in der Nähe von Pordenone vom ehemaligen Lebensgefährten seiner Tochter im Streit mit einem scharfen Gegenstand am Kopf tödlich verletzt. Der Vater soll versucht haben, seine Tochter zu schützen. Auf der dänischen Insel Anholt ist der Kadaver des Buckelwals Timmy an Land gebracht worden. Mit Hilfe eines Fahrzeugs wurde der Kadaver mit einem Seil aus dem flachen Wasser gezogen. Die dänische Umweltbehörde rief Gäste und Einheimische auf, sich dem aufgeblähten Körper nicht zu nähern. Es herrsche Ansteckungsgefahr. Der Mai zeigte sich in Südtirol wettertechnisch zweigeteilt. Nach einer zunächst kühlen Phase, vor allem zu Monatsmitte, mit teils spätem Schneefall in höheren Lagen, folgte gegen Monatsende eine erste Hitzewelle. Laut Landesmeteorologen Dieter Peterlin wurde die tiefste Temperatur am Morgen des 13. Mai in Sechsten gemessen, mit minus 5 Grad. Die höchste Temperatur wurde am 27. Mai in Bozen registriert, mit 36,5 Grad. Wie bereits die Monate zuvor war auch der Mai sehr trocken. Im gesamten Monat sind nur halb so viele Niederschläge gefallen wie im langjährigen Durchschnitt, berichtet Peterlin. Das Wetter? Jetzt am Nachmittag ziehen einige hohe Wolkenfelder über Südtirol hinweg. Die Temperaturen steigen auf Höchstwerte von 26 Grad in Toblach bis 33 im Raum Bozen. Der morgige Sonntag bringt Sonne und Quellwolken. Später sind örtlich auch Gewitter möglich. Die Temperaturen gehen leicht zurück. 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
2: Schönen Samstagnachmittag aus der Landesverkehrsmeldezentrale. Es begrüßt Sie Manuel Scutellaro. Wegen einer Demonstration bleibt in Nordtirol die Brennerautobahn sowie die Bundesstraße noch bis 19 Uhr gesperrt. In Südtirol ist die Autobahn in Richtung Norden zwischen Sterzing und der Grenze noch bis 20 Uhr gesperrt. Auf den anderen Hauptstraßen Südtirols herrscht lebhafter Reiseverkehr. Staumeldungen liegen uns aber keine vor. Gute Fahrt!
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0: Also das war die, weil das habe ich mal gespielt, das war sie noch, mein Gast heute, Norbert Rabanser. Ja, ihr kennt ihn natürlich alle aus den Frühschoppen-Live-Sendungen hier auf Radio Südtirol und natürlich seine wöchentliche Sendung Dur und Schräg. Aber nicht nur aus diesen beiden Formaten, sondern es kennt ihn auch alle als Komponist, als Kapellmeister, als Musiker, als Lehrer. Ja, Musik ist sein Leben und für einen anderen Hobby hat er gesagt, hat er noch nie richtig Zeit gehabt. Diese Zeit ist noch nicht gekommen. Er war erst kürzlich mit den Wiener Philharmonikern unterwegs, aber mit den Berliner Philharmonikern unterwegs. Das meiste hat er schon erreicht. Hamburg, Falkner und Selwil Rasung, dass er sie gespielt hat, weil wenn er dann nach wie vor nachsagen muss, dann geht ihm das eigentlich ein bisschen auf die Socken. Das passt ihm überhaupt nicht. Da ist er sehr eitel dabei und ja, einiges steht schon noch an, aber vor allem einfach die Musik leben und gute Gespräche sind ihm auch sehr, sehr wichtig. Das nehme ich aus der ersten Stunde zusammenfassend ein bisschen mit, was mir gelingt. Supertramp, Give a Little Bit, sensationelle Nummer. Woher jetzt das?
1: Ja, genau. Ich habe mich auch gefragt, woher jetzt das? Ich weiß es ganz genau. Es war der Reini, ein Kollege, war zwar älter wie ich, der hat eine riesen Plattensammlung gehabt in Barbien, der Meier Reini, und der hat genau die Alben alle gehabt. Ob es jetzt dann Van Halen Jump, ob es Supertramp, ob es James Brown, ob es Doors und was weiß ich.
0: Wann waren das? Wie alt bist du denn gewesen?
1: 14 Jahre alt gewesen.
0: Also waren wir Ufer 80er.
1: 14 Jahre, 16 Jahre.
0: Ja, Mitte 80er.
1: Dann hat er gesagt, ich bringe dir etwas. So ein Stoß von LPs, da haben wir eine Stereoanlage gegeben. Dann bin ich da gesessen, als wir, das war der erste Zugang zur Welt, zur Außenwelt, zu sowas. Das erste Mal Grooves gehört, das erste Mal so ein Sound gehört, wie jetzt eben. Supertramp, das Magische, das ist Groove, das, die Toms, die Gitarren, die Melodien. Und das war der Moment, wo ich, glaube ich, heute noch sagen kann, da habe ich am meisten gelernt, weil ich als erste Mal gehört habe und die haben dann gewollt wissen, wie geht das? Okay. Warum klingt Schlagzeug so? Was sein
0: Ghost? Warum bist du noch in den Rock- oder Popmusik gelandet?
1: Ja, vielleicht bin ich zu feiner Mensch für das, vielleicht. so. Ja, das war nicht, nicht meins. Ich meine, logisch hast du mal Queen geschaut, eben Queen war dabei und so weiter. Und das hat damals nicht so, das ist auch nicht so das Umfeld. Wenn ich gewählt hätte, so Musik machen, weiß ich, das habe ich mir auch immer so gesagt, wenn ich will Jazz machen, dann war ich nach Amerika gegangen.
0: Schon,
1: beziehungsweise in die, geblieben, in die, ja.
0: Okay.
1: Absolut, weil jeden haben gesagt, wenn ich in die Berg bin, mache ich Musik, die da herpasst. So war mein Gedanke. Und wenn ich dann weg war in Amerika, dann mache ich bloß Musik nicht, dann mache ich das, was du gesagt hast. So klar habe ich das gesehen, dann habe ich mich auch da ein bisschen verabschiedet von dem Ding und gesagt, du, ich mache mein Ding dann mit bloß Musik und so weiter, mit der Klassik und das, was ich erklärt habe und so weiter, ja.
0: Und das von 7 in der Früh bis 10 auf Nacht mit der Käse keiner dazwischen.
1: Ich bin so geschamt in Innsbruck.
0: Wieso?
1: Ja, ich war jung, 15 Jahre. Die Tante ist halt mitgefahren, über den Brenner, ist nicht getroffen, allein gefahren. Tante gehabt, die Tante Kathi, Gott sei Dank, alle mit dem Bub rausgefahren, gewartet. Und dann bin ich allein raus mit 16, allein getroffen, in einem Heim gewohnt, aber vergiss ich nie mehr, furchtbar. So viel Silberfischeln habe ich in meinem Leben nie mehr gesehen und so weiter. Also, ich bin dann gern im Zimmer gewesen, für mich war. Ja. Die Welt war aber ein Schlagzeug bei den Bauern, bei dem Zeug. Und eben habe ich mir nicht getraut, in Gasthaus zu sitzen. Nicht so schüchtern. Nicht. Ja, beim Würstelstadl geht es schon auf Nacht in den Alpen gegessen. Wenn um 9 oder um 10 wenn Viertel war, so ganz vorsichtig, ein Käsekreiner bitte und ein Schwarzbrot und ein bisschen Senf und das passt. Und dann schlafen gegangen, ja, früher ein Kaffee und dann weiter. Nicht so.
0: Und gleich weiter.
1: Aber du brauchst ja nichts. Bist ja zum Musik machen da nicht. Ja, gut, essen kannst du später ja in deinem Leben.
0: Ist jetzt besser, oder?
1: Jetzt ist es besser.
0: Jetzt
1: nimmt man sich oft einmal Zeit, gut essen zu gehen, fällt nichts.
0: James Brown, Sex Machine, die Nummer liegt jetzt auch drauf. Nova, du hast gesagt, das war genau die Phase mit dem Kollegen Reini, wenn ich mich richtig erinnern kann, in Barbien, wo du die Musik gehört hast und einen Zugang gekriegt hast zu der neuen Welt von der Musik. Das, was James Brown, wer war das für dich? Oder?
1: Ich sage, zu meinen Schierler-Alben-Studenten, oder ich kenne es von mir, wenn du keine Kraft hast, keine Power hast, keine Lebenslust einmal, also im leichtesten Sinne natürlich gemeint, einfach so, wow, ja, komm, hin und her. Dann tust du James Brown ein, und er hat so viel Energie für so viel Leben, da kannst du ruhig eine Ecke leer schneiden, wenn das herrscht und das spürst und das auch heutzutage, Gott sei Dank, auch siehst, das hat man früher nicht gesehen, war leider die Musik, heute ein Video dazu, da denkst du, ist das einmal und Gott möglich. Und mehr braucht man dazu nicht sagen.
0: Er war mal in Bozen. Ich habe das Konzert gesehen. Das ist aber auch Lichtjahre zurück quasi. Also ich war sehr jung und ich kann mich noch erinnern, wie dann die MitmusikerInnen ihm dann diesen Königsmantel umgegeben hat, wo er schon also simuliert hat, so quasi jetzt stirbt er gleich, abends ihm die Krone aufgesetzt und also den ganzen Pathos, die Energie, was da auf der Bühne war, das war unfassbar.
1: Und Michael Jackson, Prince, ich meine, alles, was heute irgendwie sich so ähnlich bewegt, das ist alles, es hat allem einen gegeben und danach hat es andere gegeben. Nicht? Das ist halt so. 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
1: Also James Brown, unglaubliche Energie, und es braucht immer einen, der mit etwas anfängt, und die anderen machen es alle noch. Das war auch damals auch die Formation, die Innsbrucker kleine böhmische Kapelle, das Projekt schon damals in den 90er Jahren, wo ich schon verstanden habe, das wird dann früher mal zum Brassfestival Nummer 1, Woodstock der Blasmusik und so weiter. Also was ist da auch schon Vorreiter?
2: Das war die erste Norbert. Partie, so ja.
1: Das war das Vorreiter.
2: Gibt, heute sitzen alle gleich, es gibt viele Siemer-Truppen, ja. Sitte und so weiter. Das ist wahrscheinlich die Stilrichtung in der Blasmusik, die mittlerweile am weit verbreitetsten ist und am öftesten imitiert wird in den letzten 15, 20 Jahren. Und wir waren die Ersten, wir waren auch die Ersten bei Woodstock, wo es noch ganz klein war. Nächstes Jahr ist ja 15-Jahr-Jubiläum, Woodstock der Blasmusik. Das war noch ganz klein, und der Simon, der Chef, fragt, ja, kannst du mir, waren schon halbwegs ein bisschen erfolgreich, ja, ich darf halt das probieren, mehrere Gruppen, aber halt einen guten Preis machen, ob der Gang, ja, passt, das ist eine Reithalle gewesen mit 300 Leuten.
1: Okay.
2: Dann war es noch einmal da rein, auch 300 Leute, auch wieder voll, und dann ist man ausgegangen, und dann ist man auf dem Platz, wo man jetzt allem ist, und das ist halt dann so explodiert, aber es hat es vorher einfach nicht gegeben.
1: Und jetzt spielt das Album noch draußen?
2: Ja.
1: Und seid auch eine von die Hauptbands?
2: Ja, drei gibt es, die Alben gespielt haben. Und wir sind Alben dabei, und es gehört dazu, ja.
1: Wie hast du jetzt das Festival auch persönlich erlebt? Wie hat sich das verändert?
2: Ja, es ist nach wie vor immer ein extrem guter Geist bei allen Blasmusikfestivals, ob es am Ritten ist oder Blechler Wienerzieler toll. Da gibt es ja so viele Festivals mittlerweile, die das nachahmen, die dem Trend nachgehen. Was man überall spürt, ist einfach der gute harmonische Geist. Es ist jeder für Blasmusik da, zum Feiern, zum ein bisschen sich ausklinken, ob jung oder alt, das wird zelebriert, und die Sache hat sich.
1: Wunderbar.
2: Und das kann man auch so genießen, obwohl es sehr groß ist.
1: Ja, aber das ist mittlerweile riesengroß.
2: Woodstock, der stehst da oben, da, wenn du schaust, das ist ein Massenverleit, und dann, man geht da gar nicht mehr aus, weil. Ja, da überrennen sie dich so auf die Art nicht.
1: Aber auch Phänomene wie zum Beispiel Festbänkler. Die meisten sind Fachkollegen von dir, kommen aus Musikstudien, außer ich glaube, einer ist Handwerker. Und die sind im Stand oben zu fünft eine Show zu hauen. Jetzt habe ich das erste Mal verstanden, dass Präzision auch cool sein kann. Und das Phänomen, was die auch, also wie die sich da auch in die entwickelt haben in die ganze Szene, und was die vor Gefolgschaft haben, und wie die Leute diszipliniert und liebevoll miteinander umgehen, das war beeindruckend, weil wenn die Band von der linken Seite mit alle von links nach rechts um mich läuft, bei jenen anderen das crashen, das funktioniert.
2: Schau, vor allem, muss man schon sagen, schon guter Geist, und vor allem es gibt so viele Richtungen auch, so viele Besetzungen, so viele, die Festbänkler spielen ein Obergreiner nicht, obwohl es jetzt für die eingefleischten Obergreiner nicht ein Obergreiner ist, aber da ist eine Obergreiner-Besetzung, die spielen da dahin, krachen dahin, wenn man sagen will, du, und das passt, die junge Leute stehen unten und flippen. Ja. Wenn du sagst, heute auf Nacht spielt eine Obergreiner-Gruppe vielleicht, dann sagt man, was ist jetzt das
1: Trompeten? Aber weil sie spielen, dann ist es wieder...
2: Das ist wieder Hyper, Kult, der Hut auch, und das Schwitzleibelion, und auf geht's nicht.
1: Ich habe jetzt einen Titel vorgeschoben, weil wir gerade bei einem Thema sein oder bei dem wichtigen Thema sein, die Isaac da der Nachtschwärmer. Und du hast eine Nummer mitgebracht, wenn ich die nicht hätte.
2: Hätte ich eine andere. Haben wir halt gesagt.
1: Die Nummer, die hat schon eine Geschichte. Aha. Also das war, glaube ich, deine erste Nummer, was du selber geschrieben hast.
2: Ja, genau. Und auch die erste Boygroup sozusagen, nicht? Damals in die 80er Jahre, 1985, haben wir viel gespielt. Wir haben erst heuer wieder gespielt in Meranzen oben beim sozusagen Veteranentreffen, das erste Mal nach 35 Jahren wieder auf der Bühne, Eisachtaler Nachtschwammer. War schön, liebe Grüße an alle, Grüße an alle, Dankeschön, dass es oben gewesen seid. Wir haben so viele bekannte Gesichter gesehen, vom Schleeren Keller und für die Zeltfeste. Freitag auf Nacht, Schleeren Sextett, Samstag auf Nacht, Nachtschwärmer mit 15 Jahren war sie, Weiburg Zeltfeste, Sonntag auf Nacht, Kastl Rutherspatzen. So ist das da hingegangen. Ja, und halt noch ein bisschen Schule gehen, wie es halt war. Es war schon eine schöne Zeit. Und so hat es angefangen. Auch die Liebe. Und ich sage auch immer, ich bin es gern. Ich bin und bleibe ein Tanzmusikant. Deswegen auch Innsbrucker, Mikrofon her, durch den Abend führen, etwas draus machen, wenn geheiratet wird oder ob es der Feuerwehrball ist. Du musst den Abend rocken. Und wenn jetzt, weiß ich nicht, einer einen Geburtstag hat, dann musst du das auch schaukeln. Wenn einer letzt wird, musst du das auch schaukeln. Wenn der Strom fliegt, musst du das auch machen. Und deswegen, das ist alles unter dem Begriff Tanzmusik und Unterhaltungsmusik im wahrsten Sinne des Wortes, aber auf im Positiven gemeint. Weil Unterhaltung, wie du weißt, ja, im Zirkus Clown sein ist nicht...
1: Das ist das Schwierigste.
2: Genau. Und deswegen...
1: Also ernst sein ist leichter als wie lustig sein. Sagt man halt so. Ich bin kein Clown, aber kann man das gut vorstellen.
2: Aber das ist dieses... Das Geschäft ist so.
1: Dann ist das auch die Selberfahrung, die du mit einnimmst in deine Radiosendung, wo du live so gut bestehst. Das, was du einfach so souverän machst. Auch im Frühschoppen. Weil du im Stand bist, jede Situation zum Thema zu machen, wenn es braucht. Und selber auf einer sehr wertschätzenden Art und Weise, ohne dass es jetzt polemisiert wird.
2: Oder so. Ich hoffe schon, dass es auch mitkommt. Nicht?
1: Definitiv.
2: Und noch schneller Mineralwasser bestellen für die Muse, weil da auch nicht vergessen unter moderieren oder schnell. Ja. Also das ist eben das Geschäft. Das gehört alles dazu.
1: Das heißt, das zu finden, zu finden oder zu suchen während dem Moment, um das dann auch zum Thema zu machen, um die Unterhaltung zu machen, ob es dann der Geburtstag auch noch wenig ist oder was weiß ich, was es ist. Norbert Trabanzer, und wir spielen jetzt seinen ersten Song, Wenn ich die nicht hätte. Kannst du dich noch erinnern, was der Beweggrund gewesen ist, warum du den Titel gewählt hast und warum du überhaupt den Song geschrieben hast?
2: Das war damals Austropop-Zeit, Reinhard Fendrich, Ludwig Hirsch und so, das hat man gehört, Musikkassetten gehabt. Und das hat mir eben schon getaugt, ein bisschen von der Sprache merkt man sehr. Also die Art und Weise ist so ein bisschen Austropop angelehnt. Natürlich ist man ein bisschen verliebt gewesen. Dann hat man halt irgendwie was gesucht. Nicht? Und das war halt genau die Richtung. Also Austropop war das Vorbild und Textmelodie ist von mir. Und gesungen habe ich es noch ganz hoch. Und ja, das war die erste Aufnahme, die erste Komposition. Schöne Zeit.

0: An der Stimme, an der Kompositionsfeder Norbert Rabanzer mit seiner Formation Eisacktaler Nachtschwärmer des Alm noch gibt. Gerade erst jetzt wieder, das war ein Jubiläums.
1: Einmal haben wir gespielt wieder, ja.
0: Einmal habe ich es wieder gespielt, ein Jubiläumskonzert quasi, oder wie sagen wir es, ein Revival, wird das heißen, die Stones spielen, das machen Revival seit 20 Jahren. Wird es das auch?
1: Nein, ich denke nicht. Mal schauen, was kommt. Schauen, meine, die Jungs haben alle Lust, wenn es einmal passt, bei einem Grill oben kannst du ja wieder spielen. Wir lassen uns überraschen.
0: Du hast in Innsbruck studiert, du unterrichtest in Innsbruck, du hast die Innsbrucker Nachtschwärmer gehabt, du hast mit den Wiener Philharmoniker gespielt. Also ich höre da sehr viel Österreich raus. Was zieht dich denn da aus als Barbianer?
1: Ja, die Musik. Es war ganz klar, damals mein Musikschullehrer in Brixen, der Valerzi Helmut, hat gesagt, du, wenn du willst, musst du rausgehen.
0: Okay.
1: Und der hat da auch recht gehabt, weil im deutschsprachigen Raum, logisch findest du als Verständigung, mentalitätsmäßig, passt es einfach, das ist das heißt deutschsprachiger Raum, Österreich, Deutschland, Richtung Norden, es ist dort die größte Sinfonieorchesterdichte weltweit und deswegen war das der richtige Ort, seinen Weg einfach so zu machen. Mein erster Lehrer in Innsbruck war dann, ganz interessanter, Fred Aigner, Gründungsmitglied bei den Fillerspatzen, legendär damals, hat dann Franz Bosch Combo gespielt, ist auch so ein Tanzmusikant gewesen. Also es war schon ein bisschen, ja, es war die richtige Entscheidung. Also der Weg sozusagen Österreich-Deutschland ist, ja.
0: Ich ganz vergessen zu sagen, dass die Nummer davor, die, was du, deine erste, was du komponiert hast und mit deinen Eisacktaler Nachtschwärmer gespielt hast, wenn ich die nicht hätte, eine unfassbar gute Nummer ist. Weißt du warum?
1: Nein.
0: Weil das Saxophon rein ist.
1: Ach so, ja.
0: Das war ein Scherz.
1: Jetzt muss ich sagen, ich hätte es allein deswegen ausgesagt, weil du als Sax sprichst.
0: Nee, aber man muss ganz ehrlich sein, gerade in der Szene hört man sehr selten Saxophon. Jetzt war das damals in die 90er mehr?
1: Ja, aber es war halt, der Gitarrist war damals nicht, ich sag's, jetzt spielst du ein Solo, dann war halt der Saxler, ja, ich kann das, also dann machst halt du es. Und war irgendwie cool. Ja, aber auch Austropop. Der Freundlich hat auch mal einen Sax dabei gehabt.
0: Und sein fantastisches, also stimmt auch wieder. Wechseln wir komplett wieder Genre.
1: Dann machst halt du es. Und war irgendwie cool. Ja, aber auch Austropop. Der Freundlich hat auch mal einen Sax dabei gehabt.
0: Und sein fantastisches, also stimmt auch wieder. Wechseln wir komplett wieder Genre.
1: Radovan, oder? Ich weiß nicht, wie der heißt, ja.

0: Okay.
1: Sondern als keine Nachrichten gewesen daheim in dem Sinne.
0: Ja.
1: Aber Jump ist ganz klar, das ist wieder der Sound, der Oberheim, Synthi-Sound nicht am Anfang. Das gibt's ja nicht. Wie klingt das, der Synthesizer? Das war alles neu für die Eindrücke. Das war von rein in die Blase. Ja, was ist denn das? Mhm. Und dann waren wir auf dem Meeralm, zusammen mit dem Netto del Tronto, unvergesslich, Strandbar. Da haben wir noch ein Wurlitzer gestanden, oder wie gesagt, mit Schuhbock gestanden. Da hat es halt das Zeug so hin und her gegeben.
0: Münze einige, genau. Titel aussuchen.
1: Und da war Van Halen. Das haben wir nicht das erste Mal gehört. Ist das gar nicht. Was ist denn das? Man, das Schlagzeug, das ist ja mega. Wie geht das? Und den ganzen Tag da oben gestanden, innen geschmissen und bis sie gesagt haben, jetzt her, mal auch mal etwas anderes. Also das ist so tief gesessen und verbindet man auch mit der Kindheit, mit der Jugend, mit dem Geruch, mit dem, das ist immer positive Musik und nebenbei ist es saugeil gespielt.

0: Van Halen Jump hier in der Toms Radio Show mitgebracht und aufgelegt von Norbert Rabanza hier in der Reihe. Und ja, wir spielen jetzt so ein bisschen, also wie ein Schräg und Quer durch.
1: Schräg und Quer durch, oder?
0: Und macht sie wieder spannend. Das ist auch diese Vielfalt, von der du da heute auch schon ein paar Mal gesprochen hast. Und diese Möglichkeit, dass Musik

0: Sprache ist, dass das Energie gibt. Und Rhythmus hat zwar schon jeder, aber auch wie jeder Maler sein kann und Sommelier und so weiter. Also ein bisschen Talent und man muss auch dafür was tun. Talent allein reicht auch nicht, oder?
1: Nein, das ist, man sagt, man reicht nicht, obwohl viele Sachen gehen natürlich viel, viel leichter mit der gewissen Intuition, mit etwas, was man schon drin hat, wenn man, oder im Volksmund. Wenn du das drin hast, der hat einen Gehör oder hat keinen Gehör, hat es früher halt allem geheißen. Das heißt, es ist im Menschen rein und besser, es ist schon drin, gut, im Guten verwurzelt, verankert, dass man das schulen und bilden kann. Mhm. Also wenn man muss sich das von außen irgendwie dann mit Gewalt, ich meine, es gibt immer wieder... Die Regel bestätigt, die Ausnahme bestätigt die Regel.
0: Genau.
1: Also es gibt natürlich alle Fälle. Der eine sagt, ich habe viel mehr gibt es, wenn ich Talent habe. Der eine sagt, ich brauche nicht viel denen, ich bin so ein Talent, was ich brauche. Gehört mir alles von der Hand oder für die Lippen. Ja, die Dinge sind verschieden. Am besten ist, wenn man dann selber halt weiß, wie viel will ich investieren, wo will ich hin und was ist meine Latte. Wie gut oder wo will ich jemals landen, was brauche ich dazu? Das ist sehr individuell. Aber mal arbeiten muss man einmal. Mhm. Geschenkt ist das nicht.
0: Immer, wenn du sagst, du hast von 7 in der Früh bis 10 auf Nacht geübt und dann habe ich dich gefragt, was würdest du deinem jungen Norbert raten? Du sagst, noch mehr üben.
1: Noch mehr länger üben vielleicht, aber in dem Sinne halt. Oder?
0: Ja. Aber wie hast du dich dabei auch geschützt, dass du dich nicht komplett da reintranst und dann nicht mehr rauskommst?
1: Mal, das war... Du hast das Wochenende dann wieder Tanzmusik gespielt, nicht?
0: War das der Ausgleich noch, oder?
1: Ja, dann bist du, warst Freitag, Samstag oder Samstag, stehst du im Zelt drin oder spielst du irgendwie Tanzmusik, Ludwig Hirsch, Nummern, Alpenoberkreiner, Titel und so weiter, ne? Das ist dann der Ausgleich und ja, der Traum war allem das, irgendwo mal auf so einer Bühne zu sitzen, nicht? Im klassischen Betrieb, das war eigentlich die Antriebsfeder.
0: Und wir spielen jetzt einen Titel, wo dir das auf jeden Fall gelungen ist, und zwar, weil du 2020 mit den Wiener Philharmonikern gespielt hast. Und das ist ja eins, aber vor allem mit John Williams als Dirigent, der, von dem du sagst, ja, es gibt ganz vieles, dann gibt es lange nichts und dann gibt es den. Weil?
1: Er hat einfach jeder kennt das, ob es E.T. ist, Jurassic Park, Schindlers Liste.
0: Da reden wir allem von Filmmusik.
1: Immer Filmmusik, Schindlers Liste, was ist noch, fällt mir nicht alles hin, Wurst, Indiana Jones und so weiter, Harry Potter.
0: Raumschiff Enterprise,
1: auf alle Fälle die ganzen Apparate, die ganzen Schinken und das ist ja... Klassiker in Reinkultur, natürlich aufgemöbelt, aufgemotzt, mittlerweile adaptiert für dieses Genre, für die Filmmusik und man, jeder ist mit dem aufgewachsen. Mein erster Kinofilm, haben wir Brixen gefahren, war E.T. In die 80er Jahre, oder? War das ja, Anfang 80er Jahre, keine Ahnung, nie ein Kino gesehen und ja, E.T. muss man schauen, weil das war halt der Renner. Dann gehst du rein und man die in Mondsigmens Radl und den krummen Finger und die großen Augen und natürlich die Musik dazu. Und dann denkst du, ist das einmal Gott möglich? Nicht gewusst, was ist Filmmusik, wer ist wer. Aber das Paket optisch und akustisch halt unvergesslich geblieben. Nicht? Und ja, das ist auch vielleicht Schicksal oder eine kleine Belohnung für den Fleiß, den man hat, dass man das irgendwann einmal schafft, durch irgendeine Begebung, dann in Wien im Musikverein mit den Phillies, mit den Wiener und ihm als Dirigenten dort zu sitzen und mit ihm spielen zu dürfen, das ist, weiß ich nicht, Papstaudienz oder ich weiß nicht, wie muss man das vergleichen will. Nicht?
0: Ja, wenn das, kann ich mir schon gut
1: jeder
0: vorstellen.
1: Jeder hat seine Heroes.
0: Genau, aber das sind die Heroes. Hat man dann, wenn man mit solchen Koryphäen arbeitet, ist man immer wirklich ein Machester und tut das, was er sagt, oder gibst du auch Möglichkeiten, dann mit ihm zu reden, ihn kennenzulernen, wie er denkt, wie er tickt? Du legst sehr viel Wert auf gute Gespräche, auf gute Momente.
1: Da kommst du nicht zu.
0: Nein,
1: das ist Hollywood. Das war genau, wie man es vom Film kennt. Logisch, er war schon 80 damals, also nicht mehr ganz hundertprozentig so fit. Also wir haben noch gewählt, ein Foto machen, die Schlagzeuger, so wie die Hörner und die Trompeten, alle haben gewählt, zum Schluss ein Foto machen. Haben wir leider bei den Proben versammt, weil keiner so richtig gecheckt hat. Wir haben noch Konzert hingewählt, aber da sind Bodyguards da, so große Menschen, ich noch nie gesehen, da kommst du nicht vorbei. Alle in ihr rein und zuerst da schon und dann nah und dann schon, der Flieger geht und nah und warten, haben wir eine halbe Stunde alle da, so eine Traube verleiht, gewartet, da irgendwie dann ein Foto zu ergattern, war ja cool, nicht für die Ahnengalerie, aber keine Chance. Er will nicht, keine Lust, das interessiert ihn nicht. Der hat schon so viel hinter sich, das ist bei dem.
0: Aber ja. Es gibt Fotos, die hast du mir auch geschickt, wo man die spielen sieht, wo und er dirigiert. Also es gibt die Fotos, ja, das
1: zumindest. DVD schon, gibt's ja. Schon. Gibt's schon
0: da, ja. Gibt's da auch, wenn du deine Augen zutust, siehst du dann noch Bilder von dem Moment? Und wenn du die in das eine versetzt, welches Gefühl kommt einem hoch?
1: Boah, das ist ein Gefühl von Wärme, Vertrautheit und ja, unglaublicher Stolz, die Musik zu spielen, die alten Hits sozusagen, die man nur über die Kinoleinwand kennt und ihn auch nur kennt von YouTube-Film-Clips und so weiter. Also man spürt das sehr, sehr gut. Ich bin auch ein optischer Mensch. Also ich merke mir Namen und so Dinge, weiß ich nicht, inni, Banane auch und Banane raus. Aber optisch merke ich mir,
0: dazu
1: genau,
0: und so
1: Bilder, alles. Also das ist alles Präsentes, wie es gestern gewesen wäre.
0: Also jetzt hören wir ein Stück aus dem Film E.T., denn du, das war nebenbei dein erster Kinofilm, den was du als Jugendlicher gehört hast. Und an welchem Instrument hört man die da jetzt?
1: Eine große Trommel und Becken. Also gleich am Anfang, wenn es losgeht, der fette Bläserakkord und noch kommt Schlagzeug. Halten Sie sich fest.

0: Welt. Sensationell, exorbitant, unfassbar cool und gut. Und da an der großen Trommel und an die Becken oder ja. Schnellen, sagen wir da.
1: Schnellen Becken, ja.
0: Ja, mein Gast heute Norbert Rabanza und das seien die Wiener Philharmoniker unter der Leitung von John Williams, also die Koryphäe schlechthin. Damals war er schon 80, es gab leider kein Foto und auch so gut wie keine Gespräche mit ihm, ob er das Zusammenarbeiten
1: ich glaub,
0: und das
1: der Konzert. Er hat nicht geschaut, ob er mich findet zum Reden, glaube ich nicht.
0: Er hat es leider nicht mehr gecheckt, er ist halt nicht mehr der Jüngste, gell? Hat er ja etwas versäumt. Norbert Rabanza ist heute mein Gast. Es geht um Musik und deswegen freut es mich so, mit dir drüber zu reden. Captain Future ist die nächste Nummer, die wir mit spielen werden, und zwar von der Innsbrucker Böhmisch, oder ja. Für die Innsbrucker Böhmische komponiert worden?
1: Nein. Die Geschichte ist ja genial. Also in den 80er Jahren ist viel passiert mit Plattensammlung, mit alles genau. Erst einmal hören und so weiter. Das ist wichtig.
0: Wie wenn man mehr unten Jukebox spielen genau, und so weiter.
1: Aus dem Ei ausschlüpft, nicht? Und yeah. Man sieht das erste Mal, ach, da bin ich daheim. Und Captain Future war eine Zeichentrickserie am ZDF, ja. 1985 ist die gelaufen, das weiß ich noch genau, um 3 Nachmittag, freitags, und da ist man hingebildet vor dem Fernsehen, es ist dort nichts gegeben, nicht wegen der Geschichte, wegen der Zeichnungen und so weiter, im Weltraum, Weltall und alles, war super und bärig. Aber vor allem auch wegen der Musik.
0: Das war eine Weltmelodie, gell? Die meisten um die Pfeifen gekannt.
1: Genau, und meine Generation, wenn sie die paar Takte her sagt, das kenne ich, ist das nicht Captain Future? Also, 100%ig richtig gemacht alles. Mhm. Meine Kollegen von Innsbruck haben es nicht gekannt, also ist wurscht. Wir wissen, warum es sich dreht. Christian Brunn ist der Komponist, der deutsche Komponist, hat geschrieben, Vicky, Sindbad, Heidi,
0: okay,
1: war also mit der Gitti, glaube ich, verheiratet. Gitti und Erika, die das Lied gesungen haben, war verheiratet. Tim Thaler, Marmor, Stein und Eisen bricht. Ich weiß nicht, was der alles geschrieben hat. Aus Böhmen kommt die Musik, ist Christian Brunn und ist nicht der alte tschechische Blasmusikkind.
0: Okay.
1: Und. Die Milka-Werbung. Mm. Die zarteste Versuchung.
0: Das hat alles er gemacht.
1: Also ihr Name mal eingelesen und ich dachte, ist das möglich?
0: Ein Genie.
1: Aber ich dachte, das gibt es nicht. So ein Handel und das müssen wir spielen. Und man findet es auch einen Schmarrn gemacht und okay. Das ist normal Kind sein und das gruft und das ist einfach geil.

0: Also Mitte der 80er, Captain Future, immer freitags Nachmittag im ZDF.
1: Um drei,
0: das war so noch wie heute. Norbert Ravanza heute mein Gast. Wir bleiben mal so ein bisschen in der Ecke, ja vor allem im Jahr 80er, 90er. Und wenn ich mich jetzt richtig erinnern kann, ich glaube, es ist die 335. Radioshow heute und du bist der Erste, der James Last mitbringt. Mir geht das Herz auf, ganz ehrlich, mein Papa war ein Riesenfan von James Last, also bei uns ist das im Auto, Kassette noch auf und niedergegangen, neben die Disney-Buben und andere Geschichten, eben Egerländer, Mosch und wie sie alle heißen, aber ich bin auch mit denen aufgewachsen. Und James Last hat mich allem unfassbar fasziniert. Unabhängig, dass das Traumschiff, die Melodie allem noch von James Last ist, wenn die Kuchen und die Torten immer gebracht werden mit den Kerzen. Was, jetzt habe ich meine nichts erzählt.
1: Ja, aber das ist genau das Gleiche. Die gleiche Geschichte. Es hat drei gegeben, auch von meinem Vater, nicht? So ja. die Generation.
0: Ja.
1: Die haben drei Sachen gelost, vorwiegend. Nicht? Ja. Es hat Mosch gegeben, was gewählt hat. Dann hat es Afsinnig gegeben, Obergreiner.
0: Afsinnig, ja.
1: Und für die moderne Richtung war James Last oder Max Krieger halt. Aber genau. James Last war einfach in die Fernsehshows im deutschen Fernsehen auf Nacht, war Live-Musik, Musik ist Trumpf und die Starparade James, das war James Last oder Max Krieger. Also, es hat auch die großen Bands noch gegeben, Gott sei Dank. Mhm. Dann Udo Jürgens, Bebelin hat. Das ist alles aus der Geschichte raus. Gott sei Dank hat man die Gelegenheit gehabt, die Möglichkeit gehabt, die Art von Musik zu hören, die gespielte Musik, auch vielleicht einen Geschmack zu entwickeln über Arrangements, über Grooves und über Unterschiede. Obergreiner ist alles top arrangiert, deswegen kann man es heute noch losen.
0: Das ist nicht eine gute Musik.
1: Spiel erste Stimme und der zweite und das passt schon. Das ist alles gefingelt. Das sind top Leute gewesen, Profis gewesen, Arrangeure. Und deswegen ist das zeitlos und einmal habe ich gesehen, im Bozen in der Stadthalle.
0: In James Last.
1: James Last habe ich noch gesehen. Bin ich froh und wie gesagt, mit dem bin ich aufgewachsen. Also was am Schlagzeug, das war die Schlagzeugschule, weil er hat alle Stile bedient, hat viele Covers auch gemacht. Aber da
0: wir
1: war,
0: hören jetzt auch an, gell? I'm singing in the rain.
1: Genau, da war alles dabei. Mhm. Und das war der Anspruch, so will ich Schlagzeug spielen. Und das lasse ich mir so an und da spiele ich mit. Auch wenn vom Plattenspieler die Nadel hupft, weil es so laut ist im Kammerle. Aber das ist es einfach.

0: I'm Singing in the Rain, James Last, und er hat damals als Jugendlicher die Platte Auf und Nieder gehört und gesagt, deswegen will ich Schlagzeug lernen, weil das hat ihn so fasziniert, wie bei James Last Schlagzeug gespielt worden ist. Er hat nochmal live gehört und er hat so viel in die Kammert, auch daheim, auch wenn die Plattennadel kupft ist dabei, das war ihm wurscht, das wollte er einfach dienen. Mittlerweile ist einer der gefragtesten Schlagzeuger. Moderator hier bei uns auf Freie Südtirol mit Dur und Schräg. Am Montag ist wieder live.
1: Ja.
0: Auf jeden Fall. Norbert Trabant, fünf nach sechs geht's wieder los. Die Geschichten und die Musik, die er liebt. Und Frühschoppen natürlich immer wieder. Und unterrichtest in Innsbruck und so weiter. Du hast schon davor gesagt, was du noch so gern wünschst. Aber lass uns mal musikalischer weg. Was wünschst du dir für dich selber?
1: Oh, jetzt wird es ganz intim, ganz privat. Ich habe zwei wunderbare Töchter. Die Andrea ist die Große, ist 32. Wer 33 ist, Solobratscherin im RSO, im Radiosinfonieorchester in Wien.
0: Wow.
1: Und die Fiona ist 16, spielt da eine Geige, schon seit einigen Jahren Klavier noch länger. Und so eine Freude mit der. In Rest, vielleicht bringt der Nikolaus einmal in Rest, keine Ahnung, oder der Osterhase. Mal schauen, was auf mich zukommt. Aber es ist... jetzt ein bisschen reflektierend, eine super bärige Zeit momentan, weil man einmal irgendwo umgekommen ist. Man hat nicht immer das Gefühl, man muss irgendwo hinhaschen, etwas dienen und hinten nach. Aber jetzt bin ich mal da, die genießt es sehr, ich genieße Du und Schräg sehr, mit den Leuten zusammen zu sein, Musik aufzulegen und ja, so gute Musik zu lassen, nicht so wie bei dir. Danke schon mal für die Einladung.
0: Sehr, sehr gerne. Wir sind am Ende der Sendezeit umgekommen. Toto Rosanna läuft jetzt noch. Das ist natürlich jetzt ein Schlagzeug, das verstehe ich sofort.
1: Ja.
0: Toto muss springen. Da waren wir wieder. Wo ist die 1, die 5, die 3, keine Ahnung.
1: Was sind Ghost Notes?
0: Genau.
1: Das kleine Zeugs da zwischendrin. Was ist das? Wo kommt das her? Wie macht man das?
0: Ja.
1: Das ist eben die Sache. Talent hin oder her, hinhucken, sich für etwas interessieren. Wie beim Computer huckt man auch stundenlang, bis man endlich einmal ein neues Passwort in der gibt. Bei der Musik ist auch so. Hinsitzen, verstehen, nachahmen, probieren und im besten Fall seinen eigenen Stil irgendwie durch irgendwas kreieren.
0: Das ist das perfekteste Schlusswort, was man finden kann. Norbert Trabanzer, er zeigt, er kann's. Freizeit, Montag ist schon wieder live auf Sendung hier auf Freie Südtirol. Norbert, mach's gut und bleib gesund.
1: Danke für die Einladung, es hat sehr, sehr, sehr viel gerne. Spaß gemacht.
0: Toto Rosanna, dann die Nachrichten, kurzen Verkehrsfunk und dann spielen wir die Airplays der Woche.

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1: Rund 5000 Menschen sind zur Kundgebung auf den Brenner gekommen. Die Friedensverhandlungen zwischen den USA und dem Iran kommen kaum voran. Das Wetter, Sonne und hohe Wolkenfelder bei 26 bis 33 Grad. Tirols Landeshauptmann Anton Matle ist von der Anzahl der Teilnehmer an der Kundgebung am Brenner beeindruckt. Rund 5000 Menschen haben sich auf der Autobahn versammelt. Tirol halte an seinem Weg fest, sagte Matle. Der Bürgermeister von Griers am Brenner, Karl Mühlsteiger, sagte, man lasse sich nicht länger vertrösten. Der Bürgermeister von Matrei, Patrick Geier, kritisierte Deutschland und Italien. Wo helfen die uns? Fragte Geier. Auf den gesperrten Straßen in Nordtirol und auf der Brenner Autobahn in Südtirol, aber auch im Pustertal und im Finchgau, ist der Verkehr seit heute früh äußerst ruhig. Das von Gegnern der Protestaktion prognostizierte Chaos blieb aus. Im Irankrieg und im Konflikt zwischen Israel und der Hisbollah im Libanon geht das Ringen um eine Friedenslösung weiter. US-Präsident Donald Trump hatte vorerst eine endgültige Entscheidung zu den Verhandlungen mit Teheran angekündigt, verließ dann aber eine Lagebesprechung im Weißen Haus ohne eine Entscheidung. Verteidigungsminister Peter Hegseth ließ wissen, die USA seien bereit, die Angriffe auf den Iran wieder aufzunehmen. Der Iran hingegen pocht auf seine eigenen Interessen. Die israelische Armee hat die Evakuierung von 7 Ortschaften im Südlibanon angeordnet. Grund seien Verstöße der pro-iranischen Hisbollah-Miliz gegen die vereinbarte Waffenruhe. Zudem flog Israel Luftangriffe in der Nähe der libanesischen Hauptstadt Nebatje. Zuvor hatte die Hisbollah Raketen auf Israel abgefeuert. In Budapest ist es vor dem Fußball-Champions-League-Finale zwischen Titelverteidiger Paris Saint-Germain und Arsenal zu Auseinandersetzungen zwischen Anhängern beider Teams gekommen. Die Polizei sprach von Schlägereien. Das Endspiel, das um 18 Uhr beginnt, wird mit einem Großaufgebot von rund 4000 Einsatzkräften abgesichert. Neben den über 60.000 Fans im Stadion sollen zehntausende Anhänger ohne Tickets in die ungarische Hauptstadt gereist sein. Das neue Jahresthema der katholischen Jungschar lautet »Kommt, wir zeigen euch unsere Welt«. Die Sichtweisen von Kindern seien wichtig, sagte der Vorsitzende Matthias Komar heute bei der Vollversammlung. Höhepunkte des nächsten Jungschar-Jahres seien ein Open-Air-Gottesdienst, die Aktion Sternsingen sowie ein großes Kinderfest im Mai. Mit über 9000 Jungschar-Kindern und Ministranten ist die Jungschar die größte Kinderorganisation Südtirols. Der Mai zeigte sich in Südtirol wettertechnisch zweigeteilt. Nach einer zunächst kühlen Phase, vor allem zur Monatsmitte, mit teils spätem Schneefall in höheren Lagen, folgte gegen Monatsende eine erste Hitzewelle. Laut Landesmeteorologen Dieter Peterlin wurde die tiefste Temperatur am Morgen des 13. Mai in Sechsten gemessen, mit minus 5 Grad. Die höchste Temperatur wurde am 27. Mai in Bozen registriert, mit 36,5 Grad. Wie bereits die Monate zuvor war auch der Mai sehr trocken. Im gesamten Monat sind nur halb so viele Niederschläge gefallen wie im langjährigen Durchschnitt, berichtet Peterlin. Das Wetter? Jetzt am Nachmittag ziehen einige hohe Wolkenfelder über Südtirol hinweg. Die Temperaturen erreichen Werte von 26 Grad in Toblach bis 33 Grad im Raum Bozen. Der morgige Samstag bringt Sonne und Quellwolken. Später sind örtlich auch Gewitter möglich. Die Temperaturen gehen langsam zurück. Der Dienstag wird wechselhaft mit kräftigeren Niederschlägen am Abend. 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
2: Guten Nachmittag aus der Landesverkehrsmeldezentrale. Auf unseren Straßen ist alles in Ordnung. Sie kommen gut voran. Wegen einer Demonstration bleiben in Nordtirol die Brenner Autobahn sowie die Bundesstraße bis 19 Uhr gesperrt. In Südtirol ist die Autobahn in Richtung Norden zwischen Sterzing und der Grenze bis 20 Uhr geschlossen. Alle unterwegs. Gute Fahrt.
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3: Ja, und das bedeutet, wir sind in der dritten Stunde von Toms Radioshow angekommen. Ich heiße Thomas von Metz euch dazu herzlich willkommen. Wir spielen die Airplays der Woche, die Radio Charts, die 12 meistgespielten Songs Künstler international der deutschsprachigen Radios. Und dann legen wir noch einen drauf, und zwar spielen wir die 3 meistgespielten aus der Ecke Konservativ Pop, ergo der frühere Schlager. Aber was in dieser Woche passiert, das passiert sehr selten. Es gibt gar keine Veränderung im Sinne von, es ist keiner rausgeflogen. Wir haben 15 gleiche Titel wie in der letzten Woche und die spielen wir jetzt einfach zum Besten und fangen gleich schon mit der 12 an. Letzte Woche noch ein Neueinstieg, jetzt schon wieder mit dabei in unserem Airplay-Chart. Jennifer Lopez und David Guetta gehören beide zu den Künstlern, die seit Jahrzehnten wissen, wie man Hits produziert. Während Guetta die Dancefloors dieser Welt beliefert, schafft es J.Lo immer wieder, sich musikalisch neu zu erfinden. Save Me Tonight verbindet genau diese beiden Welten. Große Pop-Melodien, moderne Club-Sounds und ein Refrain, der sofort hängen bleibt. Perfektes Timing übrigens. Die ersten warmen Abende des Jahres stehen ja vor der Tür, beziehungsweise haben wir schon hinter uns. Platz 12, Jennifer Lopez und David Guetta, Save Me Tonight.

Save Me Tonight auf der 12, Jennifer Lopez und David Guetta. Kamrad gehört mittlerweile zu den verlässlichen Pop-Exporten aus Deutschland, was bei Hook Yourself besonders auffällt. Der Song kommt mit einer positiven Botschaft daher, ohne belehrend zu wirken. Es geht um Selbstakzeptanz, darum, sich selbst nicht ständig kleiner zu machen, als man ist. Und vielleicht ist genau das ein Grund, warum die Nummer gut funktioniert oder so gut funktioniert. Von Woche zu Woche sammelt der Song neue Airplays und bleibt ein echter Dauerbrenner in den Top 12. Diese Woche auf Platz 11, Kamrad, Hook Yourself.

Hook Yourself, Kamerad, auf der 11 in dieser Woche. Also auf der 12 Jennifer Lopez und David Guetta und Kamerad mit Hook Yourself. Auf der 10 Olivia Rodrigo. Sie hat es geschafft, innerhalb weniger Jahre von einem Disney-Gesicht zu einer der wichtigsten Stimmen ihrer Generation zu werden. Ihre Songs sind oft direkt, emotional und manchmal auch langsam oder angenehm unbequem. Drop Dead schlägt genau in diese Kerbe. Musikalisch bewegt sich die Nummer zwischen modernem Pop und rockigen Elementen. Textlich geht es um Enttäuschung, Wut und Selbstbehauptung. Ein Song, der nicht jedem gefallen muss, aber genau deshalb auffällt. Platz 10.

Drop Dead Olivia Rodrigo auf der 10. Olivia Dean gehört zu jener neuen Generation britischer Künstlerinnen, die Soul, Pop, ja, und auch Singer-Songwriter-Elemente ganz selbstverständlich miteinander verbinden. So Easy to Fall in Love klingt leicht und locker, zählt aber eigentlich etwas sehr Menschliches. Wie schnell man manchmal Gefühle entwickelt, obwohl man sich vorgenommen hatte, vorsichtig zu sein. Genau diese Mischung aus Leichtigkeit und Ehrlichkeit macht den Song so sympathisch. Von der 12 auf die 9, ein schöner Sprung nach vorne. 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

Olivia Dean, So Easy to Fall in Love auf der 9. Taylor Swift schafft etwas, was nur wenige Künstler und Künstlerinnen schaffen. Sie kann einen Song veröffentlichen, der zunächst eher leise wirkt und trotzdem entwickelt er Woche für Woche eine enorme Wirkung. Opalite gehört genau in diese Kategorie. Kein offensichtlicher Radiohit, sondern eher ein Song, der sich langsam entfaltet. Mit jedem Hören entdeckt man neue Details und vielleicht ist genau das der Grund, warum Taylor mittlerweile seit Jahren praktisch überall präsent ist. Platz 8, Taylor Swift mit Opalite.

Opalite, Taylor Swift auf der 8. Wir hatten Jennifer Lopez und David Guetta. Wir hatten Kamerad, Olivia Rodrigo, Olivia Dean und jetzt Taylor Swift. Jetzt kommt Platz 7. Der Titel bedeutet Schwindelgefühl. Die Rede ist von Vertigo, Tiffany Harris. Und genau dieses Gefühl zieht sich durch den gesamten Song. Tiffany Harris erzählt von Unsicherheit, von Situationen, in denen plötzlich nichts mehr ganz stabil erscheint. Musikalisch schafft sie es aber, daraus etwas sehr Eingängiges zu machen. Moderne Produktion, starke Stimme und eine Atmosphäre, die hängen bleibt. Eben Platz 7 für Tiffany Harris und Vertigo.

Vertigo, Tiffany Harris auf der 7. Und dann wäre jetzt Halbzeit bei den Internationalen. Wir haben schon die 6 meistgespielten von 12 bis 6 gespielt, oder 12 bis 7 gespielt, das sind 6 Stücke. Und da hatten wir jetzt Tiffany Harris, Taylor Swift, Olivia Dean, Olivia Rodrigo, Kamrat, Jennifer Lopez und David Guetta im Duo. Auf der 6, Teddy Swims. Er ist ein schönes Beispiel dafür, dass man keine perfekte Popkarriere planen kann. Angefangen hat vieles mit Coverversionen im Internet. Heute zählt er zu den markantesten Stimmen im internationalen Pop. Mr. Know-It-All lebt genau davon. Die Produktion ist stark, keine Frage, aber was wirklich hängen bleibt, ist diese unfassbar exorbitant coole Stimme. Rau, emotional und unverwechselbar. Platz 6, Teddy Swims, Mr. Know-It-All.

BTS, die haben ja die höchste Auszeichnung gerade bekommen, zeigen mit Swim einmal mehr, warum sie längst mehr sind als eine Boyband auf der 5. Der Song verzichtet weitgehend auf große Effekte und setzt stattdessen auf Atmosphäre und auf Emotion. Gerade diese ruhigere Seite der Gruppe kommt bei vielen Fans besonders gut an. Platz 5 für einen Song, der beweist, dass weniger manchmal mehr sein kann. BTS mit Swim.

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1: BTS Swim auf der 5. Die 4. Wenn Kygo beteiligt ist, weiß man meistens schon nach wenigen Sekunden, wer hinter dem Song steckt. Diese entspannten Tropical House Elemente haben längst seinen eigenen Sound geprägt. Gemeinsam mit Khalid und Griffin entsteht daraus ein Song, der nach Sommer, Urlaub und langen Abenden klingt. Passend zu diesem Verlangen, zu diesem verlängerten Wochenende. Vielleicht genau die richtige Nummer für die Jahreszeit, die jetzt vor uns liegt. Der Sommer. Platz 4, Kygo und Khalid und Griffin, Save Me Love.

Das passt perfekt rein in den Sommer mit Save Me Love. Keegan und Khalid und Griffin auf der 4. Harry Styles hat sich längst von seinem One Direction Image gelöst. Heute gilt er als einer der spannendsten Popkünstler überhaupt. American Girls zeigt sehr schön warum. Der Song verbindet moderne Produktion mit Anleihen aus den 70ern. Viele Kritiker hören darin sogar ein bisschen West Coast Rock und California Feeling. Auf jeden Fall genug für Platz 3 und habe erst kürzlich eine Story gelesen. Da war eine junge Frau, die hielt ein Plakat hoch, wo drauf steht, hey, das ist mein letztes Konzert mit dir, denn ich habe Krebs. Und er hat es gesehen, das Plakat, und hat ist unterschrieben, hat ein Autogramm drauf gemacht und kam zu ihr oder sie zu ihm, weiß ich nicht. Auf jeden Fall, er beweist immer wieder auch, dass er sehr nah ist an seinen Fans. Harry Styles, American Girls auf der 3.

Harry Styles halt, die Sounds, die Stimme, das ganze Arrangement, die Komposition, einfach super. American Girls auf der 3. Bebe Rexha bleibt der erste Verfolger der Spitze. New Religion ist ein Song über Neuanfänge. Auf der 2 eben Selbstvertrauen und die Entscheidung, den eigenen Weg zu gehen. Musikalisch verbindet die Nummer Pop, Dance und elektronische Elemente zu einem Sound, der sofort ins Ohr geht. Eben Platz 2 für Bebe Rexha, New Religion.

New Religion auf der 2, Bibi Rexha. Also, bevor wir jetzt die alte und neue Nummer einspielen, das spoilere ich jetzt auch schon, blicken wir nochmal zurück. Wer hat keine Chance mehr auf die 1 auf der 12? Jennifer Lopez und David Guetta mit Save Me Tonight. Kamerad auf der 11 mit Hook Yourself. Drop Dead, Olivia Rodrigo auf der 10. Auf der 9, Olivia Dean, So Easy to Fall in Love. Opalai Taylor Swift auf der 8. Auf der 7, Tiffany Harris mit Vertigo. Teddy Swims auf der 6 mit Mr. Know It All. Swim BTS auf der 5. Kigo und Khalid und Griffin mit Save Me Love auf der 4. Harry Styles auf der 3 mit American Girls. Bibi Rexha auf der 2 mit New Religion. Und die absolute Nummer 1 auch in dieser Woche. Und ganz oben bleibt Alex Warren. Fever Dream entwickelt sich langsam zu einem der großen Airplay-Hits dieses Frühjahrs. Der Song lebt von seiner besonderen Stimmung irgendwo zwischen Traum, Erinnerung und Realität. Vielleicht ist genau das das Erfolgsrezept. Man kann den Song hören und gleichzeitig seine eigene Geschichte hineinlegen. Auch diese Woche die Nummer 1 der deutschsprachigen Radios.

Alex Brown, Fever Dream, die absolute Nummer 1 auch in dieser Woche. Wir kommen nun zur nächsten Kategorie, zur Kategorie Konservativ Pop, ergo der frühere Schlager. Und da hat sich nur ein bisschen was getan, es hat sich eine Reihung verändert, der Rest ist alles beim Alten. Tim Peters hören wir jetzt auf der 3 und er gehört zu jener Generation von Schlagerkünstlern, die das Genre in den letzten Jahren hörbar modernisiert haben. Viele kennen ihn nicht nur als Sänger, sondern auch als Songwriter und Produzent für zahlreiche bekannte Namen der Szene. Wegen dir, warum ich so durchdrehe, das ist der Titel, erzählt von diesem Zustand, den wohl jeder schon einmal erlebt hat. Man denkt ständig an jemanden, jede Nachricht bringt das Herz ein bisschen schneller zum Schlagen und plötzlich verhält man sich nicht mehr ganz vernünftig. Genau diese Mischung aus Verliebtheit, Euphorie und leichter Verzweiflung bringt der Song sehr charmant auf den Punkt. Diese Woche auf Platz 3, Tim Peters.

0: Ja, warum ich so durchdrehe, das besingt Tim Peters auf der 3. Und Alessa auf der 2 gehört seit einigen Jahren zu den konstantesten Stimmen im modernen Schlager. Mit 20.000 Meilen hat sie einen Song veröffentlicht, der vom Reisen, von Sehnsucht und von der Suche nach dem großen Glück erzählt. Dabei geht es gar nicht unbedingt um die tatsächliche Entfernung, sondern vielmehr um die emotionalen Wege, die Menschen füreinander zurücklegen. Musikalisch verbindet der Titel klassische Schlagermelodien mit zeitgemäßer Produktion, das Ergebnis eingängig, emotional und absolut radiotauglich. Diese Woche auf Platz 2, Alessa mit 20.000 Meilen.
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Alles mit 20.000 Meilen auf der 2, auf der 3 eben Tim Peters wegen dir und die 1, da bleibt weiterhin sie, Anna-Karina Wojcik. Dieses Gefühl, so der Titel, hat sich in den vergangenen Wochen als echter Dauerbrenner etabliert. Der Song handelt von jenen besonderen Momenten, die man oft gar nicht richtig beschreiben kann. Wenn plötzlich alles passt, wenn man angekommen ist und einfach nur den Augenblick genießen möchte. Genau diese positive Grundstimmung zieht sich durch die gesamte Produktion. Anna-Karina Wojcik schafft es dabei, Leichtigkeit und Emotionen glaubwürdig zu verbinden. So zumindest die Kritik aus der letzten Ausgabe von Radio Charts. Das Publikum honoriert das mit zahlreichen Airplays und deshalb bleibt dieses Gefühl auch in dieser Woche die Nummer 1 im Konservativ-Pop. Ja, und damit sind wir angekommen an der Spitze unserer Top 12 und Top 3. Die meistgespielte Nummer der Woche im Bereich Konservativ-Pop kommt erneut von Anna-Karina Wojcik. Hier ist die Nummer 1, dieses Gefühl. Dann ist es eigentlich schon vorbei für heute. Auch diese Toms Radioshow ist wieder Geschichte. 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Also, das war's für diesen Samstagnachmittag. Es steht ja noch ein verlängertes Wochenende an. Die meisten vielleicht haben die Möglichkeit, auch einen Brückentag einzubauen als ein Ponte. Und dann geht's ja erst wieder mit der Arbeit am Mittwoch los. Bis nächsten Samstag, wenn es wieder heißt, dann die Toms Radioshow. Euer Thomas von Metz, immer ab 14 Uhr. Kennst du das?

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1: Die Kundgebung am Brenner ist beendet, die Autobahn aber noch gesperrt. Russland meldet Verluste nach ukrainischen Drohnenangriffen. Das Wetter morgen, Sonnenschein und einzelne Gewitter bei 25 bis 32 Grad. Die Kundgebung gegen den Transitverkehr am Brenner ist um 16 Uhr beendet worden. Rund 5000 Menschen hatten teilgenommen. Der Initiator und Bürgermeister von Gries am Brenner, Karl Mühlsteiger, stellte dabei ein Ultimatum. Bis Jahresende soll eine von ihm vorgestellte Resolution umgesetzt werden. Diese sieht eine Beibehaltung des Lkw-Nachtfahrverbots sowie besseren Lärmschutz vor. Sollten die Forderungen nicht umgesetzt werden, werde wieder protestiert, so Mühlsteiger. Auch Tirols Landeshauptmann Anton Matle sagte, Tirol halte an seinem Weg fest. Auch Südtirols Landeshauptmann Kompatscher habe aber recht, es müsse verhandelt werden, so Matle. Die Straßensperren sind zurzeit noch aufrecht. Russische Behörden haben nach ukrainischen Drohnenangriffen Tote und Schäden gemeldet. In der Grenzregion Belgorod sollen drei Männer ums Leben gekommen sein. Im südrussischen Armavir brach laut Behörden ein Feuer in einem Öllager aus. Der ukrainische Präsident Volodymyr Zelensky bestätigte den Angriff. Die Ukraine bringe den Krieg völlig gerechtfertigt dahin zurück, wo er hergekommen sei, schrieb Zelensky auf Telegram und dankte den Soldaten für ihre Treffsicherheit. Die israelische Armee hat die Evakuierung von 7 Ortschaften im Südlibanon angeordnet. Grund seien Verstöße der pro-iranischen Hisbollah-Miliz gegen die vereinbarte Waffenruhe. Zudem flog Israel Luftangriffe in der Nähe der libanesischen Stadt Nebatie. Zuvor hatte die Hisbollah Raketen auf Israel abgefeuert. Die 4 verbliebenen Goldsucher, die seit rund 10 Tagen in einer überfluteten Höhle eingeschlossen waren, sind frei. Sie hätten es am Samstag aus eigener Kraft geschafft, den Ausgang zu erreichen, sagte ein an der Rettungsmission beteiligter australischer Höhlentaucher. Damit sind alle 5 Goldsucher in Laos, die lebend in der Höhle entdeckt worden waren, in Sicherheit. Ein erster Mann war bereits am Freitagabend geborgen worden. In Budapest ist es vor dem Fußball-Champions-League-Finale zwischen Titelverteidiger Paris Saint-Germain und Arsenal zu Auseinandersetzungen zwischen Anhängern der beiden Teams gekommen. Die Polizei sprach von zahlreichen Schlägereien. Das Endspiel, das um 18 Uhr beginnt, wird mit einem Großaufgebot von rund 4.000 Einsatzkräften abgesichert. Neben den über 60.000 Fans im Stadion sollen zehntausende Anhänger ohne Tickets in die ungarische Hauptstadt gereist sein. Das neue Jahresthema der katholischen Jungschar lautet »Kommt, wir zeigen euch unsere Welt«. Die Sichtweisen von Kindern seien wichtig, sagte der Vorsitzende Matthias Komar heute bei der Vollversammlung. Höhepunkt des nächsten Jungschar-Jahres seien ein Open-Air-Gottesdienst, die Aktion Sternsingen sowie ein großes Kinderfest im Mai. Mit über 9000 Jungschar-Kindern und Ministranten ist die Jungschar die größte Kinderorganisation Südtirols. Das Wetter morgen. Am Vormittag scheint verbreitet die Sonne. Ab dem Nachmittag bilden sich örtliche Regenschauer und Gewitter. Die höchsten Temperaturen reichen von 25 bis 32 Grad. Der Montag beginnt unbeständig, später setzt sich die Sonne durch. Der Dienstag wird wechselhaft mit kräftigeren Niederschlägen am Abend. Die Temperaturen gehen langsam zurück. 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
2: Aus der Landesverkehrsmeldezentrale begrüßt Sie Manuel Scutellaro. Wegen einer Demonstration bleiben in Nordtirol die Brenner Autobahn sowie die Bundesstraße bis 19 Uhr gesperrt. In Südtirol ist die Autobahn in Richtung Norden zwischen Sterzing und der Grenze noch bis 20 Uhr geschlossen. Von den anderen Hauptstraßen Südtirols liegen uns keine Störungsmeldungen vor. Kommen Sie gut und sicher ans Ziel.
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3: willkommen auf unserer Spielwiese, sagt Roland Leitner. Wir freuen uns, Sie heute mitnehmen zu dürfen nach Lana zum Festival Lana Meets Jazz. Beste und feinste Unterhaltung im Zeichen der Jazzmusik, aber nicht nur. In Kürze werden wir auch unsere Studiogäste hier vorstellen und mit passender Musik Sie in diesen Abend begleiten. Herzlich willkommen sagen auch Sven Miracolo und Matthias Höglinger an der Technik, die heute beigetragen haben, dass diese Sendung zustande kommt. Und damit viel Freude noch hier auf Rai Südtirol.

0: Spielwiese auf Rai Südtirol und wir sind soeben eingestimmt worden in das Festival Lana Meets Jazz und zwar von einer Percussion Street Band, nämlich die Sisamba unter der Leitung von Max Kastlunger. Ist diese Gruppe seit vielen Jahren unterwegs und sie wird heuer am 5. Juni 2026 das Festival Lana Meets Jazz eröffnen. Herzlich willkommen bei uns im Studio jetzt die beiden Macher des Festivals, künstlerischen Leiter. Leiterin Helga Blankensteiner, grüß dich Helga.
1: Hallo, grüß dich, danke für die Einladung.
0: Sehr gerne, danke für die Zeit. Und Michael Lösch, grüß dich, danke, dass ihr da seid.
2: Ja, danke Enk für die Einladung.
0: Sehr gerne. Also diese Sisamba, ein Ensemble, das es ja schon seit vielen Jahren gibt in Südtirol. Und ich glaube, die erzeugen eine passende Stimmung für das Festival in Lana.
1: Ja, auf jeden Fall, ist, wie du schon gesagt hast, es ist die Eröffnung. Und später geht es dann weiter mit der Fotoausstellung mit einem der wichtigsten Fotografen Italiens oder Europas, mit Roberto Cifarelli. Wir haben eine wunderbare Ausstellung zurzeit in Lana hängen. Im Kunstraum Griers zu sehen sind da wirklich die wichtigsten Jazzmusiker aller Zeiten. Joe Zawinul, wer alles, Michael, ist
2: Herbie da noch? Hancock.
1: Genau, Herbie Hancock.
0: Miles Davis wird wahrscheinlich auch zu sehen sein.
1: Nein, Miles Davis ist nicht zu sehen, aber die Ausstellung heißt Roundabout Miles. Es sind nämlich alles Musiker, die mit Miles Davis gespielt haben. Und er hat sie alle fotografiert. Und Sisamba hat diesen wichtigen Teil, also diese Fotoausstellung zu eröffnen. Wir freuen uns sehr darauf.
0: Das alles am 5. Juni, dann geht es Schlag auf Schlag. Täglich gibt es gleich mehrere Konzerte oder zumindest eines. Wir gehen jetzt in den nächsten Minuten sozusagen ein bisschen chronologisch vor und möchten etwas mehr zu den Künstlerinnen und Künstlern in Erfahrung bringen. Matthias Schrieffel und Shreve Punk werden in der Bibliothek in Lana auftreten, auch noch am Abend desselben Tages der Eröffnung.
1: Genau, Matthias Schrieffel ist ja einer der wichtigsten Jazz-Trompeter Deutschlands, einer, der einige Male schon in Südtirol war, aber mit diesem Projekt bei uns das erste Mal zu Hause ist sozusagen. Ich sage jetzt extra zu Hause, weil er immer wieder bei uns gespielt hat. Und es passt gut, weil diese Ausstellung ja unter All About Miles stattfindet und er ist ein Trompeter und er ist würdig, diesen Abend dann zu eröffnen. Er spielt praktisch die Eröffnung des Festivals am Abend.
0: Das findet bei jedem Wetter statt. Also dieses Konzert ist hundertprozentig garantiert wetterfest. Bei den anderen Konzerten, wie schaut es aus? Michi, hat man einen Plan B, falls es regnet oder fallen die Konzerte dann ins Wasser?
1: Roland, das ist eine sehr gute Frage. Michael, haben wir einen Plan B?
2: Plan B ist immer ein großes Fragezeichen, aber wir haben natürlich schon einen Plan B. Meistens in der Gärtnerei Galantus haben wir das Glashaus, was man verwenden kann. Das haben wir schon ein paar Mal darin gespielt. Und dann, wenn wir in der im Ansitz Goldeck, das ist auch alles im Freien. Dann haben wir als Ausweichstelle die Kirche.
1: Ja, die Kirche, die noch nicht gefragt worden ist, aber wir werden das in nächster Zeit machen.
0: Also es gibt so etwas wie einen Plan B. Hoffen wir, dass er nicht zum Einsatz kommt. Also ideal ist natürlich das Konzert im Freien.
1: Ja, wir hoffen natürlich auf schönes Wetter, so wie viele Festivals, die im Freien stattfinden. Denn das ist der Reiz auch dieses Festivals. Es ist so schön, die verschiedenen Locations zu sehen. Es sind wunderschöne Locations. Und den Plan B, den sind wir jetzt, glaube ich, den müssen wir jetzt nach deiner Frage angehen.
0: Ja, und Helga Blankensteiner wird selber auf der Bühne stehen. Und zwar am 6. Juni, gleich um 11 Uhr, wird es eine Matinee geben im Burgerhof Jazz and Wine, Barionda Reloaded. Barionda ist ja eine Formation, die von dir gegründet wurde, mit Bariton, Saxophonen und jetzt
1: Schlagzeug.
0: Wird sie wieder ins Leben gerufen, oder wie könnte man das nennen? War sie auf Eis gelegt, die Formation?
1: Sie war letztes Jahr auf Eis gelegt, wir haben sie wiederbelebt, schon mit Konzerten, unter anderem in Bad Gastein beim Jazzfestival. Und mit dabei ist diesmal Julia Barba, eine Saxophonistin. Das freut mich sehr, dass wir weibliche Verstärkung bekommen in der Band. Und natürlich mit dabei auch Rossano Emili, einer der wichtigsten Jazz-Baritonisten Italiens, und Massimiliano Milesi, den man mittlerweile auch sehr gut kennt hier.
0: Zu hören wird das Publikum bekommen Kompositionen von dir, von eurem Album Barionda.
1: auch und auch neue Kompositionen sind mit dabei von den Musikern, die mitspielen. Zudem haben wir da einen Plan B im Burgerhof. Es findet natürlich im Freien statt, aber sollte es regnen, gibt es da einen Keller, eine Ausweichmöglichkeit und deshalb gibt es da auch Reservierungen. Man sollte da reservieren, um einen Platz zu bekommen, vor allem wenn es regnet.

0: Musik von Barionda. Barionda Reloaded, diese Formation bestehend aus Helga Plankensteiner, Massimiliano Milesi, Giulia Barba, Rossano Emili und Mauro Beggio wird auftreten am 6. Juni im Rahmen von Lana Meets Jazz, und zwar im Burgerhof. Dort ist eine Matinee mit Jazz und Wine angesagt, also es gibt einen guten Tropfen, der kredenzt wird. Am Abend geht es dann weiter im Ansitz Schaller mit dem Jim Black Trio. Bei uns im Studio die beiden künstlerischen Leiter von Lana Meets Jazz, Michi Lösch. Wie geht's weiter mit dem Jim Black Trio? Was kann man zu diesem Trio sagen? Es ist ein eher zeitgenössischer Jazz, also nicht für jedermann, oder? Für jedermanns Ohr.
1: Für jedermanns Ohr vielleicht nicht, aber für sehr viele Ohr.
2: Und für jede Frau.
1: Genau. Für jede Frau. Ja, Jim Black ist einer der gefragtesten Schlagzeuger der letzten Generation und wir sind sehr gespannt auf diese neue Formation. Es ist ein Trio mit Bass und Saxophon und da sind wir sehr gespannt. Das ist im Schallerhof eine Location, die für experimentelle Musik sehr geeignet ist. Da es sich um eine auch eine Art Galerie, da sitzt da Lana Art, ist der Künstlerfamilie Erika Unterbertinger und Wolfgang Wohlfahrt. Also ein Publikum, das auch für Neuigkeiten zuständig ist.
2: Ja, das wird sicherlich, wenn ich das ergänzen darf, eines der Höhepunkte des Festivals, denn Jim Blake gehört wirklich zu den wichtigsten Vertretern seiner Generation. Er wohnt in Berlin, deshalb haben wir auch die große Ehre, dass er zu uns kommt. Also freuen wir uns sehr darauf.
0: Ein Schlagzeuger und Percussion oder Schlagzeugmäßig betont ist vielleicht auch der Abend. Es wird überhaupt ein anstrengender Tag für euch, der 6. Juni. Da stehen gleich drei Konzerte auf dem Programm, nämlich am Rathausplatz am Abend wird das Jam Music Project auftreten. Eine Formation, die unsere Hörerinnen und Hörer schon kennen. Wir haben sie öfter eingeladen, auch Interviews mit Max Köstlunger geführt. Er ist ja ein ganz besonderer Musiker.
1: Ja, man kann sagen, er ist ein Tausendsasser, wenn man das als Kompliment auffassen will. Er hat sehr viele Kompositionen mit verschiedenen Instrumenten, die selbst gebaut sind, aus den unmöglichsten Materialien. Und es wird ein sehr stimmungsvolles Konzert sein am Rathausplatz. Es darf getanzt werden, also wir sind schon gespannt. Natürlich auch auf das Wetter, das dann muss
2: Das
1: Schön
2: muss
1: sein.
2: Da mitspielen.
0: Ja, genau.
2: Aber ich denke, es ist eine gute Ergänzung auch zu den anderen zwei Konzerten. Und wir versuchen ja immer offen zu sein für alle Richtungen. Deshalb dieses Konzert. Und ich denke, das passt hervorragend auf dem Rathausplatz.
0: Ja, und da muss man sagen, auch ein farbenfrohes Konzert, denn die Musiker sind ja sehr bunt gekleidet. Sie haben ein tolles Outfit. Sie sind zu sechst, also da wird schon ein Spektakel stattfinden.
2: Auf jeden Fall.
0: Auch hier haben wir ein Tonbeispiel, Jam Music Project aus dem aktuellen Album. Hören wir jetzt einen kurzen Ausschnitt.

0: Das Jam Music Project aus Südtirol, Trentino, also die kommen zum Lana Meets Jazz Festival und bringen natürlich viel, viel Rhythmus und viel Farbe auf den Rathausplatz am 6. Juni. Weiter geht es am 7. Juni mit einem Konzert, das im Figilius Mountain Resort, also in luftiger Höhe, stattfinden wird. Falls es unten zu heiß ist, wird es am Abend fein kühl da oben. Nicole Johentgen, das ist eine Saxophonistin, Sängerin aus der Schweiz.
1: Genau, das ist eine junge Saxophonistin, die sehr bekannt auch ist, weil sie sehr viele Videos postet. Es gibt sehr viele Schüler von mir, die ihr folgen. Und ich freue mich, dass wir sie dabei haben. Sie wird eben im Figilius Mountain Resort spielen um 17 Uhr und in einer kleinen Besetzung mit Jon Hansen an der Tuba und David Stauffacher Percussion und Drums. Und deshalb auch kleine Besetzung, weil wir ja einen Plan B haben. Eventuell, wenn es regnen sollte, dann geht es hinein ins Hotel und da dürfen wir keine große Gruppe natürlich mitbringen. Oder sollten wir keine große Gruppe mitbringen, wir haben sie nämlich nicht Platz.
0: Also es wird eher eine gemütliche Angelegenheit.
1: Das glaube ich nicht, denn ich glaube, dass diese Formation schon ziemlich viel Schwung auch bringen kann.
0: Jedenfalls kann man mit der Seilbahn oder soll man, zu Fuß ist es ein bisschen weit von Lana oder
1: zu
0: wäre
1: Fuß
0: das
1: ist
0: machbar?
1: Es zu weit. Ja, ich finde es super, man kann ab 16.30 Uhr mit nur 5 Euro hinauffahren. Das ist, sie sind sehr entgegenkommend und das ist wirklich eine Win-Win-Situation.
2: Ja, ist ein toller Aussichtspunkt. Man sieht ja bis zu den Dolomiten und ist in 8 Minuten von 250 Metern auf 1500 Meter.
0: Und darüber hinaus gibt es natürlich Labyrinth 2, ein Programm von Nicole Johentgen zu erleben bei Lana Meets Jazz. Wir lernen das Programm heute näher kennen. Es ist wieder viel Abwechslung angesagt. Ja, was könnt ihr uns zu den Vorbereitungsarbeiten sagen? So ein Festival auf die Beine zu stellen, ist natürlich viel, viel Kleinarbeit gefragt, viel verwaltungsapparatmäßig auch einiges zu bewältigen und Organisationsarbeit einfach. Wie geht ja das an? Also da ist man 365 Tage im Jahr beschäftigt damit.
2: Ja, nach dem Festival ist vor dem Festival, ist ein berühmter Spruch einiger Organisatoren. Also man denkt natürlich schon immer wieder daran, was im nächsten Jahr passieren wird. Worauf wir sehr viel Wert legen, ist die richtige Location für die richtige Musik. Also jede Location braucht eine geeignete Musik und wir haben tolle Locations und natürlich die Schwierigkeit ist dann immer die Termine mit den Locations und so weiter mit den Musikern zu vereinbaren und einen Einklang zu bringen, dass man den Kalender richtig ausgewogen mit verschiedenen Stilrichtungen, mit verschiedenen Instrumenten auch. Heuer haben wir sehr viele Saxophone, Klarinetten und Gitarre.
1: Und Ziehharmonika.
0: Akkordeon. Genau, Akkordeon ist dann auch noch ein Schwerpunkt, wie wir später hören werden. Zum Beispiel dieser Ansitz Goldeck, wo die Klarinette im Vordergrund stehen wird mit dem Nico Gori Sextett. Around the Clarinet nennt sich das Programm, Helga. Wie kann man sich jetzt diesen Abend vorstellen?
1: Ja, wir sind alle schon sehr neugierig, denn es ist ein neues Projekt von Nico Gori. Nico Gori zählt zu den wichtigsten Klarinettisten europaweit. Wir haben ihn live erlebt, schon auch in der Laurinbar, wo er ein ganz anderes Programm gespielt hat. Und ich war sehr überrascht. Ich habe ihn eigentlich live noch nie gehört und er ist ein wahnsinnig guter Klarinettist. Er war ja auch Mitglied vom Vienna Art Orchestra, also auch Matthias Rüegg hat ihn geholt und er hat ein neues Projekt ins Leben gerufen, wo er neue Musik präsentiert, die man von ihm eigentlich nicht so gehört hat. Und es ist ein sehr melodisches Projekt, also wirklich wunderschön und wir hoffen da wirklich auf schönes Wetter, denn dieser Ansitz Goldeck ist so schön und ich denke, dass sein Ensemble wirklich super da hineinpasst. Aber ich freue mich vor allem auf die Musik, es ist ein neues Projekt und neue Projekte sind immer interessant und wir durften schon eine Kostprobe hören von diesem Projekt. Ich habe es jetzt noch nicht gefunden, ich glaube, er präsentiert dort dann halt seine CD auch. und wir sind sehr gespannt, aber die Musik ist wunderschön.
0: Also es wird eine Premiere und in diesem Fall gibt es auch eine Unterstützung, ein Vorprogramm, was nicht bei allen Konzerten der Fall ist, aber hier ist es der Fall und da müssen wir Helga Blankenstein ein großes Kompliment aussprechen, denn sie ist ja immer sehr aufmerksam, was den Nachwuchs anbelangt, also die jungen Jazzmusiker, die Kids, die wir auch hier in der Spielwiese schon vorstellen durften vor ein paar Jahren, die sind ja ganz ein besonderes Anliegen.
1: Ja, das ist mein Anliegen, einfach den jungen Jazz nahe zu legen, weil es einfach eine tolle Musik ist. Und es ist nicht so, dass jedes Jahr sehr viele Gruppen sind. Das hängt von den Jahren ab. Heuer haben wir weniger Konzerte mit den Jungen. Wir haben 2, aber tolle Konzerte. Und ich habe eine Gruppe in Lahne in der Musikschule mit 4 wirklich sehr talentierten Musikern, die so interessant sind und die so interessiert sind an Jazz. Ich freue mich auf die Weiterentwicklung und natürlich müssen sie spielen. Und Nico Gori ist ein Saxophonist auch und da war es einfach passend, diese 3 Saxophonisten und den Posaunisten genau als Supporting Act dahinzustellen.

0: Ja, und die Schüler, die gehen natürlich mit großer Freude in so ein Programm, in so ein Konzertprogramm. Wie erlebst du ihre Leidenschaft? Kann man das beschreiben?
1: Ja, sehr anstrengend. Sie fordern, weil sie einfach wirklich talentiert sind. Deshalb passen sie sehr fest auf, was man sagt. Also man muss da schon ordentlich was vorlegen. Aber sie sind so motiviert und sie sind so voller Spielfreude. Und ich würde mir wünschen, dass ich diese Energie bei mir wieder finden könnte. Ich glaube, wir haben die als Jugendliche auch gehabt. Jetzt wahrscheinlich ein bisschen verloren. Und man muss eigentlich lernen, wieder so heranzugehen, wie sie das machen.
0: Und wir blättern weiter im schön gestalteten, sehr bunten Programmheft von Lana Meets Jazz. Das Festival geht vom 5. bis 10. Juni in Lana und Umgebung über die Bühne. Und wir sind angekommen bei Lorenzo Frizzera Trio. Natürlich ein großer Name in der lokalen Jazzszene, aber auch darüber hinaus, denn er ist ja nicht nur als Pädagoge sehr bekannt, sondern vor allem als Solo-Gitarrist, Michael.
2: Ja, er ist einer der besten, kann man fast sagen, Gitarristen der Region. Er ist schon sehr lange unterwegs. Er hat mit Größen gespielt wie Joe DiFrancesco und hat großes Talent als Komponist. Er schreibt sehr viel eigene Musik und ich bin sehr gespannt, wie das neue Trio jetzt klingen wird.
0: Ja, und hier haben wir eine kleine Kostprobe. Helga hat uns ein Stück ausgesucht. Lorenzo Frizzera, er kommt in die Gastronomie, in ein Kaffeehaus in Lana. Wird dort auftreten, alleine, oder kommt er mit Begleitmusikern?
1: Er kommt mit Begleitung, er kommt im Trio mit Tommaso Gifariello und Matteo Giordani und er spielt im Café Harmony, aber es ist ein Konzert natürlich, also die Leute, es ist eine Bestuhlung und ich lege nämlich sehr großen Wert darauf, dass die Leute zuhören. Also ich mag eigentlich keine Hintergrundkonzerte für die Festivals, deswegen ist es für mich sehr, sehr wichtig, dass wir wirklich ein Publikum auch haben und das haben wir, die vor allem für die Musik kommen und nicht nur, weil es zum Trinken gibt.
0: Das heißt, die Disziplin, die muss stimmen, aber das passt im meisten der Fälle.
1: Ja, bisher, wir haben ein fantastisches Publikum. Also die Leute kommen wirklich, freuen sich natürlich, wenn es etwas zu trinken gibt, aber die kommen vor allem wegen der Musik.
0: Und der Szenenapplaus, also wenn ein Musiker ein Solo spielt, dann wird er belohnt, im Idealfall durch Applaus.
1: Ich hoffe, dann spielt er nämlich besser. Grundsätzlich ist es so, wenn Solisten solieren, sie improvisieren, sie komponieren im Moment, dann ist es schön, wenn applaudiert wird.

0: Und damit kommen wir auch schon zum Abschluss des Festivals. Wir hören noch Musik von Vincent Perani, ein Künstler, der aus Frankreich anreisen wird zum Festival Lana Meets Jazz. Er wird in der Gärtnerei Galantus für einen galanten Abschlusssong, aber ich denke für einen fulminanten, vor allem musikalisch betrachtet, denn er ist ja ein Virtuose auf seinem Instrument. Ja.
1: Und auch ein blumiger Abschluss, denn im Galantus gibt es eine tolle Vegetation als Kulisse für die Musik. Und in den letzten Jahren haben wir schon sehr viele schöne Momente da erlebt, wie zum Beispiel bei Omar Sosa. Da haben im Hintergrund die Vögel gezwitschert und der Pianist hat darauf reagiert. Also eine wirklich schöne Atmosphäre im Abendlicht. Und Perani ist einer der ganz großen Akkordeonisten der letzten Zeit. Er wird nicht nur in Frankreich hochgelobt und wir sind sehr froh, denn wir haben ihn schon ein paar Mal live erlebt, auch solo. Wir sind sehr froh, dass wir ihn für Lana gewinnen konnten und er wird sicher ein tolles Konzert machen.
0: Vielen Dank, Michael Lösch, Helga Blankensteiner. Auf welches Konzert freut ihr euch am meisten?
2: Ich freue mich am meisten auf ein Konzert, das wir jetzt nicht genannt haben, und das ist das Konzert mit den Kleinen, mit den Little Groovers in der Schule. Denn sie spielen in der italienischen Volksschule, und wir haben das letztes Jahr schon gemacht, in der deutschen Volksschule. Und das war so grandios, mit so viel Energie. Ich freue mich wirklich am meisten auf dieses Konzert.
0: Michael?
1: Ja, ich freue mich auf alle Konzerte, denn es gibt kein besseres oder weniger Gutes. Ich glaube, jedes Konzert ist ein gesamtes Erlebnis zwischen Location und Musik und Publikum.
0: Also ein schönes Gesamtpaket, das ihr da geschnürt habt. Vom 5. bis zum 10. Juni findet Lana Meets Jazz statt. Was man noch sagen muss, die Konzerte finden alle bei freiem Eintritt statt.
2: Genau.
0: Also eine sehr erfreuliche Besonderheit für das Publikum, würde ich mal sagen.
1: Ja, ja, wir sind natürlich schon auch über freiwillige Spenden erfreut, wenn man das so sagen kann.
0: Aber die Sponsoren sollte man vielleicht auch erwähnen. Also alle können wir sie nicht nennen, es sind sehr viele, aber ohne Sponsoren würde so ein Festival wahrscheinlich nicht stattfinden können.
2: Ohne Sponsoren und ohne die öffentliche Hand und ohne Gemeinde Lana etc. können wir so etwas nicht machen, natürlich. Wir sind sehr dankbar für alle, die uns unterstützen, schon seit Jahren. Denn das darf man nicht vergessen, ohne sie würde es dieses Festival nicht geben.
0: Vielen Dank für den Besuch im Studio und toi toi toi für das Festival Lana Meets Jazz.
2: Roland, vielen Dank.
1: Vielen Dank.

Vincent Perani, ein Solokünstler aus Frankreich, der das Akkordeon meisterhaft spielt. Er wird auftreten am 10. Juni um 20 Uhr in der Gärtnerei Galantus in Lana, im Rahmen von Lana Meets Jazz. Das war auch schon unsere heutige Spielwiese. Wir bedanken uns bei Ihnen fürs Dabeisein und hoffen, dass wir uns in einer Woche wiederhören. Selbe Welle, selbe Stelle. Da gibt es wieder ein ganz, ganz anderes Thema. Und in diesem Sinne verabschieden sich heute an der Technik Matthias Höglinger und Sven Miracolo. Mein Name ist Roland Leitner. Ich durfte Sie durch die Sendung Spielwiese begleiten. Wünsche noch einen angenehmen Abend.

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1: Die Kundgebung am Brenner ist beendet, die Autobahn aber noch gesperrt. Russland meldet Verluste nach ukrainischen Drohnenangriffen. Das Wetter morgen, Sonnenschein und einzelne Gewitter bei 25 bis 32 Grad. Die Kundgebung gegen den Transitverkehr am Brenner ist um 16 Uhr beendet worden. Rund 5000 Menschen haben teilgenommen. Der Initiator und Bürgermeister von Gries am Brenner, Karl Mühlsteiger, stellte dabei ein Ultimatum. Bis Jahresende sollte eine Resolution umgesetzt werden. Diese sieht eine Beibehaltung des Lkw-Nachtfahrverbots, eine Verlagerung auf die Schiene und besseren Lärmschutz vor. Sollten die Forderungen nicht umgesetzt werden, werde wieder protestiert, so Mühlsteiger. Tirols Landeshauptmann Anton Matle sagte bei der Kundgebung, Tirol halte an seinem Weg der Transitregulierung fest. Die Straßensperren wegen der Brenner-Kundgebung sind noch aufrecht. Die Brenner-Autobahn in Südtirol wird wie geplant um 19 Uhr wieder geöffnet, schreibt die Agentur für Bevölkerungsschutz. Dort hat man heute den ganzen Tag über die Verkehrslage im Auge behalten. Das Weiße Kreuz war einsatzbereit, um im Falle von ausgedehnten Staus Wasserflaschen und Müsliriegel zu verteilen. Der Verkehr verlief aber im ganzen Land ruhig. Die Bevölkerung habe sich verantwortungsbewusst verhalten und dadurch größere Staus verhindert, sagt Landeshauptmann Arno Kompatscher. Russische Behörden haben nach ukrainischen Drohnenangriffen Tote und Schäden gemeldet. In der Grenzregion Belgorod sollen 3 Männer ums Leben gekommen sein. Im südrussischen Armavir brach laut Behörden ein Feuer in einem Öllager aus. Der ukrainische Präsident Volodymyr Zelensky bestätigte den Angriff. Die Ukraine bringe den Krieg völlig gerechtfertigt dahin zurück, woher er gekommen sei, schrieb Zelensky auf Telegram und dankte den Soldaten für ihre Treffsicherheit. Die 4 verbliebenen Goldsucher in Laos, die seit rund 10 Tagen in einer überfluteten Höhle eingeschlossen waren, sind frei. Sie hätten es heute aus eigener Kraft geschafft, den Ausgang zu erreichen, sagte ein an der Rettungsmission beteiligter australischer Höhlentaucher. Damit sind alle 5 Goldsucher, die lebend in der Höhle entdeckt worden waren, in Sicherheit. Ein erster Mann war bereits am Freitagabend geborgen worden. In Budapest ist es vor dem Fußball-Champions-League-Finale zwischen Titelverteidiger Paris Saint-Germain und Arsenal zu Auseinandersetzungen zwischen Anhängern beider Teams gekommen. Die Polizei sprach von mehreren Schlägereien. Das Endspiel, das heute um 18 Uhr beginnt, wird mit einem Großaufgebot von rund 4000 Einsatzkräften abgesichert. Neben den über 60.000 Fans im Stadion sollen zehntausende Anhänger ohne Tickets in die ungarische Hauptstadt gereist sein. Die Schweizer Eishockey-Nationalmannschaft hat bei der Heim-WM den Einzug ins Finale geschafft. Die Schweizer besiegten im Halbfinale Norwegen mit 6:0. Damit gewannen die Schweizer alle 9 Spiele bei der Weltmeisterschaft. Der 2. Finalgegner wird zwischen Kanada und Finnland am Abend ermittelt. Das WM-Endspiel steigt morgen Abend. Das Wetter morgen? Am Vormittag scheint verbreitet die Sonne. Ab dem Nachmittag bilden sich örtliche Regenschauer und Gewitter. Die höchsten Temperaturen reichen von 25 bis 32 Grad. Der Montag beginnt unbeständig, später setzt sich die Sonne durch. Der Dienstag wird wechselhaft mit kräftigeren Niederschlägen am Abend. Die Temperaturen gehen langsam zurück. 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
2: Hier ist die Landesverkehrsmeldezentrale. Wegen einer Demonstration bleiben in Nordtirol die Brennerautobahn sowie die Bundesstraße bis 19 Uhr gesperrt. In Südtirol ist die Autobahn in Richtung Norden zwischen Stadt und der Grenze bis 20 Uhr geschlossen. Sonst wurden uns keine Störungen gemeldet. Silke Andres wünscht allen unterwegs gute Fahrt.
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Schönen guten Abend, liebe Hörerinnen und Hörer, fein, dass Sie wieder zulassen. Wenn Sie spielen, geht das Herz auf. Ein Zitat von Reinhard Gusenbauer und das wird Sie lesen im Booklet von der ersten und bisher einzigen CD für der Postwirtmusi. Drei Klarinetten, eine Basstrompete oder Ventilposaune, eine steirische Harmonika, eine Harfe und ein Kontrabass, so die Besetzung von der Postwirtmusi. Anfang September habe ich endlich Gelegenheit gehabt, sie live zu erleben und ihren selten so eine unglaubliche Spielfreude erlebt wie bei der Musik. Mit zwei von ihnen habe ich mich im Anschluss an das Konzert in St. Johann in Tirol unterhalten und dieses kurze Gespräch hören wir im ersten Teil für die Sendung heute. Wir hören jetzt den Beitrag mit der Postwirtmusi, in dem sie ausschließlich Musik für ihnen, für ihren Tonträger hören werden. Es geht los mit dem Stickel auf zum Postwirt aus der Feder vom Leiten Toni Junior Junior.

0: Nach einem genialen Konzert, was sie heute gehört haben von der Postwirt-Musik in St. Johann in Tirol, haben sich zwei für die Gruppe jetzt von mir Zeit genommen und machen mit mir ein kurzes Gespräch für Achtung Volksmusik auf Freie Südtirol. Das ist einmal der Frederik Alvarado Dupuy und der Michael Luckstein. Ich freue mich ganz besonders, dass ihr sein kurz noch den anstrengenden Konzert von mir Zeit nehmt. Dankeschön.
1: Sehr gern.
0: Ja, wie ist das jetzt mit der Postwirt-Musik? Wie lange gibt es eigentlich jetzt wirklich?
1: Wir haben uns 2018 gegründet nach dem tollen Volksmusikfestival Drumherum in Regen in Niederbayern. Dort haben wir uns die Klarinettisten getroffen und haben die Idee geboren, das wäre doch einmal schön, eine Klarinettenmusik, dreistimmige zu machen, mit Posttrompeten, also so richtig großes Ensemble. Und vor allem, wenn man sie wirklich ganz die Rosinen aussuchen darf, besetzungsmäßig. Wir haben uns quasi unsere liebsten Musikanten und Musikantinnen ausgesucht, ungeachtet der Distanzen, was uns jetzt manchmal ein bisschen am Schädel fällt, weil wir sehr, sehr weit reisen müssen. Irgendwer muss immer sehr weit fahren.

0: Michael, wie ist denn das gewesen? Der Frederik hat jetzt gerade gesagt, die drei Klarinetten haben sich sozusagen mal zusammengefunden. Wie habt ihr es eigentlich alle gekannt? Habt ihr es zusammen studiert oder kennt man sich einfach in Volksmusikkreisen? Wie ist das gewesen?
1: Also bei den Klarinetten war es eigentlich so, dass wir am Anfang von diesem Abend, wo das alles entstanden ist, glaube ich, 17 waren, 17 Klarinettisten, die da auf der Bank gesessen sind. Und irgendwie am Schluss, wir haben halt die ganze Nacht gespielt und da hat sich ja schon herauskristallisiert, dass wir einfach einen mega Spaß miteinander haben. Wir haben untereinander relativ schon teilweise sehr lange Beziehungen zueinander, weil wir halt auf diversen Seminaren oder Musikwochen schon als Kinder unterwegs gewesen sind, wo der andere Vater von dem gewesen ist und der andere Vater von dem und die Mama von dem und wir uns als Kinder teilweise schon kennengelernt haben. Genau, und dann einfach damals 2018 entschieden haben, jetzt probieren wir das einfach und Gott sei Dank haben wir das gemacht. Es macht sehr viel Spaß, auch heute war es wieder voll lustig und
0: Das merkt man, ja.
1: genau.
0: Frederik, vielleicht einmal zu Beginn jetzt auch noch, wer ist denn alles dabei? Wir haben jetzt einmal die drei Klarinetten gehört, wobei wir jetzt
1: Den
0: erst
1: dritten haben
0: zwei
1: wir noch gehört,
0: kennen.
1: genau, ja.
0: Genau.
1: Also der Michel und ich. Und dann haben wir, und als dritten Klarinettisten eben jetzt den Christoph Bamschorier, einen ganz lieben Kollegen, der ursprünglich Oberösterreicher ist und in Nürnberg im Orchester spielt. Der ist einer, der sehr oft sehr weit fährt. Und dann haben wir an der Harfe die Marie-Therese Fähringer, an der Steirischen Harmonika, also an der Zirch, wie wir sagen, in Anton Moslechner Junior Junior, keinen Unbekannten in der Szene, den leiten Toni, den kleinen, wenn man so will, obwohl er eigentlich ziemlich groß ist. Dann an der Posaune den Hannes Bauer und am Kontrabass den Johannes Eder.

0: Sein D7 jetzt alles Berufsmusiker oder was sind das für Leute, die da unterwegs sind?
1: Ja, das kann man eigentlich durch die Bank fast so sagen, nur unser Bäuer ist noch wirklich in einem wirklichen Brotberuf. Der Bauer Hannes macht noch was anderes nebenbei, aber spielt so viel wie ein hauptmusikalischer, ein hauptberuflicher Musikant, könnte man sagen. Ja,
0: ja, definitiv. Was da heute wieder aufgefallen ist, weil du jetzt gerade die Posaune ansprichst, Michael, das Zusammenspiel oft zwischen einer Klarinette in der tieferen Lage und der Posaune, das ist grenzgenial.
1: Das
0: Das
1: ist
0: ist
1: voll schön, dass du
0: wow.
1: das, ja. Das ist wunderschön. Das ist was wir uns am Anfang, waren wir eben, dann hat man immer diesen dreistimmigen Sound. Und wir drei haben da ein bisschen gebraucht, bis dass wir uns an diesen Sound gewöhnen. Und inzwischen wollen wir das bei fast jeder Nummer irgendwie mal machen, dass es so eine kurze Phase gibt, weil das einfach so ein wunderschönes Duo ist mit dem Posttrompeten-Sound oder der Ventilposaun, was er eben jetzt spielt, mit Klarinetten dazu in der tiefen Lage. Es ist wunderschön, dass du das sagst.
0: Mir scheint auch gefallen, wenn ich es eigentlich eingestellt habe, beim Soundcheck, dann hat der Posaunist einmal so richtig grobe, knackige außen gelassen. Und dann habe ich gedacht, okay. Und dann ist das Leimer so dahin geschmolzen. Das ist so genial. Also man hört natürlich schon alle, dass es alle Profis seid. Lass uns einmal davon reden, was es für ein Repertoire spielt eigentlich. Wie sucht es aus und was spielt es? Also fremde Nummern, eigene Nummern oder wie schaut es aus bei der Postwirtmusi?
2: Es sind sowohl fremde als auch eigene. Wir haben eben vor allem mit dem Toni und mit dem Hannes, also mit dem Wiesler, wie wir ihn nennen, Hannes Bauer, zwar super Komponisten in den eigenen Reihen und das nutzen wir natürlich und die schreiben uns auf den Leib, wenn man so will, und das ist natürlich ein großes Privileg oder ein Glück. Aber wir haben auch immer den Fokus auf den traditionellen Nummern oder alten Nummern einfach und schauen auch, dass wir ein bisschen aus anderen Richtungen was reinnehmen, was bei Konzerten zum Beispiel sehr gut passt. Also dass wir was singen, dass wir was jodeln, dass wir eben ein bisschen was Wernerisches auch spielen. Das ist dann wieder mein Einfluss, wenn ich das so sagen darf. Also wir schauen da schon, dass wir breit aufgestellt sind. Das Obergreinerische hat natürlich einen starken Einschlag bei uns, weil es uns einfach sehr gut gefällt und weil es grooved und tolle Stücke gibt.

0: Und wenn jemand ein Stückel bringt bei Enkwie, darf man sich das vorstellen, wenn es eh als Musiker seid, ist es dann auch so, dass derjenige das Stückel schon fertig arrangiert bringt oder tiert es das gar nicht mehr oder macht es das in der Probe? Wie funktioniert denn das?
1: Teils, teils, würde ich sagen. Aber wir sind mittlerweile schon zeiteffizient geworden, weil wir eben nicht so oft proben und eine Probe als großer Aufwand ist, dann schauen wir eigentlich, dass wir es gut herrichten, dass wir es schon wirklich im Vorhinein eigentlich schon arrangiert. Natürlich wird dann noch was geändert, weil man dann probiert und merkt, okay, das habe ich mir jetzt anders vorgestellt, dann kann man natürlich noch Dinge umdrehen. Aber die Richtung ist eher, dass man es fertig zur Probe mitbringt.
0: Jetzt hat sich das ja alles mittlerweile ein bisschen geändert. Sagen wir mal, gerade der Michael kommt ja schon aus einer Familie, wo, darf ich jetzt glaube ich schon sagen, wenn es nur Kinder gewesen seid, gerade die traditionelle Volksmusik ganz einen großen Stellenwert gehabt hat. Also, ich denke da an das Dumpfer-Trio zum Beispiel, wenn du und deine Schwester mit dem Papa Karla Heintner musiziert. Wenn man jetzt die Postwirt-Musik fragt, was seid ihr denn? Seid ihr jetzt eine Volksmusikgruppe oder könnt ihr es eigentlich eh keine Bezeichnung mehr geben? Wie macht man denn das?
2: Ich würde aus meiner Sicht definitiv trotzdem sagen, dass wir eine Volksmusikgruppe sind, eine traditionelle, weil es ist eigentlich kaum Nicht-Volksmusik dabei. Es ist das Einzige, wo man vielleicht dann diskutieren kann, ob Obergreiner Musik oder das ist ja alles Volksmusik. Also im Grunde spielen wir fast nichts, was nicht Volksmusik ist. Und aus diesem Grund, und uns gefallen auch, das kommt auch von daher, wir kommen alle aus Richtungen und haben früher gern Volksmusik gemacht oder das auf ganz eben vielen Seminaren uns erlernt und darum ist das definitiv eine klassische Volksmusikgruppe, glaube ich.
0: Es gibt eine CD von der Postwirt-Musi, ich Hande, der hat es mir einmal irgendwann zugeschickt, dankenswerterweise. Der läuft auch viel bei meinen Sendungen. Achtung, Volksmusik auf Freie Südtirol. Bitte geben Sie einen Überblick, was man auf der ersten CD von der Postwirt-Musi alles findet.
1: Man findet ein paar Klassiker, wenn ich das so nennen darf, von uns. Also zum Beispiel das Stück, mit dem wir jetzt heute einmal aufgehört haben, ein ganz ein schöner Walzer, der Mama ihrer, vom Toni, wirklich ein schöner Walzer. Dann der Fürmannsgruß, gern gehört, sage ich jetzt einmal, von unserem Publikum. Das ist so eine oberkleinerisch angehauchte Polka. Dann aber auch wirklich ein bisschen rarere Sachen wie ein Marsch vom Karl Edelmann, der so eben die bayerische Seite ein bisschen beleuchtet. Dann haben wir drauf auch in kleinen Besetzungen was, also ein Zirchduo ist dabei, wo unser Kontrabassist die Zirch auspackt hat. Das ist eigentlich wirklich eine Rarität, weil das ist live nie passiert, kann man sagen. Haben wir nur im Studio gemacht. Und das gibt es auch nicht auf Streaming, wenn ich mich nicht täusche. Das haben wir wirklich nur auf der CD gelassen. Dann gibt es eine schöne Zirchmusi-Nummer, also mit einer Zirch und die Gewitterstimmung. Gewitterstimmung. Zirchmusi und bei deinem Zirchduo spielt der Michel Bassklarinetten einmal. Also, das ist auch so ein bisschen ein Sonderfall. Aber sonst die meisten Stücke sind in Zimmerbesetzung und sind ja,

0: Wenn sich jetzt jemand in der Sendung denkt, okay, ich interessiere mich für die Gruppe, der möchte ja mal gerne auf eine Veranstaltung hoben. Jetzt heint in St. Johann, habe ich erlebt, dass es vom Veranstalter beschallt wird. Kennt sie es eigentlich auch selber beschallen? Wie schaut es da aus?
1: Also grundsätzlich können wir Unplugged auch spielen und das ist uns eigentlich auch sehr lieb. Also
0: Okay.
1: man kann, wenn es ein kleiner und aufmerksamer Rahmen ist, kann man absolut unplugged spielen
0: Sicher.
1: für konzertantere Settings. Aber natürlich im Moment, wo das Publikum lauter wird und quasi ein Geräuschpegel da ist, spielen wir verstärkt und dann macht das meistens der Veranstalter. Also wir haben
0: Ich
1: jetzt keine
0: verstehe.
1: eigene Anlage.
0: Okay. Ja, und wenn man eng jetzt buchen will, wie findet man euch, Michael?
2: Auf unserer Homepage postfiertmusi.at und dort gibt es alle näheren Kontaktdaten beziehungsweise den Großteil der Anfragen, eigentlich alle, macht inzwischen eh der Frederik, mit dem Sie gerade gesprochen haben. Also genau, dieser feine Mensch macht das jetzt seit einem halben Jahr ungefähr für uns und wir sind recht froh, weil das eh immer zusätzlich zum Spielen gibt es einfach so viele Aufgaben, die in der Band irgendwie verteilt werden müssen und dann jemanden finden, der auch noch Talent hat darin. Genau, da werden Sie dann mit Fredl sprechen. Alle, die uns buchen wollen.
0: Ja, dann bedanke ich mich ganz herzlich und wünsche Ihnen weiterhin so viel Freude, weil ich spiele.
2: Und finden, der auch noch Talent hat darin. Genau, da werden Sie dann mit Fredl sprechen. Alle, die uns buchen wollen.
0: Ja, dann bedanke ich mich ganz herzlich und wünsche Ihnen weiterhin so viel Freude, weil die Spielfreude hat man, deshalb man

Das war ein Gespräch mit dem Frederik Alvarado Dupuy und dem Michael Lugstein. Weitere Infos über die Postwirtmusi finden Sie unter www.postwirtmusi.at.

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1: Den zweiten Teil bei Achtung Volksmusik widmen wir ins Heint dem Lied und der Saitenmusik. Wir fangen mit der alten Aufnahme an und am Lied, das Heint noch sehr beliebt ist, aber meistens anders gesungen wird in einer modernerer Version. Wir hören sozusagen die Originalversion mit den Rohrner Sängerinnen auf übern Bergelschlag von Hans Gilge.

Die Wengerbach-Musi hat das Stickel beim Stadal drau gespielt. Gerne weise Sie, liebe Hörerinnen und Hörer, noch einmal auf den Horngart auf Schloss Brösels am nächsten Sonntag, also 7. Juni hin. Los geht's um 14.30 Uhr. Und Mitwirkende seien die Schmidt-Geschwistrat, die Freite-Musi, das Flügelhorn-Trio Dovi und die Maschelmusik. Moderiert wird der Horngart von meinem Kollegen Franz Hermetter.

Mit dem Meraner Zitterkreis sei wir schon wieder kurz vor Schluss bei Achtung Volksmusik auf Freie Südtirol. Ich bedanke mich fürs Zuhören und wünsche ein schönes Wochenende. Außen spielen lassen wir ins Heint von der Oberfinschker Raffele Musik. Es verabschiedet sich Christine Wieser. Auf Wiederhören.

0: Es ist 19.30 Uhr. 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
1: 5000 Menschen haben am Brenner protestiert. Ein Verkehrschaos ist ausgeblieben. Russland meldet Verluste nach ukrainischen Drohnenangriffen. Das Wetter morgen, Sonnenschein und einzelne Gewitter bei 25 bis 32 Grad. Die Organisatoren werten die Kundgebung gegen den Transitverkehr am Brenner als starkes Signal an die Politik. Rund 5000 Menschen haben teilgenommen. Der Initiator und Bürgermeister von Gries am Brenner, Karl Mühlsteiger, stellte ein Ultimatum. Bis Jahresende sollte eine Resolution umgesetzt werden. Diese sieht eine Beibehaltung des Lkw-Nachtfahrverbots, eine Anhebung der Maut und besseren Lärmschutz vor. Sollten die Forderungen nicht umgesetzt werden, werde weiter protestiert, so Mühlsteiger. Tirols Landeshauptmann Anton Matle war als Privatperson angereist. Aus Südtirol waren zahlreiche politische Vertreter der Opposition anwesend, aber vor allem viele Bürgerinnen und Bürger, die sich auch südlich des Brenners Sorgen wegen des Transits machen. Die Straßensperren sind inzwischen aufgehoben. Die Brennerautobahn in Südtirol wurde etwas früher als geplant um 18.37 Uhr wieder geöffnet, schreibt die Agentur für Bevölkerungsschutz. Dort hat man heute den ganzen Tag über die Verkehrslage im Auge behalten. Das Weiße Kreuz war einsatzbereit, um im Falle von ausgedehnten Staus Wasserflaschen und Müsliriegel zu verteilen. Der Verkehr verlief aber im ganzen Land ruhig. Die Bevölkerung habe sich verantwortungsbewusst verhalten und dadurch größere Staus verhindert, sagt Landeshauptmann Arno Kompatscher. Gegner der Protestaktion hatten ein Verkehrschaos vorausgesagt. Kritik an der Kundgebung am Brenner kommt von den italienischen Mitte-Rechts-Parteien. Landesrat Christian Bianchi von Forza Italia wertet die Kundgebung als reinen Populismus von Umweltschützern. Alessandro Urzi von Fratelli d'Italia spricht trotz Ausbleibens eines Staus von einem immensen wirtschaftlichen Schaden und bezeichnet die Teilnahme von Landeshauptmann Matle an der Kundgebung als Dreistigkeit. Russische Behörden haben nach ukrainischen Drohnenangriffen Tote und Schäden gemeldet. In der Grenzregion Belgorod sollen drei Männer ums Leben gekommen sein. Im südrussischen Armavir brach laut Angriffen Tote und Schäden gemeldet. In der Grenzregion Belgorod sollen drei Männer ums Leben gekommen sein. Im südrussischen Armavir brach laut Behörden ein Feuer in einem

ursprünglich von einer endgültigen Entscheidung zu den Verhandlungen mit Teheran geredet, verließ dann aber eine Lagebesprechung im Weißen Haus ohne eine Entscheidung. Verteidigungsminister Peter Hegseth ließ wissen, die USA seien bereit, die Angriffe auf den Iran wieder aufzunehmen. Der Iran pocht auf Einhaltung seiner eigenen Interessen. Die israelische Armee hat die Evakuierung von 7 Ortschaften im Südlibanon angeordnet. Grund dafür seien Verstöße der pro-iranischen Hisbollah-Miliz gegen die vereinbarte Waffenruhe. Zudem flog Israel Luftangriffe in der Nähe der libanesischen Stadt Nebatje. Zuvor hatte die Hisbollah Raketen auf Israel abgefeuert. Die 4 verbliebenen Goldsucher in Laos, die seit rund 10 Tagen in einer überfluteten Höhle eingeschlossen waren, sind frei. Sie hätten das am Samstag aus eigener Kraft geschafft. Sagte ein an der Rettungsmission beteiligter australischer Höhlentaucher. Damit sind alle 5 Goldsucher, die lebend in der Höhle entdeckt worden waren, in Sicherheit. Ein erster Mann war bereits am Freitagabend geborgen worden. Bei einem Familienstreit in Friaul-Julisch-Venetien ist ein 59-jähriger Mann getötet worden. Nach ersten Erkenntnissen wurde der Mann in der Nähe von Pordenone vom ehemaligen Lebensgefährten seiner Tochter im Streit mit einem scharfen Gegenstand am Kopf tödlich verletzt. Der Vater soll versucht haben, seine Tochter zu schützen. Auf der dänischen Insel Amholt ist der Kadaver des Buckelwals Timmy an Land gebracht worden. Mit Hilfe eines Fahrzeugs wurde der Kadaver mit einem Seil aus dem flachen Wasser gezogen. Die dänische Umweltbehörde warnt davor, sich dem aufgeblähten Körper zu nähern. Es bestehe ein gesundheitliches Risiko. In Budapest ist es vor dem Fußball-Champions-League-Finale zwischen Titelverteidiger Paris Saint-Germain und Arsenal zu Auseinandersetzungen zwischen Anhängern beider Teams gekommen. Die Polizei sprach von mehreren Schlägereien. Das Endspiel, das um 18 Uhr begonnen hat, wird mit einem Großaufgebot von rund 4.000 Einsatzkräften abgesichert. Neben den über 60.000 Fans im Stadion sollen Zehntausende Anhänger ohne Tickets in die ungarische Hauptstadt angereist sein. Die Schweizer Eishockey-Nationalmannschaft hat bei der Heim-WM den Einzug ins Finale geschafft. Die Schweizer besiegten im Halbfinale Norwegen mit 6:0. Damit gewannen die Schweizer alle 9 Spiele bei der Weltmeisterschaft. Der zweite Finalgegner wird zwischen Kanada und Finnland am Abend ermittelt. Das WM-Endspiel steigt morgen Abend. Das neue Jahresthema der katholischen Jungschar lautet »Kommt, wir zeigen euch unsere Welt«. Die Sichtweisen von Kindern seien wichtig, sagte der Vorsitzende Matthias Koma heute bei der Vollversammlung. Höhepunkt des neuen Jungschar-Jahres seien ein Open-Air-Gottesdienst, die Aktion Sternsingen sowie ein großes Kinderfest im Mai. Mit über 9000 Jungschar-Kindern und Ministranten ist die Jungschar die größte Kinderorganisation Südtirols. Der Mai zeigte sich in Südtirol wettertechnisch zweigeteilt. Nach einer zunächst kühlen Phase, vor allem zur Monatsmitte, mit teils spätem Schneefall in höheren Lagen, folgte gegen Monatsende eine erste Hitzewelle. Laut Landesmeteorologen Dieter Peterlin wurde die tiefste Temperatur am Morgen des 13. Mai in Sechsten gemessen, mit minus 5 Grad. Die höchste Temperatur wurde am 27. Mai in Bozen registriert, mit 36,5 Grad. Wie bereits die Monate zuvor war auch der Mai sehr trocken. Im gesamten Monat sind nur halb so viele Niederschläge gefallen wie im langjährigen Durchschnitt, berichtet Peterlin. Das Wetter? Morgen am Vormittag scheint verbreitet die Sonne. Ab dem Nachmittag bilden sich örtliche Regenschauer und Gewitter. Die höchsten Temperaturen reichen von 25 bis 32 Grad. Der Montag beginnt unbeständig, später setzt sich die Sonne durch. Der Dienstag wird wechselhaft mit kräftigeren Niederschlägen am Abend. Die Temperaturen gehen langsam zurück. Heute war es noch heiß. Die Höchsttemperaturen: Bozen 34 Grad, Meran 33, Brixen 33, Bruneck 29, Sterzing 28 Grad, Schlanders 31, Reschen 24, Doblach 27 und auf der Plose auf 2500 Metern Meereshöhe 15 Grad.

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2: Guten Abend, mein Name ist Katrin Braganja. An der Technik ist heute Daniel Gizali. Sie hören heute ein Hörspiel, das leise beginnt und lange nachhallt. Ein Hund kam in die Küche nach dem Roman von Sepp Mall. Ein Hund kam in die Küche erzählt die Geschichte aus der Sicht des 11-jährigen Ludi. Seine Familie verlässt 1942 Südtirol und zieht heim ins Reich. Sepp Mall schildert diese Ereignisse nicht als historischen Lehrstoff, sondern als persönliche Erinnerung, leise, eindringlich und aus dem Blickwinkel eines Kindes, das vieles noch nicht versteht und gerade dadurch umso mehr sichtbar macht. Ein Hörspiel über Heimat und Verlust, über Sprache, Erinnerung und die Verbrechen der NS-Zeit. Die Vereinigten Bühnen Bozen haben 2025 eine Bühnenfassung nach dem Roman von Sepp Mall erarbeitet. Heute hören Sie hier auf Rai Südtirol einen Mitschnitt. Regisseur Peter Lorenz verbindet Text und Musik, um den Roman mit viel Feingefühl im Theater zu erzählen. Musikerin Maria Molling untermalt das Spiel auf der Bühne mit einem faszinierenden Klangteppich. Wir wünschen Ihnen einen eindrucksvollen Abend mit »Ein Hund kam in die Küche«.
3: In unserer Familie, da gab es keine Wörter für den Abschied. Mein Vater hatte keine und meine Mutter auch nicht. Als wären sie ihnen mit der Zeit verloren gegangen. Aus dem Sprachsack gefallen. Buchstabe für Buchstabe und irgendwo liegen geblieben, wo sie niemand mehr fand. Oder sie schluckten sie einfach hinunter. Jedes Mal, wenn sie ihnen in den Mund kamen. Wörter, die etwas mit Lebewohl oder Wiedersehen zu tun hatten, die gab es bei uns seit ein paar Monaten nicht mehr. Und bei allem, was wir taten, war es verboten zu sagen, dass wir dies oder jenes hier bei uns in Mariendorf vielleicht nie mehr tun würden. Meine leichtfüßige Mutter nicht, Vater mit seinem viereckigen Schnauzbart nicht, mein kleiner Bruder Hanno nicht und ich auch nicht. Auch das Wort Zukunft hörten meine Eltern nicht gerne. Wir schwebten alle in der Gegenwart. Ausschließlich und überall, wo wir uns befanden, war es gerade jetzt. Jetzt! Jetzt! Jetzt! Die Fragen, in denen es um etwas anderes ging als um die Gegenwart, die endeten in Schweigen oder Schulterzucken.
4: Wir müssen alle Opfer bringen. Auch wenn es schwer ist, aber das sind wir dem Volkskörper schuldig, dem gesunden Volkskörper. Sind wir das schuldig?
5: Du, weißt du?
3: Hanno, was willst du schon wieder?
5: Du, weißt du? Mama,
3: ja?
5: Mama, Mama weg, Mama fahren, Mama weg.
3: Hanno, was meinst du?
5: Mama fahren, Mama weg.
3: Wir fahren alle, Hanno. Wir fahren alle zusammen. Mama und du und Vater und ich, die ganze Familie. Du brauchst keine Angst zu haben. Hanno, Mama, Data, Ludi, alle zusammen. Du wirst schon sehen.
5: Alle zusammen.
3: Alle zusammen. Alle zusammen. Es ist noch ein bisschen Zeit.
6: Zurückgeblieben. Zurückgeblieben, heißt es. Kalt ist dennoch der Frühling. Bald wird's schlimmer. Dass der Nordwind immer noch die Schneefahnen über die Gipfel flattern lässt. Der ganze Wirbel kommt über den Kamm von draußen rein. Der Wirbel und das ganze Geschrei. Man muss gut aufpassen, woher der Wind bläst.

0: Jedes Mal, wenn man mich nun zum Einkaufen schickte, durfte Hanno mit dem neuen Wagen mit.
1: Juhu!
0: Und Hot, das verwechselte er kein einziges Mal. Es bestand kein eigentliches Verbot, von morgen zu reden. Oder davon, dass wir weggehen würden und Abschied nehmen mussten. Ja, nicht so, wie es verboten war, in der Schule Deutsch zu reden oder jemanden einen Stein an den Kopf zu schlagen.
1: Juhu!
0: Vater, der wurde aber gleich ungeduldig, wenn ich fragte, ob ich Katrina wiederfinden würde, da, wo wir hingingen. Ich solle mich doch um meine Sachen kümmern, nicht um das, was mich nichts angehe. Und wenn ich es wagte, weiterzusprechen, dann hatte ich sofort eine kleben. Im Grunde konnte ich nur mit Katrina über diese Sachen reden.
2: Wir haben alle schon verkauft. Den Laden, die Wohnung mit allen Möbeln und die Schlachträume im Hof.
0: Alles?
2: Im Juni wandern wir.
0: Wandern?
2: Ja, so nennt man das, wenn man in ein anderes Land reist.
0: Auswandern?
2: Nein, wandern. Ja, geh zum Bahnhof. Überzeug dich selbst. Dort stehen jeden Tag Wanderer. Mit ihren Kindern und Kisten und Koffern. Ich hab's mit meinen eigenen Augen gesehen.
0: Irgendwann wandern wir auch. Ganz bestimmt.
2: Ja, wir sitzen zu Hause schon auf gepackten Koffern und Kisten. Bald geht's los nach Voradelberg.
0: Ja. Und wo ist denn dieses Voradelberg?
2: Da gibt es einen See und große Läden und Berge, so wie hier. Bestimmt bekommen wir ein neues Haus mit einem großen Garten.
0: Und mit einem Geschäft, wo ihr dann euer Fleisch und eure Würste verkaufen könnt.
2: Und einen Hund werden wir haben. Einen Wachhund. Einen Schäfer, der uns alle beschützt.
0: Und dann werden wir wieder Nachbarn werden, wenn wir dann nachkommen in dieses...
2: Voradelberg. Ja, oder so ähnlich.
0: Oder hinter Adelberg.
2: Oder unter Adelberg.
0: Oder kreuz und quer Adelberg.
2: Oder drunter und drüber Adelberg.
0: Oder ich weiß nicht, wo Adelberg.

0: quer über den Kirchplatz gehen.
1: Am Dorfbrunnen vorbei.
0: Den Schusterladen betreten.
1: Der Geruch von Lederbeize und Zigarettenrauch.
0: Der stundenlang an einem hängen bleibt.
1: Aber nicht für immer.

0: Zimmer ausgeräumt. Jetzt heißt es bei uns zu Hause genauso wie in der Schule.
1: Glaubst du, heißt es in den Klassenräumen im Reich auch so?
0: Keine Ahnung, wenn sie größer sind, vielleicht sogar noch mehr.
1: Ist dort alles größer? Katrina, ob dort alles größer ist, habe ich gefragt.
0: Keine Ahnung. Ich denke gerade nach, ob man nicht all die Häuser, die Stadel und die Kirche an einen anderen Ort mitnehmen könnte. Zerlegen, einpacken und wegbringen. Verstehst du?
1: Du spinnst.
0: Ich schaue jetzt so lange auf Mariendorf hinunter, bis ich jede Gasse, jeden Hauseingang und jedes Fenster in meinen Kopf hineingezeichnet habe.
1: Von hier oben sieht alles so klein aus. Vielleicht ist die Idee vom Einpacken gar nicht mal so blöd, Katrina.
0: So, und da beginnen schon die Felder und die Kartoffeläcker.
1: Bist du jetzt zufrieden?
0: Ja, jetzt kann ich jederzeit durchs Dorf spazieren, egal wo ich bin.
1: Was?
0: Ja, ich brauche nur die Augen zu schließen. Und schon bin ich an der Ecke, wo der Brunnen steht oder die Bahnhofstraße auf den Dorfplatz abzweigt. Und wenn mir langweilig ist, dann komme ich zu euch rüber, klopfe an euer Fenster, damit du rausschaust und mit mir redest.
1: So machen wir's.
0: Schwör. Das ist die Lebenslinie. Und siehst du diese zwei roten Einkerbungen da?
1: Hier?
0: Ja, die sich überkreuzen. Das ist ein Zeichen. Das ist ein Zeichen, dass wir zwei uns wiedersehen.
1: Woher weißt du das?
0: Von den Normannen. Oder so ähnlich.
1: Katrina, warte! Du wirst wohl vergeblich an unser Fenster klopfen. Weil wir dann ja auch nicht mehr da sein werden.
2: Freitag in einer Woche. Wir haben jetzt lange genug gewartet. Mit dem Transport machen wir es wie der Schneider und unsere Nachbarn. Gehen ja fast alle hier. Draußen im Reich kommst du endlich in eine deutsche Schule. Mit deutschen Lehrern, deutschen Büchern, deutschen Heften.
1: Und deutschen Bänken, antwortete ich in Gedanken und hoffte, dass man dort nicht so eingezwängt saß wie hier bei uns.
2: Draußen im Reich,
1: hatte Vater gesagt. Aber das würde ja dann doch wieder hier bei uns sein. Egal, wo wir waren immer bei uns. Hier in unserer Wohnung, in Vorarlberg, im Deutschen Reich, ja sogar in Afrika. Wir konnten gehen, wohin wir wollten, immer waren wir bei uns. Und wenn das für unsere Familie galt, also für Hanno, für meine Eltern und für mich, so galt das auch für Katrina, für die Iren, für alle.
3: Ich auch wegen und Schule.
2: Der ist mit seinem Schädel mal wieder ganz woanders. Und du, was ist mit dir? Hast du überhaupt zugehört?
1: Ja, Vater, deutsche Buchstaben, deutsche Ziffern und deutsche Hefte. Aber vielleicht stimmte gar nicht, wie ich es mir dachte. Ja, und es war nichts als ein verunglückter Gedanke, der nirgendwo hinführte. Oh, ja, gerne hätte ich mit Katrina darüber geredet, ob es richtig und logisch war, was mir im Kopf herumging. Aber sie war ja nicht mehr da, nicht mehr hier, nicht mehr bei uns.
0: Es wird schön werden da draußen. Du wirst schon sehen.
2: Das Buch mit dem Duce auf dem Umschlag und den Giovinezza-Liedern, das kannst du jetzt ruhig in den Bach werfen.
1: Aber in unserem Dorfbach, da gab es keine Stelle, wo das Giovinezza-Buch einfach so verschwinden würde. Er gehörte mir. Es war das einzige Buch, das ich besaß. Sonst gab es nichts außer das Taschenmesser mit dem Holzgriff, was ich mitnehmen konnte, wenn wir wanderten.
2: Komm.
1: Gerne hätte ich Katrina gefragt, was sie alles mitgenommen hatte, um im Deutschen Reich noch eine Ahnung davon zu haben, woher wir gekommen waren.
2: Kommt schon.
1: Die Erinnerungen zählte ich nicht mit. Die Erinnerungen, von denen Katrina gemeint hatte, dass man sie überall mit hinnehmen konnte, wenn sie vorher nicht verblassten.
2: Jetzt kommt schon!
1: Ich komme ja schon, Vater!
2: Und die anderen?
1: Vielleicht hat Hanno einen seiner Anfälle bekommen. Von einer Sekunde auf die andere begann er zu zucken. Seine Arme zuckten. Seine Beine zuckten, seine Augen drehten sich nach innen. Man musste aufpassen, dass er sich nicht an seiner Zunge verschluckte. Zurückgeblieben eben.

0: das letzte Mal,
1: dass meine Schuhe, meine Füße dieses Pflaster berühren, diesen Boden, auf den ich hunderte Male in meinem Leben gegangen bin, ohne etwas Besonderes dabei zu denken. All das werde ich vielleicht nie mehr betreten. Keiner von uns, ich nicht, meine Eltern nicht und Hanno auch nicht.

An diesem Morgen wäre ich aber auch gerne zurückgeblieben in Mariendorf und nicht zum Bahnhof gerannt, um alles hinter mir zu lassen und ins ferne Deutsche Reich zu fahren. Es wäre ganz einfach gewesen. Wir hätten nur Nein sagen müssen.

0: kein einziges Fahnenmeer.
1: Meer, Meer.
2: Hinein ins Fahnenmeer, durch die Wellen der wehenden Fahnen, die uns mitnahmen und vorwärts trieben. Vom Innsbrucker Bahnhofshotel hinein in die Stadt, durch die Aufmärsche in der Theresiastraße, von der Meldebehörde hinaus ins Grüne zum Hofgarten, wo Bänke waren, Bäume und Sonnenlicht. Hier mussten wir abwarten, wie es weiterging. Warten, bis wir schlussendlich wussten, wo wir landen würden.
0: Bald marschiere ich auch mit. Als Soldat.
3: Du auch?
0: Ja, weil es meine Pflicht ist. In 3 Wochen rücke ich ein. Es kann nicht lange dauern, bis ich wieder zu euch zurückkehre. Das geht alles ruckzuck bei unserer Überlegenheit. Dann bin ich bei unseren großen Siegen mit dabei. Du wirst schon sehen. Du wirst schon sehen. Ich muss mich jetzt um die Papiere kümmern. Ihr stellt euch hier in der Zwischenzeit zur Begutachtung an.
1: Begutachtung!
3: Nein, Hanno, zur Untersuchung, zum Arzt, ins Universitätsspital.
2: Ab ins Spital! Auf und ab im Spital! Überall wird marschiert, also ist überall mein Übungsplatz!
0: Und Hanno?
3: Wir werden ihn hier lassen müssen. In einem Heim, wo er gehen und sprechen lernen wird. Die Ärzte sagen, es sei besser für ihn.
0: Im Heim?
3: Ein Kinderheim. St. Josef heißt.
0: St. Josef? Genauso wie ich, nur mit einem Sankt davor. Das ist doch ein gutes Zeichen. Und vielleicht ist es auch wirklich besser, wenn Hanno hier bleibt, zumindest eine Zeit lang.
3: Was soll das heißen? Eine Zeit lang.
0: Ein paar Wochen. Ein Monat vielleicht.
2: Wir werden dann Skifahren lernen, Hanno. Du und ich. Ja, sobald es dir besser geht. Wir werden uns ganz oben auf den weiß glitzernden Abhang hinstellen, die Augen zumachen, uns abstoßen und dann sausen wir dahin.
3: Was trödet ihr so herum? In Gottes Namen. In Gottes Namen fahren wir.
2: Die Straßenbahn mit der Nummer 4 stand schon fahrbereit auf den Schienen und trug uns aus der Stadt hinaus.
3: Da, Mu! Weißt du, Hanno, das Heim des heiligen Josef.
1: Ja, Mama.
3: In dem Haus musst du ein bisschen bleiben.
1: Da, Mu!
3: Hanno, ein ja, paar Mama. Tage vielleicht. Du musst brav sein und gehorchen, wenn das angeordnet wird.
1: Da, Mu!
3: Hanno. Es sind viele Kinder dort, ja, mit denen Mama. Du spielen kannst. Buben und Mädchen, genauso wie du.
1: Da, Mu!
3: Da ist es schon.
1: Da ist ja das Bubele.

0: Mama? Mama, da!
1: Hanno? Hallo? Hallo? Hanno? Hanno? Das ging jetzt aber schnell.
2: Das machen wir immer so, dann gibt's kein großes Geschrei.
1: Aber ich hätte gerne noch das Zimmer gesehen, wo er untergebracht ist. Und die Kinder kennengelernt, die ihm dort Gesellschaft leisten. Hallo? Aber vielleicht ist es wirklich besser so.
3: Und? Wo wart ihr so lange?
1: Geh nur. Geh du nur. Wir gehen wieder zurück. Wir zwei gehen dahin zurück, wo wir hergekommen sind. Du bist mein Bub. Dich werde ich nie loslassen.

0: Wohin fahren wir jetzt?
1: Nach Sonnau. Im Oberdonaugau.
0: Wohin?
1: Richtung Osten.
2: Komm. Schauen wir, ob wir das große Haus von Hanno sehen.
0: Da! Da vielleicht!
2: Wo?
0: Da!
2: Ja, das könnte es sein. Beppi, könnte das das Kinderheim St. Josef sein?
1: Nein, da sind wir schon vorbei. Aber jetzt bekommen wir endlich ein richtiges Haus dort im Oberdonaugau. Nicht nur ein Stockwerk und eine Stube und zwei Zimmer, wie da, wo wir hergekommen sind. Und mit Rudi und seiner Brut müssen wir es auch nicht mehr teilen.
0: Onkel Rudi, das war Vaters Bruder. Ja, obwohl er mir nicht mehr mit ihm sprach nach dem Streit im Stiegenhaus. Nachdem er gebrüllt hatte, wir seien alles Verräter, Heimatverräter, da existierte die Familie für meinen Vater nicht mehr. Es ging um das Blut. Immer wieder hörte ich Vater dieses Wort ausrufen, das deutsche Blut, das deutsche Blut. Der Onkel Rudi, der lachte nur höhnisch, du mit deinem blöden Blut. Und am Ende, da schleuderte er Vater das böse Wort vom Verräter an den Kopf. Mama, was ist das eigentlich, ein Heimatverräter?
2: Wir sind das nicht. Ganz und gar nicht. Wir tragen die Heimat hier. Aber der Onkel Rudi, der will das nicht verstehen. Das ist ja, damit wir unsere Heimatsprache nicht verlieren. Deshalb gehen wir weg. Aber der Rudi, der versteht alles falsch.
1: Schau, es wird immer flacher.
2: Keine Berge mehr.
1: Wie weit man hier schauen kann. Hügel über Hügel bis ins Unendliche.
0: Diese Gegend ist nirgendwo zu Ende. Hier kann man stundenlang reisen, ohne dass man irgendwo anstößt.
2: Mir wird ganz schwindelig. Vor lauter Weite und Grenzenlosigkeit. In Mariendorf hat's das nicht gegeben.

0: Willkommen in Sonnau, unser neues Zuhause.
1: Sonnenschein sieht's hier aber nicht aus.
2: Ach komm,
0: unser neues Heim, unser Haus im Reich.
3: Aber das ist doch kein richtiges Haus.
0: Ja, ein Zubau, ein Häuschen.
1: Eher ein Schuppen, den man nachträglich an die Rückseite des Hinterhauses angebaut hat.
3: Aber es hat eine große Küche und zwei leere Kammern. Eine für euch und die andere für Hanno und mich.
0: Erstmal für dich.
3: Aber er kommt doch bald nach aus dem St. Josef-Heim.
0: Ja, das mag schon sein, aber jetzt sind wir zu dritt und alles Weitere werden wir sehen.
3: Eine kerzengerade Straße, an der die Häuser entlang aufgereiht waren, ein Kirchturm mit der Hakenkreuzfahne und einem kleinen Laden. Ansonsten war die Landschaft flach wie ein Brett. Zu Vaters Reich gehörten auch die dünnen Strohsäcke, die uns der Herr Jochberger hatte vorbeibringen lassen, damit wir nicht so lange auf dem Fußboden schlafen mussten, bis unsere Sachen nachgeliefert wurden, die aber nie ankamen. Während Mutter arbeitete, harrten Vater und ich zu Hause aus und warteten.
0: Ich gehe zum Wirt und warte dort weiter. Halt du hier in der Zwischenzeit die Stellung, ja? Seid ihr Deutsch?
3: Klar.
0: Kein Italiener?
3: Na, kein Italiener, total Deutsch.
0: Na, schießen. Du bist der Stürmer, ich bin der Goalie. Tormann? Hey, aber pass auf die Fenster auf, ja?

0: Ich hatte mich wieder in der Decke am Strohsack vergraben und wünschte mir, dass Mama mich wecken kann wie früher.
1: Nein, ich habe tief geschlafen und überhaupt nichts gehört.
0: Aber die Kuh!
1: Das war ein Traum, Ludi, das musst du geträumt haben.
0: Nein, Mama, das war kein Traum. Ich bin ans Fenster gegangen und habe sie gesehen mit meinen eigenen Augen.
1: Mach dir keine Gedanken. Das wird schon.
2: Wo ist Vater?
1: Er ist noch vor Sonnenaufgang mit der Eisenbahn weggefahren.
0: Weggefahren?
1: Er ist eingerückt.
0: Eingerückt?
1: Er musste nach Wien mit dem ersten Zug, dann weiter nach Frankreich zum Barras zur Soldatenausbildung.
0: Wieso hat er mir nichts gesagt?
1: Es ist besser so. Glaub mir, es ist besser so.

0: Und das ist die Donau.
1: Naja, was denn sonst?
0: So still, dieser Donaugaufluss.
1: Das ist ein Strom, nicht nur ein Fluss. Ein richtiger Strom. Weil er so weit und so tief ist. Manchmal hört man das Gurgeln vom Wasser schon von Weitem, aber meist fließt er ganz ruhig, so wie heute.
0: Und alles so winzig klein da drüben. Die Äste der Büsche und Bäume wirken ja wie Zündhölzer auf der anderen Seite.
1: Was siehst? Hast du Schiss?
0: Dieser Strom treibt so schnell dahin, es wird einem fast schwindelig, wenn man zu lange hinschaut.
1: Ein falscher Schritt! Und das Wasser reißt dich sofort mit. Du wärst nicht der Erste, der da drin ersäuft.
0: Ja, vielleicht ist er gerade deshalb so anziehend, wenn man dem Unheil so nahe kommt.
1: Du bist einfach zu weit weg vom Wasser aufgewachsen.
0: Aber wir hatten dort auch unseren Dorfbach.
1: Na, der zählt aber nicht.
0: An den richtigen Stellen, da konnte man fast hinüberspringen, wenn man genügend Anlauf nahm.
1: Ich will dir ja nur Angst machen. Wie meine Mutter, die blöde Kuh. Alles, was die anderen dürfen, verbietet sie mir. Bootsfahren, schwimmen. Und wenn da wieder ein Schiffsunglück passiert oder einer tot aus der Donau gezogen wird, dann sagst du, na schau, da siehst du es, jetzt weißt du es. Mu. Mein Vater ist anders. Von dem habe ich in dieser Hinsicht nichts zu befürchten, jetzt schon gar nicht mehr.
0: Wieso nicht?
1: Na ja, er steht im Feld. Genauso wie meine beiden Brüder.
0: In welchem Feld? Rübenfeld? Weizenfeld, Kartoffelacker oder auf der grünen Wiese?
1: Ludi, du bist ja noch blöder wie meine Mutter. Das heißt doch, dass er Soldat ist und kämpft, das sagt man so. Auf dem Feld der Ehre.
0: Das weiß ich doch. Aber wenn er da drüben stehen würde, dann könnte man es genauso gut sagen. Mein Vater ist seit kurzem auch auf dem Feld. Seit er nach Frankreich eingerückt ist, da ist er genauso auf Russenjagd wie die anderen Soldaten.
1: Nee, aber in Frankreich gibt's keine Russenmänner, nur Franzmänner.
0: Franzfeinde.

0: Deine Handschrift ist viel schöner als meine. Ich sag dir die Wörter genau an.
1: Das Briefpapier, das Mutter aus dem Laden mitgebracht hatte, war blütenweiß und hatte blaue, dünne Linien, auf die man die Buchstaben und Ziffern hinstellte.
0: Liebe Heimleitung. Nein, nein, Ludi. Sehr geehrte Anstaltsleitung. Pass auf die Tintenkleckse auf. Ich möchte mich erkundigen, wie es meinem Sohn Anton geht. Nein, Ludi, wie sagt man das?
1: Ich möchte mich erkundigen, wie es meinem Sohn Anton ergehe.
0: Ja, wie es meinem Sohn Anton ergehe, ob er brav ist.
1: Sei.
0: Ob er brav sei und gehorche.
1: Und ob er auch Fortschritte mache.
0: Ja, genau. Ich möchte mich erkundigen, wie es meinem Anton ergehe, ob er brav sei und gehorche und ob er auch Fortschritte mache. Bitte richten Sie unserem Hanno liebe Grüße aus und dass wir uns bald wiedersehen.
1: Bald wiedersehen.
0: Wir wünschen der Anstaltsleitung Gottes Segen, entschuldigen uns für alle Mühe, die unser Hanno den Schwestern bereitet und bedanken uns für die Hilfe, die sie ihm angedeihen lassen.
1: Angedeihen lassen?
0: Angedeihen, kann man das nicht so sagen?
1: Ich weiß nicht.
0: Verflucht, Peppi, warum konntest du nicht warten, bis du einberufen wurdest? Ich meine, das schon mal gehört zu haben.
1: Na dann.
0: Dann schreibst du alles noch mal in Schönschrift ab. Ich bringe den Brief morgen zur Post.
2: Na endlich!
1: Ich musste noch einen Brief an meinen Bruder Hanno schreiben.
2: Dein Bruder? Hanno? Das ist ein merkwürdiger Name. Steht der auch im Feld?
1: Nein, der ist noch zu jung. Der muss noch beim St. Josef bleiben.
2: Ja, aber Hanno, so heißt doch höchstens ein Hund, aber kein Mensch. Komm, auf drei Gehaltene, ja?
1: Er heißt ja eigentlich nicht Hanno. Das ist nur, weil er seinen richtigen Namen nicht aussprechen konnte. Ja, bei Anton, da ist er immer ins Stottern gekommen oder hat alles verdreht. Die längste Zeit hat er nur A.O. gesagt und dann haben wir eben Hanno daraus gemacht.
2: Ha, du hast verloren, verschissen und verloren.
1: Aber jetzt lernt er sprechen. In einem Heim für Kinder. Und wenn er dann wiederkommt, dann kann er Anton sagen. Oder Siegfried, das kann er dann auch sagen, ohne dass ihm dabei die Zunge aus dem Mund fällt.
2: Anton, Bertha, Cäsar. Na, weißt du, ich werd Funker, wenn ich mal groß bin.
1: Und ich schlepp dann meinen kleinen Bruder Hanno herum, wenn er dann nachkommt.
2: Sehr, sehr nah.
1: Auf den lichtblauen Umschlag hatte Vater in großen Buchstaben das Wort Feldpost geschrieben. Direkt über unsere Adresse. Daneben die rote Panzerbriefmarke und zwei blaue Stempel. Vater in Soldatenuniform. Er lächelt mit Zigarette im Mund, obwohl er bisher nie geraucht hat. Er ist jetzt in Frankreich in einer Stadt, die Besançon heißt oder sowas.
0: Keine Ahnung, wie man das aussprechen soll. Besançon.
1: Blöder Sohn. besser so. Bester Sohn. Bozner Soos.
0: Er lässt dich grüßen.
1: Ich habe zuerst gedacht, es sei ein Brief vom Heim.
0: Ja, das habe ich auch gehofft.
1: Euer euch liebender Vater, hatte er am Ende geschrieben und darunter seinen Kosenamen, den nur Mama und früher Onkel Rudi benutzen durften. Beppi. Ich habe kein einziges der Häuser vergessen. Weder den Gasthof Stern, auf dem nur noch Stella stand, noch die leere Metzgerei. Aber Katrina war nicht mehr da. Ich hatte nichts mehr von ihr gehört, seit sie und ihre Familie gewandert waren. Sonnau! Sonnige Aue! Sonnaue! S-
3: Donau! Schöne Donau! Sonnenau! Sonnige Au! Was will ich eigentlich hier? Es ist nicht mein Dorf, sondern das der Menschen, die Auböck heißen oder Ganderer wie Sigi. Im Gegensatz zu mir kennt ihr alle hier. Weiß deren Namen, kennt deren Berufe oder irgendwelche Geheimnisse, die man sich hinter vorgehaltener Hand erzählte. Wenn die Briefausträgerin vorbeikommt, schreit er schon von Weitem.
2: Sehr, sehr, ne? Vor kurzem habe ich sie mal beobachtet. In der Donaubucht, beim Sonnenbaden. Sie war fast nackt, bis auf ihren roten Badeanzug. Wenn du willst, können wir uns das nächste Mal gemeinsam anschleichen. Ich weiß genau, wo sie zu finden ist.
3: Manchmal, da war ich neidisch auf ihn, weil er alles von ihr wusste. Dann dachte ich mir Geschichten über unsere Mariendorfleute aus, mit denen ich ihm etwas entgegensetzen konnte. Übertriebene Geschehnisse aus der Schule oder der Metzgerei.
2: Echt? Und ist alles auch wirklich wahr?
4: Klar, aber versprich mir, es niemandem weiterzusagen.
2: Nur das wird wohl kaum nötig sein.
4: Doch!
2: Na, warum sollte ich? Deine Leute aus deinem Ithaka-Dorf kennt hier eh keiner.
3: In diesem Augenblick verstand ich, dass ich im Niemandsland gelandet war. Hier aber gab es keine Erinnerungen, die mir gehörten. Es war ein Irrtum gewesen, zu glauben, dass wir überall bei uns waren, wo immer wir hingingen. Wir waren nicht mehr bei uns, sondern ganz woanders. Und auch eine Antwort auf unseren Brief ans Heim kam und kam nicht.
0: Das ist der Krieg. Der bringt alles durcheinander.
3: Dieser saublöde Krieg! Psst. Sigi und ich hatten die Briefausträgerin, die schöne Erna, getauft.
2: Na, weil sie so blond ist, wie sonst keine hier.
3: Und wohl auch wegen ihrem roten Badeanzug. Ja, das Rot ihres Badeanzugs hat genau dieselbe Tönung wie all die Fahnen, die den Bahnhof und die Straßen schmücken.
0: Nazirot heißt das.
3: Du musst aber zugeben, dass es strahlender ist als das blasse Rot der Sonnenuntergänge auf den Hügeln oder dieses verschmierte Rotbraun deiner Vorhänge im Schlafzimmer.
0: Nur die leuchtenden Geranien in Mariendorf können mit diesem Nazirot mithalten. Aber das ist jetzt alles vorbei.
2: Sie ist auch meine Lieblingsfarbe. Aber nicht nur wegen Ernas Badeanzug, sondern wegen der Bewegung und wegen der Volksgemeinschaft.
3: Und weil du dazugehörst.
0: Schaut nicht gut aus mit dem Schnee in diesem Oberdonauland.
3: Und wenn, dann ist er innerhalb von ein paar Stunden schon Matsch.
0: Einen Schneefall wie in Mariendorf.
3: Vater war jetzt in Russland. Auf der langen Reise dorthin war er für 2 Tage in seiner Uniform nach Sonnau gekommen. Er brachte mir ein Geschenk aus Frankreich mit. Eine Schneekugel aus Glas. Felder, Felder, nichts als Felder. Rübenfelder, Weizenfelder, Kartoffeleck. Verschneite Wiesen, auf denen Väter und Brüder stehen, weit weg hunderte Kilometer, in Frankreich, Italien und jetzt auch Russland, keine Ahnung in welche Richtung.

0: so weit das Auge reicht. Es gibt hier nichts als Felder und keine Väter und Brüder.
1: Vater kommt bald wieder, Mama. Und bringt den deutschen Sieg vom Feld.
2: Mir wäre lieber, er bringt ein paar Kartoffeln heim.
1: Aber Kartoffeln gibt's auch hier im Feld.
2: Möchtest du hinterm Haus einen kleinen Garten anlegen? Gemeinsam Kartoffeln setzen?
1: Ja. Und mit der Eisenbahn nach St. Josef fahren. Hanno freut sich bestimmt.
2: An einem der nächsten Sonntage, wenn ich nicht im Laden stehen muss.
1: Gemeinsam unter den Bäumen des angrenzenden Wäldchens spazieren.
2: Wenn wir früh genug losfahren, sind wir am Nachmittag schon dort.
1: Gemeinsam die Spitzen der hohen Berge bewundern. Vielleicht kann er ja schon nach Hause.
2: Wenn er gute Fortschritte macht, bestimmt.
1: Ich werde ihm Vaters Schneekugel bringen. Dann kann er den Winter überall mit hinnehmen.
2: Er wird große Augen machen.
1: Und wenn Vater dann Urlaub hat, dann sind wir alle wieder zusammen. Aber dieses Schreiben im gelben Umschlag machte all unsere Pläne zunichte.
3: Sie müssen ihn weggebracht haben.
1: Der Brief kam nicht aus St. Josef, sondern aus der Heil- und Pflegeanstalt Kaufbeuren-Irsee. Die Anstalt wollte dringend alles über Hanno wissen. Von seiner Geburt bis zu ärztlichen Bescheinigungen, von gesundheitlichen Problemen in den ersten Jahren bis zu Medikamenten, die ihm verschrieben worden waren.
3: Antons Geburt hat lange gedauert. Aber ansonsten ist alles ganz normal gewesen. Im Kleinkindalter hat es Wachsprobleme gegeben. Nein. Wachstumsprobleme. Beim Gehen und beim Sprechen. Seine Anfälle, immer wenn es zu viel wird. Er verträgt Milch und scharfe Kost schlecht. Der Arzt im Dorf hat von einem Schicksal geredet, wo man am Ende nicht viel machen kann. Wir bedanken uns recht herzlich für Ihre Fürsorge und entschuldigen uns für die Mühe,
1: welche die Pflegerinnen und Ärzte mit Hanno haben. Zum Schluss verabschiedeten wir uns mit Heil Hitler, weil auch die Anstalt das so gemacht hatte. Und dabei wussten wir beide gar nicht, wo dieses Kaufbeuren war in diesem deutschen Reich. Vielleicht war es gar nicht mal so weit entfernt. Mama?
3: Ja, Ludi?
1: Mama, er kommt!
3: Riechst du es auch?

0: Dennoch kann dort auch im weißbedeckten Innenhof des Heims Fuß vor Fuß setzen und das Laufen ohne fremde Hilfe versuchen.
1: Ich stelle mir seine vorsichtigen Schritte vor und höre das Knirschen der Winterschuhe im frischen Schnee und spüre seine Finger, die nachher vor Kälte brennen, im warmen Zimmer.
0: Das hat man davon, wenn man bei der Schneeballschlacht mit den anderen die Handschuhe vergisst. Oder er sitzt mit ihnen im Klassenraum, wo neue Wörter ausprobiert werden, die der Lehrer zuvor an die Tafel geschrieben hat.
1: Und alle Kinder lassen die Schneewörter im Chor erklingen. Glocke!
0: Frost!
1: Kristall!
0: Schneefall!
1: Schlittenfahrt!
0: Auf einer Karte des Deutschen Reichs hatten wir dieses Kaufbeuren gefunden. Und es war weniger weit entfernt, als wir dachten. Aber ehe wir es so richtig kapierten, war etwas Schreckliches passiert. Etwas, was niemals jemand denken konnte. Mama? Der Doktor der Anstalt hatte geschrieben, dass Hanno gestorben war. Dass Hanno tot war, hatte er geschrieben. Aber ich konnte es nicht glauben. Je schneller ich den Weg hinunter zur Donau lief, desto weniger wahr wurde es. Ich lief über das Seitenstechen hinweg. Über das Brennen und Keuchen im Brustkorb, über die Wörter, die vom Brief in meinen Kopf gelangt waren. Ich rannte so schnell ich konnte. Und bei unserem Baum, da hiefte ich mich ganz nach oben. Die Astgabel, in die ich mich klemmte, schwankte unter meinem Gewicht. Aber hier oben bekam ich endlich wieder Luft. Nein. Mein Bruder war bestimmt nicht tot.

0: Kreuze, die durchs Blau ziehen.
1: Wie ein Schwarm dressierter Vögel.
0: Das sind die unseren. Das höre ich an den Motoren. Das mit deinem Bruder. Das tut mir leid.
1: Ja. Es ist, wie soll ich sagen?
0: Was hat ihm denn gefehlt?
1: Die Lunge. Die Tuberkulose auf der Lunge.
0: Und daran stirbt man?
1: Meine Mama hat mir erklärt, dass man dann keine Luft mehr bekommt mit dieser Tuberkulose und der kaputten Lunge. Du versuchst zu atmen, aber es geht nicht. Und dann erstickst du eben. Alleine im Bett wälzte ich mich hin und her, konnte lange nicht einschlafen. Und so zählte ich die Maschinen, die durch meinen Kopf flogen. Und wenn sie an mir vorbeigezogen und im Dämmerlicht des Zimmers verschwunden waren, ließ ich neue auftauchen und ihre Runden drehen.
2: Da bist du ja.
1: Hanno.
2: Mama wegfahren.
1: Was machst du hier?
2: Mitgefragt.
1: Für mich?
2: Für dich?
1: Meine Hände kannten ihn noch. Das Gewicht und das dünne Leder der Lasche. Was machst du hier? Alle sagen, dass du tot bist. Wie kannst du tot sein, wenn du hier bist?
2: Jetzt bin ich hier. Das siehst du doch.
1: Du bist nicht tot.
2: Nein.
1: Aber wie kommst du dann hierher? In diesen Oberdonaugau?
2: Einfach so. Du bist ja auch da.
1: Entlassen, weil du so große Fortschritte gemacht hast? Wer weiß. Schlaf ruhig, wenn du müde bist.
3: Ludi! Ludi!
0: Meine Mutter sagt, sie sind jetzt schon auf dem Rückzug. Die spinnt doch. Sie sagt, die Hauptstraßen jenseits der Donau sind jetzt schon unpassierbar. Einen deutschen Rückzug gibt es nicht. Ludi, ich hab dich angelogen. Mein Bruder, der Johann, der ist gefallen.
1: Gefallen?
0: Dabei hat der Krieg noch gar nicht einmal so richtig angefangen gehabt. Der Johann ist gefallen, aber nicht vom Baum. Verstehst?
1: Ja. Er ist tot.
0: Ich kann es immer noch nicht richtig glauben. Und immer, wenn ich irgendwo Soldaten sehe, muss ich genau hinschauen, ob ich ihn nicht irgendwo finde.
1: Wie vorhin bei den Lastwägen.
0: Wir haben Besuch bekommen vom Pfarrer und vom Ortsgruppenleiter. Die sind auf einmal vor der Tür gestanden und haben gesagt, dass der Johann gefallen ist. Ich habe es erst gar nicht richtig verstanden. Erst als die Mama angefangen hat zu weinen. Daher weiß ich auch das vom Feld. Der Johann ist auf dem Feld geblieben. So haben sie es uns erklärt, genau mit diesen Worten. Er ist einfach nicht mehr heimgekommen.
1: Von diesem Feld?
0: Es hat auch keine Beerdigung gegeben.
1: Von diesem Feld?
0: Es hat auch keine Beerdigung gegeben und keinen Sarg, bis auf ein paar

0: Später haben sie uns ein Kreuz geschickt. Ein eisernes Kreuz.
1: Mama, wie ist das eigentlich, wenn man gestorben ist und tot? Also verschwindet man da wirklich für alle Zeit?
2: Wie soll ich das wissen?
1: Ich meine, weil der Johann, der Bruder vom Sigi, der ist gefallen. Und der Sigi, der glaubt, dass er ihn immer irgendwo vielleicht noch sehen kann.
2: Wenn man tot ist. Wenn man tot ist, dann trennt sich die Seele vom Körper, von unserem Leib. Seele und Körper gehen auseinander, verstehst du das?
1: Ich weiß nicht.
2: Der Leib, der wird in einen Sarg gelegt und begraben und die Seele kommt ins Jenseits, so sagt man zumindest.
1: Ins Jenseits?
2: Die Seele ist unsterblich.
1: Nicht tot?
2: Unsterblich, so haben wir das zumindest gelernt.
1: Also ist der Johann nicht ganz tot? Nur sein Körper?
2: Ja, so kann man das sagen.
1: Und wo ist denn dieses Jenseits?
2: Ludi, das sind alles unerklärliche Dinge. Da hättest du im Religionsunterricht besser aufpassen sollen, dann müsstest du mir jetzt nicht so dumme Fragen stellen. Es gibt so viele Dinge auf der Welt, die man nicht ganz verstehen kann. Am besten ist, man denkt nicht so viel darüber nach.
1: Ja, Mutter.

0: Mama! Mama!
1: Nein.
0: Mama!
1: Lass mich.
0: Mama, aufstehen!
1: Nein.
0: Mama, Mama, aber zumindest kämmen! Mama, hast du denn keinen Hunger, Mama? Mama, du musst zur Arbeit!
1: Ich will nicht in den Laden gehen.
0: Mama, bitte! Bitte, Mama, jetzt steh halt nicht auf und zieh dich an! Mama, bitte! Bitte, Mama! Ja, ich will, dass alles so ist wie sonst, Mama!
1: Lass mich endlich in Ruhe.
0: Wir müssen tapfer bleiben, Mama. Genauso tapfer wie Vater in Russland, Mama.
1: Verschwinde. Geh spielen, geh zu deinem Siegfried und lass mich endlich in Ruhe.
2: Von einem Tag auf den anderen mussten wir weg von hier. Weiterziehen. Dahin, wo keine Flugzeuge über uns flogen und wo Mama nicht bei jedem lauten Geräusch zusammenzuckte. Das ferne Dröhnen der Motoren hatte zugenommen. Es gab fast immer ein Stück Himmel, über das ein Geschwader zog. Bald konnte Siegfried auch nicht mehr behaupten, dass alle unsere waren.
1: Ludi! Ludi! Ja. Damit können wir dorthin zurückkehren, wo wir hergekommen sind. Nach Innsbruck oder zumindest in die Richtung.
3: Aber Mama...
1: Irgendwohin, wo wir keine Angst mehr haben brauchen.
3: Aber
1: frag mich jetzt nicht, wo ich die Erlaubnis her habe, diesen Oberdonaugau zu verlassen.
2: Mama, ich will hier bleiben. Hier in Sonnau.
1: Wir hätten das nie tun dürfen. Wir hätten nie weggehen dürfen von daheim.
2: Dann müssen wir jetzt ja alles wieder aufgeben. Das Haus, das Kartoffelfeld, ja. Deine Arbeit im Laden, die Schule, den Sigi.
1: Es nützt nichts.
2: Sie wissen nicht einmal, wo wir unterkommen werden.
1: Wir finden schon was.
2: Wir entfernen uns immer weiter von Vater.
1: Die paar Kilometer zwischen uns mehr, die machen jetzt auch nichts mehr.
2: Was soll ich dort im Nirgendwo?
1: Nach Hause, Ludi!
2: Dann geh doch allein in dein Zuhause!

0: Wir hätten das nie tun dürfen. Wir sind einfach zu dumm gewesen und jetzt haben wir die Strafe.
1: Wir müssen weiter wandern.
2: Jetzt schon?
1: Ich habe alles versucht.
2: Schau.
1: Was?
2: Für dich.
1: Für mich? Bist du verrückt?
2: Von der schönen Erna.
1: Na klar, das habe ich gleich erkannt.
2: Den habe ich extra für dich von der Wäscheleine geklaut.
1: Und was soll ich damit?
2: Das ist ein Geschenk von mir. Für dich. Als Erinnerung an Sonnau, an die schöne Erna und an mich.
1: Wir können nur unsere Rucksäcke mitnehmen.
2: Du hast ja bloß Angst, dass ihn deine Mutter findet. Aber dann lass uns wenigstens unsere Messer tauschen zum Abschied, ja?
1: Echt?
2: Ja, du kriegst meines mit den schimmernden Perlmutt-Einlagen, den drei Klingen und dem Korkenzieher.
1: Und du meinst mit dem polierten Holzgriff.
2: Aber versprich mir, dass du gut drauf aufpasst, ja?
1: Klar. Aber du auch.
2: Wie Blutsbrüder?

0: Den Hundemischling hatte Hanno zuerst entdeckt. Vom Fenster des Volkshauses aus, unserer neuen Unterkunft hier im Tiroler Flatz. Zuerst waren mir nur die beiden Jungen aufgefallen, die mit uns einquartiert worden waren und ihre Schwester mit der schlimmen Wange beim Eishockeyspiel mit den selbstgezimmerten Stöcken. Sie waren mit uns im selben Zug gewesen vor ein paar Wochen. Die zwei Buben und das Mädchen?
1: Igitt. Sie heißt Igitt.
0: Aber das ist doch kein Name.
1: Doch, das Mädchen mit der Wunde.
0: Aber Igitt, das ist kein richtiger Name.
1: Genauso wie Hasso.
0: Wer Hasso?
1: Der Hunter auf dem Platz, der dem Buck nachjagt. Er gehört zu den Schwedendeutschen, die letzte Woche gekommen sind.
0: Zu den Sudetendeutschen, meinst du?
1: Sag ich ja. Und sie heißt Igitt.
0: Das Mädchen mit der Phosphorbombenverletzung an der Wange.
1: Ja, Igitt, Igitt.
0: Du meinst vielleicht Ingrid?
1: Ja, genau. Ingrid, sag ich ja.
0: Der Hund ließ vom Puck ab. Da hob einer der Buben den Schläger und die Holzscheibe flog knapp an dem Hund vorbei. Beim nächsten Mal traf sie ihn an der Seite. Inzwischen hatten ihn die Jungen eingekreist und schlugen mit ihren Stöcken rhythmisch auf das Eis.
1: Nicht.
0: Der Hund duckte sich. Aber als einer der Buben näher kam, sich vor ihn hinstellte und den Schläger hob, schnappte er nach dessen Bein.
1: Lauf, lauf schnell.
0: Es war, als hätte ihn der Mischling gehört. Aber in dem Moment traf ihn schon ein Schlag. Und dann der zweite, der dritte. Die Buben hoben ihre Stöcke und ließen sie auf den Rücken des Tieres niederprasseln. Und wieder einer und noch einer. Der Hund rührte sich nicht mehr. Inzwischen hatten die Jungen von ihm abgelassen und waren davongeschlendert. Die Stöcke geschultert, als wären es Gewehre. Ich wünschte mir, dass er seine Hinterläufe durchdrückte. Aber er blieb auf der Seite liegen. Die Schnauze am Boden.
2: Die hätten bleiben sollen, wo sie waren. Hier ist wirklich kein Platz mehr. Sudetendeutsche, das ist doch wohl die Höhe. Und für die müssen wir den Keller räumen? Und einen Hund haben die auch noch. Nicht zum Fressen, aber einen Köter mitschleppen. Ja, Hauptsache Volksdeutsche. Da kommen sicher noch mehr von den Parasiten. Und am Ende sitzen sie zu zehnt in unserer Küche. Alle Gesindel, das kennt man doch.
0: Wir sind ja auch Volksdeutsche, oder?
2: Nee, ihr Deutsch-Südtiroler seid reinrassige Deutsche, was denn sonst?
0: Katzelmacher, verfluchte Katzelmacher.
1: Ich will nichts von alledem sein. Ich bin ein Eichhörnchen, aber ein reinrassiges. Schaut meine Haare an, dann ist alles klar.
0: Das ist nur irgendeine Bezeichnung.
1: Woher bist du, Ingrid?
2: Aus dem Pommerland.
1: Wo ist das?
2: Im Nordosten.
1: Wo ist das?
2: Naja, im Norden und im Osten.
1: Warum bist du hier?
2: Weil bei uns zu Hause, in unserem Pommerland, die russischen Soldaten den Leuten die Ohren abschneiden und die Bäuche aufschlitzen, wenn sie sie erwischen.
1: Hast du schon einmal einen richtigen Russen gesehen?
2: Naja, nicht ganz, aber in unserer Stadt sagen sie, die russischen Soldaten sind wie Tiere.
1: Wie Tiere. Und dieses Nordosten ist weit weg?
2: Wir haben 9 Tage gebraucht bis hierher nach Flatz.
1: Darf ich dich dort berühren? Wie ein Teppich. Tut das weh?
2: Nö.
1: Und jetzt du, Ludi?
2: Nee, du nicht.
1: Nicht?
2: Ja, vielleicht später. So ein blöder Sudetenhund. Wir hätten ihn in den Fluss werfen sollen, dann hätten ihn die Wellen da eingetragen, wo er hergekommen ist. Dann wird er hier nicht unsere Heimaterde verstinken.
0: Heimaterde ist die schönste Erde, die es gibt, sagt Mama.
1: Heimaterde stinken.
0: Heimaterde stinkt überall gleich, Hanno.
2: Ja, geht nur. Geht dahin, wo ihr hergekommen seid, in euer Sudetenland. Ein Hund kam in die Küche und stahl dem Koch ein Ei. Da nahm der Koch das Messer und schlug den Hund entzwei.
0: Da kamen andere Hunde und gruben ihm ein Grab und setzten ihm ein Grabstein, worauf geschrieben stand: Ein

0: und schlug den Hund entzwei.
1: Jetzt darfst du mich da berühren.
2: Nun mach schon, sonst kannst du es gleich bleiben lassen.
3: Gli animali del duce.
4: Nun.
3: Hunde?
1: Da.
3: Löwen?
5: Auch da. Kein Käfer, kein einziger.
3: I conigli si gustano le carote.
5: I conigli si gustano le carote.
3: Bravo, Hanno.
5: Kaninchen, haben Sie zu uns gesagt. Kaninchen.
3: Wer hat das gesagt?
5: Da, wo die anderen Kinder waren.
3: Wieso wart ihr Kaninchen?
5: Kaninchen für Käfig und Labor, haben Sie gesagt.
3: Aber du bist doch ein Eichhörnchen.
5: Das wollten die nicht. Das wollten die gar nicht.
3: Wieso nicht?
5: Weil die Kaninchen die Spritzen bekommen haben.
3: Welche Spritzen?
5: Die großen Spritzen. Die großen, die wehtun.
3: Gegen die Tuberkulose?
5: Ich weiß nicht.
3: Aber eine Spritze ist doch für etwas gut.
5: Die waren alle schrecklich krank, die Kinder.
3: Dann haben die Spritzen nicht geholfen?
5: Ich weiß nicht. Vielleicht. Aber danach hat man immer ein Brot bekommen.
3: Zur Belohnung?
5: Genau, zur Belohnung.
3: Was war mit diesen Spritzen los? Was hat man die ganze Zeit mit euch da gemacht? Und die Schwestern?
5: Manchmal sind sie auch freundlich zu uns gewesen. Die Schwestern und Pfleger, meist bevor wir nach unten geschickt worden sind, zum Herrn Doktor. So mussten wir anstehen vor den Untersuchungsräumen und ausgezogen überall gerade sehen, auch im Schlafsaal vor mir der Max und Rosa und Konrad. Und wenn das nicht alle schafften, sind sie böse geworden. Schrecklich, schrecklich böse.
3: Komm her zu mir, Hanno. Komm. Lass die anderen Kinder aus Kaufbeuren ruhig da stehen.
5: Aber Max, Rosa und Konrad auch?
3: Ja, die auch.
5: Ich bin froh, dass ich trotz alledem ein Eichhörnchen geblieben bin.
6: Du bist das schönste Eichhörnchen, das es gibt.
3: Ja. Ja.
7: Der Krieg ist fertig. Fertig und aus.
3: Warum sind dann die Gassen und Wege immer noch voller Soldaten?
7: Das sind nicht unsere. Siehst du nicht die Jeeps und Panzer?
3: Amis oder Franzmänner?
7: Weiß nicht. Aber ein bisschen unheimlich sind die schon.
3: Meine Mama geht auch nicht mehr alleine aus dem Haus.
7: Na, muss man eigentlich vor den Franzacken oder vor den Amerikanern mehr Angst haben?
3: Keine Ahnung. Der Sigi, mein Freund in Sonnau, der wüsste das bestimmt.
7: Wo ist denn dein Bruder?
3: Seit der Krieg aus ist, ist er nicht mehr da.
7: Versteckt er sich irgendwo?
3: Ich habe ihn überall gesucht, aber vergebens. Ich warte auf Hanno und Mama und ich warten auf eine Nachricht von Vater. Ein paar Männer aus der Nachbarschaft, die Soldaten waren, sind schon zurück.
7: Ich habe gehört, dass sich manche in Gefangenenlagern befinden.
3: Oder gefallen.
7: Gefallen?
3: Auf dem Feld geblieben. Und jetzt liegen sie auf irgendeinem Soldatenfriedhof in Frankreich oder in Russland.
7: In fremder Erde begraben. Und dein Vater?
3: Meine Mama sagt, dass er irgendwann bestimmt wieder vor der Tür stehen wird. Aber er weiß doch gar nicht, wo wir jetzt wohnen.
7: Wir versuchen wieder dahin zurückzukehren, wo wir hergekommen sind.
3: Ins Pommerland?
7: Hm. Weißt du, wo das ist?
3: Ja. Also jetzt nicht so ganz genau, aber bestimmt sehr weit.
7: Von den Bäumen in unserem Garten aus, da kann man fast bis aufs Wasser sehen. Auf die Ostsee.
3: Ein See?
7: Nee, die See, das ist ein Meer, ein richtiges großes Meer mit Sanddünen und Schaumkronen auf den Wellen.
3: Ich war noch nie am Meer.
7: Kannst es dir ja wünschen.
3: Wenn das mit Hanno anders wäre, dann könnten wir ihn mitnehmen.
7: Ah, wenn er nicht tot wäre.
3: Aber er ist nicht richtig tot. Also nicht wirklich.
7: Ich weiß.
3: Nur sein Körper, nur ein Teil von ihm.
7: Genau wie mein Vater. Manchmal kommt er in der Nacht zu mir und deckt mich zu. Dann beugt er sich über mich und streicht mir über die Haare und nennt mich seine Einzige. Und dann flüstert er mir zu, dass er jetzt auch schlafen geht, weil es schon so spät ist.
3: Wie ein Traum.
7: Ja. Aber die richtigen Träume sind anders. Und wenn ich aufwach, dann ist er wieder tot.
3: Wie Hanno. Genau so.
7: Genau so.
3: Für dich.
7: Aha. Leb wohl.
3: Mama, ich möchte gerne einmal das Meer sehen.
7: Wie kannst du sowas sagen? Hast du Mariendorf schon vergessen?
3: Nein.
7: Ich denke jeden Tag daran. Du erinnerst dich doch auch an die Gerüche, wie es riecht vor dem ersten Schnee.
3: Manchmal.
7: Wenn wir nur die Papiere hätten.
3: In diesem Pommerland, da soll es ein Meer geben. Ein richtiges, großes Meer.
7: Wir sind jetzt keine Staatsbürger mehr.
3: Wir gehören nirgendwo mehr hin.
7: Und die Grenze ist zu.
3: Da kann höchstens ein Eichhörnchen drüber klettern.
7: Wir müssen die Erfüllung unserer Wünsche selbst in die Hand nehmen.
3: Und Vater?
7: Ich fahre nicht mehr nach Innsbruck, um Auskunft zu erhalten. Wir fahren an die Grenze.
3: Wieder einmal blieb wenig Zeit, unsere Rucksäcke zu packen. Und dann saßen wir schon im Postbus zum Grenzort und von dort in aller Früh zu Fuß hinauf auf die Felder oben am Berghang. Erst über die Baumgrenze, dann über die grüne Grenze.
7: Bist du sicher, dass wir die Grenzlinie schon erreicht haben?
3: Ja, ganz sicher.
7: Wir sind da. Wir sind da, mein Großer. Jetzt wird alles gut. Erinnerst du dich an den ersten Morgen in Sonnau? An das Gebrüll der Kuh, das uns alle aus dem Schlaf gerissen hat?
3: Ich dachte, du hast nichts gehört.
7: Ich habe kaum ein Auge zugetan diese Nacht. Dieses Brüllen, das ist mir noch so lange im Ohr geblieben. Ich weiß nicht, warum mir das jetzt einfällt.
3: Weil du gelogen hast.
7: In manchen Stellen da trennen sie die Kälber unmittelbar nach der Geburt von ihrer Mutter. Bestimmt war es das.
4: Pichler Christoph, Pircher Anton, Senoner Josef, Thaler Heinz, Turnherr Egon, Untertiner Karl, Unterweger Johann.
7: Der hätte es sein können. Derselbe Nachname. Aber ein Johann ist halt kein Josef.
3: Morgen vielleicht. So ging es jeden Abend. Und dann war Vater eines Tages wieder da.
8: Maria! Maria! Ich bin wieder hier. Maria, ich hab's geschafft.
7: Wir hatten keine Ahnung, dass du frei bist.
8: Nach so vielen Jahren. Ich habe eine Überraschung für euch mitgebracht. Die alten Stühle und der Tisch aus Sonne.
9: Aber Peppi, wie hast du das denn?
8: Da staunst du, was? Da haben mir die Amis dann doch noch unter die Arme gegriffen.
3: Du bist kleiner geworden, Vater. Kleiner und schmächtiger.
8: Ja, ja. Weil du gewachsen bist.
10: Und ganz schön frech geworden.
9: Kommt, jetzt gibt's erstmal was Anständiges zu essen. Ich bin so froh, dass wir alle wieder beisammen sind.
8: Wir hätten noch etwas bleiben sollen.
3: Nein, Vater, Mama wartet auf uns.
10: Noch.
3: Wenn sie dich holt, kommst du ja nicht.
8: Ja, ja. Ja, gleich. Eine Zigarette noch.
10: Vater, komm jetzt.
8: Eine einzige Zigarette. Dann geht's sich nachher leichter.
3: Na gut.
8: Wenn wir in diesen Dreckslöchern nur eine Handvoll Tabak gehabt hätten.
3: Welche Dreckslöcher?
8: In diesen Lagern, in diesen gottverdammten Lagern.
3: Welche Lager?
8: Du hast ja keine Ahnung. Ihr habt alle keine Ahnung, absolut keine Ahnung.
3: Weil du davon nie etwas gesagt hast, von diesen Lagern.
8: Was soll man denn jemandem sagen, der von nichts weiß? Habt ihr eine Ahnung, was es heißt, tagelang nichts zu fressen zu haben? Oder was das heißt, vor Hunger so schwach zu sein, dass einem die eigenen Beine nicht mehr tragen? Nein, ihr habt überhaupt keine Ahnung. Absolut keine Ahnung. Ludi, du kannst dir nicht vorstellen, wie die Läuse, diese elendigen Parasiten und Blutsauger, wie die sich in sämtlichen Hautfalten und Kleidersäumen verstecken. Gib mir deine Hand. Hier, spürst du das? Spürst du das?
3: Ja, was?
8: Da, wo die weiche Haut um die Augen herum. Das ist ihre Lieblingsstelle, ihre absolute Lieblingsstelle. Das ist die Stelle, wo die Parasiten da am allerliebsten nisten. Genauso hat es geknackt, wenn ich die Nissen zwischen den Fingernägeln zerdrückt habe. Hunger. All die Jahre ein einziges Verhungern. Und dabei haben wir über nichts anderes als Essen geredet. Die ganze Zeit. Neben dir auf den Pritschen verrecken die Kameraden in der Nacht lautlos, weil sie zu schwach sind zum Stöhnen. Und das Einzige, Ludi, das Einzige, was dir einfällt, ist, in ihren Sachen zu wühlen, ob sich nicht irgendetwas Essbares darin findet. Die Russen waren nicht einmal die Schlimmsten. Die deutschen Lagerkapos, die waren viel brutaler als die russischen Kommandanten. Als wären wir Vieh. So haben die uns behandelt, als wären wir Vieh.
3: Wie Tiere.
8: Wenn uns die Russen so behandelt hätten wie die Kapos, dann wäre das vielleicht gerecht gewesen. Nein, nicht vielleicht, ganz bestimmt. Ganz bestimmt wäre das gerecht gewesen. Schließlich haben wir uns in ihren Dörfern aufgeführt wie von Sinnen. Auch da, wo nur noch alte Männer, Frauen und Kinder waren. Aber das will niemand wissen. Niemand will das wissen und ich auch nicht.
3: Doch, Vater, ich schon.
8: Nein, da täuscht du dich. Da täuscht du dich gewaltig. Das kann niemand wissen wollen.

0: Wenigstens gibt es so etwas wie eine Gerechtigkeit.
1: Was meinst du damit, Vater?
0: Die ausgleichende Gerechtigkeit. Wegen Hanno.
1: Wieso Hanno?
0: Weil ich dieses Dings... dieses Kind...
1: Was?
0: Wir kamen in ein Dorf. Alles niederbrennen, hieß es. Alle niedermachen. Alle, auch Frauen und Kinder. Und da war dieses... dieses Kind... Wer lässt denn ein Kind allein in ein Dorf, wo niemand mehr ist? Jemand muss es doch machen, wenn es da in der Ecke weint. Anlegen und abdrücken, wie befohlen. Anlegen und abdrücken! Und dann hast du... hast du es getan? Und du wartest auf Gerechtigkeit? Und es ist Verlass auf sie. Ein Gott der Gerechtigkeit hat sich den kleinen Hanno geholt. Nicht mich, nicht dich, nein. Schwächste Glied. Auge für Auge, Zahn für Zahn.
1: Aber das mit Hanno, das war viel früher.
0: Nein, bestimmt nicht.
1: Vater, wie kannst du dir da so sicher sein?
0: Und wenn schon. Ich war so fremd dort. So abgrundtief fremd. So vollkommen... Ludi, du weißt doch, was Heimweh ist.
1: Ja, Vater, ich glaube schon.
0: Schon gut. Der Hunger ist nichts dagegen. Die Schläge auch nicht. Das Ungeziefer, das sich aufgefressen hat, nichts. Nichts. Und jetzt bin ich wieder hier in unserem alten Dorf. Bei euch, bei deiner Mutter und bei dir. Aber das ist nur das, was man von außen sehen kann. Tief drinnen in mir bin ich immer noch dort. Immer noch in diesen Dreckslöchern. Und ich komme nicht mehr heraus. Aus diesem Zustand.
1: Schläfst du deshalb nicht mehr drinnen bei uns im Haus? Lieber in deinem verriegelten Verschlag am Boden als drinnen im Bett?
0: Komm, lass uns nach Hause gehen.
1: Hier, Vater.
0: Ich komme schon allein zurecht.
1: Gute Nacht, Vater.

Ich dachte an Hanno und dass ich ihm gerne von Vater und den Lauseiern, den Nissen erzählt hätte. Aber Hanno kam nicht mehr. Wir waren wieder an unserem Ausgangspunkt zurückgekommen. Aber wenn ich jetzt durch das Dorf ging, hatte ich manchmal das Gefühl, als wäre es das erste Mal. Auch die Menschen, denen ich begegnete, erkannte ich sofort wieder. Trotzdem war es eigenartig. Wie mit einem Seil, das gerissen war und an der falschen Stelle wieder verknotet. Es war nicht mehr wie früher. Ich dachte an Hanno und wie wir mit unseren Zungen nach den feinen Kristallen gehascht hatten. Ich hatte Sigi vor Augen und manchmal auch Ingrid oder Katrina, wie sie meine Hand genommen und die sich kreuzenden Linien damit erklärt hatte, dass wir uns wiedersehen würden. Vielleicht sollte ich genauso dran glauben. Und betrachtete ich meine Schätze lange genug, hatte ich das Gefühl, dass sie alle eine Botschaft in sich trugen. Eine Nachricht, die ich nur noch nicht verstand. Wenn man es schon in einer kleinen Glaskugel schneien lassen konnte, müssen auch andere Dinge möglich sein. Dinge, die man sich im Augenblick nur nicht vorstellen kann.

Im letzten Jahr haben die Vereinigten Bühnen Bozen eine Bühnenfassung für Sepp Miles' Roman »Ein Hund kam in die Küche« erarbeitet. Heute haben Sie im Hörspielabend auf Reis Südtirol einen Mitschnitt gehört. Zu hören waren Fabian Mayer-Mitterer als Ludi, Laila White als Hanno, Elisa Seidel als Mutter, Katharina und Ingrid, Lukas Lobis als Vater und Siegfried, Maria Mollin als Heimschwester und als Live-Musikerin, Regie Peter Lorenz und Komposition Maria Mollin. Ich wünsche Ihnen noch einen angenehmen Abend.

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